Dezenter Stimmungswechsel nach der beschwingten Disco Lady von Johnny Taylor hat Bobby Bland richtig den Blues. Aber gelegentlich kommen ja gute Songs dabei raus, wenn Leute richtig down sind. In diesem Fall ist das Ain't No Love in the Heart of the City.

Der Song hat eine ganz eigene Funkiness, die man vielleicht gar nicht mit Iron Butterfly assoziiert. Shady Lady haben Sie hier schön von Schallplatte gehört bei Elevation auf Radio 1. Jetzt kommen wir zu einer italienischen Band, nämlich Upupayama. Und das ist erstmal eine Psychedelic Band, die sich mit so einem Bandnamen Upupayama und mit 11-minütigen Songs und mit Songtiteln wie Fliem, ja, mit 3i in der Mitte, genau, und La Lymph, gar nicht so einfach macht, gar nicht so zugänglich, aber wenn man sich drauf einlässt bei Upupayama, ist das ein toller, sonniger, psychedelic Sound. Also da gibt's Sitar, Trance in bester George Harrison-Manier und perkussive Santana-Verzückung. Alles dabei und zumindest der Albumtitel Honesty Flowers ist direkt und auf Englisch nachvollziehbar. Ist eine tolle neue Platte geworden von Upupayama. Und Sie hören, wie gesagt, Fliem, La Lymph, toller Longtrack.

Sie hören Elevation auf Radio 1 mit der italienischen Band Upupayama. Ja, und wie am Anfang angekündigt, viel brasilianische Sounds in dieser Ausgabe von Elevation. Diesmal mit dem mittlerweile in Berlin ansässigen Brasilianer Bernard Goma. Und der spielt schön fluffigen Psychedelic Rock. Überzeugen sich selbst mit Frugalidade Dispar.

Die Musiker und Musikerinnen von The Dharma Chain kommen unter anderem aus Australien und Italien. Mittlerweile sind sie in Berlin angesiedelt. The Dharma Chain haben gerade eine neue Platte rausgebracht, Some Kind of Pure State. Und sie sind auch eine tolle, tolle Liveband. Kann ich wirklich empfehlen, The Dharma Chain. Und von dieser neuen Platte haben sie Minor Prayer gehört. Jetzt hören sie Tame Impaler. Ja, die sind ja weltweit etabliert, aber haben jetzt überrascht mit einem Coversong, der ist auf einem Smashing Pumpkins Tribute-Album rausgekommen. Sending Hearts to All My Dearies heißt dieses Tribute-Album und wird eröffnet von der Version von Hammer, hier gespielt von Tame Impaler. Und Hammer, das ist in meinen Augen einer der stärksten Songs der Smashing Pumpkins Meilensteinplatte von Siamese Dream, nämlich.

Zögern Sie nicht, wenn Sie Rückmeldung haben zu dieser Sendung, mir eine E-Mail zu schreiben an elevation@radio1.de. Mein Name ist DJ Eggsdelicious und diese Sonntagabend, diese Spätsonntagabend-Sendung, die wird hier ausklingen mit Sepultura. Keine Sorge, jetzt gibt's kein Thrash-Metal, sondern jede vernünftige Metal-Band hat ja auf ihren Alben auch einen Akustik-Song und das ist bei Sepultura Kaiowas. Ja, und nach all den ganzen Konzertempfehlungen hier in dieser Sendung eben auch mal eine Rückschau, also am letzten Mittwoch, da haben Sepultura ein starkes Open-Air-Konzert auf ihrer europäischen Abschiedstour gespielt im Potsdamer Waschhaus Open Air. Die Musik war natürlich grimmig, aber die Band und das Publikum wirklich gut gelaunt, ein tolles Konzert von Sepultura und sie haben auch ihre brasilianischen Einflüsse, natürlich ihre Wurzeln gezeigt, auch mit dieser Akustiknummer Kaiowas. Wenn Sie Lust haben, hören wir uns nächsten Sonntagabend wieder bei Elevation auf Radio 1. Ich bin raus, machen Sie es gut. Tschüssi.

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2: Um 3 Uhr mit Juliette Groß. Für die deutsche Fußballnationalmannschaft ist die Weltmeisterschaft vorbei. Das Team verlor gegen Paraguay im Elfmeterschießen mit 3:4. Aus dem ARD-WM-Team Henrik Lückhoff.
3: Drei deutsche Spieler haben ihre Elfmeter verschossen. Manuel Neuer konnte einen Elfmeter halten. Zuvor hatte das deutsche Team über 120 Minuten kein gutes Spiel gezeigt. In der ersten Hälfte hatte die Nationalelf zwar viel Ballbesitz, aber kaum Chancen und ging kurz vor der Pause in Rückstand. Nach dem Wechsel besorgte Kai Havertz per Kopf den Ausgleich. In der Verlängerung wurde ein Treffer von Tah zurückgenommen. Und im Elfmeterschießen versagten den Deutschen die Nerven. Damit ist die WM für Deutschland vorbei. Zuvor hatte Brasilien das Achtelfinale erreicht durch einen späten 2:1-Sieg gegen Japan.
2: In einer Jugendhilfeeinrichtung in Stade sind 5 Menschen erschossen worden. Ein weiteres Opfer starb kurz danach im Krankenhaus. Der mutmaßliche Täter, ein 45-Jähriger, wurde festgenommen. Als Motiv vermuten die Ermittler einen Streit ums Sorgerecht. Aus der Nachrichtenredaktion Pascal Küpper.
4: In der Einrichtung werden junge Mütter und ihre Kinder betreut. Alle 6 Getöteten waren Mitarbeitende der Jugendhilfe und des Jugendamtes. Das hat die Polizei auf einer Pressekonferenz bekannt gegeben. Der Tatverdächtige hatte in Stade einen Termin, bei dem es ums Sorgerecht für die 3 Monate alte Tochter ging. Nach den tödlichen Schüssen flüchtete der Mann als Beifahrer in einem Auto. Den Fluchtwagen fuhr eine mutmaßliche Komplizin. Die Polizei konnte das Auto mit Schüssen in die Reifen stoppen und beide festnehmen.
2: Die Polizei hat ein Hinweisportal eingerichtet. Alle Informationen dazu auf ndr.de. Nach 2 Monaten läuft heute der sogenannte Tankrabatt aus. Ab morgen wird der Preis für Benzin und Diesel vermutlich deutlich steigen, weil dann wieder die alte höhere Steuer gilt. Inklusive Mehrwertsteuer macht das 16,7 Cent pro Liter aus. Der Tankstellenverband BFT erwartet, dass die höheren Preise erst ab dem Mittag sichtbar werden, weil die Preise nur um 12 Uhr angehoben werden dürfen. Vor der Einführung der neuen Grundsicherung hat Bundesarbeitsministerin Baas ein konsequentes Vorgehen gegen den Missbrauch staatlicher Leistungen angekündigt. Wer Hilfe brauche, solle sie bekommen, sagte Baas der neuen Osnabrücker Zeitung. Aber, so die Ministerin wörtlich, wer arbeiten kann, muss sich um Arbeit bemühen. Die Reform ersetzt am 1. Juli das bisherige Bürgergeld. Künftig gelten unter anderem strengere Mitwirkungspflichten und härtere Kürzungen. Die Bundesregierung will damit mehr Menschen in Arbeit bringen. Das waren die Nachrichten. Das Wetter in Deutschland. Tagsüber zeitweise heiter, zum Teil Schauer und Gewitter, teils Unwettergefahr. Höchstwerte 21 Grad auf Sylt bis 32 Grad am Oberrhein. Am Mittwoch gebietsweise kräftige Schauer und Gewitter. Es ist 3:03 Uhr.
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5: Hallo.
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1: Daniel Avery, Waterjump, passend zum Wetter heute hier auf Radio 1 zum Einstieg der heutigen Ausgabe Electricity. Damit nochmal hallo, schön, dass Sie dabei sind, jetzt wo es dunkel wird und sich hoffentlich etwas abkühlt. In Electricity geht es heute um das neue Album von DJ Seinfeld. Das ist Anfang des Monats rausgekommen mit dem Titel If This Is It. Und darauf verhandelt der Schwede unter anderem die Rastlosigkeit, die ihn schon sein Leben lang begleitet und worüber wir im Interview gesprochen haben. Dann geht es um das neue Album von Laura Misch, die sich ja immer wieder in der Auseinandersetzung mit ihrer Umgebung befindet und die versucht, musikalithisch zu fassen. Auf Lithic hat sie sich jetzt also dem Material Stein angenommen. Und außerdem gibt es Tickets zu gewinnen. In 2 Wochen findet nämlich im Radialsystem wieder das Heroines of Sound Festival statt, das ja mehr ist als ein reines Musikfestival. Das hier aber erstmal neue Musik von Hai, die hatte im vergangenen Jahr das Album Humanize rausgebracht und kündigt jetzt schon wieder eins an. Im Oktober scheint Digitize, der größere und rave-lastigere Bruder von Humanize, sagt sie selbst. Das hier ist der Titeltrack Digitize von Hai zusammen mit Pat Alvarez.

0: Pull von Karen, auch drauf auf ihrem Album Physics Universal Love Language, was sich schön teilt in die erste ja eher poppige Hälfte und dann in einen elektronischeren Teil, der von diesem Track Pull eingeleitet wird. DJ Seinfeld, ja, der Name ist tatsächlich inspiriert von der US-amerikanischen Sitcom, von der Armand Darius Anders Jacobsen Fan ist, beziehungsweise ja, die er sehr viel geguckt hat nach dem Ende einer Beziehung. Das mit der Musik war für ihn ja alles zunächst gar nicht so intendiert, wie es dann heute geworden ist, nämlich zu seinem Hauptjob. Das kam eher dadurch, dass ihn Freunde konstant ermutigt haben. Und so kam dann am Ende alles zusammen. If This Is It ist nun das dritte Studioalbum des schwedischen DJs. Und obwohl er mit dem DJ-Dasein gerade vor allem sein Geld verdient, wird er weiter Alben machen. Warum? Darüber haben wir uns unter anderem unterhalten. Zunächst aber aus diesem Album hier der Titeltrack featuring Dan Whitlam, DJ Seinfeld, If This Is It.
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0: Vom neuen Album If This Is It von DJ Seinfeld gerade gehört Something That I've Never Known und Our Mother's Walk. DJ Seinfeld hat in Edinburgh studiert, nichts mit Musik, sich dann aber immer mehr doch mit dem Produzieren von Tracks beschäftigt, viel zu Beginn auch Samples aus Serien und Filmen verwendet und damit viel rumgespielt. Auf diesem Album aber war es ihm wichtig, ja, nicht so in Anführungsstrichen witzig zu sein. Also er wollte nicht so viele Gimmicks wie sonst unterbringen, sagt er. Und hat sich daher eher auf Samples von oder Kollaborationen mit anderen MusikerInnen besandt. Wobei er die Skizzen für die Songs bereits direkt nach dem Release des Vorgängeralbums Mirrors 2021 angefangen hat und dann so über die Jahre gesammelt. Das Album in der jetzt vorliegenden Form ist dann innerhalb von 6 Monaten noch fertig geworden. Dass er aber Alben überhaupt machen will, das hängt vor allem damit zusammen, dass er dem Fanemat eindeutig was abgewinnen kann, sagt er. Auch wenn DJ Seinfeld glaubt, dass es eher weniger so ist, dass sich die Leute heute, also die jungen Leute, er selbst ist Anfang der 90er Jahre geboren, ordentlich hinsetzen und noch so Alben durchhören, dann sei das Format für ihn vor allem so eine Art Archivierungssystem seines eigenen Schaffens.
1: For me, it's a, you know, it becomes more a question of like legacy. And I think sometimes I'm skeptical about how albums are like, who actually, you know, if you think about the newer generations, like who has the attention span to sit through an hour long record these days? Some people for sure, but I feel like there's been less focus on albums and more so about the hits and the, you know, when I'm most of my job happens in clubs, and then we're worried about the clips that certain songs will get from like phones in the air and all these kind of things. So the way that people experience music has changed. But for me, I want to be able to like look back and, you know, a couple of years from now, 10, 20, 30, whatever it is, and be like, oh, well, that's an album. That's like a statement. That's something that, you know, took a lot of thought and a lot of care and a lot of work to finish. And I think it becomes something more like an anchor point in people's careers. And I still think I want to be an album artist. Like, I do think there's room to do both for sure. But I'm not like the Las Vegas, Miami, Ibiza resident DJ. I'm not like a tech house DJ per se. I think I'm a little bit of both. Like, I dabble in many different worlds. But for me, like, albums are the one area where I will like take a stance and be like, yeah, this is what I'm about.

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2: Um 4 Uhr mit Juliette Groß. Die Fußballweltmeisterschaft ist für die deutsche Mannschaft zu Ende. Die DFB-Elf hat ihre 16. Finale gegen Paraguay verloren mit 3:4 im Elfmeterschießen. Aus dem ARD-WM-Team Hendrik Lückhoff.
3: Die deutsche Nationalelf zeigte gegen Außenseiter Paraguay kein gutes Spiel. Sie hatte viel Ballbesitz, aber lange keine Torchancen. Den Rückstand kurz vor der Pause glich Kai Havertz in der zweiten Hälfte aus. In der Verlängerung wurde ein wohl regulärer deutscher Treffer zurückgenommen. Eine umstrittene Schiedsrichterentscheidung. Im Elfmeterschießen, verschossen mit Havertz, Woltemade und Tah, 3 deutsche Spieler. Es ist das erste Mal, dass Deutschland ein Elfmeterschießen bei einer WM verloren hat. Eine Runde weiter ist dagegen Brasilien. Die Südamerikaner haben ihr 16. Finale durch ein spätes Tor mit 2:1 gegen Japan gewonnen.
2: In einer Jugendhilfeeinrichtung im niedersächsischen Stade sind 6 Menschen durch Schüsse ums Leben gekommen. Es handelt sich um Mitarbeitende der Einrichtung und des Jugendamts. Die Polizei nahm den mutmaßlichen Angreifer fest. Thies Jagels aus Stade zu den Hintergründen.
4: Bei diesem Mann soll es sich um einen Vater einer 3 Monate alten Tochter handeln, zu der es eben einen Sorgerechtsstreit bzw. Eine Klärung gab mit dem Jugendamt und dieser Mutter-Kind-Einrichtung, wo die Mutter des Kindes mit dem 3 Monate alten Baby untergebracht war. Und heute sollte es einen Termin geben, wo man eben über das Sorgerecht und das weitere Vorgehen sprechen wollte. Hintergrund ist da wohl, dass der Mann als gewaltbereit wohl auch galt, aber offenbar ging man nicht davon aus, dass er eine Waffe zieht.
2: In Venezuela steigt die Zahl der Toten nach den Erdbeben weiter. Die Behörden sprechen inzwischen von mehr als 1.700 Todesopfern. Vermutlich gibt es noch viele weitere, denn mehrere 10.000 Menschen werden noch vermisst. Laut Experten sinken die Chancen rapide, noch Überlebende aus den Trümmern zu retten. Vor der Einführung der neuen Grundsicherung hat Bundesarbeitsministerin Baas ein konsequentes Vorgehen gegen den Missbrauch staatlicher Leistungen angekündigt. Wer Hilfe brauche, solle sie bekommen, sagte Baas der neuen Osnabrücker Zeitung. Aber, so die Ministerin wörtlich, wer arbeiten kann, muss sich um Arbeit bemühen. Die Reform ersetzt am 1. Juli das bisherige Bürgergeld. Künftig gelten unter anderem strengere Mitwirkungspflichten und härtere Kürzungen. Die Bundesregierung will damit mehr Menschen in Arbeit bringen. Das waren die Nachrichten. Das Wetter in Deutschland. Tagsüber zeitweise heiter, zum Teil Schauer und Gewitter, teils Unwettergefahr. Höchstwerte 21 Grad auf Sylt bis 32 Grad am Oberrhein. Am Mittwoch gebietsweise kräftige Schauer und Gewitter im Westen und an der Nordsee länger trocken. 20 bis 29 Grad. Es ist 4:03 Uhr.
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5: Hallo nochmal zu dieser Ausgabe Electricity, die nun ein bisschen mehr ins Experimentelle wabert, vielleicht auch ins Ambienthafte, könnte man sagen, und beginnt mit dem Heroines of Sounds Festival. Das startet nämlich am 9. Juli im Radialsystem und mit dabei ist auch Radio Hito, Musikerin, die sich am Ende des melodischen Minimalismus mit ihren Synthesizern bewegt. Pour ne pas dormir.

gehört. Das Besondere am Heroines of Sound Festival ist, würde ich sagen, ja, die Mischung. Also mit dem sehr genreübergreifenden Ansatz stärkt das Festival seit seiner ersten, vor nun 12 Jahren ersten Ausgabe die Sichtbarkeit von Frauen und geschlechtsdiversen KünstlerInnen in der Kunst- und Musikszene. Und ja, zudem rückt es natürlich die Pionierin der elektronischen Musik in den Fokus. Am 9. Juli geht es los, also damit bis einschließlich den 11. Juli gewinnen können Sie jetzt Tickets für den zweiten Abend, also den 10. Juli, wenn Sie eine Mail schreiben an electricity@radio1.de, electricity natürlich mit K, electricity@radio1.de. Das hier ist die Reise bei Nacht der Bielefelder Formation GIA, deren Geschichte auch sehr spannend ist, da das Trio in den 80er Jahren bereits Trip-Hop gemacht hat. Der große Durchbruch ist aber irgendwie ausgeblieben seit einer Weile, aber erlebt die Band eine neue Aufmerksamkeit und hat auch mit Tender Rain sogar nun ein neues Album veröffentlicht, wobei die Aufnahmen des Albums größtenteils aus den frühen 90ern stammen. Reise bei Nacht heißt dieser Track von GIA.

Neue Musik von Marc Romboy und Hernan Cattaneo, The Insanity of Infinity. Die Saxophonistin Laura Misch hat auf ihren Alben bisher unter anderem die Stadt erforscht, den Himmel oder die Erde. Jetzt ist ihr neuestes erschienen und auf dem setzt sie sich intensiv mit dem Material Stein klanglich auseinander. Heißt, in die Tracks sind Field Recordings von Steinstränden geflossen zum Beispiel oder aber auch Aufnahmen aus Felshöhlen. Darüber hinaus spielt vor allem auch die Zeit ein Thema auf dem Album. So ist ein Track mit dem griechischen Wort Kairos benannt, was so viel bedeutet wie das rechte Maß oder die gute Gelegenheit, also eigentlich ja den günstigen Zeitpunkt einer Entscheidung beschreibt. Kairos.

Lithic heißt das neue Album von Laura Misch, auf dem das Lied Kairos zu finden ist und auf dem sie mit ihrem Saxophon eigentlich alles, ja, vorgibt. Also Rhythmus, Melodien, baut das Ganze harmonisch zusammen, zusammengebracht auch in diesem Fall mit ganz besonderen Tönen, Aufnahmen, Samples aus eben Stein. Die hohen, glockenspielartigen Klänge, die wir eben gehört haben, stammen zum Beispiel von den sogenannten Musical Stones of Skiddo. Das ist ein 180 Jahre altes Lithophon, also Klangsteine, muss man sich so vorstellen, vielleicht wie ein Xylophon, aber eben aus Stein. Und jeder Stein wurde aus einem Fels so rausgeschnitten, dass er einen anderen Ton erzeugt. Und in diesem Fall kommt der Stein vom Berg Skiddo im nordenglischen Lake District. Diesen Klang hat eben nun auch Laura Misch gesampelt für den Track Kairos, aber auch für diesen hier, Scrolls.

Echoes von Laura Mills neuem Album Lithic, auf dem deutlich zu hören ist, wie sie die Klappen ihres Saxophons als Perkussion verwendet. Ähnlich macht es ja auch der norwegische Saxophonist Bendik Giske in seiner Musik, der beim Unterschied zu Laura Mills mitunter auch noch ja, Mikrofon an einzelnen Klappen und auch an seinem Kehlkopf anbringt, um noch mehr Experiment zu haben, könnte man vielleicht sagen. Andere Klänge damit einmischt. Laura Mills singt ja recht klassisch zu ihren Tracks. Ausgesucht hat sie sich übrigens das Saxophon als Instrument, weil sie Lisa Simpson so cool fand. Vorher hatte sie Geigenunterricht. Also ihr Vater hat ihr und ihren Geschwistern zunächst das Geigespielen beigebracht nach der Suzuki-Methode. Also wo Kinder erstmal lernen, ganz intuitiv nach Gehör zu spielen, anstatt Noten zu lesen. Ja, und ihre Geschwister, das sind übrigens Tom Misch und Polly Misch, alle drei machen Musik. Tom Misch, die vermeintlich poppigste und auch erfolgreichste zum aktuellen Zeitpunkt, wenn man das jetzt nach ökonomischen Gesichtspunkten bewertet. Das neue Album von Laura Misch ist übrigens in Berlin fertiggestellt worden, in einem Produktionsstudio in Kreuzberg, wo sie vor ein paar Wochen auch zu einer Listening-Session ihres neuen Albums hineingeladen hatte und selbst dazu noch Saxophon gespielt hat. Im Oktober kommt Laura Misch dann aber zu einem ja ganz ja, regulären Konzert wieder in den Heimathafen mit ihrem neuen Album Lithic, aus dem ich nun noch drei weitere Tracks für diese Ausgabe Electricity rausgesucht habe und wo in den Field Recordings zum einen das Zusammenspiel aus einem Steinstrand und dem Meer zu hören ist, im Song Breathing, dann wiederum Aufnahmen von Regen im Wald im Track Forest und dann gibt es spezielle Aufnahmen mit einem Hydrophon, also einem Mikrofon, das Aufnahmen unter Wasser machen kann und aus dem die aufgenommenen tiefen Frequenzen Grundlage für den Track Siren wurden.

The Way of Time von Biosphere, das ist der Künstlername des norwegischen Musikers Geir Jensen, der auch gerade ein neues Album released hat, das inspiriert ist vom Roman The Time of Man der Amerikanerin Elizabeth Maddox Roberts, die das in den 20er Jahren veröffentlicht hat und Ausschnitte aus den 50er Jahren entstandenen Hörspieladaption des Romans hat hier Biosphere für seinen Track The Way of Time verwendet. Ja, im Roman geht es um die Tochter eines Wanderpächters. Die Familie reist von Farm zu Farm durch das ländliche Kentucky, lebt als Tagelöhner. Und diese Metaphorik des Wanderns, des Weiterziehens, hat sich hier nun also auch auf das Album von Biosphere übertragen. In Form, ja, ich nenne es mal, der menschlichen Sinnsuche. Klingt schwer, muss man vielleicht jetzt aber auch gar nicht so dramatisch lesen. Ist auch einfach ein schönes, rundes Album geworden. Aktuell stehen in Berlin viele Events an. Heroines of Sound, das hatte ich im Juli schon erwähnt. Wenn Sie da auf die Gästeliste für den Freitag, den 10. Juli möchten, dann schreiben Sie gerne eine E-Mail an electricity@radio1.de. Zudem findet Ende des Monats finden die Gaswerk Music Days statt, ein gemeinschaftsorientiertes Festival, das sich der Radical Live Music verschrieben hat. Also an zwei aufeinanderfolgenden Wochenenden gibt es ein sehr vielfältiges Programm aus verschiedensten Formaten, Konzerte natürlich, geprägt von elektronischen Sounds, aber genauso wie experimentellen, traditionellen, auch afrikanischen Klängen, Jazz, Noise, Avant-Pop, Krautrock. Viel, viel mit dabei. Und dann im August, genauer am 6. August, gibt es noch ein interessantes Event an der Schnittstelle Kunst-Musik. Im Silent Green, nämlich von der Müller-Silmer Foundation, wobei im Zentrum die Ausstellung Islands of Time steht, des Künstlers Niccolò Massini und die den Zusammenhang zwischen der Entstehung immaterieller Zugehörigkeitsgefühle und der Konstruktion geografischer Identität untersucht. Aber daneben gibt es natürlich auch Musik, unter anderem von Jaco Jaco oder auch Pole ist mit dabei, also Stefan Bethke. Das hier ist der Track Stechmück vom Album Tempus, allerdings in der Remix-Version der kalifornischen Künstlerin Rose.

Jazzy und Chris Lorenzo haben den Track gemacht Invisible. Hören Sie hier in Electricity auf Radio 1 und diese Ausgabe geht mit der aktuellen Single des Schottenberry Can't Swim zu Ende, der gerade auch offenbar in den USA war, zur WM gereist. Sein neuester Track heißt Return to Bibo. Ich bin Laurina Schreder und verabschiede mich damit für heute.

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2: Um 5 Uhr mit Ina Heidemann. Deutschland ist in der ersten K.O.-Runde der Fußball-WM ausgeschieden mit 3:4 im Elfmeterschießen gegen Paraguay. Zuvor war dem Team ein Tor zum 2:1 in der Verlängerung aberkannt worden. Torwart Manuel Neuer hat sich im ZDF enttäuscht über die Leistung des Teams gezeigt.
3: Ja, das ist extrem bitter für uns, aber ich glaube, dass wenn du gegen diese Mannschaft spielst, musst du doch auf mehr Torchancen kommen und das war dann einfach von unserer Seite zu wenig.
2: Julian Nagelsmann hat nach dem WM-Aus angekündigt, Bundestrainer bleiben zu wollen. Neben Paraguay ist Brasilien ins Achtelfinale eingezogen im Spiel gegen Japan. Im Fall der tödlichen Schüsse in einer Jugendhilfeeinrichtung in Stade geht die Polizei von einem Sorgerechtsstreit aus. Der mutmaßliche Täter hatte deswegen gestern dort einen Termin. Die 6 Toten sind Beschäftigte der Einrichtung und des Jugendamtes. NDR-Reporter Albrecht Breitschuh.
4: Auf einer Pressekonferenz am Abend sprach Niedersachsens Innenministerin Behrens von einer extrem kaltblütigen Tat. Über den mutmaßlichen Täter wurde gesagt, er sei 45 Jahre alt, wohnhaft in Hannover und mit türkischen Wurzeln. Über ihn lagen der Polizei bisher Hinweise im Bereich der Bedrohung vor, aber er sei noch nicht durch Gewaltdelikte aufgefallen. Mutter und Kind blieben unverletzt. Innenministerin Behrens sprach von einer singulären Tat. Verbindungen zur Clankriminalität gäbe es nach derzeitigem Ermittlungsstand nicht.
2: Der mutmaßliche Täter wurde festgenommen. Die Bundesregierung will dafür sorgen, dass mehr leerstehende Gewerbeimmobilien zu Wohnraum werden. Details zu einem neuen Förderprogramm will das Bauministerium jetzt bekannt geben. Hauptstadtkorrespondent Oliver Neuroth.
5: Die Eckdaten sind schon bekannt. Wer eine Gewerbeimmobilie besitzt, die nicht genutzt wird, kann Geld vom Staat bekommen, wenn in dem Gebäude Wohnungen entstehen. Investoren für ein solches Projekt werden ebenso gefördert. Der Staat übernimmt bis zu 30% der Umbaukosten, maximal 30.000 Euro pro neuer Wohneinheit. Eine Bedingung, es muss energetisch umgebaut werden, bestimmte Effizienzstandards gelten. Das Besondere, es handelt sich um einen staatlichen Zuschuss, nicht um einen Kredit. Das Geld muss also nach Abschluss der Arbeiten nicht zurückgezahlt werden.
2: Die Görlitzer Brücken in Berlin werden ab morgen auf unbestimmte Zeit gesperrt. Das ist dem RBB aus Bahnkreisen bestätigt worden. Die ehemaligen Eisenbahnbrücken dienen als Fuß- und Radweg und verbinden den Görlitzer Park mit der Elsenstraße. Sie sind nicht mehr verkehrssicher und müssen saniert werden. Soweit die Nachrichten. 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Das Wetter tagsüber teils Schauer, teils trocken bei Werten bis 28 Grad.
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6: Guten Morgen.
7: Hallo, hallo. Ich war heute Nacht so aufgeregt wegen des Spiels der deutschen Mannschaft, dass ich mehrmals wach geworden bin, zweimal zum Klo musste, jedes Mal aufs Handy geguckt habe, wie es steht. Beim ersten Mal stand es 0:1, da war gerade Pause, also Paraguay führte 1:0. Und beim zweiten Mal stand da 2 Schützen vergeben. Deutschland liegt im Elfmeterschießen 3:4 zurück. Und dann habe ich gedacht, jetzt, du kannst ja jetzt nicht... Also ich kann,
6: kann, man
7: jetzt,
6: nicht, kann man nicht schlafen.
7: Eigentlich kann ich da nicht schlafen. Habe ich dann doch versucht und dann war ich aber, also ich habe so leicht geschlafen. Ich bin dann um 3:18 Uhr wieder aufgewacht und habe gedacht, jetzt kannst du auch aufstehen. Ja,
6: Danke, Deutschland.
7: Ja.
6: Danke, Nationalmannschaft, danke, dass ihr Kerstin um den Schlaf gebracht habt. Naja, ich würde sagen, den Rest des Sommers kannst du entspannt schlafen, durchschlafen.
7: Das stimmt, ja, was das betrifft auf jeden Fall. Wie geht's Ihnen denn heute? Wir wollen das gerne wissen. Woran hat's gelegen? Rufen Sie uns jetzt schon gerne an. Sie können uns auf einen Anrufbeantworter sprechen. 0331 70 99 555, wenn Sie uns Ihre Gefühle zum WM aus der deutschen Mannschaft mitteilen wollen. Gerne her damit.

0: 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Heute mit Meryl Streep, Schauspielerin. Meine Taten zeichnen mich als Menschen aus und nicht meine Worte. Ende der Denkpause.
1: Ist auch ein wichtiges Statement als Mutter. Also das, was man tut, ist wichtig und nicht das, was man sagt.
2: Aha, okay.
1: Muss ich mir auch immer mal wieder sagen.
2: Verstehe.
1: Okay. Meryl Streep, auch eine tolle Mutter.
2: Ja, an ihrem Geburtstag haben wir diesen Spruch ausgewählt, der auch Julia inspiriert, ganz offensichtlich heute und auch sonst. Sie wird 77. Happy Birthday.

0: Schönen schönen Morgen hier auf Radio 1 mit Black Marble als einer der ersten Songs. Hier im schönen Morgen um 5:11. Wir haben natürlich noch viel mehr davon. Vollgepackt mit toller Musik sind die nächsten 5 Stunden und auch mit wichtigen Themen.
1: Ja, natürlich heute früh eins der Top-Themen. Deutschland ist raus bei der Fußball-WM in Nordamerika. Also wirklich auch dieses Mal wieder sehr, sehr früh. Damit hatten die Fachleute nicht gerechnet. Die meisten haben gedacht, irgendwie ja Achtelfinale dann gegen Frankreich oder so. Da wird wahrscheinlich dann Endstation sein. Aber jetzt eben schon gegen Paraguay im Elfmeterschießen. Und damit geht es weiter mit den WM-Desastern.

0: dann für die DFB-Elf auch bei den beiden letzten Weltmeisterschaften in Deutschland früh gescheitert, damals in der Gruppenphase, jetzt also im 16. Finale. Und die Fehleranalyse hat natürlich jetzt schon begonnen. Klar, es wurde ein reguläres Tor aberkannt vom Schiedsrichter, aber es waren sich eigentlich alle einig danach, es war insgesamt viel zu wenig von der deutschen Mannschaft gegen Paraguay. Und jetzt wird die Ablösung des Bundestrainers Julian Nagelsmann schon gefordert in mehreren Medien.
1: Der will seinen Job behalten.
0: Ja, das möchte er. Also er hat gesagt, er steht zur Verfügung weiterhin. Aber ja, also hier steht bei NTV zum Beispiel Nagelsmann ohne Zukunft. Oder Sportschau.de, es ist Zeit für einen neuen Bundestrainer. Auch mehrere Experten gehen in die Richtung, wenn ich das hier richtig sehe. Also wir werden heute Morgen da noch viel zu hören und auch viel zu besprechen zur deutschen Fußballnationalmannschaft. Um kurz nach 7 beispielsweise mit unserem RBB-Reporter, der im Stadion in Boston mit dabei war.
1: Vielleicht werden wir auch von den Krähen aufgefressen zwischendrin.
0: Ja,
1: das Fenster ist auf, wundern Sie sich nicht.
0: Wir machen es gleich wieder heiß zu,
1: aber es muss ein bisschen abkühlen im Studio. Wir reden auch über das große Paket, das die Bundesregierung morgen vorlegen möchte, schnüren möchte. Erstmal im Koalitionsausschuss. Später soll es diverse Probleme lösen, dieses Paket in Sachen Steuern, Arbeit, Soziales, Bürokratieabbau und Staatsmodernisierung und vor allem Rente. Die Koalition bemüht sich gerade um Einigkeit und Schwung hat da ausgerechnet das Thema Rente gebracht. Sowohl Bundesarbeitsministerin und SPD-Chefin Bärbel Baas als auch der Bundeskanzler, der ja auch CDU-Chef ist, Friedrich Merz, wollen den Empfehlungen der Rentenkommission folgen. Wie das mit den Kompromissen in der Koalition jetzt doch noch funktionieren könnte, beantwortete uns die SPD-Bundestagsabgeordnete Annika Klose, mit der sind wir verabredet. Die ist nämlich auch Teil der Rentenkommission und vielleicht auch ein bisschen stolz drauf, dass ihre Vorschläge da so gut ankommen in der Koalition. Kurz nach 6:30 sind wir mit ihr verabredet.
0: Und wir reden mal wieder übers Tanken. Vor einer Tankstelle in Teltow war gestern um 11:45 eine richtig lange Schlange mit lauter Autos, die noch günstig tanken wollten. Da hat E10 1,77 gekostet. Das ist ein richtig guter Preis jetzt in diesen Tagen. Und morgen Mittag um 12 Uhr ist es damit dann vorbei. Heute ist der letzte Tag mit dem Tankrabatt. Die Bundesregierung hatte die Energiesteuer um fast 17 Cent gesenkt, um Autofahrer, Pendlerinnen und Pendler und Unternehmen für 2 Monate zu entlasten. Aber laut dem Institut für Wirtschaftsforschung ist dieser Rabatt nicht vollständig an die Autofahrerinnen und Autofahrer weitergegeben worden. Bei Superbenzin schon, aber beim Diesel nicht. Und darüber sprechen wir heute mit Alexander von Gersdorf. Er gehört dem Wirtschaftsverband Fuels und Energy an. Der vertritt die großen Tankstellenanbieter und ist für die Preisgestaltung mitverantwortlich. Und von ihm wollen wir dann schon auch mal wissen, ob die Tankstellen möglicherweise sich da, na, ich will es mal ein bisschen flapsig sagen, die Taschen voll gemacht haben.
1: Ja, und dazu gibt es die beste Musik der Welt. Nicht von Krähen dargeboten, sondern von exzellenten Musikern natürlich. Gleich Rio Reiser und jetzt schon mal College, a real hero.

0: Schönen den schönen Morgen auf Radio 1 mit College zusammen mit dem mit Electric Youth, a real hero im schönen Morgen, 19 Minuten nach 5.
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0: ein herrlicher Song von Ralf Christian Möbius, den Sie natürlich als Rio Reiser kennen. Straße aus dem Jahr 1995. 5.23 Uhr haben wir es jetzt.
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2: Sich mit einer KI zu unterhalten, ist eigentlich ein freudiges Ereignis. Also das ist eigentlich durchweg positiv, weil man ganz viel, ganz viele Ideen kriegt, von der KI geliefert, und weil die mir zumindest auch immer ein gutes Gefühl gibt, dass meine Ideen ja wohl die fantastischsten sind. Wenn man dann aber länger mit ihr im Gespräch ist, dann merke ich so ein bisschen, die redet mir nach dem Mund. Also ja. die sagt immer das, was ich sage. Ja, du hast recht, lalala. Und das ist nach einer Weile dann auch ein bisschen nervig. Und dann macht es schon nicht mehr so viel Spaß.
0: Also bei ChatGPT kann man in den Einstellungen einstellen, wie freundlich man angesprochen werden will. Da habe ich von der freundlichsten Stufe das auch mal runtergeregelt, weil mir das einfach zu anbiedernd war. Ich finde es jetzt ist ein bisschen angenehmer. Aber ich habe noch nie mit ihr gesprochen im Sinne von gesprochenes Wort. Das geht ja auch. Also wenn, dann...
2: Das geht sehr gut beim Autofahren zum Beispiel.
0: Ja, siehst du, ne? Ich schreibe nämlich immer mal wieder, wenn ich Fragen habe oder so. Aber so richtig ein Gespräch geführt habe ich noch nicht. Die Frage ist, gut, ich fühle mich jetzt auch nicht so oft einsam, aber Christoph Drösser beantwortet heute die Frage, stimmt's, dass der Dialog mit einer KI gegen Einsamkeit hilft? Bin ich mal gespannt.
2: Sicherlich.
3: Seit ein paar Jahren können wir uns ja mit Maschinen unterhalten und die antworten. Und eine der ersten Anwendungen war, dass Menschen teilweise enge soziale Bindungen zu diesen Chatbots entwickelt haben. Ist das eine gute oder eine schlechte Sache? Das muss man differenziert sehen. Zum Beispiel kann es bei alten Menschen, die alleine leben, durchaus hilfreich sein, ihnen so eine Chatmaschine oder einen kleinen Roboter in die Wohnung zu stellen. Die nehmen das teilweise sehr positiv an. Es ist besser, ab und zu mit so einem Gerät zu reden, als ganze Tage und Wochen ohne Kommunikation zu verbringen. Diese Menschen wissen natürlich, dass ihr Gegenüber kein richtiger Mensch ist, mit dem man sich auseinandersetzen kann. Und solange man diese Distanz wahrt, ist die Sache durchaus positiv einzuschätzen. Kritisch wird es, wenn man sich so an die KI bindet, dass man menschliche Kontakte vernachlässigt. Forschende haben das mit digitalem Junkfood verglichen. Das heißt, man bekommt eine schnelle Illusion von Verbindung. Das kann in einsamen Situationen helfen. Die Chatbots können auch eine Art interaktives Tagebuch sein. Richtig langfristige Studien gibt es ja noch nicht, aber im letzten Jahr erschien eine, die sagte, dass solche Chatbots auf die Dauer die Einsamkeit vergrößern können. Diese KIs sind kein Ersatz für wirkliche menschliche Beziehungen. Sie geben ja auch wenig Widerworte, neigen dazu, den Menschen ständig zu bestätigen, und sie sind eher ein Spiegel der Persönlichkeit und keine Verbindung zu anderen Menschen. Also, kurzfristig kann die KI tatsächlich der Einsamkeit ihre Spitzen nehmen. Ein Ersatz für echte menschliche Bindungen ist sie nach Ansicht der meisten Experten nicht.
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0: Winston Surfshirt hier im schönen Morgen auf Radio 1. Make a move. Im Moment bewegen wir nur die Lippen, aber immerhin. 5.31 Uhr gleich.
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2: Ach, es ist herrlich. Ein schöner, frischer Wind weht durch die Wohnung und Ihnen jetzt vielleicht schon um die Nase, wenn Sie auf dem Fahrrad sitzen oder das Autofenster offen haben. Wir haben kühle 16 Grad in Potsdam heute Morgen, in Perleberg sogar 14 Grad, Berlin meldet 17, Cottbus schon 20 Grad, also da war die Nacht tropisch. Es geht heute natürlich auch wieder rauf, aber ungefähr wie gestern, 24 bis 28 Grad. Es ist schwülwarm, denn es kann hier und da immer noch ein bisschen regnen, in der Südosthälfte Brandenburgs vor allem. Nach Nordwesten hin ist es dann freundlicher.
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0: Auf Radio 1, die A2 Magdeburg Richtung Berlin ist zwischen Thesen und Brandenburg wegen Reparaturarbeiten weiterhin gesperrt. A9 Berlin Richtung Leipzig zwischen Kleinmarzehns und Rastplatz Rosselquelle ist an einer Baustelle nur eine Spur frei. Vorsicht bitte, auf der B96 Richtung Reinickendorf zwischen Legebruch und Oranienburg Süd befindet sich eine Ölspur auf der Fahrbahn. Dann haben wir den Stadtverkehr Berlin A111 stadtauswärts. Im Anschluss Heckerdamm ist die Autobahn gesperrt. Der Verkehr wird bis Mitte Juli über die Ab- und Auffahrt geleitet. Biesdorf, die Cäcilienstraße, ist zwischen Joachim-Ringelnatz und Hans-Fallader-Straße Richtung Blumberger Damm wegen Straßenschäden gesperrt. Siemensstadt, Siemensdamm in Höhe Ohmstraße sind die Ampeln außer Betrieb. Charlottenburg, die Schillerstraße, ist zwischen Herder- und Leibnizstraße bis Ende des Jahres in beiden Richtungen gesperrt. Friedrichshain, die Stralauer Allee, ist vor der Elsenbrücke bis Mitte Juli auf zwei Spuren verengt. Prenzlauer Berg, die Stahlheimer Straße, ist vor der Wisbierstraße wegen Gleisbauarbeiten bis Ende Juli gesperrt. Und Wedding, die Londoner Straße, ist in Richtung Müllerstraße wegen Bauarbeiten bis Mitte September gesperrt. Wir wünschen gute Fahrt.
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2: Guten Morgen.
0: Hallo.
2: Wir haben Filmmusik für Sie im Bermuda-Dreieck. Das sieht man am Cover. Das sieht sehr, sehr filmig aus und steht auch der Regisseur drüber. Mhm. Man sieht die Hauptdarstellerin, die man kennt.
0: Ja, kennt man die? Ich erkenne die gerade nicht. Wer ist denn das?
2: Vielleicht denke ich auch, dass ich sie kenne. Ist ein französischer Film, so viel können wir schon mal verraten.
0: Aber da in der Mitte hält jemand ein Lichtschwert. Das deutet auf einen anderen Film hin, der Lichtschwerter. Das hat nichts mit Star Wars zu tun, aber der hat was in der Hand, was so angeleuchtet wird und es sieht aus wie so ein Lichtschwert. Und es sind mehrere Personen zu sehen. Die sind alle schick und schwarz angezogen. Also der Mann mit diesen blonden Haaren hat einen Smoking an und dahinter hat er einen Bauchladen. Der dahinter steht. Mhm. Und dann kommen noch zwei von so ganz aus dem Background hinten so nach vorne gelaufen. Also, und links sieht man auch noch das Teil, sag ich jetzt mal, nach dem der Film benannt ist. Das fährt da ganz schnell. So, jetzt reicht's aber mit der Beschreibung.
2: Gestern hat mir jemand bei Insta geschrieben, er hat das erste Mal ein Cover erkannt. Bei den Lemon Babies, ich glaube, heute ist ein bisschen schwerer.
0: Ja,
2: wenn sie es erkennen, herzlichen Glückwunsch, ansonsten gibt es gleich die Auflösung.
0: Würde mich auch überraschen, wenn jemand das zu Hause hätte, aber gut, wer weiß.

0: Der großartige Betteroff hier im schönen Morgen auf Radio 1, 5.37 Uhr.
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2: Wir tauchen hinab bei diesem Wetter natürlich liebend gerne in die Tiefen des Bermuda-Dreiecks. Ganz, ganz tief, wo es richtig kalt ist, und holen da ihre Schätze nach oben. Die Songs, die verloren gegangen sind, die versunken sind, die holen wir an die Oberfläche, aka die Radio 1 Playlist. 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
0: Liebes Radio 1 Team, so beginnt die neue Mail. Die Zeit vergeht mit euch und der knackigen Musik durch und durch. Als ich 17 war, konnte ich mich an Kultfilmen nicht satt sehen, so auch Subway mit Christopher Lambert und Isabelle Adjani. Wenn ich das Lied It's Only Mystery höre, gerate ich wohl in 100 Jahren noch in zauberhafte Zustände. In die Zeit Ente 2CV4 zu fahren, ausgestattet mit Kassettenrekorder auf dem Weg von Süddeutschland nach Berlin. Wenn ihr das bitte auf Replay den lieben langen Tag spielen könntet oder auch nur einmal morgens im Bermuda-Dreieck. Ich freue mich jeden Tag auf das Programm mit sehr guter Musik und noch fantastischeren Themen der Moderatorinnen. Danke und beste Grüße von Birgit.
2: Wie lieb, den ganzen Tag. Ja, ja, das würde Ihnen gefallen, aber einmal reicht ja wohl. Subway, ein Film von 1985, geht so ein bisschen in die surreale Welt der Pariser Metro hinab, also ins Pariser U-Bahn-System. Und da ist Fred, ein junger Mann, der zwischen die Fronten von Polizei und Gangstern gerät. Der stellt dann auch in der U-Bahn eine Band zusammen, wie man es halt macht, und verliebt sich in Helena. Also so ein Mix aus Märchen, Thriller, Liebesfilm von Luc Besson, dem Regisseur, den kennen wir natürlich, der hat auch das fünfte Element gemacht, oder Leon der Profi. Und der Soundtrack kommt vom französischen Komponisten Eric Serra. Der ist auch verantwortlich für diesen Bergungssong, zusammen entstanden mit dem US-Sänger Arthur Sims. It's Only Mystery. Für Birgit jetzt einmal.

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0: Was für ein schöner Song von Everton Emerson auf Radio 1. DJ ist sie und Musikerin und lebt seit ein paar Jahren in Berlin. Jetzt wieder in New York und ist viel in Berlin und legt hier noch auf, zum Beispiel im Berghain. Jupiter and Mars haben wir von ihr gehört um 5.46 Uhr.
1: Aber wo New York, den Times Square, den kennen wir natürlich alle, oder auch den Washington Square, also große Plätze mit großer Bedeutung. Und wir in Berlin kriegen jetzt sowas auch. Wir kriegen den Siemensstadt Square. Ein bisschen holpriger geht das über die Zunge. Das ist ein neuer Campus zum Arbeiten und Wohnen, der gerade in der Siemensstadt entsteht. Genauer gesagt auf dem Siemens-Werksgelände.
0: Gestern wurde Richtfest gefeiert für die ersten beiden Gebäude, das sogenannte Atrium-Gebäude, ein 60 Meter hohes Hochhaus. Und das wird das neue Siemens-Hauptquartier, erklärt Siemens-Vorstand Cedric Neike.
2: Die Experten und Expertinnen werden in 5 Bereichen aktiv sein. Mobilität, industrielle Software, Elektrifizierung, Automatisierung und natürlich auch Forschung.
1: Dazu sorgen die Berliner Unis für zusätzlichen Platz für Startups und Forschung. Und unsere Kollegin und Architekturexpertin Lorena Schräder war für uns beim Richtfest gestern dabei, hat uns berichtet, dass die angekündigte Nachhaltigkeit der Gebäude für sie jetzt auf den ersten Blick nicht so unbedingt sichtbar ist.
3: Das bleibt natürlich erstmal ein Hochhaus als Stahlbetonskelett mit viel Glas realisiert und entsprechend viel Gebäudetechnik. Das Atriumhaus daneben ist dagegen so als Holzhybrid geplant, mit Pflanzen in der Fassade als Sonnenschutz. Das ließ sich so eben nicht für das Hochhaus realisieren. Alles werde dann auch mit nachhaltiger Energie per Abwasser-Wärmetauscher versorgt. Also ja, intentions are good.
0: Ja, also die Intentionen sind erstmal gut, sagt sie. Geplant sind bis Mitte 2030er Jahre außerdem rund 3700 Wohnungen, Kitas und eine Grundschule. Und damit die zukünftigen Anwohnerinnen und Anwohner auch gut angebunden sind, steht ein Comeback der Siemensbahn an. Der S-Bahn-Verkehr wurde 1980, also vor 46 Jahren, eingestellt, soll aber planmäßig in 3 Jahren wieder aufgenommen werden.
1: Klingt alles super und fortschrittlich, aber einige Anwohnerinnen und Anwohner äußern Bedenken.
3: Der öffentliche Diskurs zu diesem Areal ist sehr gering und wirkt sehr nur auf auch dieses Areal bedacht. Und einige Anwohner haben da schon ihre Bedenken geäußert, wie sich das Projekt letztlich in diesen gesamten Stadtteil einfügen wird.
0: Die Frage, dient das Ganze nur dem Profit von Siemens oder wird dort ein nachhaltig lebenswertes Viertel entstehen? Das bleibt erstmal noch offen, wird noch ein bisschen dauern, bis wir das rausbekommen. Aber unsere Kollegin Lorena Schräder bleibt für Sie dran.

0: als R.E.M. noch bei uns waren, 2001, Imitation of Life, um 5.56 Uhr.
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2: 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Shakespeare liebte das Spiel mit den Verwechslungen. 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
0: Eine Komödie für Sie, der Tipp heute früh auf Radio 1 und gleich um 6 geht's dann weiter mit Nachrichten, Wetter und Verkehr. Wir hören bis dahin noch Ausgabe.

0: Es ist 6 Uhr.
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2: mit Tobias Müll. Guten Morgen. Morgen.
3: Schönen guten Morgen. Bei der Fußballweltmeisterschaft ist die deutsche Fußballnationalmannschaft zu Beginn der K.O.-Runde ausgeschieden. Im 16. Finale unterlag das DFB-Team Paraguay mit 3:4 im Elfmeterschießen. Hendrik Lückhoff.
4: Die deutsche Nationalelf zeigte gegen Außenseiter Paraguay kein gutes Spiel. Sie hatte viel Ballbesitz, aber lange keine Torchancen. Den Rückstand kurz vor der Pause glich Kai Havertz in der zweiten Hälfte aus. In der Verlängerung wurde ein wohl regulärer deutscher Treffer zurückgenommen. Eine umstrittene Schiedsrichterentscheidung. Im Elfmeterschießen, verschossen mit Havertz, Woltemade und Tah, 3 deutsche Spieler. Es ist das erste Mal, dass Deutschland ein Elfmeterschießen bei einer WM verloren hat. Eine Runde weiter ist dagegen Brasilien. Die Südamerikaner haben ihr 16. Finale durch ein spätes Tor mit 2:1 gegen Japan gewonnen.
3: Der sogenannte Tankrabatt läuft heute aus. In den vergangenen 2 Monaten waren die Steuern auf Treibstoff um rund 17 Cent pro Liter reduziert. Experten erwarten, dass der reguläre Steuersatz dann erst wieder ab morgen Mittag greift, wenn die Mineralölkonzerne die Preise anheben dürfen. Anne-Kathrin Mellmann.
5: Was hatten die Kunden vom Tankrabatt, der am 1. Mai in Kraft trat? Das Münchner IFO-Institut kommt zu dem Schluss, größtenteils wurde der Rabatt an die Kunden weitergegeben, aber nicht vollständig. Der Preis für Diesel sei am wenigsten gesunken. Die Mineralölbranche weist das aber zurück und sagt, die Steuerentlastung sei vollständig weitergegeben worden. Die zuletzt gesunkenen Ölpreise auf dem Weltmarkt dürften den Preisanstieg nach dem Auslaufen des Tankrabatts etwas abmildern. Den Bund hat die 2-monatige Steuersenkung nach Schätzungen 1,6 Milliarden Euro gekostet.
3: 6 Tage nach den schweren Erdbeben in Venezuela ist die Zahl der Toten auf 1.700 gestiegen. Nach Angaben der Regierung werden immer noch Zehntausende Menschen vermisst. Trotz schwindender Hoffnung suchen Hilfskräfte weiter nach Überlebenden. Jenny Barke.
6: Erschwert werden die Sucharbeiten durch zahlreiche Nachbeben. Am Montagmorgen, Ortszeit, erschütterte nach Angaben der US-Erdbebenwarte USGS ein Beben der Stärke 4,6 vor der Küste Venezuelas die Region. Mehr als 70.000 Familien sind nach der Katastrophe auf humanitäre Hilfe angewiesen. Zahlreiche Menschen schlafen im Freien.
3: Der Iran will die Minen in der Straße von Hormus ohne internationale Hilfe räumen. Angebote dazu wies die Regierung in Teheran strikt zurück. Der französische Präsident Macron hatte angeboten, das Land dabei zu unterstützen. Das iranische Außenministerium teilte mit, ein solcher Einsatz verstoße gegen das bestehende Rahmenabkommen mit den USA. Demzufolge liege die Verantwortung für die Minenräumung ausschließlich beim Iran. Die Straße von Hormus gilt als eine der wichtigsten Ölrouten der Welt. Eine Durchfahrt ist wegen des anhaltenden Konflikts zwischen den USA und Iran weiter nicht ungefährlich. Die Berliner Bäderbetriebe wollen testen, ob künstliche Intelligenz im Schwimmbecken die Sicherheit erhöhen kann. Bäderchef Kleinsorg kündigt dem RBB24 Inforadio ein Pilotprojekt an. Jan Menzel.
7: Beispielsweise könnten Kameras zum Einsatz kommen, deren Bilder eine KI auswertet und die Alarm schlägt, falls Badegäste auffällige Bewegungen zeigen oder zu ertrinken drohen. Neben mehr Sicherheit ist eine weitere Hoffnung, dass die Technik helfen könnte, dem verbreiteten Fachkräftemangel zu begegnen. Ersetzen kann die KI Schwimmmeisterinnen und Schwimmmeister aber nicht. Die Systeme sind zudem vergleichsweise teuer. In Berlin soll schon sehr bald ein Pilotprojekt starten, erklärte der Chef der Bäderbetriebe Kleinsorg. Andere Bäder erproben bereits die KI als Lebensretter.
3: Das waren die Radio 1 Nachrichten. Es ist 6 Uhr. 4 weitere Meldungen auf rbb24.de.
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2: Die Temperaturen aktuell in Berlin und Brandenburg sehr, sehr frisch, angenehm. Einmal schön durchlüften, bitte. 17 Grad haben wir in Berlin. Frankfurt meldet 18 Grad. Brandenburg an der Havel 16. Cottbus 20 Grad schon. Und klar, es geht heute auch wieder rauf. Maximal 24 bis 28 Grad kriegen wir an diesem Dienstag. Und es ist immer noch so ein bisschen drückend schwül. Kann auch heute immer noch regnen, vor allem in Brandenburg Südosten.
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3: Auf Radio 1, die A2 Richtung Berlin ist zwischen Thesen und Brandenburg wegen Reparaturarbeiten weiterhin gesperrt. A9 Richtung Leipzig zwischen Kleinmarzins und dem Rastplatz Rosselquelle ist wegen Bauarbeiten nur eine Spur frei. Stadtverkehr Berlin A111 stadtauswärts am Anschluss Heckerdamm ist die Autobahn gesperrt. Der Verkehr wird bis Mitte Juli über die Ab- und Auffahrt geleitet. Und Biesdorf, die Zizilienstraße ist zwischen Joachim Ringelnatz und Hans-Fallader-Straße in Richtung Blumberger Damm wegen Straßenschäden. Fahrräden gesperrt. Wir wünschen Ihnen gute Fahrt.
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0: Hallihallo.
8: Einen schönen guten Morgen. Mensch, die nächste Überraschung bei der Fußball-Weltmeisterschaft. Nicht nur Deutschland ist raus, auch die Niederlande hat es gerade erwischt. Auch im Elfmeterschießen hochdramatisch. Damit ist Marokko weiter.
0: Macht es das für uns irgendwie besser? Also dass die Niederlande es auch nicht geschafft haben. Vielleicht fliegt ja auch Frankreich noch raus.
8: Gibt's ja altes Leid. Ja, dann wäre Schweden weiter. Ja, also wenn so Favoriten sterben und man nicht der Einzige ist, vielleicht ist geteiltes Leid halbes Leid. Sie könnten zusammen einen Rückflug buchen. Das würde der Umwelt vielleicht auch helfen und weiß ich nicht.
0: Wir suchen den Silberstreif am Horizont. Ihre Gefühle zum Deutschland aus. Gerne auf dem AB 03
8: 31
0: 70 99 555.

0: Wunderschön zusammen harmonisiert Aaron Fraser, The Indications und Duran Jones hier auf Radio 1. Love will work it out. Hoffentlich 9:09 ist es.
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2: Heute ist Dienstag, der 30. Juni 2026. Das erste halbe Jahr ist ja im Prinzip dann schon fast um, ne? Fällt mir gerade auf. Der bislang jüngste Box-Schwergewichtsweltmeister feiert heute Geburtstag.
3: And now his opponent, fighting out of the red corner, the former lineal heavyweight champion and the former undisputed heavyweight champion of the world.
2: Mike war erst 20, als er Schwergewichtsweltmeister wurde. Danach folgten folgten weitere Weltmeistertitel, aber auch Skandale. Er musste zum Beispiel wegen Vergewaltigung ins Gefängnis und hat ja Boxkollege Evander Holyfield ins Ohr gebissen. Vielleicht erinnern Sie sich. Alkoholprobleme hatte er auch. Inzwischen ist er wieder fit, postet immer wieder Trainingsvideos und sagt, Alter sei für ihn nur eine mentale Einstellung. Mike Tyson wird heute 60.
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0: Bundesinnenminister Alexander Dobrindt, Moment, jetzt ist mein Dokument hier weg, von der CSU stellt heute mit Verfassungsschutzchef Sinan Sellen den neuesten Verfassungsschutzbericht vor. Darin bewertet der Inlandsgeheimdienst die aktuelle Bedrohungslage durch Rechts- und Linksextremismus, Islamismus, Spionage und Sabotage. Erwartet werden mehrere besorgniserregende Entwicklungen, da die politisch motivierte Kriminalität im vergangenen Jahr einen Höchststand erreicht hat.
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0: Altkanzlerin Angela Merkel bekommt heute ihr offizielles Porträt für die Kanzleramtsgalerie. Das Gemälde des deutsch-französischen Malers Jérémy Kéras wird im Berliner Bode-Museum vorgestellt und ist dort bis Anfang Oktober zu sehen. Danach zieht es ins Kanzleramt als erstes Porträt einer Frau in der sogenannten Kanzlergalerie. Die Zeit hat schon herausgefunden, dass Merkel im Stehen porträtiert wurde und es eine Leihgabe ist, denn Merkel hat das Gemälde selbst in Auftrag gegeben und auch selbst bezahlt und kann es jederzeit wieder aus der Galerie entfernen lassen.
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2: Deutschland ist raus bei der Fußball-Weltmeisterschaft, genauso wie die Niederlande. Stattdessen sind Paraguay und Marokko im Achtelfinale und da wollen auch Norwegen mit Stürmerstar Erling Haaland und die Elfenbeinküste hin. Das ist das nächste 16. Finale heute um 19 Uhr, live im Ersten. Und um 23 Uhr spielt einer der WM-Top-Favoriten, Frankreich, gegen Schweden. Die Franzosen sind mit 3 Siegen aus 3 Spielen durch die Vorrunde spaziert. Das Spiel gibt's nicht im Free-TV,

0: aber kostenfrei im Audiostream auf sportschau.de.
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2: Vor 3 Wochen hat Deutschlands Tennisstar Alexander Zverev seinen ersten Grand-Slam-Titel bei den French Open gewonnen. Heute geht's für ihn in Wimbledon los gegen den 21-jährigen Belgier Alexander Bloks. 5 weitere Deutsche haben heute ebenfalls ihr erstes Spiel. International schauen heute aber alle auf eine Frau. US-Star Serena Williams gibt mit 44 Jahren ihr Comeback heute.
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0: Das ist neu hier auf Radio 1. Take My Hand von Jay Gray featuring Belle Cobain aus Großbritannien um 6.17 Uhr.
1: Ich war gestern einkaufen im Supermarkt und danach noch vorne beim Bäcker. Also in vielen Supermärkten sind ja vorne so extra Bäckerstände und wollte da drei Brötchen kaufen. Und neben mir war eine Frau, die eine Bestellung hatte, nämlich ein Biobrot. Und dieses Biobrot sollte geschnitten werden in 1,5 Zentimeter dicke Scheiben, was schon mal ein bisschen ungewöhnlich ist.
0: Herrliche Anleitung.
1: Genau. Meine 1,5 Zentimeter dick ist schon relativ ungewöhnlich und die Bäckerei-Fachverkäuferin...
0: Weil das zu dick ist?
1: Ja, das ist relativ, also es ist offenbar vergleichsweise dick. Und dann hat sie nochmal eine Rückfrage, wirklich, also weil sie sagte 15 Millimeter und sie so, wirklich 1,5 Zentimeter? Ja. Und dann sagt sie, ja, aber dann ist, wenn ich das jetzt schneide, ist das kein Biobrot mehr.
0: Interesting. Dann ist es geschnittenes Brot.
1: Fand ich auch. Und dann hat die Kundin auch zurückgefragt, wie das dann kein Biobrot mehr. Ja, dann muss ich die Maschine sauber machen. Und dann sagte die Kundin so, ja okay, nee, dann nehme ich einfach kein Biobrot, dann nehme ich ein normales Brot. Und es war so eine völlig absurde Unterhaltung. Die Bäckerei-Fachverkäuferin war nicht in der Lage, ihr zu erklären, dass da ja jetzt sozusagen anderes Brot in der Maschine ist. Und wenn sie da jetzt ein Biobrot reinmacht, dass dann das Biobrot mit dem anderen Brot quasi kontaminiert wird und dann ist es kein Biobrot mehr. Davon habe ich noch nie gehört. Und vor allen Dingen hat die Kundin es ja genau andersrum verstanden. Sie wollte quasi der Bäckerei-Fachverkäuferin einen Gefallen tun, damit sie hinterher nicht die Maschine sauber machen muss, wenn sie damit ein Biobrot geschnitten hat. Also es war alles vollkommen
0: durcheinander. Aber kannst du denn nicht als Kommunikationsexpertin eingreifen und das klären kurz?
1: Ich hatte morgens 5 Stunden im Radio gesprochen. Ich war in dem Moment nicht mehr dazu.
0: Warst du alle?
1: In der Lage.
0: Naja, danke für nichts.
1: Und habe es so geschehen lassen.
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0: Bob Marley and the Wailers. Is This Love? Viele Songs mit Love heute früh im Programm. Aber gut, 7:07.
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3: Welch ein Gejammer über das Hitzewochenende. Die ARD sendete rund um die Uhr Brennpunkte, moderiert von Eckart von Hirschhausen. Radiosender spielten nur noch Ice-T, Coldplay und Snow Patrol. Meine Nachbarn Timo und Sarah aus dem Prenzlauer Berg zum Beispiel. Das sind solche Waschlappen, die das ganze Jahr 36 Grad und es wird noch heißer in irgendeinem schlecht bis gar nicht belüfteten Club laut mitsingen. Aber wenn es soweit ist, ist auch wieder nicht recht. Bei uns im Prenzlauer Berg hätten sie fast wieder Mahnwachen abgehalten zum Klimawandel. Aber es war ihnen zu heiß, meinen linken Nachbarn. Mehrfach haben sie die Polizei gerufen, wenn sie mitbekommen haben, dass jemand einen Ventilator aufgestellt hatte. Sobald es ein paar Grad heißer ist, neigen meine linken Nachbarn zum moralinsauren Habitus. Sie appellieren ans schlechte Gewissen. Auf Insta posten sie Straßen, die aufplatzen unter der Hitze. Straßen, auf denen kein Auto mehr rollt, weil die grüne Bezirksbürgermeisterin in die schönste Straße die hässlichsten Poller gepflanzt hat, um zu beweisen, dass die Verkehrswende nur zum Preis der absoluten Hässlichkeit zu haben ist. Meine Nachbarn wollen Straßen entsiegeln, Bäume pflanzen, Sonnenschutz montieren und Fassaden dämmen oder sie einfach weiß anpinseln. Immerhin nicht rot-weiß, wie die dämlichen Poller. Alles sauteuer und wird erst in vielen Jahrzehnten wirken, nämlich dann, wenn der Klimawandel nach ihrer Prognose uns alle dahingerafft haben wird. Klimaanlagen dagegen sind des Teufels. Lieber würden sie ihre eigenen Kinder in der Schule an einem Hitzschlag sterben lassen, als eine Klimaanlage zu befürworten. München plant stattdessen damit, 3500 Bäume zu pflanzen, was um die 50 Millionen kosten soll. Hanau plant Sonnencremespender. Berlin möchte zumindest mal Gratis-Deo an ausgewählte Berlinerinnen und Berliner verteilen. Nur eine dieser Ideen ist ein Witz. Dreimal dürfen Sie raten, welche. Was aber stimmt, die Berliner S-Bahn bestellt absichtlich Züge ohne Klimaanlage, damit sich Fahrgäste schon morgens um 7 an verschwitzten Leibern reiben können, wie sonst nur im KitKat-Club um diese Zeit. So viel zum Thema Gratis-Deo. Klimaanlagen sind rechts, sagen Timo und Sarah. Das ist was für Leute, die auch sagen, das, was wir am Wochenende erlebt haben, war nicht Klima, das war nur Wetter. Wie lange war dieser verdammte Winter? Da war es über Monate eiskalt bis in den März rein. Was waren wir froh, als es endlich warm wurde und jetzt ist es warm. Sommer tut, was Sommer nun mal tut und jetzt ist es auch wieder nicht recht. Diese Leute sind wie die Klimaanlagen, die sie fordern. Man lässt besser die Finger von ihnen. Timo und Sarah sagen, 2500 Menschen starben im vergangenen Jahr den Hitzetod. Es gab also mehr Tote durch Hitze als im Verkehr. Daraufhin sagte ich, eigentlich unwürdig für den Automobilstandort Deutschland.
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4: Die Zeit, 6.30 Uhr.
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5: Die deutsche Fußballnationalmannschaft ist bei der Weltmeisterschaft ausgeschieden. Das DFB-Team unterlag Paraguay im 16. Finale mit 3:4 im Elfmeterschießen. Nach regulärer Spielzeit und Verlängerung hatte es 1:1 gestanden. Als nächstes europäisches Top-Team sind die Niederlande ausgeschieden. Die Mannschaft scheiterte am Morgen ebenfalls im Elfmeterschießen gegen Marokko 2:3. Endstand war nach Verlängerung 1:1. Eine Runde weiter ist Brasilien mit einem 2:1-Sieg über Japan ins Achtelfinale der Fußball-Weltmeisterschaft. Der sogenannte Tankrabatt läuft nach 2 Monaten aus. Heute ist der letzte Tag mit niedrigeren Steuern auf Benzin und Diesel. Ab morgen sind dann wieder knapp 17 Cent mehr pro Liter fällig. Der Tankstellenverband BFT erwartet, dass der reguläre Steuersatz dann erst ab morgen Mittag erhoben wird, wenn die Preise sowieso angehoben werden dürfen. Der Iran will die Minen in der Straße von Hormus ohne internationale Hilfe räumen. Ein Angebot aus Frankreich dazu wies die Regierung in Teheran strikt zurück. Das iranische Außenministerium teilte mit, ein solcher Einsatz verstoße gegen das bestehende Rahmenabkommen mit den USA. Die Straße von Hormus gilt als eine der wichtigsten Ölrouten der Welt. Die Berliner Bäderbetriebe testen, ob künstliche Intelligenz die Sicherheit erhöhen kann. Wie Bäderchef Kleinsorg im rbb24-Inforadio angekündigt hat, soll bald ein Pilotprojekt dazu beginnen. KI kann beispielsweise Kamerabilder auswerten und Alarm schlagen, falls Badegäste auffällige Bewegungen zeigen und zu ertrinken drohen. Im Fall des kurzzeitigen Berliner Digitalstaatssekretärs Hund prüft die Senatskanzlei jetzt, ob er tatsächlich Anspruch auf Übergangsgeld hat. Das hat die Senatskanzlei rbb24 Recherche auf Nachfrage mitgeteilt. Beispielsweise gehe es um die Frage, ob Hunds Ernennung zum Staatssekretär zurückgenommen werden kann. Hund war von Anfang März bis Mitte Mai als Staatssekretär für die Modernisierung der Verwaltung zuständig. Laut Beamtenversorgungsgesetz hat er dadurch Anspruch auf rund 50.000 Euro Übergangsgeld. Das waren die Radio 1 Nachrichten. 6.33 Uhr ist es. Weitere Meldungen auf rbb24.de.
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4: Heute wird es im Südosten nochmal wolkig und auch zwischenzeitlich immer mal wieder nass. Im Nordwesten in unserer Region ist es freundlicher. Und es bleibt bei dieser schwülen Wärme. Maximal 24 bis 28 Grad heute, aber es ist jetzt heute früh deutlich kühler als gestern, sehr angenehm. Frankfurt an der Oder 19 Grad, 14 Grad haben wir in Perleberg sogar nur, 20 Grad in Cottbus, 18 Grad in Berlin.
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5: Auf Radio 1, die A2 ist Richtung Berlin zwischen Thesen und Brandenburg wegen Reparaturarbeiten weiterhin gesperrt. A2 Richtung Magdeburg, vor der Ausfahrt Lenin steht ein defektes Auto auf der Verzögerungsspur. A9 Richtung Leipzig zwischen Kleinmarzins und dem Rastplatz Rossequelle ist wegen Bauarbeiten nur eine Spur frei. Stadtverkehr Berlin, A100 Richtung Treptow im Britzer Tunnel ist die rechte Spur gesperrt, dort steht ein defektes Auto. A111 stadtauswärts am Anschluss Heckerdamm ist die Autobahn gesperrt, der Verkehr wird bis Mitte Juli über die Ab- und Auffahrt geleitet. Wir wünschen Ihnen gute Fahrt.
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6: Guten Morgen.
4: Hallo.
6: Gerechter soll die Rente in Deutschland werden und finanziell stabiler. Dafür sollen die Vorschläge der Rentenkommission sorgen, über die die Koalition morgen groß berät.
4: Und wenn die dann tatsächlich alle in die Tat umgesetzt würden, wäre das der Beweis, dass Union und SPD doch bereit sind für die großen Reformen. Wie da die Chancen stehen, besprechen wir gleich mit Annika Kluse von der SPD, die Teil dieser Kommission ist.

0: Nicht in diesen Schuhen. Das ist der Inhalt dieses Songs. Fantastisch von Kirsty MacColl hier auf Radio 1 um 7:08.
1: Ein großes Paket. Das will die Bundesregierung morgen vorlegen. Erstmal im Koalitionsausschuss. Später soll es für uns alle diverse Probleme lösen. Und zwar in Sachen Steuern, Soziales und Bürokratieabbau. Die Koalition bemüht sich um Einigkeit und Schwung hat jetzt ausgerechnet das Thema Rente gebracht. Sowohl Bundesarbeitsministerin und SPD-Chefin Bärbel Baas als auch Bundeskanzler und CDU-Chef Friedrich Merz wollen den Empfehlungen der Rentenkommission folgen.
2: Alle Elemente dieses Reformpakets müssen jetzt zügig umgesetzt werden. Wir können es uns nicht erlauben, einzelne Maßnahmen herauszunehmen oder abzulehnen. Die einzelnen Maßnahmen greifen ineinander und balancieren sich aus. Sie bilden ein Gesamtkonzept, das nur in seiner Gesamtheit funktioniert.
0: Wie das mit der Einigkeit und den Kompromissen in der Koalition jetzt also doch funktionieren kann, beantwortet uns die SPD-Bundestagsabgeordnete Annika Klose. Sie ist arbeits- und sozialpolitische Sprecherin der SPD-Bundestagsfraktion und selber Teil der Rentenkommission, die diese Vorschläge vorgelegt hat. Guten Morgen.
3: Einen schönen guten Morgen.
0: Woran liegt denn jetzt diese scheinbare Einigkeit innerhalb der Koalition? An den fantastischen Vorschlägen der Rentenkommission oder am Druck, dass jetzt mal was gelingen muss?
3: Ich glaube, es ist tatsächlich beides. Also wenn ich das mal so sagen darf, bei der Rente ist ja, glaube ich, die große Überraschung, dass man da was Gemeinsames hingekriegt hat, weil wir vor einem halben Jahr ungefähr ja an dem Punkt waren, dass die Koalition an diesem Thema fast zerbrochen wäre. Da schien die Vorstellung quasi unvereinbar und dann sind wir in diese Kommission ja auch mit sehr niedrigen Erwartungen der Öffentlichkeit gestartet. Damals war eigentlich die einhellige Presselage, das kann sowieso nichts werden, die müssen ja scheitern. Jetzt ein halbes Jahr später sind da Vorschläge plötzlich da, mit denen alle irgendwie leben zu scheinen können. Warum? Weil wir es eben schaffen, mit einem austarierten Konzept, dass wir eben auch eine positive Zukunft eben skizzieren können, dass wir zeigen können, da soll es übrigens hingehen und die Renten werden in der Zukunft übrigens auch wieder besser und auch für die Bestandsrentner wird es besser als nach geltendem Recht. Und ich glaube, erstens hat uns das keiner zugetraut und zweitens ist das was, weil man dieses Ziel immer so vor Augen hatte und jetzt eben auch hat, wo auch die Koalition sagen kann, ja, eigentlich muss es doch genauso aussehen. Wir wollen keine Reformen, die einfach Spiegelstriche nebeneinander legen, sondern die ein Konzept darstellen, wo wir mit dieser Gesellschaft hinwollen.
1: Naja, also Sie haben gerade eben gesagt, mit dem alle leben können, das stimmt ja nun so nicht. Also Gewerkschaften und Sozialverbände kritisieren schon das hohe Renteneintrittsalter zum Beispiel. Also kann da noch nachjustiert werden?
3: Also erstmal ist es ja völlig normal, dass es auch Kritik gibt. Also ich glaube, niemand würde für sich in Anspruch nehmen, etwas Perfektes vorgelegt zu haben. Das wäre ja komisch und das ist ja auch immer ein Kompromiss. Sicherlich wird man dann in der Ausgestaltung auf das eine oder andere nochmal gucken müssen. So konkret sind manche Vorschläge ja auch gar nicht, dass man das jetzt eins zu eins in ein Gesetz schon schreiben könnte. Ein Beispiel, diese neue Schutzrente. Also Leute, die eben lange gearbeitet haben und gesundheitlich in ihrem bisherigen Berufsfeld nicht mehr arbeiten können. Da sagt die Kommission jetzt, die sollten früher abschlagsfrei in Rente gehen können, nach einer individuellen Gesundheitsprüfung. Aber wie genau die Kriterien sind, wie das auszugestalten ist und so weiter und so fort, und das ist ja auch einer der Punkte natürlich der Gewerkschaften, der Sozialverbände, die sagen, wenn jetzt die Rente mit 63, wenn das eben in der Perspektive, wenn es das nicht mehr geben sollte, dann muss es doch wenigstens für die, die nicht mehr können, die eine niedrige Lebenserwartung haben, für die einen Way out geben. Und genau an solchen Punkten muss man ja jetzt nochmal sehr konkret arbeiten, damit man da eine neue Regelung schafft, die dann auch wirklich zugänglich ist und nicht irgendeine Orchidee auf dem Fenster, die eh keiner, also die zwar hübsch ist, aber die keiner nutzen kann, weil es super kompliziert ist. Und solche Fragen, natürlich müssen die noch ausgestaltet werden.
0: Das klingt noch nach viel Arbeit. Die Reformen sollen aber auch noch vor der Sommerpause über die Bühne gehen, beziehungsweise durch den Bundestag. Das sind ja nur noch 5 Wochen. Wie kann das denn gelingen? Sind Sie da zuversichtlich?
3: Entschuldigung, können Sie das nochmal wiederholen?
0: Das Ganze soll ja noch vor der Sommerpause durch den Bundestag gehen. Also nur noch 5 Wochen sind Zeit. Wie können Sie das denn schaffen?
3: Ja, also vor der Sommerpause sind tatsächlich für das Parlament nur noch 2 Wochen. Die fängt nämlich in 2 Wochen an. Und das heißt, man kann jetzt natürlich Konzepte vorlegen und Eckpunkte, aber man kann jetzt sicherlich nicht mehr riesige Gesetzgebung machen. Das heißt, wir werden die Sommerpause nutzen müssen, die Gesetze dann auszuarbeiten und das nach dem Sommer dann möglichst zügig ins parlamentarische Verfahren zu bringen.
0: Mhm. Stimmt, Juli ist ja schon ist ja schon übermorgen. Nee, morgen.
3: Ja, genau. Ich habe mich verrechnet. Es ist wirklich nicht mehr viel Zeit. Wir haben noch genau eine Sitzungswoche.
1: Ja, ah, okay. Also das heißt, also vor der Sommerpause eigentlich können wir damit nichts Konkretes mehr rechnen, ne?
3: Es kommt ja total auf das Gesetz drauf an. Bei der Rente ist es jetzt ausgeschlossen, dass man vor der Sommerpause noch irgendwie eine Gesetzgebung starten kann. Aber andere Gesetzesvorhaben sind ja schon sehr weit fortgeschritten und schon im Gesetzesstatus. Also zum Beispiel die Gesundheitsreform oder beispielsweise bei der Einkommensteuer wird es ja schon sehr konkret.
1: Die SPD-Bundestagsabgeordnete und Mitglied der Rentenkommission Annika Klose zum vielleicht anstehenden Sommer der Reformen. Nach der Sommerpause dann, nachdem wir ja schon im Herbst, Winter und Frühling auch Reformen angekündigt hatten, daraus nichts geworden ist. Dankeschön.
3: Vielen Dank Ihnen.
0: Schönen Tag.
3: Tschüss. Guten Tag.

0: 90s Cars. Mittlerweile schon so ein Haar für Oldtimer hinten auf dem Nummernschild. Jamie T. hat einen Song drüber gemacht auf Radio 1 um 10 Minuten vor 7.
1: Auweia. Wer hätte das gedacht? Deutschland erlebt ein Debakel bei der Fußball-Weltmeisterschaft in Nordamerika. Und wie fliegt schon wieder früh bei einer WM raus gegen Paraguay im 16. Finale. In diesem Fall bei den letzten beiden Weltmeisterschaften war schon nach der Vorrunde Schluss. Nach 120 Minuten stand es 1:1, das heißt Elfmeterschießen. Und da hat die DFB-Elf weiche Knie bekommen. 3 Elfmeter verschossen, das heißt also, es geht jetzt in den Urlaub statt ins Achtelfinale. Und auch DFB-Sportdirektor Rudi Völler ist extrem geknickt.
2: Ja, klar, erstmal ist ja die Enttäuschung riesengroß. Natürlich hätten wir gerne nicht nur das Elfmeterschießen, sondern komplett eigentlich das Spiel gewonnen. Hat nicht gereicht. Klar, alle sind mit hängenden Köpfen, logischerweise nach so einem Spiel jetzt in der Kabine. Wir hatten schon mehr ausgerechnet, es war auch mehr drin, muss man auch ganz klar sagen. Aber leider sind wir ausgeschieden.
0: Ja, Kerstin und ich haben aus Schlafgründen das Spiel nicht komplett geguckt. Deswegen müssen Sie uns bitte sagen, woran hat's denn gelegen? Also ich habe die Spiele vorher mir so nebenbei angeguckt. Da war immer die Rede davon, dass einer einen Siegeswillen hat. Also vielleicht hat's daran gelegen, dass nur einer gewinnen wollte. Das wäre jetzt meine Einschätzung. Aber Sie haben vielleicht noch was Professionelleres am Start. Woran hat's gelegen, dass Deutschland raus ist bei der WM? Sprechen Sie uns auf den RB. 0331 70 99 555, so wie Micha.
3: Guten Morgen, hier ist der Micha aus Eichwalde. Also als Unioner man eh nicht ganz so aufgeregt, wenn DFB spielt, aber für die, die wissen wollen, wann Deutschland wieder Weltmeister wird, kann ich nur einen Blick auf den Kalender empfehlen. Wir haben so eine gewisse Schrittweise bei der Nationalmannschaft, ganz geklappt hat. Und wenn man also das sich von 54 bis 2014 anschaut, dann weiß man, dass 12 Jahre nicht ausreichen als Schrittweite. Das heißt, ich tippe eher auf 30. Unwahrscheinlicher ist es 34, weil die Generation, die es schafft, ist einfach noch nicht alt genug. Wobei, tschüss.
0: Ah, man muss rechnen.
1: Ja. Er hat eine Rechnung aufgemacht, der Micha.
0: Das ist eine reine Statistikfrage.
1: Deshalb ist das Ganze schiefgelaufen. Das hätten wir ja auch vorher dann eigentlich schon wissen können. Also, und gut, wenn Sie eine andere Meinung dazu haben, dann wollen wir Ihnen natürlich gerne wissen. Also, woran hat es gelegen? Warum ist Deutschland ausgeschieden? So früh schon bei dieser WM 0331 70 99 555. Gerne Ihre Meinung auf den Anrufbeantworter. Wir freuen uns schon auf Ihre Erklärungen, Ihre Emotionen. Und nach 7 gleich, nach den Nachrichten, sprechen wir mit unserem RBB-Kollegen Dirk Walsdorf. Der war nämlich im Stadion in Boston mit dabei. Kann uns seine Eindrücke auch nochmal schildern. Hat auch mit vielen Spielern gesprochen.

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5: Wir gucken auf die 7 Uhr Nachrichten mit Tobias Möck aus der Nachrichtenredaktion. Eins deiner Themen gleich hast du uns jetzt schon mal mitgebracht. 1,6 Milliarden Euro hat sich die Bundesregierung in den vergangenen 2 Monaten den Tankrabatt kosten lassen. Der sollte dafür sorgen, dass die Preise an den Tankstellen wegen des Iran-Kriegs nicht in ungekannte Höhen steigen. Die harte Wirklichkeit kommt dann aber morgen zurück.
6: Denn offiziell läuft der Tankrabatt heute aus. Ab Mitternacht steigt der Steuersatz auf Benzin und Diesel wieder um rund 17 Cent pro Liter an. Wahrscheinlich haben Autofahrerinnen noch bis morgen Mittag Zeit, günstiger zu tanken. Branchenexperten erwarten, dass sich das erst dann bemerkbar macht, wenn die Treibstoffpreise sowieso steigen dürfen.
7: Mehr dazu dann gleich, und was sonst heute früh wichtig ist, in den Nachrichten um 7.

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0: Tiger Hi-Fi hier im schönen Morgen. Tup, tup, 7 Uhr.
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3: Bei der FIFA-Fußball-Weltmeisterschaft ist die deutsche Nationalmannschaft zu Beginn der K.O.-Runde ausgeschieden. Im 16. Finale unterlag das DFB-Team Paraguay mit 3:4 im Elfmeterschießen. Tim Brockmeier.
4: Drei extrem schwach geschossene Elfer, Havertz, Woltemade und Tah, besiegelten das WM aus der DFB-Elf im Elfmeterschießen. Das deutsche Team fand gegen ein wehrhaftes, aber fußballerisch limitiertes Paraguay viel zu selten den Weg zu echter Torgefahr, war zu langsam, zu ideenlos. Teil der Wahrheit allerdings auch, ein Tor zum 2:1 für Deutschland in der Verlängerung durch Tah wurde wegen Foulspiels wieder aberkannt, eine höchst umstrittene Entscheidung. Nach diesem WM aus nahmen Spieler wie DFB-Verantwortliche Bundestrainer Julian Nagelsmann auffällig in Schutz. Ich bin immer noch überzeugt von ihm, so DFB-Sportdirektor Rudi Völler. Nagelsmann selbst, ich bin keiner, der wegläuft. Wenn der DFB mich weiter möchte, stehe ich zur Verfügung.
3: Als nächstes europäisches Top-Team sind die Niederlande ausgeschieden. Die Mannschaft scheiterte ebenfalls im Elfmeterschießen gegen Marokko. 2:3 Endstand war nach Verlängerung 1:1. Eine Runde weiter ist Brasilien nach einem 2:1-Sieg über Japan. Der sogenannte Tankrabatt läuft heute aus. In den vergangenen 2 Monaten waren die Steuern auf Sprit um rund 17 Cent pro Liter reduziert. Experten erwarten, dass der reguläre Steuersatz dann erst wieder ab morgen Mittag greift, wenn die Mineralölkonzerne die Preise anheben dürfen. Anne-Kathrin Mellmann.
5: Was hatten die Kunden vom Tankrabatt, der am 1. Mai in Kraft trat? Das Münchner IFO-Institut kommt zu dem Schluss, größtenteils wurde der Rabatt an die Kunden weitergegeben, aber nicht vollständig. Der Preis für Diesel sei am wenigsten gesunken. Die Mineralölbranche weist das aber zurück und sagt, die Steuerentlastung sei vollständig weitergegeben worden. Die zuletzt gesunkenen Ölpreise auf dem Weltmarkt dürften den Preisanstieg nach dem Auslaufen des Tankrabatts etwas abmildern. Den Bund hat die zweimonatige Steuersenkung nach Schätzungen 1,6 Milliarden Euro gekostet.
3: 6 Tage nach den schweren Erdbeben in Venezuela ist die Zahl der Toten auf 1.700 gestiegen. Nach Angaben der Regierung werden noch Zehntausende Menschen vermisst. Trotz schwindender Hoffnung suchen Hilfskräfte weiter nach Überlebenden. Jenny Barke.
6: Erschwert werden die Sucharbeiten durch zahlreiche Nachbeben. Am Montagmorgen, Ortszeit, erschütterte nach Angaben der US-Erdbebenwarte USGS ein Beben der Stärke 4,6 vor der Küste Venezuelas die Region. Mehr als 70.000 Familien sind nach der Katastrophe auf humanitäre Hilfe angewiesen. Zahlreiche Menschen schlafen im Freien.
3: Der Iran will die Minen in der Straße von Hormus ohne internationale Hilfe räumen. Angebote dazu wies die Regierung in Teheran strikt zurück. Der französische Präsident Macron hatte angeboten, das Land dabei zu unterstützen. Das iranische Außenministerium teilte mit, ein solcher Einsatz verstoße gegen das bestehende Rahmenabkommen mit den USA. Die Straße von Hormus gilt als eine der wichtigsten Ölrouten der Welt. Eine Durchfahrt ist wegen des anhaltenden Konflikts zwischen den USA und Iran weiter nicht ungefährlich. Die Berliner Bäderbetriebe testen, ob künstliche Intelligenz die Sicherheit erhöhen kann. Wie Bäderchef Kleinsorg im rbb24 Inforadio angekündigt hat, soll bald ein Pilotprojekt dazu beginnen. KI kann beispielsweise Kamerabilder auswerten und Alarm schlagen, falls Badegäste auffällige Bewegungen zeigen und zu ertrinken drohen. Das waren die Radio 1 Nachrichten. Es ist 7.04 Uhr. Weitere Meldungen auf rbb24.de.
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2: Es ist wolkig heute und zeitweise kann es auch noch regnen. Ansonsten schwül warm mit ein bisschen Sonne auch. Also je nachdem, wo Sie sich aufhalten, heute in Berlin und Brandenburg. 24 bis 28 Grad sind die Höchsttemperaturen. Und aktuell sind wir noch drunter. Wir haben 18 Grad in Berlin. Frankfurt meldet 19, Potsdam 16 Grad.
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3: Auf Radio 1, die A2 ist in Richtung Berlin zwischen Thesen und Brandenburg wegen Reparaturarbeiten weiterhin gesperrt. A2 Richtung Magdeburg, vor der Ausfahrt Lenin steht ein defektes Auto auf der Verzögerungsspur. A9 Richtung Leipzig zwischen Kleinmarzins und dem Rastplatz Rosselquelle ist wegen Bauarbeiten nur eine Spur frei. Stadtverkehr Berlin 100 Richtung Treptow im Britzer Tunnel ist die rechte Spur gesperrt, dort steht ein defektes Auto. A111 Stadt auswärts am Anschluss Heckerdamm ist die Autobahn gesperrt. Der Verkehr wird bis Mitte Juli über die Ab- und Auffahrt geleitet. Wir wünschen Ihnen gute Fahrt.
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2: Guten Morgen.
0: Hallo.
2: DFB-Katastrophe. Tiefschwarze Serie. Mm. Blamage gegen Paraguay. Das sind nur ein paar Überschriften heute früh nach der Niederlage bei der Weltmeisterschaft.
0: Ja, und bevor die Nationalelf dann tatsächlich nach Hause fliegt, nach dem 16. Finale, analysieren wir dieses Ausscheiden mit unserem Reporter vor Ort. Dann gleich nach den Pet Shop Boys.

0: Die Pet Shop Boys Home and Dry hier im schönen Morgen. 9:09 haben wir es jetzt.
1: Deutschland ist raus bei der WM als großer Favorit gegen Paraguay im Elfmeterschießen.
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1: Und die Diskussionen um Bundestrainer Julian Nagelsmann hatten eigentlich vor dieser Niederlage schon begonnen, aber jetzt fordern Experten und Sportjournalisten ganz konkret einen Neuanfang. Nagelsmann selbst schließt seinen Rücktritt aber noch aus.
3: Ich bin jetzt keiner, der sich hier sitzt und sagt, ich trete jetzt zurück, nur weil wir ausgeschieden sind. Sondern wenn der DFB möchte, dass ich weitermache, dann mache ich auch weiter. Und wenn er das nicht möchte, dann darf er mir das sagen.
1: Ja, nur weil wir ausgeschieden sind. Trete ich doch nicht zurück.
0: Nur ist gut. Dirk Walsdorf, unser RBB-Kollege, der Leiter der Sportredaktion, beobachtet die Mannschaft in den USA, ist ganz nah dran im WM-Quartier und war jetzt gerade eben im Stadion in Boston mit dabei. Guten Morgen.
4: Guten Morgen, ich bin noch gar nicht so lange wieder zurück.
0: Ja, eben. Du hast das Debakel mit eigenen Augen auf der Tribüne gesehen. Hast du schon irgendeine Erklärung für dieses wieder frühe WM aus?
4: Naja, die Erklärung liegt einfach in dem, was wir da auf dem Platz gesehen haben oder nicht gesehen haben, ne? Dass die Mannschaft einfach gegen einen Gegner, bei dem man genau davon ausgehen konnte, dass der so spielt, wie er gespielt hat, keine Lösungen hatte, keine Geistesblitze, gar keine Torchancen in der ersten Halbzeit. An Dennis Undav durfte von Beginn an spielen, war wirkungslos. Wirtz und Musiala, bei denen man immer darauf wartete, dass die mal einen Geniestreich liefern. Nix kam davon und dann ist der zweite Torschuss von Paraguay eben drin. Dann gibt es zwar noch irgendeinen Ausgleich von Havertz und man glaubt vielleicht doch noch, dass das in 90 Minuten was wird. Wird es dann nicht. Dann gibt es ein Kopfballtor von Katar in der Verlängerung, was durch den VAR aberkannt wird. Das ist ganz großer Quatsch, aber das ist auch nicht der Grund allen Übels, sondern das Übel war das, was die Mannschaft da vorgemacht hat. Und dann gab es ein historisch schlechtes Elfmeterschießen. Und daran hat es gelegen. Und das ist ganz schön wenig am Ende, was dann bleibt.
1: Du hast vorhin auch mit vielen Spielern noch gesprochen nach dem Spiel. Wie gehen die denn mit dem Ausscheiden um?
4: Also zum Glück sind die da sehr ehrlich, als sie dann wieder in der Lage waren zu sprechen. Denn erstmal muss ich euch sagen, da in den Katakomben von diesem Riesenstadion, da sind die wie leere Hüllen so lang gelaufen. Und auch in der Kabine hat erstmal gar keiner gesprochen. Da war totales Enttäuschen und Entsetzen, denn die dachten am allermeisten, dass sie auf jeden Fall dieses Spiel gewinnen. Dann konnte ich mit mehreren reden. Und was ich gut finde, ist, keiner hat jetzt so rumgeredet und Entschuldigungen gesucht, auch nicht diese Schiedsrichterfehlentscheidung. Alle haben gesagt, dieses Spiel gegen diesen Gegner müssen wir als deutsche Nationalmannschaft gewinnen.
0: Mhm. Du klingst auch richtig enttäuscht. Also man hört es an deiner Stimme, wie niederschmetternd auch dieses Ergebnis ist. Bundestrainer Julian Nagelsmann hat schon in den vergangenen Tagen viel Kritik abgekriegt. Die wird natürlich jetzt noch zunehmen. Unser Sportschau.de-Kollege Markus Bark kommentiert heute früh, es ist Zeit für einen neuen Bundestrainer. Der Kicker schreibt ein Armutszeugnis für Fußball Deutschland und Nagelsmann. Und in der Bild heißt es, jetzt muss Klopp kommen. Wir haben gerade eben Julian Nagelsmann selbst gehört, der schließt einen Rücktritt aus. Was hat er denn aus deiner Sicht falsch gemacht?
4: Ja, es gibt natürlich so ein paar konkrete Vorwürfe, wie dass das Zurückholen von Manuel Neuer unnötig war und nicht aufgegangen ist oder dass der Kapitän Kimmich die ganze Zeit da hätte spielen müssen, wo er dann heute Nacht in der Stunde der größten Verzweiflung endlich gespielt hat, nämlich mitten auf dem Spielfeld in der Mitte. Ich finde vor allem, dass Julian Nagelsmann immer wieder schlecht kommuniziert und ganz viel Angriffsfläche bietet, weil er so wahnsinnig dünnhäutig ist und im Turnier war für mich sein größter Fehler eigentlich alles rund um das dritte Gruppenspiel, dieser Kick gegen Ecuador, als die Mannschaft die Gruppe schon gewonnen hatte. Und da wusste er nicht so genau, soll er das jetzt ernst nehmen, das Spiel, oder soll er rotieren und eine B-Elf spielen lassen. Dann hat er ganz seltsam einerseits ernst angefangen, dann aber völlig unernst gewechselt und damit hat er den Flow von diesem Team kaputt gemacht. Und dieses Team hat gar nicht so viel Qualität, aber es hatte bis dahin einen gewissen Flow und ich glaube, dass das wirklich ein handwerklicher Fehler war.
1: Glaubst du, dass Nagelsmann Bundestrainer bleiben wird? Also wie lange noch, ist die Frage?
4: Rudi Völler hat sich sehr stark für ihn positioniert und der ist im Prinzip sowas wie

0: ein direkter Vorgesetzter, aber das wird schwer, ihn zu halten. Aber ich halte es nicht für ausgeschlossen, dass der DFB das nochmal weitermacht.
1: Ganz kurz noch zum Schluss. Die Niederlande hat es eben ähnlich überraschend erwischt gegen Marokko, auch ähnlich dramatisch im Elfmeterschießen. Was ist da passiert?
0: Also erstmal, Marokko ist viel besser als Paraguay. Deswegen darf man das nicht vergleichen. Ja, das ist jetzt
1: ich habe sogar unentschieden getippt.
2: Wir wollen es auch ein bisschen schönreden, Dirk.
0: Ja. Nee. Marokko ist und bleibt ein Geheimfavorit. Die waren auch in dem Spiel die bessere Mannschaft. Es ging dann durch einen ganz späten Ausgleich von Marokko ins Elfmeterschießen. Und die Niederländer haben es geschafft, nicht wie die Deutschen 3 von 6 Elfmetern zu verschießen, sondern sogar 3 von 5. Und das ist einfach zu viel. Und deswegen ist jetzt mit der deutschen Mannschaft ein weiterer hochgehandelter europäischer Kandidat schon auf dem Weg nach Hause.
2: Na, dann suchen wir uns jetzt alle ein anderes Team, mit dem wir mitfiebern können. Heute 19 Uhr zum Beispiel Norwegen gegen Elfenbeinküste. Live im Ersten und um 23 Uhr spielt einer der WM-Top-Favoriten Frankreich gegen Schweden. Dirk, kommst du jetzt wieder nach Hause?
0: Weiß ich noch nicht genau. Erstmal gehe ich ins Bett.
2: Wer wird Weltmeister, will ich dich noch kurz fragen.
0: Ach so, Frankreich.
2: Danke, okay. Dirk Walsdorf.
1: Kurze Bitte. Antworten zum Schluss.
2: Tschüss. Tschüss.

0: Elvis Costello im schönen Morgen auf Radio 1. How can I, haben Sie gehört, am Dienstagmorgen um 7.17 Uhr.
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0: Christian Brusch hier im schönen Morgen um 7.21 Uhr.
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0: Hallo, guten Morgen, Herr Liefen.
2: Einen schönen guten Morgen, hallo.
3: Hi. Haben Sie sich das vergangene Nacht angeguckt, das Drama?
2: Es war furchtbar.
3: Ja?
2: Ja.
0: Sagt er und lacht.
2: Ja, es war furchtbar. Es war erwartet furchtbar. Sind wir ehrlich.
3: Es ist Geigenhumor. Nein. Dass sie da im Elfmeterschießen gegen Paris, also nicht ernsthaft ausscheiden würden. Also ich habe es ehrlich gesagt nicht gedacht.
2: Dreimal. Also, nee, Leute.
3: Naja, gut,
2: so,
3: okay.
2: Wirtschaft.
3: Also, gut, ja, natürlich. Jetzt müssen wir über die Wirtschaft reden. Wir sind ja mit unserem Sportreporter, haben wir eben schon gesprochen. Ja. Aber dieses WM-Aus könnte ja auch Folgen für die Wirtschaft haben. Mit was rechnen Sie denn?
2: Ja, also das ist die gute Nachricht mit Blick auf die Wirtschaft. Wir fallen jetzt gar nicht so wahnsinnig tief, weil so wahnsinnig viel war ja nicht erwartet worden. Also die Euphorie bei den Menschen hat sich in Grenzen gehalten. Ja, es war so, dass es gab Umfragen. Nur jeder Vierte hat sich auf die WM gefreut. Nur ein paar haben Fanartikel gekauft und 90% haben sowieso gesagt, ich bleib zu Hause. Nun gab's natürlich die Hoffnung. Machen wir uns nichts vor. IFO-Institut hat gesagt, na ja, die Stimmung in den Chefetagen steigt. Ja, wir erwarten einen Umsatz von 400 Millionen Euro in ganz vielen Bereichen. Gastronomie, bei Lebensmitteln, bei Elektronik und so weiter. Ich habe zwischendurch mal nachgehakt in der Gastronomie, in der Hotellerie. Boah, da war von Euphorie so gar nichts zu spüren. Von daher, nee. Also richtigen Impuls gab es auch Studien, die gesagt haben, wenn Deutschland Weltmeister wird, dann gibt es einen dauerhaften Impuls für die Wirtschaft. Das haben wir sowieso relativ frühzeitig, glaube ich, gestrichen. Von daher, nein, die Auswirkungen werden nicht so groß sein. Allerdings sehen wir wahrscheinlich bei Sportartikelherstellern, wie Adidas zum Beispiel heute Morgen, wahrscheinlich Minuszeichen an der Börse. Bei denen liegt das allerdings auch daran, dass Adidas jetzt ja noch das Trikot herstellt für Deutschland. Das ändert sich zum Jahresende. Dann springt Nike ein nach 70 Jahren. Und da hofft man natürlich bei den Sportartikeln jetzt auf andere Mannschaften. Das muss man auch sagen. Adidas startet ja noch Argentinien aus, Spanien aus, Mexiko aus. Und Nike hat Frankreich, England und so weiter. Also ja, wenn große Mannschaften ausscheiden, vermeintlich große Mannschaften ausscheiden, dann hat das natürlich schon auch Auswirkungen. Aber letztendlich spielt die Musik im Augenblick wenigstens in den USA. Und in Südamerika vor allen Dingen. Von daher, ja, also wir fallen nicht so tief, wir haben nicht so viel erwartet.
0: Der Spiegel nennt es heute früh die Verzwergung einer einst großen Fußballnation.
2: Ja, apropos, die hat allerdings schon vor 10 Jahren angefangen.
0: Große Mannschaft. Okay, Herr Liefen, ja. Bald auch im Sportfachgespräch, aber jetzt nochmal wollen wir über Wohnungen reden. Zweites Thema heute hier bei Ihnen. Aus Büros soll Wohnraum werden, weil wir ja mittlerweile viel im Homeoffice arbeiten. Der startet ein Förderprogramm.
2: Da startet ein Förderprogramm, heute nochmal vorgestellt, morgen greift es dann tatsächlich zum 1. Juli und das ist schon so ein bisschen die große Hoffnung, weil man ja gerade so am Stadtrand sehr häufig große Bürogebäude sieht, die sind leer, da will keiner reinziehen, die sind nicht auf dem neuesten Stand, was machen wir denn damit? Und da gibt es eben die Idee, dass man daraus eben Wohnraum schafft und es gibt Studien, die sagen, wenn wir uns die großen Städte anschauen, Berlin, Frankfurt, Köln, Stuttgart, München und so weiter, dann kommen da wahrscheinlich 100, 150.000 Wohnungen zusammen, wenn man das alles umbaut. So, und dafür gibt es jetzt ein Förderprogramm. Morgen, wie gesagt, soll starten. Wer dort Wohnungen schafft, kriegt einen Zuschuss von bis zu 30.000 Euro für die neu entstandene Wohnung. Da muss man natürlich die Konstruktion anpassen, den Innenausbau und so weiter und so weiter. Es hört sich jetzt alles wahnsinnig gut an, nur der Umbau ist eben auch wahnsinnig teuer, weil diese Sachen sind nicht auf dem neuesten Stand. Sie müssen die Grundrisse ändern, da müssen Fenster rein, Brandschutz. In der Zwischenzeit, diese Gebäude sind zum Teil 30, 40 Jahre alt. In der Zwischenzeit haben wir wahnsinnig viele neue Bauvorschriften. Man spricht von ungefähr 20.000 insgesamt. Von daher, es wird dauern. Also die gute Nachricht passiert was, aber es wird dauern. Und wie gesagt, also wenn wir das Gute sagen wollen, dann es soll was geschaffen werden, was Neues Wohnraum. Und das ist ja, wie gesagt, mal
3: Packen wir es an, Herr Liefen.
2: Ja,
3: morgen wieder.
2: An.
3: Jawohl.
2: Bis dann.
0: Tschüss.
2: Ciao.
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6: Die Zeit, 7.30 Uhr.
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8: Die deutsche Fußballnationalmannschaft ist bei der Weltmeisterschaft ausgeschieden. Das DFB-Team unterlag Paraguay im 16. Finale mit 3:4 im Elfmeterschießen. Nach regulärer Spielzeit und Verlängerung hat es 1:1 gestanden. Als nächstes europäisches Top-Team sind die Niederlande ausgeschieden. Die Mannschaft scheiterte am Morgen ebenfalls im Elfmeterschießen gegen Marokko 2:3. Endstand nach Verlängerung war 1:1. Eine Runde weiter ist Brasilien mit einem 2:1-Sieg über Japan. Der sogenannte Tankrabatt läuft nach 2 Monaten aus. Heute ist der letzte Tag mit niedrigeren Steuern auf Benzin und Diesel. Ab morgen sind dann wieder knapp 17 Cent mehr pro Liter fällig. Der Tankstellenverband erwartet, dass der reguläre Steuersatz dann erst ab morgen Mittag erhoben wird, wenn die Preise sowieso angehoben werden dürfen. 6 Tage nach den schweren Erdbeben in Venezuela ist die Zahl der Toten auf 1.700 gestiegen. Nach Angaben der Regierung werden noch Zehntausende Menschen vermisst. Trotz schwindender Hoffnung suchen Hilfskräfte weiter nach Überlebenden. Der Iran will die Minen in der Straße von Hormus ohne internationale Hilfe räumen. Ein Angebot aus Frankreich dazu wies die Regierung in Teheran strikt zurück. Das iranische Außenministerium teilte mit, ein solcher Einsatz verstoße gegen das bestehende Rahmenabkommen mit den USA. Die Straße von Hormus gilt als eine der wichtigsten Ölrouten der Welt. Die Berliner Bäderbetriebe testen, ob künstliche Intelligenz die Sicherheit erhöhen kann. Wie Bäderchef Kleinsorg im RBB24 Inforadio angekündigt hat, soll bald ein Pilotprojekt dazu beginnen. KI kann beispielsweise Kamerabilder auswerten und Alarm schlagen, falls Badegäste auffällige Bewegungen zeigen und zu ertrinken drohen. Das waren die Radio 1 Nachrichten. 7.32 Uhr ist es. 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
6: Schwülwarm ist es und so wird es auch heute noch bleiben. 24 bis 28 Grad. In der Südosthälfte von Brandenburg ist es wolkig und da kommt auch immer mal wieder Regen runter. Im Nordwesten ist es ein bisschen freundlicher. Die Temperaturen aktuell noch perfekt zum Lüften. 15 Grad in Perleberg, 19 in Frankfurt, 18 in Potsdam, 20 in Cottbus, 19 Grad in Berlin.
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8: Auf Radio 1, Vorsicht auf der A10, südlicher Berliner Ring Richtung Dreieck Werder. Zwischen Ludwigsfelde-West und Dreieck-Nuttetal liegen Gegenstände auf der Straße. Die A2 ist in Berlin zwischen Thesen und Brandenburg wegen Reparaturarbeiten weiterhin gesperrt. A9 Richtung Leipzig zwischen Kleinmarzins und Rastplatz Rossequelle ist an einer Baustelle nur eine Spur frei. A11 Richtung Prenzlau zwischen Kreuz Uckermark und Schmölln liegt nach einem Wildunfall ein totes Reh auf der linken Spur. A11 Richtung Berlin vor der Ausfahrt Bernau-Nord steht ein defektes Auto auf der Verzögerungsspur. A24 Richtung Hamburg zwischen Meinburg und Putlitz gibt es Behinderungen nach einem Unfall. Stadtverkehr Berlin 100 Richtung Treptow im Britzer Tunnel ist die rechte Spur gesperrt. Dort steht ein defektes Auto. A111 stadteinwärts, der Tunnel Flughafen Tegel ist gesperrt. Die Höhenkontrolle wurde ausgelöst und im weiteren Verlauf steht zwischen Tunnel Flughafen Tegel und am Festplatz ein defektes Auto. Die linke Spur ist gesperrt. Und stadtauswärts auf der A111 am Anschluss Heckerdamm ist die Autobahn ebenfalls gesperrt. Der Verkehr wird bis Mitte Juli über die Ab- und Auffahrt geleitet. Wir wünschen gute Fahrt.
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6: Guten Morgen.
0: Hallo.
6: Heute ist der letzte Tag mit Tankrabatt. Morgen Mittag wird's wieder teurer an der Zapfsäule. Damit rechnet jedenfalls die Monopolkommission, hat uns der Vorsitzende Tommaso Duso gestern hier im schönen Morgen gesagt.
9: Was wir erwarten auch ist, dass es relativ schnell passieren wird, schneller als die Senkung im Mai weitergegeben wurde, weil wir kennen ein klassisches Muster, besonders aus diesem Markt. Die Preise steigen schnell wie Rakete, dann sinken langsam wie eine Feder. Das heißt, am Mittwoch um 12 Uhr werden wir sicherlich eine sprunghafte Steigerung der Preise sehen.
6: Ob es wirklich so kommt und warum die Tankstellen den Rabatt nicht vollständig an uns Autofahrerinnen weitergegeben haben, fragen wir gleich den Wirtschaftsverband Fuels and Energy.

0: Einen schönen Morgen auf Radio 1 an diesem Dienstag, dem letzten Junitag. Warum ging der Juni denn jetzt schon wieder so schnell rum? Naja, Paint the Town Red hier auf Radio 1 um 7.39 Uhr.
1: Von der Tankstelle in Teltow gestern, wo ich vorbeigefahren bin, da war kurz vor 12 eine richtig lange Schlange. Da hat E10 1,77 gekostet. Das ist natürlich sehr, sehr günstig, aber morgen Mittag um 12 Uhr rechnen im Prinzip alle Fachleute damit, dass es dann vorbei ist. Denn heute ist der letzte Tag mit dem Tankrabatt. Die Bundesregierung hatte die Energiesteuer um fast 17 Cent gesenkt, um AutofahrerInnen, Pendler und Unternehmen für 2 Monate zu entlasten. Laut dem IFO-Institut für Wirtschaftsforschung ist dieser Rabatt allerdings nicht vollständig an uns weitergegeben worden. Also bei Superbenzin schon, aber angeblich nicht beim Diesel.
0: Warum denn nicht? Darüber sprechen wir mit Alexander von Gersdorf vom Wirtschaftsverband Fuels and Energy. Der vertritt die großen Tankstellenanbieter und ist für die Preisgestaltung mitverantwortlich. Guten Morgen.
2: Ja, guten Morgen, Frau Hermes und Frau Menge.
0: Die Mehrheit der Deutschen hätte laut einer Umfrage den Tankrabatt gerne behalten. Sie auch?
2: Das ist zwiespältig. Einerseits sind die Preise ja weltweit deswegen hoch, weil wir eben diese Nahostkrise hatten. Dadurch hatten wir Knappheit beim Öl und auch bei den Mineralölprodukten. Und dieses Preissignal ist durch den Tankrabatt ein Stück weit verloren gegangen. Andererseits verstehen wir, dass es ein guter Zeitpunkt war, um die Autofahrerinnen und Autofahrer zu entlasten.
1: Ja, hätten ja entlastet werden sollen. Allerdings haben wir ja gerade auch das IFO-Institut schon gehört, das sagt, der Rabatt ist zumindest beim Diesel nicht vollständig an uns weitergegeben worden. Wir haben auch gestern mit der Monopolkommission gesprochen. Die schätzt, dass 100 bis 200 Millionen Euro statt bei den Verbrauchern bei den Konzernen angekommen ist. Jetzt müssen die Tankstellen sich ja immer wieder den Vorwurf gefallen lassen, sich unlauter zu bereichern. Aber das scheint ja in diesem Fall tatsächlich so zu sein. Also jedenfalls hat es den Anschein.
2: Das scheint überhaupt nicht so zu sein. Den einen Gegenbeweis haben Sie eben so ein bisschen genannt, als Sie gesagt haben, die Autofahrer stehen noch mal kurz vor Schluss Schlange. Das heißt, sie merken, dass es da billiger im Markt ist. Die Frage ist jetzt natürlich, sind diese 17 Cent an Tankrabatt insgesamt an die Autofahrer und Autofahrer weitergegeben worden? Und wir ja sagen, ja, das sind sie, weil wir uns im Vorfeld der Diskussionen klar waren, dass es immer wieder den Verdacht geben würde, sie würden nicht voll weitergegeben. Den letztgültigen Beweis kann keine der beiden Seiten antreten, weil es so viele Faktoren gibt, weil es so schwer zu vergleichen ist mit anderen Ländern, weil die Preise sich ja ständig bewegen, auch im Tagesverlauf, weil die Weltmarktpreise für Benzin und Diesel sich bewegen. Da müssen wir ehrlich sein, dass auch keine Seite, auch nicht das IFO oder die Monopolkommission den Beweis antreten kann, er sei nicht weitergegeben worden. Wir sagen aber, er ist es, denn das Geld gehört den Kundinnen und Kunden allein, das gehört nicht den Tankstellengesellschaften.
0: Der ADAC kennt sich ja auch aus mit Autos, kritisiert auch, dass die Preise für Benzin und Diesel immer noch zu hoch sind, weil der Rohölpreis so gefallen ist. Also diese Zahlen kann man doch nachvollziehen. Man weiß doch, was der Rohölpreis ist. Man weiß, der Tankrabatt zieht 17% ab. Also man könnte es schon ausrechnen, wenn man wollte, oder?
2: Wenn man wollte, man kann es auch ausrechnen. Der Fehler, den der ADAC hier macht, der ansonsten ein sehr guter, aufmerksamer Marktbeobachter ist, das ist auch gut so, dass man uns auf die Finger klopft. Also es ist nicht allein der Rohölpreis, sondern die Preise für Benzin und Diesel, die Beschaffungskosten an den Weltmärkten, beispielsweise in Rotterdam oder in London, weichen immer wieder vom Rohölpreis ab. Der Ölpreis fällt oft schneller als der Produktpreis für Benzin und Diesel. Da geht es etwas langsamer, aber diese Preissenkungen werden auch umgehend an die Autofahrer und Autofahrer weitergegeben, sobald es soweit ist. Das heißt, hier wird auch nichts einbehalten oder den Tankkunden, der Tankkundschaft vorenthalten.
1: Die Frage ist natürlich, wie teuer wird es jetzt ab morgen? Also morgen Mittag wahrscheinlich, ne, um 12 dürfen die Tankstellen ja die Preise wieder erhöhen. Dann und der Sprit, der noch in den Tanks lagert, ist ja billig eingekauft worden. Was müssen wir denn oder mit womit müssen wir denn rechnen jetzt morgen Mittag um 12?
2: Ja, erstmal Blick zurück zum 30. April, dem letzten Tag vor dem Tankrabatt. Da war zunächst noch hochversteuertes oder normal versteuertes Benzin und Diesel in den Tanks. Und trotzdem haben die Tankstellen den Preis schon um Mitternacht am 1. Mai um volle 17 Cent gesenkt. Wenn man so will, haben sie in dem Moment also Geld verschenkt. Dafür erwarten wir kein Dankeschön. Aber sie haben sofort den Preis gesenkt und nicht erst noch eine Übergangsphase.
1: Das heißt, sie erhöhen ihn jetzt auch sofort. Das können sie ja nicht.
2: Das geht nicht, weil wir ja diese neue 12-Uhr-Regelung haben. Das heißt, die Preise können nur einmal am Tag um 12 Uhr mittags erhöht werden. Das heißt, es gibt eine weitere Phase des Verschenkens in Gänsefüßchen. Jetzt am 1. Juli, heute um Mitternacht bis 12 Uhr, wird von uns schon wieder die volle Steuer verlangt, die wir abführen müssen für jeden Liter. Gleichzeitig dürfen wir aber noch nicht die Preise erhöhen. Das ist für viele, auch sehr viele kleine Tankstellen. Es gibt ja nicht nur die Tankstellengesellschaften, es gibt ja auch freie Tankstellen. Sehr, sehr ärgerlich. Sie verlieren da Geld, aber es ist die Rechtslage und bis 12 Uhr mittags morgen kann man noch mal günstig tanken.
0: Wir hoffen, die Tankstellen erholen sich von diesem finanziellen Schock. Heute gilt noch der Tankrabatt. Morgen Mittag um 12 werden Benzin und Diesel wieder teurer. Darüber haben wir mit Alexander von Gerstorf vom Wirtschaftsverband Fuels und Energie gesprochen. Dankeschön.
2: Dankeschön. Also Tschüss. Heute und morgen nochmal vor 12 Uhr tanken. Tschüss.
0: Danke Ciao. Für den Tipp.

0: Marlon Manier, die Stimme von La Femme. Jetzt hier solo unterwegs auf Radio 1. People Are Afraid heißt der Song, um 7.48 Uhr.
1: Die neue Realität, so nennt es das befreundete Fußballmagazin Elf Freunde nach dem dritten WM-Debakel in Folge. Viele Analysen kann man heute früh lesen. Woran lag es denn, Kerstin? Was sagst du denn?
0: Ach Gott, jetzt muss ich auch noch meine Meinung dazu sagen.
1: Du musst gar nichts, aber als ausgewiesene Fußballexpertin raus gegen Paraguay im 16. Finale.
0: Ja, das ist natürlich hochnotpeinlich, das darf überhaupt nicht passieren. Ich bin so ein bisschen vielleicht bei dem Hörer, den wir vorhin schon gehört haben, der gesagt haben, es ist vielleicht jetzt noch nicht die Zeit. Es ist halt schon eine recht junge Mannschaft und es waren auch nicht alle unbedingt auf dem absoluten Top-Niveau, was man vielleicht erwartet hatte.
1: Aber in ihren Vereinen spielen die doch fantastisch. Mhm. Ich habe das Gefühl, das ist eine Gelten- und Motivationsfrage.
0: Was? Nein.
1: Die sind einfach gesättigt. Die sind satt.
0: Aber das trifft doch dann auch auf französische Profis zum Beispiel zu, die noch
1: die
0: viel,
1: haben vielleicht
0: viel mehr
1: ein bisschen
0: gewinnen
1: mehr
0: und
1: Nationalgefühl oder so, keine Ahnung. Die haben vielleicht ein bisschen mehr Drive oder werden besser motiviert.
0: Ja, das ist vielleicht.
1: Die haben mehr einen Ted Lasso.
0: Wären wir wieder beim Trainer. Beim Trainer, ja. Bundestrainer Julian Nagelsmann. Ich bin mir auch nicht so ganz so sicher, ob es der richtige Mann ist.
1: Woran hat es in Ihrer Meinung nach gelegen? Und wie geht es Ihnen damit, mit diesem vorzeitigen Ausscheiden, mit dem quasi Ende der WM hier für Deutschland? Sprechen Sie uns auf den AB, sagen Sie es uns.
2: Ja, guten Morgen, hier ist die Silvia aus Charlottenburg. Ich habe das Spiel gesehen und war ganz traurig. Ich mag eigentlich, was der Nagelsmann da auf den Platz gebracht hat, aber ich glaube, am Ende hat er sich in den letzten zwei Spielen vercoacht. Und gerade gestern fiel auf, es gab überhaupt keinen guten, klaren Zug auf das Tor. Da war viel hin und her und auch einzelne Spielkunst, aber so eine gerade, klare Linie, gerade im Sturm, im Angriff hat gefehlt. Und ich glaube auch, dass Neuer leider überschätzt war, was man dann beim Elfmeterschießen gut gesehen hat. Ich finde es traurig, weil ich diese jungen Spieler total mag und weil ich das eine sehr coole Mannschaft in der Zusammensetzung fand. Aber jetzt ist es so. Schönen Tag euch. Tschüss.
3: Ja, Rudolf hier. Moin. Ist ja schon fast peinlich. Ich bin gerade eingeschlafen vorm Elfmeterschießen, aber na gut. Ich denke mir, die wollten nach Hause, weil der Tankrabatt läuft ja aus. Aber, ja, nee, auch ein blöder Spaß. Ist schade, dass wir draußen sind, unsere Jungs. Aber die ganzen anderen südamerikanischen oder auch afrikanischen Mannschaften, da ist einfach mehr Feuer. Da ist Bock, die wollen. Die wollen, also, wie soll ich das sagen? Bei uns ist das so, wie so ein Börsengang. Dann läuft das, dann geht der Gang, dann geht das weiter und dann bist du am Schluss am Ziel. Das ist mir zu... Das hätte ich fast gesagt, emotional zu kalt. Das ist auch der einzige Vorwurf, den ich unserem schicken Bundestrainer da mache. Der ist mir emotional einfach zu kalt. Der ist mir zu allglatt. Da fehlt mir was. In diesem Sinne, habt einen schönen Tag. Ciao.
0: Na, siehst du?
1: Was sind das für fantastische Analysen von unseren Hörern?
0: Ja, die gehen beide so in die Richtung, die du ja auch mit dem Wollen schon hattest. Und Bundestrainer Nagelsmann. Ja,
1: emotional kalt.
0: Also, ja, wir sind gespannt auf Ihre Meinung. Woran hat es gelegen? Wie geht's Ihnen damit heute früh mit diesem Aus der deutschen Fußballnationalmannschaft? 0331 70 99 555 ist unsere Nummer.
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1: Pixies, das Konzert in der Zitadelle Spandau. Where is my mind? Einer der absoluten Hits der Band. Vor 40 Jahren haben sich die Pixies in Boston und Massachusetts zusammengefunden. Für Bands wie Radiohead oder Nirvana waren sie wegweisend.
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1: Auch wenn sie sich zwischendurch mal für ein paar Jahre verloren haben, zeigen die Alternative Rocker nach ihrer Reunion, dass sie nicht in Nostalgie schwelgen, sondern sich immer wieder musikalisch neu aufstellen und der Zeit gemäß weiterentwickeln. Die Pixies sind auf Jubiläumstour und heute Abend können sie mit dem Quartett alte und neue Hits feiern. Ein Konzert, bei dem man dabei gewesen sein muss. Los geht's um 19 Uhr auf der Zitadelle Spandau.
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8: Tobias Mölk ist da aus der Radio 1 Nachrichtenredaktion. Nach der Hitzeglocke über Deutschland und Europa in den vergangenen Tagen diskutieren Politik und Gesellschaft darüber, wie Städte gekühlt und die Menschen vor den Auswirkungen der Klimakatastrophe geschützt werden können. Allzu viel Handlungsbedarf sehen aber nicht alle, Tobias.
9: Brandenburgs Infrastrukturminister Robert Krumbach ist einer davon. Er hat unseren Kollegen vom RBB 24 Inforadio gesagt, Brandenburg sei gut vorbereitet auf Hitzewellen. Mhm. Es gebe schon seit 2023 eine Hitzestrategie und das Land unterstütze die Kommunen dabei, Maßnahmen gegen Hitze umzusetzen.
10: Mehr dazu gleich in den Nachrichten um 8 und bis dahin Florence and the Machine.

0: Schönen Morgen ist hier mit Florence and the Machine King. 8 Uhr haben wir es.
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3: Bei der Fußball-Weltmeisterschaft ist die Fußballnationalmannschaft zu Beginn der K.O.-Runde ausgeschieden. Im 16. Finale unterlag das DFB-Team Paraguay mit 3:4 im Elfmeterschießen. Hendrik Glückhoff.
4: Die deutsche Nationalelf zeigte gegen Außenseiter Paraguay kein gutes Spiel. Sie hatte viel Ballbesitz, aber lange keine Torchancen. Den Rückstand kurz vor der Pause glich Kai Havertz in der zweiten Hälfte aus. In der Verlängerung wurde ein wohl regulärer deutscher Treffer zurückgenommen. Eine umstrittene Schiedsrichterentscheidung. Im Elfmeterschießen, verschossen mit Havertz, Woltemade und Tah, drei deutsche Spieler. Es ist das erste Mal, dass Deutschland ein Elfmeterschießen bei einer WM verloren hat. Eine Runde weiter ist dagegen Brasilien. Die Südamerikaner haben ihr 16. Finale durch ein spätes Tor mit 2:1 gegen Japan gewonnen.
3: Als nächstes europäisches Top-Team sind die Niederlande ausgeschieden. Die Mannschaft scheiterte am Morgen ebenfalls im Elfmeterschießen gegen Marokko 2:3. Endstand nach Verlängerung war 1:1. Der sogenannte Tankrabatt läuft heute aus. In den vergangenen 2 Monaten waren die Steuern auf Sprit um rund 17 Cent pro Liter reduziert. Experten erwarten, dass der reguläre Steuersatz dann erst wieder ab morgen Mittag greift, wenn die Mineralölkonzerne die Preise anheben dürfen. Anne-Kathrin Mellmann.
5: Was hatten die Kunden vom Tankrabatt, der am 1. Mai in Kraft trat? Das Münchner IFO-Institut kommt zu dem Schluss, größtenteils wurde der Rabatt an die Kunden weitergegeben. Aber nicht vollständig. Der Preis für Diesel sei am wenigsten gesunken. Die Mineralölbranche weist das aber zurück und sagt, die Steuerentlastung sei vollständig weitergegeben worden. Die zuletzt gesunkenen Ölpreise auf dem Weltmarkt dürften den Preisanstieg nach dem Auslaufen des Tankrabatts etwas abmildern. Den Bund hat die zweimonatige Steuersenkung nach Schätzungen 1,6 Milliarden Euro gekostet.
3: Die SPD hat angesichts von Kritik dafür geworben, sich auf die Vorschläge der Rentenkommission einzulassen. Die arbeits- und sozialpolitische Sprecherin Klose sagte auf Radio 1, es sei völlig normal, dass es Kritik gibt. So müsse man beispielsweise darüber diskutieren, wie die sogenannte Rente mit 63 sinnvoll ersetzt werden könne.
6: Diese neue Schutzrente, also Leute, die eben lange gearbeitet haben und gesundheitlich in ihrem bisherigen Berufsfeld nicht mehr arbeiten können. Da sagt die Kommission jetzt, die sollten früher abschlagsfrei in Rente gehen können nach einer individuellen Gesundheitsprüfung. Und genau an solchen Punkten muss man ja jetzt nochmal sehr konkret arbeiten, damit man da eine neue Regelung schafft, die dann auch wirklich zugänglich ist.
3: Die arbeits- und sozialpolitische Sprecherin der SPD-Bundestagsfraktion Annika Klose. Morgen trifft sich der Koalitionsausschuss, um zum Beispiel über die Rentenreform und die Vorschläge der Expertenkommission dazu zu diskutieren. Der Iran will die Minen in der Straße von Hormus ohne internationale Hilfe räumen. Angebote dazu von Frankreich wies die Regierung in Teheran strikt zurück. Das iranische Außenministerium teilte mit, ein solcher Einsatz verstoße gegen das bestehende Rahmenabkommen mit den USA. Die Straße von Hormus gilt als eine der wichtigsten Ölrouten der Welt. Eine Durchfahrt ist wegen des anhaltenden Konflikts zwischen den USA und Iran weiter nicht ungefährlich. Der Brandenburger Infrastrukturminister Krumbach sieht das Land gut gegen Hitze gewappnet, trotz der aktuellen Probleme auf den Straßen. Im RBB 24 Inforadio sagte Krumbach, Brandenburg habe bereits seit 2023 eine Hitzestrategie. Das Land unterstütze die Städte dabei, zum Beispiel Frischluftachsen anzulegen und Fassaden zu begrünen. Im Straßenbau strebe man an, hellere Beläge zu verwenden. Skeptisch äußerte sich Krumbach zur Forderung des Städtetages, Hitzeschutzmaßnahmen zu einer Pflichtaufgabe der Kommunen zu erklären. Durch die Umdefinition stehe nicht automatisch mehr Geld zur Verfügung, so Krumbach. Das waren die Radio 1 Nachrichten. 8.04 Uhr ist es. 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
2: Die aktuellen Temperaturen liegen noch angenehm, naja, nicht im Keller, aber im unteren Teil der Temperaturskala, die wir aktuell haben. 18 Grad haben wir in Potsdam im Moment. Berlin meldet jetzt 20 Grad, Frankfurt 19, Cottbus 20 Grad. Es geht maximal rauf auf 28 Grad heute. Dazu gibt es einen schwülwarmen Mix, bei dem es auch noch ab und zu regnen kann, vor allem im Südosten Brandenburgs.
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3: Auf Radio 1, die A2 ist in Richtung Berlin zwischen Thesen und Brandenburg wegen Reparaturarbeiten weiterhin gesperrt. A9 Richtung Leipzig zwischen Kleinmarzenz und dem Rastplatz Rosselquelle ist wegen Bauarbeiten nur eine Spur frei. A11 Richtung Stettin zwischen Kreuz-Uckermark und Schmölln liegt nach einem Wildunfall ein totes Reh auf der linken Spur. In der Gegenrichtung vor der Ausfahrt Bernau steht ein defektes Auto auf der Verzögerungsspur. A24 Richtung Hamburg zwischen Mainburg und Putlitz gibt es Behinderungen nach einem Unfall. In der Gegenrichtung in Höhe Suckow gibt es Behinderungen durch ein liegen gebliebenes Auto. Stadtverkehr Berlin A100 Richtung Wedding zwischen Buschkrugallee und Innsbrucker Platz. Stau plus 20 Minuten. A111 Stadt auswärts am Anschluss Heckerdamm ist die Autobahn gesperrt. Der Verkehr wird bis Mitte Juli über die Ab- und Auffahrt geleitet. Wir wünschen Ihnen gute Fahrt.
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0: Guten Morgen.
2: Hallo, hallo.
0: Ich musste gestern sehr lachen über eine Karikatur. Da ist ein Mann drauf zu sehen, der so quasi einen anguckt und den Finger, den Zeigefinger und den Daumen so zusammenhält, ganz nah. Ich bin so knapp davor, für den Klimaschutz auf die Straße zu gehen. So knapp. Er sieht aus wie jemand, der normalerweise eben nicht für den Klimaschutz auf die Straße geht. Tolle Zeichnung vom Karikaturisten Till Mette, die zeigen soll, ach ja, wenn es plötzlich dann doch mal ungewöhnlich heiß ist tagelang, dann wird diese diffuse Warnung vom Klimawandel plötzlich greifbarer und vielleicht müssten wir da mal was tun.
7: Die Hitze hat Folgen. Auch was unsere Infrastruktur betrifft, Straßen und Schienen und so viel, was getan werden müsste. Ob wir das noch aufholen können, kommentiert gleich Anke Mürre vom Tagesspiegel.

0: Der schöne Morgen mit Kevin Morby um 10 nach 8.
1: Die Hitzewelle der letzten Tage hat bleibende Schäden hinterlassen, auch an der Infrastruktur. Auf den Autobahnen ist der Belag teilweise weggeschmolzen und die Deutsche Bahn ist bei 40 Grad noch unberechenbarer als normalerweise eh schon. Aus diversen Gründen, sagt Bahnexperte Christian Böttger von der HTW Berlin.
2: Wir sehen, dass in Einzelfällen auch Stellwerke eben überhitzen können. Wir sehen, dass eben auch in ungünstigen Fällen auch die Oberleitung dann irgendwann mal durchhängt, weil sie sich zu stark erwärmt. Ein großes Thema, das immer wieder auftritt, sind Böschungsbrände. Die sind natürlich ganz schwer zu verhindern. Es ist nicht eben ein oder zwei Komponenten, wo man sagt, ich müsste einfach mal 100 Millionen dort investieren und dann wäre alles besser.
0: Mittlerweile ist es zwar ein bisschen abgekühlt, die S-Bahn in Berlin fährt aber trotzdem auf diversen Linien nicht, weil Signale repariert werden müssen.
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1: stellvertretende Chefredakteurin beim Tagesspiegel. Guten Morgen.
4: Schönen guten Morgen.
1: Kommen wir aus der Infrastrukturinvestitionskrise wieder raus oder ist der Zug abgefahren?
4: Ja, der Zug ist abgefahren für Deutschland, leider auch in anderen Bereichen. Ne? Tut mir sehr leid, dass ich hier in diesem bitteren Morgen noch mehr schlechte Laune verbreite. Aber ich verspreche, am Ende des S-Bahn-Tunnels wartet dann doch noch ein bisschen Hoffnung. Also ist der Zug abgefahren? Das Problem ist ja eher, dass der Zug immer seltener abfährt oder halt zu spät mit umgekehrter Wagenreihung, ohne Bordbistro oder Personal, mit Kommandostörung, Ansagestörung, Schrankenstörung, Stellwerkstörung, Türstörung, Triebfahrzeugstörung, Bahnübergangsstörung, Signalstörung oder Schienenbruch, um nur ein paar Highlights aus unserem beliebten Betriebsstörungsbingo zu zitieren. Insofern ist die eigentliche Nachricht des Wochenendes, dass es in Berlin, Achtung, keine nennenswerten Störungen wegen der Hitze gab, während in Leipzig keine einzige Straßenbahn mehr fuhr, weil die Fugen zwischen Schienen und Asphalt einfach weggeschmolzen sind, lief es in Berlin trotz Rekordhitze ziemlich glatt. Die BVG vermeldete nur eine aufgeweichte Fuge, die S-Bahn eine verbogene Weiche. Da hat die Stadt der vereisten Oberleitung schon ganz andere Wetterkapriolen erlebt. Die schlechte Nachricht ist, dass man bei den Berliner Verkehrsbetrieben leider nicht weiß, warum es Leipzig nun schlimmer getroffen hat. Klingt ein bisschen wie Glück gehabt, hätte Deutschland gestern Abend auch gern gegen Paraguay. Fürs nächste Turnier oder die nächste Hitzewelle lässt sich daraus leider wenig lernen. Nein, was wir gestern dann in Berlin erlebt haben, ist einfach nur der ganz normale Alltagswahnsinn. Also Reparaturen an einem Signal im Tiergarten, Ausfälle auf mehreren Linien, 20-Minuten-Takt in Schöneberg, ein technischer Defekt und ach, lassen wir das. Der Fairness halber müssen wir jetzt noch sagen, dass auf den anderen Verkehrswegen höchstens noch der Asphalt floss. Die A2 schmolz unter der Hitze ebenso dahin wie die Avus. Und die Verkehrsverwaltung vermeldete einen seltsamen Ausfall vieler Ampeln. Dabei hätten die doch eigentlich kein Problem mit der Hitze. Aber so heiß war es ja bisher auch noch nie. Und in das Gefühl der bröselnden Stadt kommt am Montagmorgen auch noch die Nachricht, dass der Nord-Süd-Tunnel jahrelang gesperrt werden wird. Ein geplanter Ausbau, der die Stadtbahn mindestens 2,5 Jahre lahmlegen wird und damit auch jegliche Hoffnung auf eine schnelle Verkehrswende. Aber immerhin ist das eine Investition in die Zukunft, denn daran

0: fehlte es zuletzt ja überall, auf der Schiene wie auf der Straße. Das, was in den fetten Jahren an Investitionen versäumt wurde, fällt jetzt hier und anderswo in der Infrastruktur nahezu von jeder Brücke. Und am Ende des Umbaus könnte eine weitere Nord-Süd-Strecke dann wirklich Entlastung bringen. Und damit sind wir bei der Hoffnung. Die macht auch, dass nach dem jahrelangen Rechtsstreit nun die Verträge für die Lieferung von 1400 neuen S-Bahnen unterzeichnet werden können, weil sich der französische Mitbewerber zurückzieht. Die zuständige Senatorin Ute Bonde in Berlin erklärte dann auch fulminant, Berlin könne jetzt, Zitat, endlich den nächsten Schritt gehen für moderne und zuverlässige S-Bahnen für die Metropolregion Berlin und Brandenburg. Klingt gut, aber auch nach einer ganz schön langen Fahrt und vielen weiteren Runden Betriebsstörungsbingo. Das hilft übrigens auch zum Zeitvertreib in stillstehenden Zügen, zumindest dann, wenn die Klimaanlage funktioniert.
1: Der Dienstagskommentar von Anke Mürre vom Tagesspiegel. Dankeschön.
0: Sehr gerne.
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0: beobachtet beim The Streets Konzert.
1: Ach,
0: vor zwei Wochen.
1: Hat dich jemand erkannt?
0: Nee, eine Kollegin hat mich erkannt.
1: Ach so.
0: Und die habe ich letzte Woche getroffen. Und die hat gesagt, na, du hast ja sehr schön mitgesungen. Du kennst ja alle Texte von The Streets. Und dann dachte ich, schön. Sie stand irgendwie so fünf Personen neben mir. Ich habe sie aber nicht gesehen. Und sie hat auch nicht Hallo gesagt. Und hat mir zugeguckt, wie ich alle Texte auswendig kenne.
1: Ja.
0: Gut.
1: Fühlst du dich jetzt beobachtet?
0: Jetzt fühle ich mich ein bisschen beobachtet, bin aber froh, dass ich so geglänzt habe quasi mit The Streets Lyrics, von denen ich ja selber überrascht war, dass ich die alle wieder hochholen konnte nach ungefähr 20 Jahren. Aber ein Songtext, der einmal in mir drin ist, der geht ja scheinbar nicht mehr raus. War ein fantastisches Konzert, wenn Sie die Gelegenheit haben, Mike Skinner, den verdammten Mike Skinner mal live zu sehen, dann machen Sie das unbedingt.
1: Jetzt haben wir 6:19 Uhr. 8:19 Uhr, um Gottes Willen.
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Als er mit seiner Mutter Afeni 1986 von New York nach Baltimore im US-Bundesstaat Maryland zieht, beginnen die glücklichsten Jahre in der Kindheit von Tupac Shakur. Afeni hält weiter an ihren Bürgerrechtsaktivitäten fest, doch in Baltimore setzt sie sich vermehrt auch für die Bedürfnisse ihres Sohnes Tupac ein. Obwohl das Geld zumeist knapp ist, organisiert sie für den Heranwachsenden Literatur- und Ballettkurse. Tupac versteht, dass Bildung für ihn ein Weg aus der Armut sein kann. Obwohl er aufgrund seiner Herkunft ein Außenstehender sein müsste, fühlt er sich in Maryland von seinen Mitschülern anerkannt und gleichberechtigt. Dieses Gefühl wird von seiner Mutter Afeni gestärkt, die ihrem Sohn Selbstbewusstsein und mentale Stärke vermittelt. Rund 10 Jahre später würdigt Tupac Shakur seine Mutter in einem Song für all das, was sie ihm in jenen Jahren ermöglichte. Es ist einer der ersten Rap-Songs überhaupt, der als Hommage an die Mutter des Künstlers verstanden werden kann. Dear Mama.

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4: Die Zeit, es wird 8.31 Uhr.
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7: Die deutsche Fußballnationalmannschaft ist bei der Weltmeisterschaft ausgeschieden. Das DFB-Team unterlag Paraguay im 16. Finale mit 3:4 im Elfmeterschießen. Nach regulärer Spielzeit und Verlängerung hat es 1:1 gestanden. Als nächstes europäisches Top-Team sind die Niederlande ausgeschieden. Die Mannschaft scheiterte am Morgen ebenfalls im Elfmeterschießen gegen Marokko 2:3. Endstand nach Verlängerung war 1:1. Eine Runde weiter ist Brasilien mit einem 2:1-Sieg über Japan. Der sogenannte Tankrabatt läuft nach 2 Monaten aus. Heute ist der letzte Tag mit niedrigeren Steuern auf Benzin und Diesel. Ab morgen sind dann wieder knapp 17 Cent mehr pro Liter fällig. Spürbar wird das nach Angaben des Wirtschaftsverbands Fuels und Energie dann erst ab morgen Mittag. Ein Sprecher sagte auf Radio 1, durch die neue 12-Uhr-Regel könne man den regulären Steuersatz dann erst gegen Mittag einpreisen. Die Bundesregierung will dafür sorgen, dass mehr leerstehende Gewerbeimmobilien zu Wohnraum werden. Dazu stellt das Bauministerium heute ein neues Förderprogramm vor. Wer eine ungenutzte Gewerbeimmobilie zu Wohnungen umbauen lässt, kann Geld vom Staat bekommen. Geplant ist, dass bis zu 30% als Zuschuss gefördert werden, maximal 30.000 Euro pro neuer Wohneinheit. 6 Tage nach den schweren Erdbeben in Venezuela ist die Zahl der Toten auf 1.700 gestiegen. Nach Angaben der Regierung werden noch Zehntausende Menschen vermisst. Trotz schwindender Hoffnung suchen Hilfskräfte weiter nach Überlebenden. Im Fall des kurzzeitigen Berliner Digitalstaatssekretärs Hund prüft die Senatskanzlei jetzt, ob er tatsächlich Anspruch auf Übergangsgeld hat. Das hat die Senatskanzlei rbb24 Recherche auf Nachfrage mitgeteilt. Beispielsweise gehe es um die Frage, ob Hunds Ernennung zum Staatssekretär zurückgenommen werden kann. Hund war von Anfang März bis Mitte Mai als Staatssekretär für die Modernisierung der Verwaltung zuständig. Laut Beamtenversorgungsgesetz hat er dadurch Anspruch auf rund 50.000 Euro Übergangsgeld. Das waren die Radio 1 Nachrichten. Es ist 8.33 Uhr. Weitere Meldungen auf rbb24.de.
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8: Ach, es wäre schon ganz schön, wenn diese Schwüle dann auch mal noch irgendwie weggehen würde. Soll es auch, weil es dann in den nächsten Tagen auch wieder Gewitter gibt. Heute wird es vor allen Dingen in der Südosthälfte noch mal regnen. Nach Nordwesten hin ist es freundlicher in Brandenburg. Und wie gesagt, schwülwarm bei 24 bis 28 Grad. Die Temperaturen, jetzt knacken wir so langsam die 20-Grad-Marke. Cottbus 21 Grad, Frankfurt 20, Potsdam auch 20, 18 Grad noch in Grünow bei Prenzlau, 21 Grad schon in Berlin.
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7: Auf Radio 1, Achtung, Autofahrer auf der A24 Richtung Berlin. Zwischen Europin Süd und Fair Berlin werfen Personen Gegenstände auf die Straße. Die A2 ist in Richtung Berlin zwischen Thesen und Brandenburg wegen Reparaturarbeiten weiterhin gesperrt. A9 Richtung Leipzig zwischen Kleinmarzehns und dem Rastplatz Rossequelle ist wegen Bauarbeiten nur eine Spur frei. A10 westlicher Berliner Ring Richtung Dreieckwerder zwischen Spandau und Potsdam Nord blockiert ein defekter LKW die rechte Spur. A24 20 Richtung Berlin in Höhe Suco gibt es Behinderungen durch ein liegen gebliebenes Auto. Stadtverkehr Berlin 100 Richtung Wedding zwischen Buschkrugallee und Innsbrucker Platz staute sich, aktuell 20 Minuten Verzögerung. Auf der A111 stadtauswärts am Anschluss Heckerdamm ist die Autobahn gesperrt. Der Verkehr wird bis Mitte Juli über die Ab- und Auffahrt geleitet. Wir wünschen Ihnen gute Fahrt.
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6: Guten Morgen.
8: Hallo.
6: Also Fahrradfahren bei der Hitze ist gleichzeitig eine fantastische und eine sehr dumme Idee, habe ich am Wochenende festgestellt. Der Fahrtwind ist natürlich fantastisch, ne? Vor allem, wenn es bergab geht, herrlich. Mhm. Aber dann beim Ankommen, geht's los. Da wird ordentlich nachgeschwitzt und dann musste ich mich erstmal wieder abkühlen.
8: Ja, also bevor Ankommen ist so ein Thema. Die Etappen bei der Tour de France sind hunderte Kilometer lang teilweise.
6: Da kommen die lange nicht an, meinst
8: du? Dementsprechend lange nicht an. Jetzt am vergangenen Wochenende waren die deutschen Meisterschaften bei dieser brütenden Hitze bei um die 40 Grad. Das war schon wirklich krass. Und der Umgang mit Hitze ist mittlerweile ein entscheidender Faktor im Wettkampf bei der Tour de France. Das analysieren wir gleich alles mit unserem Fahrradexperten, mit Henrik Barth.

0: Ausatmen nicht vergessen. I exhale. Von Underworld hier auf Radio 1, 9 Minuten nach 8:30 ist es.
1: Also was Rekordhitze heißt, das haben wir ja gerade erlebt, hier bei uns in Deutschland und auch in Frankreich war vergangene Woche größtenteils Alarmstufe Rot und am Wochenende, Sie haben es gerade gehört, startet die Tour de France. Also nach dem Aus der deutschen Fußballmänner können wir uns jetzt auf die Tour de France freuen. Wimbledon ist ja auch noch. Also ist vielleicht, das Leben ist doch gar nicht ganz so schlimm. Was Temperaturen um die 40 Grad für die Tour de France, für das Radsportereignis des Jahres bedeuten, besprechen wir jetzt mit unserem Fahrradexperten Henrik Barth.
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0: Guten Morgen, Henrik.
3: Guten Morgen, ihr beiden.
0: Bei der Tour de France war es ja eigentlich lange schon heiß, also jetzt auch in den letzten Jahren richtig heiß. Welche Rolle spielt die Hitze jetzt aktuell bei so einer Rundfahrt und wie bereiten sich die Profis darauf vor?
3: Ja, da ist bei allen Rennen, also ausgenommen mal die Klassiker im Frühjahr, über die Jahre immer ein bisschen, sagen wir mal, wärmer geworden ist, sind Radprofis schon besser auf solche Bedingungen vorbereitet. Trotzdem hauen die ersten Hitzerennen des Jahres richtig rein, erzählt Liane Lippert im Podcast Ulle und Rick, als sie die Tour de Suisse zur Vorbereitung auf die Tour de France Femme gefahren ist.
4: Deswegen war es ein bisschen Hitzeschock. Ich hatte 10 Rekorde von der Herzfrequenz heute. Aber klar, war auch ein harter Tag. Ich war in der Spitzengruppe und es ging einfach nur hoch und runter.
3: In Australien war Liane Lippert, also die deutsche Hoffnung auf Etappensiege, bei der Tour nicht dabei. Und bei der Tour Down Under, also in Australien, mussten die Radprofis schon Anfang des Jahres mit Rekordtemperaturen klarkommen. Und da führte die Hitze zu Unfällen, sagt der ARD-Tour-Experte Holger Gerska.
5: Beispielsweise dadurch, dass die Kängurus völlig durcheinander waren und ins Feld gesprungen sind und dort Massenstürze ausgelöst haben. Auch das gehört dazu. Kängurus haben wir jetzt nicht in Frankreich, aber 40 Grad gab es auch schon. Es ist immer ein bisschen ein Unterschied, ob man im Gebirge ist. Also am Anfang in Barcelona sind jetzt 30 Grad vorausgesagt, dann geht es in die Pyrenäen. Das ist nicht das Thema, aber dann geht es halt rund ums Zentralmassiv her. Und mal schauen, wie es dann da wird in der zweiten, dritten Tourwoche.
3: Radprofis bereiten sich aber auf jeden Fall immer intensiver auf die Hitze vor. Also bei den Weltmeisterschaften in Doha, der Hauptstadt von Katar, waren die Bedingungen im Februar so extrem, dass die Radprofis auch extrem trainiert haben.
5: Da haben sich Fahrer tatsächlich auch mit voller Montur und dem Trainingsgerät in die Sauna begeben und haben dann bei 80 Grad versucht, mal ein bisschen zu strampeln.
3: Ja, viel Spaß. Aber auf jeden Fall, wenn die Hitze bei der Tour zu grenzwertig wird, können eben laut Reglement auch Etappen eingekürzt werden.
1: Also das heißt, es wird immer entscheidender, wie ich als Radprofi mit rekordverdächtiger Hitze klarkomme. Ansonsten, Henrik, scheint es ja wieder so zu sein, dass zwei Profis den Toursieg unter sich ausmachen. Die wir schon
3: kennen. Ja, das muss man. Ja, genau. Seit 6 Jahren belegen der Däne Jonas Vingegaard und der slowenische Superstar Tadej Pogacar Platz 1 oder 2. Also zweimal hat Vingegaard gewonnen, 4-mal Tadej Pogacar. Und von letzterem ist Jan Ulrich im Podcast Ulle und Rick immer wieder beeindruckt, mit welcher Leichtigkeit er allen davonfährt, zuletzt bei der Tour de Suisse.
6: Ganz relaxed. Also mir kommt das wirklich so vor, das sagen ja viele Profis, dass das Training schwerer ist als die Rennen. Also bei Pogi kommt es mir auch alle Fälle so vor, der fährt da so easy und leichter allen davon.
0: Ja, das Bild hat sich auf jeden Fall in den letzten Jahren eingeprägt. Auch Florian Lipowitz ist gut in Form. Der Deutsche hat die Slowenien-Rundfahrt gewonnen und will seinen Erfolg bei der Tour vom Vorjahr mit Platz 3 wiederholen. Wie weit vorne siehst du ihn?
3: Ja, Platz 3 ist schon drin, aber gegen Pogacar und Vingegaard, wenn man ganz ehrlich, war der bisher chancenlos. Und außerdem mischt noch ein junger Franzose Paul Zeixas im Favoritenkreis mit, prognostiziert Holger Gerska.
5: Der dann neu sozusagen mit dazugehört und den sehr, sehr viele aufs Podium tippen. Von seinem Potenzial her muss man das in jedem Falle tun. Und dann kommt als Vierter auch noch Isaac del Toro ins Spiel, der jetzt das wichtigste Vorbereitungsrennen gewonnen hat in Frankreich.
3: Ja, und der Mexikaner fährt allerdings in der Mannschaft von Tadej Pogacar. Da ist die Frage, ob die ihre Nummer 2 auch noch aufs Podium hieven wollen. Aber bei allen Prognosen ist das Schöne beim Radsport, kommt immer das Unvorhersehbare hinzu, schwärmt ARD-Radsport-Experte Holger Gerska.
5: Dass man nie weiß, was in der nächsten Minute passiert. Alles kann anders aussehen, vor allem natürlich durch Stürze, aber auch durch erfolgreiche Ausreißversuche beim Fußball. Wenn es 4-0 steht zur Pause, dann weiß man in 99,9% der Fälle den Sieger. Das ist beim Radsport eben überhaupt nicht der Fall und das macht den Reiz aus.
1: An diesem Wochenende startet die Tour de France mit einem Mannschaftszeitfahren in Barcelona und einen Monat später, am 1. August, dann die Tour de France Femme. Und wir hoffen, dass keine neuen Hitzerekorde geknackt werden. Vielen Dank, lieber Henrik, und das ausführliche Interview mit dem ARD-Tour-Experten, mit demjenigen, der das dann in den ARD-Radiowellen überträgt, mit Holger Gerska, finden Sie auf radio1.de.
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0: Solar Power hier im schönen Morgen auf Radio 1 von Lord um 8.47 Uhr.
1: Es ist Dienstag und das bedeutet, ab 21 Uhr sitzen Sie heute vorm Radio und hören unser Musikspecial. Die Sendung abwechselnd präsentiert, je nachdem, ob es der erste Dienstag, der zweite, der dritte, der vierte im Monat ist, von Westbam, Malakoff Kowalski, Sabrina und Gotti oder Bernadette LaHengst. Westbam übrigens hat letzte Woche den Preis für das Lebenswerk bekommen beim Preis für Popkultur. Herzlichen Glückwunsch.
0: Heute ist allerdings der fünfte Dienstag im Monat und deswegen brauchen wir noch jemanden, der die Sendung übernimmt. Und das macht freundlicherweise wieder Sophia Kennedy. Zum zweiten Mal hier in der Radio 1 Geschichte. Die Musikerin hat alte Kassetten aus ihrer Teenagerzeit rausgekramt. Da hat sie sich nämlich selbst aufgenommen. Die spielt sie heute Abend tatsächlich vor, also ganz private Momente. Und in der zweiten Stunde besucht Sophia Kennedy ihre Mutter auf dem Land. Zwei erwachsene Frauen sprechen über Lebensfragen und ihr Mutter-Kind-Verhältnis.
2: Tag 3 bei meiner Mutter auf dem Land zu Besuch. So langsam geht uns der Stoff aus. Jetzt gehen wir noch mal ganz tief in den Wald hinein, um zu gucken, ob wir dort vielleicht irgendwas finden. Oder vielleicht auch ganz tief in uns noch irgendwas finden, was wir noch ganz dringend besprechen müssen. Mom, manchmal fällt es mir im Leben schwer, für mich einzustehen. Was kann ich tun?
3: Hinsetzen. Du kannst genauso gut für dich selber stehen aus dem Stuhl.
1: Das ist ja ein fantastischer Rat. Mehr davon gibt es heute Abend in die Sendung ab 21 Uhr. Zwei Stunden ganz besondere Musik und wirklich eine bemerkenswerte Moderation. Quasi unterwegs im Wald unter anderem mit Sophia Kennedy.
0: Die wir jetzt hören mit Being Special.
1: Setzen Sie sich mal hin.

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8: So, wir gucken auf die Nachrichten um 9 mit Tobias Mück aus der Nachrichtenredaktion. In Deutschland fehlen Wohnungen, das wissen wir, vor allem in den Metropolen Berlin, Hamburg, München. Der Neubau läuft seit Jahren eher träge wegen der Bauvorschriften und der Preise. Das Bauministerium stellt heute eine Idee vor, eine neue, wie es schneller mehr Wohnungen geben soll. Erzähl, Tobias.
9: Tja, diese Idee ist ein neues Förderprogramm. Wer eine Gewerbeimmobilie besitzt, die aber leer steht, soll einen Zuschuss bekommen, wenn er die Gewerbeimmobilie zu Wohnungen umbaut. 30% oder maximal 30.000 Euro soll es pro Wohnung geben, wenn noch ein paar andere Bedingungen erfüllt sind.
8: Aha, und diese Bedingungen, die erfahren Sie wahrscheinlich dann gleich in den Nachrichten. Er nickt gleich in den Nachrichten um 9. Und was sonst noch wichtig ist, dann gleich wieder mit Tobias Mück. Wir hören bis dahin noch Injury and the Blockheads.

0: Dance, Little Root Boy. Ian Jury and the Blockheads im schönen Morgen. 9 Uhr ist es.
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3: Bei der Fußballweltmeisterschaft ist die Fußballnationalmannschaft zu Beginn der K.O.-Runde ausgeschieden. Im 16. Finale unterlag das DFB-Team Paraguay mit 3:4 im Elfmeterschießen. Tim Brockmeier.
4: Drei extrem schwach geschossene Elfer, Havertz, Woltemade und Tah, besiegelten das WM aus der DFB-Elf im Elfmeterschießen. Das deutsche Team fand gegen ein wehrhaftes, aber fußballerisch limitiertes Paraguay viel zu selten den Weg zu echter Torgefahr, war zu langsam, zu ideenlos. Teil der Wahrheit allerdings auch, ein Tor zum 2:1 für Deutschland in der Verlängerung durch Tah wurde wegen Foulspiels wieder aberkannt, eine höchst umstrittene Entscheidung. Nach diesem WM aus nahmen Spieler wie DFB-Verantwortliche Bundestrainer Julian Nagelsmann auffällig in Schutz. Ich bin immer noch überzeugt von ihm, so DFB-Sportdirektor Rudi Völler. Nagelsmann selbst, ich bin keiner, der wegläuft. Wenn der DFB mich weiter möchte, stehe ich zur Verfügung.
3: Als nächstes europäisches Top-Team sind die Niederlande ausgeschieden. Die Mannschaft scheiterte am Morgen ebenfalls im Elfmeterschießen gegen Marokko. 2:3 Endstand nach Verlängerung war 1:1. Eine Runde weiter ist Brasilien nach einem 2:1-Sieg über Japan. Der sogenannte Tankrabatt läuft nach 2 Monaten aus. Heute ist der letzte Tag mit niedrigeren Steuern auf Benzin und Diesel. Ab morgen sind dann wieder knapp 17 Cent mehr pro Liter fällig. Spürbar wird das nach Angaben des Wirtschaftsverbands Fuels und Energie dann erst ab morgen Mittag. Ein Sprecher sagte auf Radio 1, durch die neue 12-Uhr-Regel könne man den regulären Steuersatz dann erst gegen Mittag einpreisen. Die SPD hat angesichts von Kritik dafür geworben, sich auf die Vorschläge der Rentenkommission einzulassen. Die arbeits- und sozialpolitische Sprecherin Klose sagte auf Radio 1, es sei völlig normal, dass es Kritik gibt. So müsse man beispielsweise darüber diskutieren, wie die sogenannte Rente mit 63 sinnvoll ersetzt werden könne.
5: Diese neue Schutzrente, also Leute, die eben lange gearbeitet haben und gesundheitlich in ihrem bisherigen Berufsfeld nicht mehr arbeiten können. Da sagt die Kommission jetzt, die sollten früher abschlagsfrei in Rente gehen können nach einer individuellen Gesundheitsprüfung. Und genau an solchen Punkten muss man ja jetzt nochmal sehr konkret arbeiten, damit man da eine neue Regelung schafft, die dann auch wirklich zugänglich ist.
3: Die arbeits- und sozialpolitische Sprecherin der SPD-Bundestagsfraktion Annika Klose. Morgen trifft sich der Koalitionsausschuss, um zum Beispiel über die Rentenreform und die Vorschläge der Expertenkommission dazu zu diskutieren. Die Bundesregierung will dafür sorgen, dass mehr leerstehende Gewerbeimmobilien zu Wohnraum werden. Details zu einem neuen Förderprogramm wird das Bauministerium nachher bekannt geben. Oliver Neuroth.
6: Die Eckdaten sind schon bekannt. Der Staat übernimmt bis zu 30% der Umbaukosten, maximal 30.000 Euro pro neuer Wohneinheit. Eine Bedingung, es muss energetisch umgebaut werden, bestimmte Effizienzstandards gelten. Das Besondere, es handelt sich um einen staatlichen Zuschuss, nicht um einen Kredit. Das Geld muss also nach Abschluss der Arbeiten nicht zurückgezahlt werden. Schätzungen gehen davon aus, dass mehrere 10.000 neue Wohnungen in Großstädten entstehen können, wenn leerstehende Büroflächen umgenutzt werden.
3: Bundesarbeitsministerin Baas hat angekündigt, konsequent dagegen vorzugehen, dass Sozialleistungen ausgenutzt werden. Baas betonte, wer arbeiten könne, müsse sich um Arbeit bemühen. So funktioniere das Solidaritätsprinzip. Gegen Missbrauch vorzugehen werde durch die neue Grundsicherung einfacher. Sie ersetzt ab morgen das Bürgergeld. Die Grundsicherung sieht unter anderem schärfere Sanktionen vor, wenn Menschen ohne Arbeit Termine beim Jobcenter nicht einhalten oder keine Bewerbungen schreiben. Das waren die Radio 1 Nachrichten. Es ist 9 Uhr 4. Weitere Meldungen auf rbb24.de.
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2: Und die Temperaturen steigen langsam. In Berlin haben wir 21 Grad. Mittlerweile Nauen meldet 19 Grad. Rathenow 20. Wittstock-Dosse 19. Wo ist es denn am wärmsten? Gerade 21 Grad in Bestensee und in Koschen zum Beispiel. Bis auf 28 Grad geht es heute noch rauf. Dazu ist es schwülwarm. Kann auch noch ab und zu regnen heute.
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3: Auf Radio 1, die A2 ist in Richtung Berlin zwischen Thesen und Brandenburg wegen Reparaturarbeiten weiterhin gesperrt. A9 Richtung Leipzig zwischen Kleinmarzehns und dem Rastplatz Rosselquelle ist wegen Bauarbeiten nur eine Spur frei. A10 westlicher Berliner Ring Richtung Dreieckwerder zwischen Spandau und Potsdam Nord blockiert ein defekter LKW die rechte Spur. A11 Richtung Berlin zwischen Lanke und Wandlitz wird der Verkehr über die Standspur geleitet. Dort wird die Fahrbahn ausgebessert. A24 Richtung Berlin Berlin-Höhe Suco gibt es Behinderungen durch ein defektes Auto. Stadtverkehr Berlin A100 Richtung Wedding zwischen Buschkrugallee und Innsbrucker Platz staut es sich. 30 Minuten Verzögerung in der Gegenrichtung, müssen Sie 20 Minuten mehr einplanen zwischen Schmargendorf und Albuinstraße. A111 stadtauswärts am Anschluss Heckerdamm ist die Autobahn gesperrt. Der Verkehr wird bis Mitte Juli über die Ab- und Auffahrt geleitet. Auf der A115 stadteinwärts staut es sich zwischen Kleinmachnow und Hüttenweg. Dort 20 Minuten Verzögerung. Wir wünschen gute Fahrt.
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2: Guten Morgen.
0: Hallo, hallo. Die Fußball-WM ist schon vorbei für Deutschland nach der Niederlage im Elfmeterschießen gegen Paraguay. Bundeskanzler Friedrich Merz hat heute früh schon was gepostet dazu. Auch wenn das Ausscheiden schmerzt, schreibt er, was für ein Spiel, @DFB-Team. Mit eurem Einsatz und Teamgeist bei dieser WM habt ihr unser Land begeistert. Wir sind stolz auf euch.
2: Ist er vielleicht auch eingeschlafen?
0: Also ich weiß jetzt nicht, ob das die treffendste Analyse ist vom Bundeskanzler. Er soll sich doch mit Fußball eigentlich ganz gut auskennen.
2: Woran lag's? Das wollen wir auch von Ihnen wissen heute früh. Und unsere Hörerin Marlies hat folgende These.
7: Hallo, guten Morgen. Hier ist Marlies aus dem Märkischen Viertel. Also erstmal, ich bin so traurig. Schade. Ja, und was die Analyse betrifft. Ich finde einfach, wir sollten uns jetzt nicht zerfleischen. Die Jungs waren gut, die sind gut. Ich glaube einfach, das hat auch was mit Glück zu tun. Es ist jetzt bloß das Problem, welche Mannschaften guckt man sich an? Wir wollen unbedingt einfach weiter Fußball sehen. Und mein Geheimtipp ist einfach Frankreich.
2: Naja, Geheimtipp, Marlies. Aber ich bin jetzt auch für Frankreich. Ich glaube, da tippen wir auf Sieger, Marlies und ich.
0: Wenn Sie uns auch noch mitteilen wollen, wie Ihre Gefühlslage ist und welche Analyse Sie haben zu diesem WM aus der deutschen Mannschaft, rufen Sie uns gerne an, sprechen Sie uns auf den Anrufbeantworter 0331 70 99 555.

0: Habt ihr einen schönen Morgen. Hier auf Radio 1, das Gotthard Project, war das um 9:11.
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2: Heute ist Dienstag, der 30. Juni 2026. Der bislang jüngste Box-Schwergewichts-Weltmeister feiert heute Geburtstag.
3: Mike Tyson!
2: Iron Mike war erst 20, als er Schwergewichtsweltmeister wurde. Danach folgten weitere Weltmeistertitel, aber auch Skandale. Er musste zum Beispiel wegen Vergewaltigung ins Gefängnis und hat dem Boxkollegen Evander Holyfield ins Ohr gebissen. Wahrscheinlich erinnern Sie sich sehr gut an diesen Vorfall. Alkoholprobleme hatte er auch. Inzwischen ist Mike Tyson wieder fit. Er postet immer wieder Trainingsvideos und sagt, Alter sei für ihn nur eine mentale Einstellung. Mike Tyson wird heute 60.
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0: Bundesinnenminister Alexander Dobrindt von der CSU stellt heute mit Verfassungsschutzchef Sinan Selen den neuesten Verfassungsschutzbericht vor. Darin bewertet der Inlandsgeheimdienst die aktuelle Bedrohungslage durch Rechts- und Linksextremismus, Islamismus, Spionage und Sabotage. Erwartet werden mehrere besorgniserregende Entwicklungen, da die politisch motivierte Kriminalität im vergangenen Jahr einen Höchststand erreicht hat.
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2: In Potsdam startet heute das Literaturfestival Lit Potsdam, präsentiert von Radio 1. Unter dem Motto Die Sprache der Sterne geht es 6 Tage lang um Literatur, Wissenschaft und die großen Fragen zwischen Inner und Outer Space. Erwartet werden unter anderem Judith Herrmann, Christoph Ranzmeier, Frank Schätzing und Florian Illies. Eröffnet wird das Festival heute Abend vom Schriftsteller Raoul Schrott im Hans-Otto-Theater.
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0: Altkanzlerin Angela Merkel bekommt heute ihr offizielles Porträt für die Kanzleramtsgalerie. Das Gemälde des deutsch-französischen Malers Jérémy Queyras wird im Berliner Bode-Museum vorgestellt und ist dort bis Anfang Oktober für uns alle zu sehen. Danach zieht es ins Kanzleramt als erstes Porträt einer Frau in der sogenannten Kanzlergalerie. Die Zeit hat schon rausgefunden, dass Merkel im Stehen porträtiert wurde und dass es eine Leihgabe ist. Denn Merkel hat das Gemälde selbst in Auftrag gegeben und bezahlt und kann es jederzeit wieder aus der Galerie entfernen lassen.
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2: Deutschland ist raus bei der WM, bei der Fußball-WM, genauso wie die Niederlande. Stattdessen sind Paraguay und Marokko im Achtelfinale und da wollen auch Norwegen mit Stürmerstar Erling Haaland und die Elfenbeinküste hin. Das ist das nächste 16. Finale heute um 19 Uhr live im Ersten. Und um 23 Uhr spielt einer der WM-Top-Favoriten, Julias ab sofort Lieblingsmannschaft Frankreich, gegen Schweden. Die Franzosen sind mit 3 Siegen aus 3 Spielen durch die Vorrunde spaziert. Man muss auch wissen, wem man seine Stimme gibt. Und das Spiel gibt's nicht im Free-TV, aber kostenfrei im Audio-Stream auf sportschau.de.
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0: Ihm drücken wir doch auch die Daumen. Vor 3 Wochen hat Deutschlands Tennisstar Alexander Zverev seinen ersten Grand-Slam-Titel bei den French Open in Paris gewonnen. Heute geht's für ihn in Wimbledon in Großbritannien los gegen den 21-jährigen Belgier Alexander Bloks. 5 weitere Deutsche haben heute auch ihr erstes Spiel. International schauen aber alle auf eine Frau, US-Star Serena Williams. Gibt mit 44 Jahren ihr Comeback. Warum denn auch nicht?
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0: Ja, Francis, ich habe einen schönen Morgen mit Hyde um 9.18 Uhr. Der spielt übrigens, nee, der spielt dieses Jahr.
1: Der hat gespielt.
0: Ja.
1: Dieses Jahr spielt er nicht. Wir machen weiter mit dem WM aus der deutschen Männerfußballnationalmannschaft und der Frage, wie geht's Ihnen heute früh denn damit? Also das haben wir Sie den ganzen Morgen gefragt. Woran hat's gelegen? Haben Sie da möglicherweise eine gute Analyse parat? Alle sind ja irgendwie so ein bisschen ja geflasht und ratlos und schockiert von diesem Aus im Elfmeterschießen gegen Paraguay.
0: Es gab schon so gute Analysen hier heute Morgen.
1: Das stimmt. Nick hat uns Folgendes auf den AB gesprochen.
2: Ja, hi, hier ist Nick aus Berlin und ich kann die Aufregung gar nicht verstehen. Ich meine, immerhin sind die Jungs ja in die zweite Runde gekommen, in die nächste Runde, das haben sie schon ewig nicht mehr geschafft. Also wer hätte das im Vorfeld gedacht? Also insofern, Chapeau, alles gut. Kein Grund zur Sorge. Ciao.
0: So muss man es sehen. Okay. Erwartungen ganz, ganz niedrig. Mhm. Und dann werden sie auch nicht enttäuscht.
1: Tja.
0: Vielen Dank für Ihre vielen guten Analysen hier heute Morgen. Ich finde, es geht schon ein bisschen besser jetzt, oder?
1: Ach ja, ich brauche, glaube ich, noch einen Moment.
0: Allez les bleus. Na. 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

0: Nova, also eigentlich Antonia Ruck, aber sie nennt sich Nova aus Berlin mit The Futurist hier auf Radio 1. 6:56 ist es.
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3: Welch ein Gejammer über das Hitzewochenende. Die ARD sendete rund um die Uhr Brennpunkte, moderiert von Eckart von Hirschhausen. Radiosender spielten nur noch Ice-T, Coldplay und Snow Patrol. Meine Nachbarn Timo und Sarah aus dem Prenzlauer Berg zum Beispiel. Das sind solche Waschlappen, die das ganze Jahr 36 Grad und es wird noch heißer in irgendeinem schlecht bis gar nicht belüfteten Club laut mitsingen. Aber wenn es soweit ist, ist auch wieder nicht recht. Bei uns im Prenzlauer Berg hätten sie fast wieder Mahnwachen abgehalten zum Klimawandel. Aber es war ihnen zu heiß, meinen linken Nachbarn. Mehrfach haben sie die Polizei gerufen, wenn sie mitbekommen haben, dass jemand einen Ventilator aufgestellt hatte. Sobald es ein paar Grad heißer ist, neigen meine linken Nachbarn zum moralinsauren Habitus. Sie appellieren ans schlechte Gewissen. Auf Insta posten sie Straßen, die aufplatzen unter der Hitze. Straßen, auf denen kein Auto mehr rollt, weil die grüne Bezirksbürgermeisterin in die schönste Straße die hässlichsten Poller gepflanzt hat, um zu beweisen, dass die Verkehrswende nur zum Preis der absoluten Hässlichkeit zu haben ist. Meine Nachbarn wollen Straßen entsiegeln, Bäume pflanzen, Sonnenschutz montieren und Fassaden dämmen oder sie einfach weiß anpinseln. Immerhin nicht rot-weiß, wie die dämlichen Poller. Alles sauteuer und wird erst in vielen Jahrzehnten wirken, nämlich dann, wenn der Klimawandel nach ihrer Prognose uns alle dahingerafft haben wird. Klimaanlagen dagegen sind des Teufels. Lieber würden sie ihre eigenen Kinder in der Schule an einem Hitzschlag sterben lassen, als eine Klimaanlage zu befürworten. München plant stattdessen damit, 3500 Bäume zu pflanzen, was um die 50 Millionen kosten soll. Hanau plant Sonnencremespender. Berlin möchte zumindest mal Gratis-Deo an ausgewählte Berlinerinnen und Berliner verteilen. Nur eine dieser Ideen ist ein Witz. Dreimal dürfen Sie raten, welche. Was aber stimmt, die Berliner S-Bahn bestellt absichtlich Züge ohne Klimaanlage, damit sich Fahrgäste schon morgens um 7 an verschwitzten Leibern reiben können, wie sonst nur im KitKat-Club um diese Zeit. So viel zum Thema Gratis-Deo. Klimaanlagen sind rechts, sagen Timo und Sarah. Das ist was für Leute, die auch sagen, das, was wir am Wochenende erlebt haben, war nicht Klima, das war nur Wetter. Wie lange war dieser verdammte Winter? Da war es über Monate eiskalt bis in den März rein. Was waren wir froh, als es endlich warm wurde und jetzt ist es warm. Sommer tut, was Sommer nun mal tut und jetzt ist es auch wieder nicht recht. Diese Leute sind wie die Klimaanlagen, die sie fordern. Man lässt besser die Finger von ihnen. Timo und Sarah sagen, 2500 Menschen starben im vergangenen Jahr den Hitzetod. Es gab also mehr Tote durch Hitze als im Verkehr. Daraufhin sagte ich, eigentlich unwürdig für den Automobilstandort Deutschland.
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5: Die Zeit, es wird 9.31 Uhr.
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8: Die deutsche Fußballnationalmannschaft ist bei der Weltmeisterschaft ausgeschieden. Das DFB-Team unterlag Paraguay im 16. Finale mit 3:4 im Elfmeterschießen. Nach regulärer Spielzeit und Verlängerung hat es 1:1 gestanden. Als nächstes europäisches Top-Team sind die Niederlande ausgeschieden. Die Mannschaft scheiterte am Morgen ebenfalls im Elfmeterschießen gegen Marokko 2:3. Endstand nach Verlängerung war 1:1. Eine Runde weiter ist Brasilien mit einem 2:1-Sieg über Japan. Der sogenannte Tankrabatt läuft nach 2 Monaten aus. Heute ist der letzte Tag mit niedrigeren Steuern auf Benzin und Diesel. Ab morgen sind dann wieder knapp 17 Cent mehr pro Liter fällig. Spürbar wird das nach Angaben des Wirtschaftsverbands Fuels und Energie dann erst ab morgen Mittag. Ein Sprecher sagte auf Radio 1, durch die neue 12-Uhr-Regel könne man den regulären Steuersatz erst gegen Mittag einpreisen. Die Bundesregierung will dafür sorgen, dass mehr leerstehende Gewerbeimmobilien zu Wohnraum werden. Dazu stellt das Bauministerium heute ein neues Förderprogramm vor. Wer eine ungenutzte Gewerbeimmobilie zu Wohnungen umbauen lässt, kann Geld vom Staat bekommen. Geplant ist, dass bis zu 30% als Zuschuss gefördert werden, maximal 30.000 Euro pro neuer Wohneinheit. 6 Tage nach den schweren Erdbeben in Venezuela ist die Zahl der Toten auf 1.700 gestiegen. Nach Angaben der Regierung werden noch Zehntausende Menschen vermisst. Trotz schwindender Hoffnung suchen Hilfskräfte weiter nach Überlebenden. Zum 14. Mal startet heute das Literaturfestival Lit Potsdam. Unter dem Motto »Die Sprache der Sterne« lesen bis Sonntag Autorinnen und Autoren aus ihren Werken an ausgewählten Orten. Das Festival verbindet diesmal Literatur, Wissenschaft, Philosophie und Raumfahrt. Und soweit die Radio 1 Nachrichten, 9.33 Uhr ist es. 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
5: Strahlend blauer Himmel in Potsdam-Babelsberg. An diesem Dienstagmorgen kann sein, dass es bei Ihnen, wenn Sie im Südosten von Brandenburg wohnen, dort noch wolkig ist und es auch ein bisschen regnet. Nach Nordwesten hin in unserer Region wird es immer freundlicher. Und dazu bleibt es schwül warm heute bei 24 bis 28 Grad. Die Temperaturen sind heute Morgen auch schon ordentlich raufgeklettert auf zwischen 19 und 22 Grad.
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8: Auf Radio 1, die A2 ist in Richtung Berlin zwischen Thesen und Brandenburg wegen Reparaturarbeiten weiter gesperrt. A9 Richtung Leipzig zwischen Kleinmarzehns und dem Rastplatz Rossi-Quelle ist wegen Bauarbeiten nur eine Spur frei. A10 westlicher Berliner Ring Richtung Dreiquerler zwischen Spandau und Potsdam Nord blockiert ein defekter LKW die rechte Spur. A11 Richtung Berlin zwischen Lank und Wandlitz wird der Verkehr über die Standspur geleitet. Dort wird die Fahrbahn ausgebessert. Stadtverkehr Berlin A100 Richtung Wedding wegen technischer Probleme ist der Tunnel zwischen Grenzallee und Sonnenallee gesperrt. A100 Richtung Wedding zwischen Buschkrugallee und Innsbrucker Platz. Stau, 45 Minuten mehr Fahrzeit. In Richtung Treptow staut es sich zwischen Schmargendorf und Albuinstraße, 20 Minuten Verzögerung. A115 stadteinwärts zwischen Kleinmachnow und Hüttenweg staut es sich, 20 Minuten mehr Fahrzeit. Und in Mitte ist die Michaelke-Straße im Kreuzungsbereich Köpenicker Straße nach einem Unfall gesperrt. Wir wünschen gute Fahrt.
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5: Guten Morgen.
0: Hallo, hallo.
5: Berlin will sich für den nächsten Hitzesommer schon rüsten und Schwammstadt werden. Also eigentlich will Berlin das schon seit über 8 Jahren, aber es dauert ein bisschen.
0: Woran das liegt und was eine Schwammstadt genau will, besprechen wir gleich mit einem Regenwasseragenten.

0: Also in Potsdam haben wir das schon hingekriegt. Let the Sunshine Through hier auf Radio 1.
1: Ja, wir ganz allein.
0: Wir, natürlich. The Black Seeds, wir können alles. 9.39 Uhr.
2: Am vergangenen Wochenende war es heiß in Berlin und Brandenburg. Sehr heiß. 41,7 Grad wurden im Landkreis Oder-Spree gemessen. Jetzt soll endlich Abkühlung kommen. Meistens geht das mit Gewittern und Starkregen einher. Doch das plötzliche viele Wasser kann ein Problem darstellen. Deshalb soll Berlin zur Schwammstadt werden. Was das konkret bedeutet, erklärt Stefan Natz von den Berliner Wasserbetrieben.
3: Schwammstadt heißt übersetzt, dass der Regen dort gespeichert, versickert, verdunstet wird, wo er fällt. Gar nicht erst aufwendig in Kanalisationssysteme geleitet, die dann letztlich in die Gewässer fließen.
2: Denn wenn Wasser aus der Kanalisation in Flüsse und Seen fließt, ist das nicht nur unappetitlich, sondern auch gefährlich. Solche Überflutungsszenarien gefährden Menschen, zerstören Gebäude und sorgen für hohe Reparaturkosten.
1: Und zuständig ist da die Berliner Regenwasseragentur. Was für ein schöner Name, die will Berlin zur echten Schwammstadt machen. Wie genau und wie lange das jetzt noch dauert, besprechen wir mit Wolfram Schroff. Er ist Regenwasseragent. Auch so ein schönes Wort in der Regenwasseragentur Berlin. Guten Morgen.
4: Guten Morgen, ich grüße Sie.
1: Die Regenwasseragentur ist eine Servicestelle des Landes Berlin und der Berliner Wasserbetriebe, die kümmern sich da zusammen drum. Was genau ist da Ihr Job als Regenwasseragent und tragen Sie dabei einen Trenchcoat?
4: Nein, das tue ich nicht tatsächlich. Meine Kollegin und ich, wir sind zusammen 12, wir unterstützen die Berlinerinnen und Berliner dabei, Regenwasser clever zu nutzen. Wir haben es ja schon gehört im Einspann, manchmal haben wir zu wenig Regen, es gibt lange Trockenphasen, da kommt nichts runter und manchmal haben wir auch zu viel Regen, dann gibt es Starkregen. So, und wir beraten die Berliner dabei, wie man Regenwasser eben vor Ort zurückhalten kann, um das Wasser dann eben zu verdunsten oder zu versickern oder zu nutzen, zum Beispiel zur Bewässerung.
0: Und wie funktioniert das bisher? Die Agentur gibt es ja jetzt seit 8 Jahren, was haben Sie da schon erreichen können?
4: Tatsächlich ist es so, man muss vielleicht ein paar Jahre zurückgehen. Es ist so, dass 2018 in Berlin eine sogenannte Einleitbegrenzung in Kraft getreten ist, eine Vorgabe des Landes Berlin. Und die sieht vor, dass jeder, der neu baut oder grundhaft saniert, kein Regenwasser mehr in die Kanalisation einleiten darf. Also der ist eben gezwungen, sozusagen vor Ort zu bewirtschaften. Und deswegen war es auch eine unserer ersten Aufgaben, dass wir Bauherrinnen und Bauherren darüber informieren, dass sie eben genau das tun müssen und sie darüber auch zu beraten, wie sie das tun können. So, und ich glaube, da sind wir sehr weit. Es gibt jede Menge Beispiele von Quartieren oder auch Einzelvorhaben, die bereits entstanden sind oder in Planung sind, die eben ja das Regenwasser nicht in die Kanalisation leiten, sondern vor Ort bewirtschaften.
1: Das Stichwort Schwammstadt, das hören wir jetzt seit Jahren. Woran sehen wir denn, dass Berlin sich zu einer wandelt? Und wenn jetzt 100% Schwammstadt das Ziel ist, bei wie viel Prozent sind wir gerade?
4: Es gibt kein Monitoring darüber, wo wir da stehen tatsächlich. Ich kann
1: nicht
4: die Prozentzahlen nennen. Auch das kann ich nicht sagen. Es ist tatsächlich so, man kann sozusagen Beispiele nennen, ne,
1: die ja,
4: zeigen. Genau. Also es gibt zum Beispiel, wird gerade das Buka, das Quartier Bukauer Felder fertiggestellt. Das ist in Neukölln. Das ist ein Quartier, wo 900 Wohnungen entstehen. Und da ist es so, ganz konkret, da werden Dächer begrünt, die schon mal einen Großteil des Wassers zurückhalten. Und das überschüssige Wasser, das fließt dann zum Beispiel in sogenannte Versickerungsmulden. Das sind Vertiefungen, die eben auch begrünt sind. Da kann das Wasser einstauen und dann langsam versickern. Und wenn es so richtig runterprasselt und so richtig viel Wasser kommt, dann wird das überschüssige Wasser in einen nahegelegenen Park geleitet und kann dann dort auch versickern. Ja. Ein ähnliches Beispiel ist das Schumacher-Quartier auf dem Gelände des ehemaligen Flughafens Tempelhof. Da ist Baustart dieses Jahr, vielleicht gab es auch schon einen Spatenstich. Da entstehen rund 5000 Wohnungen und das ist ähnlich. Ne? Also da arbeitet man auch, man nennt das Kaskadensystem, also man fängt das Wasser schon mal auf den Dächern ab. Ja? Mit so einem einfachen Gründach können Sie gut 50-60% des durchschnittlichen Regenwassers schon mal aufnehmen. Und das überschüssige Wasser gelangt dann in die Hofflächen oder in die Quartiersflächen, wird dort versickert und wenn dann immer noch was übrig bleibt, dann gelangt das in sogenannte Tiefbeete. Das ist wie eine Versickerungsmulde auch eben eine Vertiefung im Boden, die das was aufnimmt, ne, einstauen lässt und dann kann das eben langsam versickern.
0: Noch
4: das
0: wären jetzt zwei Beispiele. Herr Schroff, noch ganz kurz zum Schluss. Es besteht ja trotzdem immer noch die Gefahr, dass bei Starkregen Wasser aus der Kanalisation in Gewässer gelangt, in die Spree zum Beispiel oder den Mögelsee. Wie lange wird das noch so sein?
4: Nun, der Umbau zur Schwammstadt wird sicherlich viel Zeit in Anspruch nehmen. Das ist nichts, was man in ein, zwei Jahren schafft. Denn Sie müssen so sehen, Sie müssen an sich alle Flächen einer Stadt in den Blick nehmen. Ne? Sie müssen Dächer begrünen, Sie müssen Flächen entsiegeln, Sie müssen die benannten Versickerungsmulden anlegen. So, im Neubau ist das vorgesehen, bei grundhaften Sanierungen auch. Also immer dann, wenn zum Beispiel eine Straße oder ein Platz angefasst wird, ne, dann muss man Regenwasserbewirtschaftung mitdenken. So. Aber wir sanieren natürlich nicht jede Straße jedes Jahr, sondern in größeren Zyklen.
1: Also noch lange.
4: Von daher wird es sicherlich noch einige Weile dauern. Es gibt aber auch Beispiele, wie man das schneller vonstatten bringen kann. Wenn die Zeit noch bleibt. Zum Beispiel gibt es Bezirke, die...
1: Ganz kurz.
4: Ja.
1: Okay, wir könnten noch ewig drüber reden. Wir reden bald wieder über die Schwammstadt. Ich glaube, das Thema verfolgt uns noch ein paar Jahre oder bewegt uns auf jeden Fall. Regenwasseragent Wolfgang Schropp war das von der Regenwasseragentur Berlin zum langen Weg zur Schwammstadt in Berlin. Dankeschön.
4: Ich danke Ihnen. Tschüss.

0: Das ist eigentlich fast schon Mittagsschlafmusik. Ich bin auch schon langsam in der Stimmung, aber es ist für Sie noch eine ganz andere Zeit. 9.50 Uhr hier auf Radio 1.
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4: Tobias Mück ist nochmal da aus der Radio 1 Nachrichtenredaktion. Ein Thema gleich bei ihm um 10. Bundesinnenminister Dobrindt stellt gleich den neuen Verfassungsschutzbericht vor. Das Bundesamt für Verfassungsschutz gibt darin einen Überblick, welche Gefahren für Demokratie und Freiheit es gibt. Eine Info ist vorab schon bekannt.
5: Es sind noch nie so viele politisch motivierte Straftaten registriert worden wie im vergangenen Jahr. Die meisten davon, fast 1400, werden dem rechtsextremistischen Bereich zugeordnet. Der Verfassungsschutzbericht wird aber auch was darüber erzählen, wie groß Gefahren durch Islamismus, Spionage, Sabotage und Desinformation sind.
4: Mehr dazu dann gleich in den Nachrichten um 10. Und dann steht Jule Kaden hier für Sie im Studio. Bei ihr geht es als erstes um die Pixies, die heute live in der Zitadelle Spandau spielen.
6: Wir sind Julia Menger und Kerstin Hermes. Wir suchen unseren Verstand und sind raus.
4: Tschüss.
6: Bis morgen.

0: Es ist 10 Uhr.
1: Fahren Sie bitte den Opener ab.
0: Ja.
1: Vielleicht den roten Knopf drücken.
0: Es ist...
1: Roter Knopf.
0: Es sind hier alle...
1: Sind alle rot?
0: Es ist umgestellt.
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1: Die Sicherheitslage in Deutschland bleibt angespannt. Aus dem aktuellen Verfassungsschutzbericht für vergangenes Jahr geht hervor, dass die größten Gefahren für die Demokratie von wachsendem Extremismus von rechts und links ausgehen. Noch nie seien so viele politisch motivierte Straftaten registriert worden wie im vergangenen Jahr. Die meisten davon, fast 1400, werden dem rechtsextremistischen Bereich zugeordnet. Laut Bundesinnenminister Dobrindt ist auch die Gefahr durch gewaltbereite Linksextremisten gewachsen. Als weitere zentrale Herausforderungen gelten dem Bericht zufolge Islamismus sowie Spionage, Sabotage und Desinformation durch Staaten wie Russland. Die Zahl der Arbeitslosen in Deutschland ist im Juni nahezu unverändert geblieben. Nach aktuellen Zahlen der Bundesagentur für Arbeit waren gut 2,9 Millionen Menschen ohne Arbeit, 15.000 weniger als im Mai und 22.000 mehr als im Vorjahresmonat. Wolfram Welzer.
3: Es herrscht Flaute am deutschen Arbeitsmarkt oder, wie es die Bundesagentur für Arbeit in ihrer monatlichen Mitteilung ausdrückt, man habe im Juni einen verhaltenen Ausklang der Frühjahrsbelebung beobachtet. Diese Frühjahrsbelebung war in den vergangenen Monaten ohnehin schwach ausgefallen, die Arbeitslosigkeit weniger gesunken als jahreszeitlich üblich. Gleiches gilt für die Unterbeschäftigung, die auch diejenigen mitzählt, die vorübergehend krank waren oder an Fortbildungen und anderen Maßnahmen der Arbeitsagenturen und Jobcenter teilnahmen.
1: Die SPD hat angesichts von Kritik dafür geworben, sich auf die Vorschläge der Rentenkommission einzulassen. Die arbeits- und sozialpolitische Sprecherin Klose sagte auf Radio 1, es sei völlig normal, dass es Kritik gibt. So müsse man beispielsweise darüber diskutieren, wie die sogenannte Rente mit 63 sinnvoll ersetzt werden könne.
4: Diese neue Schutzrente, also Leute, die eben lange gearbeitet haben und gesundheitlich in ihrem bisherigen Berufsfeld nicht mehr arbeiten können. Da sagt die Kommission jetzt, die sollten früher abschlagsfrei in Rente gehen können nach einer individuellen Gesundheitsprüfung. Und genau an solchen Punkten muss man ja jetzt nochmal sehr konkret arbeiten, damit man da eine neue Regelung schafft, die dann auch wirklich zugänglich ist.
1: Die arbeits- und sozialpolitische Sprecherin der SPD-Bundestagsfraktion Annika Klose auf Radio 1. Morgen trifft sich der Koalitionsausschuss, um zum Beispiel über die Rentenreform und die Vorschläge der Expertenkommission zu diskutieren. Der sogenannte Tankrabatt läuft nach 2 Monaten aus. Heute ist der letzte Tag mit niedrigeren Steuern auf Benzin und Diesel. Ab morgen sind dann wieder knapp 17 Cent mehr pro Liter fällig. Spürbar wird das nach Angaben des Wirtschaftsverbands Fuels und Energie dann erst ab morgen Mittag. Ein Sprecher sagte auf Radio 1, durch die neue 12-Uhr-Regel könne man den regulären Steuersatz erst gegen Mittag wieder einpreisen. Bei der Fußball-Weltmeisterschaft ist die deutsche Nationalmannschaft zu Beginn der K.O.-Runde ausgeschieden. Im 16. Finale unterlag das DFB-Team Paraguay mit 3:4 im Elfmeterschießen. Hendrik Lückhoff.
5: Die deutsche Nationalelf zeigte gegen Außenseiter Paraguay kein gutes Spiel. Sie hatte viel Ballbesitz, aber lange keine Torchancen. Den Rückstand kurz vor der Pause glich Kai Havertz in der zweiten Hälfte aus. In der Verlängerung wurde ein wohl regulärer deutscher Treffer zurückgenommen. Eine umstrittene Schiedsrichterentscheidung. Im Elfmeterschießen, verschossen mit Havertz, Woltemade und Tah, 3 deutsche Spieler. Es ist das erste Mal, dass Deutschland ein Elfmeterschießen bei einer WM verloren hat. Eine Runde weiter ist dagegen Brasilien. Die Südamerikaner haben ihr 16. Finale durch ein spätes Tor mit 2:1 gegen Japan gewonnen.
1: Als nächstes europäisches Top-Team sind die Niederlande ausgeschieden. Die Mannschaft scheiterte am Morgen ebenfalls im Elfmeterschießen gegen Marokko 2:3. Endstand war nach Verlängerung 1:1. Das waren die Radio 1 Nachrichten. Es ist 10.04 Uhr. 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
0: Heute in Berlin und Brandenburg gut wechselhaft. Die Südosthälfte, da gibt es ein paar mehr Wolken als Sonne. Und Elbe-Elster und die Niederlausitz können sich schon mal über Regen freuen. Vielleicht gibt es auch eine Gewitterei dazu. Bis mittags bleibt aber alles im Gesendegelände erstmal recht freundlich und sonnig. Heute in Brandenburg bei bis zu 28 Grad und Berlin bis 27 Grad.
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1: Auf Radio 1, Vorsicht auf der A11 Richtung Berlin. Zwischen Wandlitz und Bernau-Nord liegen Gegenstände auf der linken Spur. Die A2 ist in Richtung Berlin zwischen Thesen und Brandenburg wegen Reparaturarbeiten weiter gesperrt. A9 Richtung Leipzig zwischen Kleinmarzins und dem Rastplatz Rossiquell ist wegen Bauarbeiten nur eine Spur frei. Auf der A10 westlicher Berliner Ring Richtung Dreieckwerder zwischen Spandau und Potsdam-Nord blockiert ein defekter LKW die rechte Spur. Aktuell 10 Minuten Verzögerung. A111 Richtung Berlin zwischen Stolpe und Schürzendorfer Straße gibt es Behinderungen durch ein defektes Auto. Stadtverkehr Berlin A100 Richtung Wedding zwischen Buschkrugallee und Innsbrucker Platz. Stau plus 30 Minuten in Richtung Treptow etwa 10 Minuten. Mehr zwischen Schmargendorf und Albrühenstraße. A111 stadtauswärts am Anschluss Heckerdamm ist die Autobahn gesperrt. Der Verkehr wird bis Mitte Juli über die Ab- und die Auffahrt geleitet. A115 stadteinwärts zwischen Kleinmachen und Hüttenweg Stau, 10 Minuten mehr Fahrzeit. Und in Mitte auf der Michael-Kirch-Straße im Kreuzungsbereich Köpenicker Straße ist die nach einem Unfall gesperrt. Wir wünschen gute Fahrt.
0: Danke dir.
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0: Und wir starten zusammen in diesen Dienstag recht entspannt mit Jazz aus den USA von Liron Thomas, Don't You Know? Und falls Sie es noch nicht wussten, eine Wärmflasche lässt sich perfekt mit Wasser einfrieren und gibt über den ganzen Tag herrlich kalte Kühle ab. Don't You Know eben. Liron Thomas jetzt hier auf Radio 1.

0: große, große Freude, dass Austria nach fünfjähriger Pause wieder zurück ist. Katie aus Kanada, Siren Reprise. Und wer jetzt zum ersten Mal Austria gehört hat, Lose It, unbedingte Anspielempfehlung. 15 Jahre alt war damals der Durchbruchshit. Und es gibt sehr gute Indie-Nächte, die man dazu zertanzen kann, im wahrsten Sinne.
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0: Es reichen diese 3 Sekunden. Und wir wissen alle, Uff, Pixies, Where is my mind? Und einige sind natürlich direkt im Jahr 1999 beim Film Fight Club, als am Ende die ganze Stadt zusammenbricht zu diesem Song. Where is my mind hat die Pixies über Generationen unsterblich gemacht. Aber sie kennen natürlich bei Radio 1 auch Magdalena. Die Pixies sind Kult, haben 40 Jahre auf dem Buckel und gelten immer noch als Mogule des Indie-Rocks, trotz zwischenzeitlicher Auflösung. Letztes Jahr gab es neues Album The Night of the Zombies im ausverkauften Tempodrom. Heute in der Zitadelle Spandau sind die Pixies nochmal präsentiert, natürlich von Radio 1. Mein Kollege MC Lücke sprach mit Sänger, Gitarrist und Songschreiber Frank Black über den lang anhaltenden Erfolg seiner Band. Hi erstmal.
2: Morgen, Jule.
0: Ey, ein Erfolg, der sich ja vielleicht auch mit den tollen Melodien einfach der Pixies erklären lässt, oder?
2: Absolut. Trotz des ganzen Geschrammels, das die Fans natürlich heiß und innig lieben, liegt unter all den Gitarren zumeist eine großartige

0: Artige Melodie. Für Frank Black, ein großer Fan der Popmusik, ein wichtiger Baustein des Erfolgs seiner Pixies. Und so stellt er nachfolgend klar, dass er kein Dogmatiker ist und dass er selbst Punk auf den Melodiebögen der 50er Jahre dahin segelt.
1: There's so many good records from the 1950s and the 1960s. Even like the classic punk music is rooted in 50s rock music. I believe in good music, you know, whether it's Nick Cave and the Bad Seeds or Schlager Music.
2: Witzig, dass er neben Schlager auch Nick Cave als Beispiele für gute Musik in einem Atem nennt. Nick Cave spielt ja ebenfalls, präsentiert von Radio 1 heute Abend mit seinen Bad Seeds in der Waldbühne. So groß werden die Pixies jetzt wohl nicht mehr aufspielen. Ihre größten Hits hatte die Band in den 80er Jahren mit eben gehörten Where's My Mind oder auch Monkey Gone to Heaven, würde ich
0: ja,
2: mal sagen.
0: Ja, das stimmt natürlich. Frank Black ist nicht mehr der König vom Indie-Hügel. Das schafft man nur für eine begrenzte Zeit, glaubt der Frontmann der Pixies, wenn überhaupt.
1: Well, I'm certainly not the king of the independent hill anymore, but you can't always be king of the hill. It's very difficult to be the king always.
0: Also die Pixies zehren von ihren früheren Hits, sind gleichzeitig aber immer noch eine relevante Band, die neue Platten veröffentlicht. In seiner US-amerikanischen Heimat haben die Pixies den Ruf, in Europa eine große Stadionband zu sein. Waren wir doch nie, wendet Frank Black ein. Wir waren immer eine Kultband, die in Stadien, auch in Europa, allenfalls auf Festivals gespielt hat.
1: In America, my reputation for the Pixies is playing huge stadiums in Europe. And people are always asking about my stadium days in Europe. And I never played in any stadiums in Europe, unless it was a festival that, you know, Sting was the headliner or something.
2: Heute Abend spielen die Pixies also in der Zitadelle. Die ist ja nicht ganz klein. Es gibt alle Hits natürlich, aber leider nicht mehr die kultisch verehrte Bassistin und Sänger Kim Deal. Beim Comeback 2014 wurde sie ausgespart und Frank Black erwarb sich den Ruf eines, naja, gnadenlosen Banddiktators.
0: Ja, den hatte er tatsächlich in Deutschland schon länger. Ich glaube, das geht auf ein Spex-Interview zurück. Aber ich glaube, dass Kim Deal beim Comeback 2014 nicht dabei war, lag primär an ihrer damals noch anhaltenden Heroinabhängigkeit. Aber die beiden haben sich tatsächlich schon in den 80ern gefetzt wie die sprichwörtlichen Kesselflicker. Frank Black glaubt von sich, dass er zwar sehr bestimmend sein kann, aber dass man im Grunde genommen gut mit ihm arbeiten könne.
1: You know, I probably am a little bit of a dictator, but, you know, I'm also a nice guy and I think I'm a nice guy to work for. I know for a fact I'm pretty easy to work with.
0: Abschließend kann man sagen und sagt er nachfolgend jetzt auch über sich selbst, dass Frank Black glücklich ist im Hier und Jetzt. Er habe alles, was ein Musiker braucht. Geld, Fans und jede Menge Gitarren.
1: I'm still here and I get to make records and I get to pursue my thing that I like the most. So I'm extremely happy. I have plenty of money and I have plenty of fans and I have lots of guitars.
2: Natürlich hat er viel Geld. Frank Black und seine Pixies spielen heute Abend in der noch nicht ganz ausverkauften Zitadelle Spandau. 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Vielen Dank, MC.
0: Danke auch.
2: Und weil es keine aktuelle Single gibt, grooven wir uns mit dem größten Hit jetzt ein. Where is my mind? Und auch ein kleiner Reminder, Fight Club mit Edward Norton und Brad Pitt nochmal zu gucken.

Kajukas mit The Summer Thing und ich liebe dieses kleine glockenanmutende Spielen, was irgendwie eigentlich ein bisschen nach Weihnachten klingt. Gehört hier auf Radio 1, 10.25 Uhr und wir hören jetzt Fiona Apple, die Fantastische, mit Shadowboxer 1996 auf ihrem Debütalbum mit drauf gewesen.

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5: Es ist 10.31 Uhr.
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5: Wunderschönen guten Morgen und wir freuen uns jetzt, dass Hayden Thorpe schon eine Band hatte, bevor er nur Hayden Thorpe war. Wir hören jetzt hier Wild Beasts mit Reach a Bit Further. Kommen Sie gut in den Tag.

0: Starry Eyes von Passion Mango. 10.37 Uhr gehört hier auf Radio 1, Two-Door Cinema Club, The Cooks, Vampire Weekend, Glass Animals, alles so Leute, vor allen Dingen die Erstgenannten, die die erste Phase der Indie-Pop, Indie-Künstler überhaupt geprägt haben. Und man vergisst da immer, oder ich stelle es auch bei mir fest, dass man vergisst, dass eigentlich auch in Deutschland ziemlich coole Indie-Bands so in den 2000er Jahren unterwegs waren. Unter anderem denke ich da an Hund am Strand oder auch... Du glaubst, du hast verloren, aber lässt nicht los, bevor ich... Fotos mit Giganten, was bin ich abgegangen zu diesem Song? Keine Indie-Disco ohne diesen Track. Und ich bin sehr, sehr glücklich, dass der Frontmann Tom Hessler einfach weiterhin Musik macht, auch ohne den Namen Fotos dazu.
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0: Fünf Alben hat Tom Hessler gemeinsam mit seiner Band Fotos herausgebracht, um schließlich ein alter Ego aus der Taufe zu heben. Das da heißt Der Assistent. Statt Indie-Pop oder Post-Punk stehen leichtfüßige Klänge auf der Tagesordnung. Und so bewegt sich auch das neue Album Ultramarin zwischen Yacht-Pop, Dub und psychedelischen Nuancen. Statt auf eingängige Hooks setzen die Songs eher auf Atmosphäre, auf szenische Bilder bzw. Erzählungen.
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2: Ich habe einfach für mich diese Art, mit Rhythmen und Grooves umzugehen, entdeckt. Also durch eben Produzenten aus den 60ern, 70ern, King Tubby und so weiter. Mhm. Und habe so gemerkt, wow, wie der mit Schlagzeug umgeht, dass da so viel Raum zwischen den Schlägen ist. Und dann eher eben das, was gerade nicht angeschlagen wird durch diese Effekte und den Nachhall irgendwie verstärkt wird. Das ist ja auch im Unbewussten sozusagen eine Wirkung, die da entfaltet wird.
0: Es geht also darum, in und mit der Musik Raum zu lassen, um ein Echo zu ermöglichen. Ja, Resonanzen. Auf der einen Seite perfekt zur Entspannung geeignet, frohlocken die Songs andererseits mit Zeilen zum Nachdenken. Nach dem Krimi-Prinzip gibt es auf dem Album ein Verwirrspiel zwischen Selbsttäuschung, Selbstsuche und Parallelwelten, in denen plötzlich ein zweites Ich greifbar wird.

0: Nachdem der Assistent da von seinem Doppelgänger eins über den Kopf gezogen bekommen hat, wacht er auf dem Boot auf und er fühlt sich total hintergangen und betrogen von seinem anderen Ich. Und kennt das eigentlich auch. Wir kennen das alle, oder? Dass wir zu lange wach waren, das eine Getränk zu viel hatten oder doch wieder mit einem verflossenen Menschen uns in eine Beziehung buxiert haben, die wir schon kennen, die uns aber gar nicht gut tut. Und so fragen wir uns doch immer wieder, warum habe ich mir das angetan?
1: Was anderes wäre da legitim, als davon auszugehen, dass mehrere Persönlichkeiten in uns schlummern? Hinter den mitunter humorvollen Geschichten vom Doppelgänger verbirgt sich auch die Suche nach einem versöhnten Blick auf sich selbst. Bereits im ersten Song weht der Wind Scirocco als Metapher für innere Unruhe. Und das Album öffnet ein filmisches Universum, in dem der Assistent zwischen Parallelwelten, Sprachen und Identitäten wandert.
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0: Auch wieder so ein Zitat, es gibt ein Krautrock-Lied, das heißt, wenn der Südwind weht. Das ist von Rödelius. Auf jeden Fall ist das aber ein Lieblingslied von mir und ich mochte das Postkartenartige von dem Titel. Ne? Und es geht eben auch um diese Zustände, wenn der Scirocco nämlich weht, dann sagt man auf den Inseln, auf denen er weht, nämlich da werden die Leute ganz verrückt. Diese Phase, wo man so außer Rand und Band ist, weil man zum Beispiel gerade frisch verliebt ist oder wenn man irgendwie feiert oder so. Und ich habe ja quasi jedes Album so ein bisschen wie gemacht wie ein Roman mit Anfang und Ende. Und in dem Fall ist die Ausgangssituation einfach, dass alles ganz schön wild ist, weil eben der metaphorische Scirocco weht. Also eigentlich weht er ja in ihm drin sozusagen. Es gibt ja diese Verunsicherung, was sind da diese verschiedenen Anteile, die arbeiten gegeneinander und so weiter. Und über all dem schwebt aber dieser Typ in dem Bademantel, der da erstmal jetzt sagt, Moment mal, das gucken wir uns jetzt erstmal an. Und dann beginnt das Album. Also das ist sozusagen der Aufschlag.
1: Damit wird das Album auch zur Reise nach innen. Dorthin, wo Träume, Erinnerungen und verborgene Persönlichkeitsanteile ineinander fließen. Gerade weil das Leben begrenzt ist und die Wirklichkeit nicht immer freundlich, kann diese Reise neue, wohltuende Perspektiven eröffnen. So wie im Folgenden. Wenn der Scirocco weht. Der Assistent vom neuen Album

der Assistent, wenn der Scirocco weht. Und ich weiß nicht, wie es Ihnen ging, aber bei mir hat sich hier gerade ein kleines bisschen wirklich was abgekühlt. Und gleichzeitig ist es hier irgendwie so ein bisschen heißer geworden, denn ganz ehrlich, die Stimme von Tom Hessler, also einfach mal, der könnte doch auch einfach einen Kassenzettel vorlesen und es wäre unfassbar spannend. Der Assistent, Album der Woche, Ultramarin, unbedingt einmal einen Listen geben. Sly and the Family Stone jetzt hier mit Underdog auf Radio 1. Mein Name ist Jule Kaden. Hallo.

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0: Hutimann und Deckel, everybody needs to be. Ja, irgendwie müssen wir alle sein. 10.52 Uhr hier auf Radio 1, heute Abend vielleicht noch nichts vor. Oder vielleicht auch auf einem Date und noch planlos. Bitteschön.
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2: Spur der Steine zum 60-jährigen Premierenjubiläum heute im Kino International.
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2: 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Ideal und Wirklichkeit klaffen auseinander. Vor 60 Jahren feierte der Film von Frank Baier im Kino International Premiere, wurde kurz darauf verboten und konnte erst 1989 wieder aufgeführt werden. 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
0: Und das klingt nach einer guten Abendgestaltung für Sie. Ja, dann jetzt anrufen 0331 70 99 111. 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
0: Verfassungsschutz zählt deutlich mehr Extremisten, dann Kartellamt warnt Mineralölkonzerne vor Preissprüngen und das Wetter teils bewölkt mit Schauern, teils heiter und trocken. Bis 28 Grad gleich mehr mit Tobias Möck hier in den Nachrichten auf Radio 1. Und die Tickets fürs Kino sind raus.

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2: Die Sicherheitslage in Deutschland bleibt angespannt. Aus dem aktuellen Verfassungsschutzbericht für vergangenes Jahr geht hervor, dass die größten Gefahren für die Demokratie von wachsendem Extremismus von rechts und links ausgehen. Einzelheiten von Markus Sambale.
3: Besonders beunruhigend nennt Dobrindt den Trend, dass Rechtsextremisten immer öfter online um Kinder und Jugendliche werben. Das Bundesamt für Verfassungsschutz rechnet inzwischen fast 60.000 Menschen in Deutschland der rechtsextremistischen Szene zu, unter ihnen viele AfD-Mitglieder. Innenminister Dobrindt warnt aber auch vor wachsenden Gefahren durch Linksextremisten, beispielsweise durch Brandanschläge auf die Stromversorgung wie zuletzt in Berlin. Was Extremisten von rechts und links und Islamisten vielfach verbindet, das sind Hass und Angriffe auf Jüdinnen und Juden. Der Antisemitismus kenne keine ideologische Grenze, heißt es im Verfassungsschutzbericht.
2: Die Zahl der Arbeitslosen in Deutschland ist im Juni nahezu unverändert geblieben. Nach aktuellen Zahlen der Bundesagentur für Arbeit waren gut 2,9 Millionen Menschen ohne Arbeit. Das sind 15.000 weniger als im Mai und 22.000 mehr als im Vorjahresmonat. Wolfram Welzer.
4: Es herrscht Flaute am deutschen Arbeitsmarkt oder, wie es die Bundesagentur für Arbeit in ihrer monatlichen Mitteilung ausdrückt, man habe im Juni einen verhaltenen Ausklang der Frühjahrsbelebung beobachtet. Diese Frühjahrsbelebung war in den vergangenen Monaten ohnehin schwach ausgefallen, die Arbeitslosigkeit weniger gesunken als jahreszeitlich üblich. Gleiches gilt für die Unterbeschäftigung, die auch diejenigen mitzählt, die vorübergehend krank waren oder an Fortbildungen und anderen Maßnahmen der Arbeitsagenturen und Jobcenter teilnahmen.
2: Zum Ende des Tankrabatts hat Deutschlands oberster Wettbewerbshüter die Branche davor gewarnt, die Preise unverhältnismäßig zu erhöhen. Der Präsident des Bundeskartellamts Mund sagte, Preiserhöhungen müssten sich immer sachlich rechtfertigen lassen. Entsprechenden Hinweisen gehe man konsequent nach. Ab morgen sind pro Liter Treibstoff rund 17 Cent mehr an Steuern fällig. Die Tankstellenbranche erwartet, dass der höhere Steuersatz erst ab morgen Mittag eingepreist wird, wenn die Preise laut 12-Uhr-Regel steigen dürfen. Die Bundesregierung will dafür sorgen, dass mehr leerstehende Gewerbeimmobilien zu Wohnraum werden. Details zu einem neuen Förderprogramm stellt das Bauministerium gerade vor. Oliver Neuroth.
5: Die Eckdaten sind schon bekannt. Der Staat übernimmt bis zu 30% der Umbaukosten, maximal 30.000 Euro pro neuer Wohneinheit. Eine Bedingung, es muss energetisch umgebaut werden, bestimmte Effizienzstandards gelten. Das Besondere, es handelt sich um einen staatlichen Zuschuss, nicht um einen Kredit. Das Geld muss also nach Abschluss der Arbeiten nicht zurückgezahlt werden. Schätzungen gehen davon aus, dass mehrere 10.000 neue Wohnungen in Großstädten entstehen können, wenn leerstehende Büroflächen umgenutzt werden.
2: In Deutschland hat es im vergangenen Jahr deutlich mehr Waldbrände gegeben als in den Jahren davor. Das geht aus der Waldbrandstatistik hervor. Danach sind im vergangenen Jahr über 2600 Hektar Wald verbrannt. Die Fläche liegt um ein Vielfaches über dem langjährigen Mittel von 844 Hektar. Brandenburg belegt in der Statistik mit rund 250 Hektar verbranntem Wald Platz 2 hinter Sachsen. Nach Angaben des Deutschen Wetterdienstes hat es vor allem im Frühjahr 2025 zu wenig geregnet. Das waren die Radio 1 Nachrichten. 11.04 Uhr ist es. Weitere Meldungen auf rbb24.de.
1: Danke dir.
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1: Heute spricht absolut gar nichts gegen alles einmal kurz, auch wenn das Wetter in Berlin und Brandenburg gegen Nachmittag wechselhaft mit Wolken wird und sogar eine Tendenz zu Regen im Südosten bei Elbe-Elster und im Raum Niederlausitz besteht. Die aktuellen Temperaturen in Berlin 24 Grad und in Brandenburg zwischen 21 und 23 Grad. Das Tagesmaximum in Branne ist bei 28 Grad und Berlin bei bis zu 27 Grad.
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2: Auf Radio 1, die A2 ist in Richtung Berlin zwischen Thesen und Brandenburg wegen Reparaturarbeiten weiterhin gesperrt. A11 Richtung Berlin zwischen Lank und Wandlitz wird der Verkehr über die Standspur geleitet. Dort wird die Fahrbahn ausgebessert. A24 Richtung Berlin zwischen Fehrbellin und Kremmen ist nach einem Unfall nur eine Spur frei. A111 Richtung Berlin zwischen Stolpe und Schützendorfer Straße gibt es Behinderungen durch ein defektes Auto. Stadtverkehr Berlin A100 Richtung Wedding zwischen Buschkrugallee und Innsbrucker Platz. Stau plus 20 20 Minuten. 10 Minuten mehr müssen Sie einplanen Richtung Treptow zwischen Schmargendorf und Albuinstraße. A111 statt auswärts am Anschluss Heckerdamm ist die Autobahn gesperrt. Der Verkehr wird bis Mitte Juli über die Ab- und Auffahrt geleitet. A113 statt einwärts im Dreieck Neukölln ist die linke Spur gesperrt wegen eines defekten Autos. Und in Mitte ist die Michael-Kirch-Straße im Kreuzungsbereich Köpenicker Straße nach einem Unfall immer noch gesperrt. Wir wünschen gute Fahrt.
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1: Hallo, schönen guten Tag. Und wir hatten ja vorhin gerade den Tipp meinerseits, einfach mal eine Wärmflasche einzufrieren mit Wasser. Das hilft bei der Kühlung. Ein freundlicher Radio 1-Hörer hat sich reingemeldet und hat dann gesagt, am besten das Ding dann tiefgefroren auch noch vor den Ventilator hängen. Das ist dann quasi wie eine Klimaanlage. Ich weiß zwar noch nicht, mit welchem Klebebandnagel das funktionieren soll, aber ich habe das jetzt hier mal einfach weitergegeben.
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Band 3000. Love Cliché, finde ich, ist auf jeden Fall eigentlich ein Song für so eine Highschool-Rom-Com. Da höre ich den. Ist auch tatsächlich schon gut alt wieder, das Ding. 25 Jahre hat er schon auf dem Buckel. Große Freundin von Radio 1 hören wir jetzt hier auf

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0: Ich wette 5 Euro, dass das hier das liebste Geräusch einer ganzen Generation Nintendo Kids ist. Meins ist es auf jeden Fall der Yoshi-Aufsitz-Sound. Yoshi, der kleine grüne Dino von Mario und Luigi. Was habe ich Super Mario World auf meinem Super Nintendo gespielt? Und jedes gute Videogame braucht, meiner Meinung, mindestens ein Tier oder süße Pilze. Und ein Tier ist jetzt wieder da, hatte völlig vergessen, dass die 90er auch den Fuchs hatten. Star Fox. Auch vom japanischen Spielegiganten Nintendo. Nintendo holte ja schon seit ein paar Jahren alte Klassiker aus den Archiven, um sie für die neue Hardware- und Spielergeneration wieder zugänglich zu machen. Und jetzt eben der Kollege Star Fox. Vergangene Woche ist die Neuauflage erschienen und Magnus hat es natürlich schon gespielt.
2: Na klar.
0: Ich sehe auch schon dein dickes Grinsen. Es geht bei Star Fox also um Füchse im Weltraum.
2: Genau so eigentlich. Und da ist ein

0: dickes Grinsen im Gesicht nicht schwer. Also erstmal, was ist Star Fox? Star Fox ist so eine Truppe rechtschaffener Weltraumsöldner unter der Leitung von Fox McCloud. Und dieser Fox McCloud ist natürlich ein Fuchs, klar. An seiner Seite stehen und kämpfen Falco, Peppy und Slinky. Ein Falke, ein Hase und ein Frosch.
1: Ich bin dabei, ich bin sofort dabei.
0: Ist schon so, ja, du bist schon drin. Genau, aber auf der anderen Seite der Macht, da sitzt noch jemand, nämlich der wahnsinnige Dr. Andross. Das ist ein fieser Gorilla, der die Macht über das Universum an sich reißen will.
2: Andross Truppen haben bereits zahlreiche Planeten im System eingenommen. Befreit das Lylat-System, dann ist jeder Preis recht.
3: Wer könnte da Nein sagen? Schön mit Ihnen Geschäfte zu machen, General. Ab in die A-Wings. Wir haben eine Mission, Star Fox. Holen wir uns das System von Andross zurück. Planet für Planet.
0: So und nicht anders wird's gemacht. Also du hörst schon, Star Fox ist so ein ziemlich Nintendo-typisches, ja, wenn auch so ein bisschen vorhersehbares Weltraum-Kitsch-Epos, aber halt mit Tieren.
1: Wir müssen nochmal sagen, Falke, Hase, Frosch und Fuchs.
0: Und Gorilla.
1: Und Gorilla. Ja, wobei der ja hier nicht so gut wegkommt.
0: Nee.
1: Wie genau retten diese Tiere nun das Universum?
0: Also Star Fox ist ein sogenannter Rail-Shooter. Das ist ein Spielprinzip, das vor allem in den 90er Jahren sehr populär gewesen ist. In den letzten Jahren so ein bisschen aus der Mode kam. Du fliegst da in deinem Raumschiff, also zumindest in diesem Fall ist es ein Raumschiff, so aus der Cockpit-Perspektive im Prinzip eine festgelegte Route ab. Du musst dir so ein bisschen vorstellen, wie auf einer unsichtbaren Achterbahn fährst du da lang, deshalb dieses Rail. Und dabei musst du Gegner eliminieren, Hindernissen ausweichen. Und so funktioniert das hier in den meisten Teilen dieses Spiels. Es gibt aber auch mal Abschnitte, in denen ich mich frei bewegen kann in so einem Areal oder auch mal mit einem Land Rover unterwegs bin oder mit einem U-Boot. Ein Spieldurchlauf dauert dabei auch nicht allzu lange, also so gute 60 bis 90 Minuten habe ich gebraucht, dann bist du einmal durch. Allerdings hört das Spiel damit nicht auf. Es gibt nämlich mehrere Wege, auf denen du dich hier durch das Planetensystem Lylat durchschlagen kannst. Das heißt, manche dieser insgesamt 16 Planeten sind es, glaube ich, passiert man erst im zweiten oder sogar erst im dritten Spieldurchlauf. Deshalb ist es vor allen Dingen der Wiederspielwert, auf den Star Fox hier setzt.
1: Ich checke schon, das süchtig machende Element ist also da. Warum ist Star Fox ausgerechnet jetzt zurück? 30 Jahre ist es ja schon her.
0: Genau, das habe ich mich auch gefragt. Also erstmal, dieses neue Star Fox ist ein Remake. Ein Remake des Spiels Star Fox 64, bei uns in Europa, erschienen unter dem Titel Lylat Wars im Jahr 1997. Das hatte damals einfach markenrechtliche Gründe, weshalb das hier anders hieß. Star Fox selbst ist allerdings noch sehr viel älter. Erfunden wurde der übrigens vom selben Typen, der auch Super Mario erfunden hat, von Shigeru Miyamoto, ja. Und tauchte erstmals auf 1993 im Spiel Starwing. Damals wollte man einfach zeigen, was man mit dem neuen Super Nintendo für irre 3D-Grafik zaubern konnte. Ja, und danach wurde es so ein bisschen stiller um den Sternenfuchs. Es folgten so ein paar nicht ganz so tolle Titel. Aber auf einmal, mit einem Paukenschlag, war er wieder da in diesem Frühjahr, nämlich als Überraschungs-Sidekick im Super Mario Galaxy Kinofilm.
4: Ich wurde durch ein riesiges Loch im Raum-Zeit-Kontinuum in ein anderes Universum gesogen. Kommt davon, wenn man einen Frosch als Mechaniker hat. Jetzt durchstreife ich eure Galaxie, suche einen Weg nach Hause und tue Gutes, wenn der Preis stimmt. Oh, und ich habe coole Space Boots.
5: Das ist der coolste Typ, den ich je kennengelernt habe.
1: Oh Gott, ich lieb's.
0: Also Toad ist Fan. Ja. Hast du die gesehen, die Mario-Filme? Die sind wirklich
1: Nein,
0: süß.
1: Nein, ich muss sie noch gucken. Aber es ist jetzt wieder mal so ein Reminder, stehen auf der Liste.
0: Kann ich empfehlen, ja. Also du hörst schon, Nintendo, für die ist es dieses Spiel jetzt nicht nur die Rekrutierung eines Franchises, das so ein bisschen in Vergessenheit geraten ist in den letzten Jahren, sondern vor allen Dingen auch, es ist eins, was Potenzial hat, immer noch.
1: Ein altes Franchise, ein eher altmodisches Spielkonzept. Funktioniert das dann auch beim modernen Publikum?
0: Das ist natürlich ein Fakt, ja. Also das Spielprinzip ist schon sehr retro. Star Fox ist ein sehr schnelles und arcadiges Spiel, bei dem du dich auch nicht stundenlang reinfuchsen musst. Bedumtsch. Es ist, ja, fühlt sich so ein bisschen an wie diese alten Automatenspiele von früher. Aber natürlich die technische Umsetzung, die wunderschöne neue Grafik wirken sehr modern, sehr hochwertig. Gilt insbesondere auch für die tolle deutsche Sprachausgabe, haben wir ja gerade schon gehört. Und ich persönlich finde das ja toll, dass Nintendo so alte Spiele und vor allen Dingen alte Charaktere wieder so zurückholt. Das sind ja Charaktere, mit denen wir groß geworden sind.
1: Absolut, ne? Außerdem Retro, Crop-Top, alles wieder da.
0: Ja, eben. Und das ist ja ohnehin auch so ein Aspekt, das in der Gaming-Szene derzeit auch ziemlich stark diskutiert wird. Also wie lässt sich digitales Kulturgut am besten konservieren und zugänglich machen, ohne dass du die alte Hardware halt von früher noch hast. Ne? Mhm. Hier in diesem Fall ist das ja was anderes, weil es ist ein Remake, also im Grunde ein völlig neu gebautes Spiel. Aber es kann eben dazu beitragen, einen alten Klassiker einem neuen Publikum näher zu bringen und damit eben auch so eine historische Marke wie Star Fox am Leben zu erhalten.
1: Es ist ein Fuchs dabei. Ich bin verkauft. Star Fox ist ab sofort erhältlich exklusiv für die Nintendo Switch 2. Der Preis liegt bei rund 50 Euro. Und bis dahin liebe Grüße an alle ehemaligen Konsolenkids.
6: Wie konnte ich nur verlieren gegen diesen Abschaum?
3: Dieser Abschaum macht jetzt den Abflug.
6: Tschüss.
1: Danke dir, Magnus.
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1: Wir hören jetzt Bridget Calls Me Baby mit There Always auf Radio 1, 11.21 Uhr.

irgendwie auch so ein kleines bisschen U2 und The Cure-Vibes auf eine Art. Brigitte Calls Me Baby, 11.24 Uhr. Sie hören Radio 1 und wir hören jetzt gleich zusammen Steve Lacy. Ich habe mich so gefreut, den Track neu auf der Radio 1 Playlist gefunden zu haben. Im Übrigen folgen Sie doch mal rein. Auf Spotify haben wir alle neuen Tracks auf unserer Playlist immer schön für Sie zu mitnehmen, auch wenn Sie mal keinen Radioempfang haben. Und Steve Lacy wirklich, also dieser Typ, er hat es einfach geschafft, einen krassen Lo-Fi Do-It-Yourself Sound zu kreieren, einfach nur mit seinem iPhone, mit simplen Apps, angesteckten Instrumenten, hat er selbst seine Hits wie Bad Habit und so produziert und ist damit groß geworden. Steve Lacy, ich möchte bitte, wer Kontakte hat, Bescheid geben, der soll sich mal bitte hier wieder schön in Berlin zeigen lassen. Steve Lacy jetzt hier frisch neu auf der Radio 1 Playlist mit The Feeling.

0: Ich hoffe, viele kriegen hier mit, was ein Live-Goal, dass jemand mal so herzzerreißend fragt, am I your baby? Steve Lacys neue Single The Feeling auf Radio 1 gehört um 11.29 Uhr.
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0: 11.30 Uhr. 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Es ist aktuell sehr sonnig in Berlin und Brandenburg. Gegen Nachmittag könnte sich das dann ändern, vor allen Dingen mit Wolken, vielleicht sogar Regen, vielleicht sogar ein kleines Gewitterchen, vor allen Dingen Elbe-Elster, Niederlausitz und der Südosten des Landes sind betroffen. Aktuelle Temperaturen zwischen 21 und 24 Grad in Berlin und Brandenburg bei Tagesmaximalwerten von 28 Grad.
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4: Auf Radio 1, die A2 ist in Richtung Berlin zwischen Thesen und Brandenburg wegen Reparaturarbeiten weiterhin gesperrt. A11 Richtung Berlin zwischen Lank und Wandlitz wird der Verkehr über die Standspur geleitet. Dort wird die Fahrbahn ausgebessert. Stadtverkehr Berlin, A100 Richtung Wedding zwischen Oberlandstraße und Detmolder Straße abschnittsweise Stau plus 10 Minuten. Ebenso in der Gegenrichtung zwischen Weckstraße und Albuinstraße. A111 stadtauswärts am Anschluss Heckerdamm ist die Autobahn gesperrt. Der Verkehr wird bis Mitte Juli über die Ab- und Auffahrt geleitet. A113 stadteinwärts im Dreieck Neukölln ist die linke Spur gesperrt wegen eines defekten Autos. Mitte unter den Linden zwischen Neustädtischer Kirchstraße und Wilhelmstraße ist der Boulevard gesperrt wegen eines Feuerwehreinsatzes. Wir wünschen gute Fahrt.
0: Danke dir.
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0: Wir hören jetzt zusammen The Big Moon mit Barcelona, Indie Rock aus UK von vier Frauen.

Können wir bitte einen kleinen Shoutout für die Radio 1 Musikredaktion da lassen? Wie viel Spaß macht die Playlist eigentlich seit um 10 hier? The Big Moon waren das, All-Female Girlband quasi, aus UK, London, um genau zu sein. Und die Namen wirklich Juliet Jackson, Fern Ford, das klingt doch alles schon nach sehr viel Erfolg. Soph Nathan und Celia Archer. Unbedingt auschecken, The Big Moon. Ein kleines bisschen chilliger jetzt. The last good day of the year. Das ist natürlich keine Vorhersage. Keine Sorge. 11:36 Uhr.

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2: Ja?
3: Hallo Sven.
2: Hallo Gotti. Bist du gerade?
3: Nee, du, ich kaue nur.
2: Super witzig.
3: Das wird so witzig? Na dann pass mal auf. Überleg dir mal eine Zahl, Sven.
2: Zwischen 1 und 10?
3: Nein, egal. Irgendeine. Denk dir irgendeine Zahl aus.
2: Okay.
3: Hast du?
2: Ja.
3: Und jetzt sag sie laut.
2: 12.
3: Gibt's schon.
2: Okay, ja. Gotti, ich merke, du bist anscheinend in Jux- und Ulk-Modus.
3: Ja, ich bin irgendwie noch so positiv aufgepumpt vom Wochenende. Da war
2: Gotti,
3: doch hier,
2: entschuldige, aber könntest du wenigstens das Essen einstellen, solange wir telefonieren? Das macht mich richtig irre. Ich könnte dir vor Wut die Fresse polieren.
3: Na, Fresse polieren, Sven. Was ist denn das für eine Ausdrucksweise? Also hier bei uns sagen wir dazu bitte schön immer noch den Mund abwischen.
2: Gotti, ich will dir aber nicht den Mund abwischen. Ich würde dich am liebsten mit 2 Fingern in den Nasenlöchern durchs Telefon ziehen und...
3: Nur schade, dass es trotz 5G-Netz immer noch nicht möglich ist, wa?
2: Hör auf zu kauen!
3: Warum? Bist du neuerdings Mitglied bei den Berliner Misophonikern?
2: Ey, Gotti, wirklich, ja. Übertreib's nicht.
3: Boah, ist ja gut. Ich bin, wie gesagt, nur noch so positiv aufgepumpt vom Wochenende. Da war ich doch zuerst auf einer Hochzeit in Köpenick und danach noch auf einer Jugendfeier in Dessau.
2: Und, wie war's?
3: Es war herrlich. Endlich mal nicht zu kalt und man wurde dank vorgeschriebener Platzkarten an langweißen Tafeln neben Menschen platziert, die man kein bisschen kannte, von denen die Gastgeber aber vermuteten, man würde sich gut verstehen. Ich habe mir ein Stück Erdbeerkuchen nach dem anderen in den Mund gestopft, um mich nicht allzu tiefgründig unterhalten zu müssen. Mmh, lecker Erdbeeren! Entschuldigung, was machen Sie denn so beruflich? Ich esse gerade Kuchen!
2: Oh ja, kenn ich. Sehr unangenehm.
3: Ich lasse bei solchen Feierlichkeiten deswegen eigentlich prinzipiell von vornherein den Kaffee weg und greife gleich zum Alkohol. Sekt, Bier, Wein, der ominöse Hausschnaps, egal was, alles, was mir in die Finger kommt. Hauptsache der angespannten Gegenwart entfliehen.
2: Und dann?
3: Dann schlafe ich meistens recht früh zu Tisch ein. Im besten Fall noch vor der Begrüßungsrede des Gastgebers. So eine kleine Promille-Siesta bei Großraumpartys mit 40 Grad im Schatten ist einfach ein Segen. Und falls man wieder erwarten, doch schon wach werden sollte, währenddessen die Feierlichkeit noch in vollem Gange ist, braucht man einfach nur weiter in seiner liebgewonnenen Relax-Position verharren und schon denken alle Anwesenden, man schläft noch tief und fest. Dabei kriegt man alles mit. Man hört ja jedes Wort, das die anderen Gäste sagen.
2: Und, was sagen sie so?
3: Na, in Dessau war natürlich die bevorstehende Landtagswahl im September das Top-Thema. Ein Großteil der Sachsen-Anhalter macht sich ja zu Recht ernsthafte Sorgen um die Zukunft dieses schrulligen Bundeslandes. Wenn die Wahl am Ende wirklich so aussehen sollte, wie es die Umfragen derzeit vermuten lassen, sehen viele Einwohner schwarz. Daher überlegen sich immer mehr Menschen, am Wahltag strategisch zu wählen.
2: Aha. Und was bedeutet das?
3: Naja, viele Sachsen-Anhalter haben sich mittlerweile offensichtlich zähneknirschend dafür entschieden, am 6. September entgegen ihrer Gewohnheit die AfD zu wählen, um mit allen Mitteln die CDU zu verhindern.
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New German Cinema ist das gewesen. Und falls Ihnen die Stimme bekannt vorkommt, ist das auch richtig. Denn Jessica Weiss ist das Soloprojekt von Jessica Weiss, die sonst als Frontfrau von der Indie-Band Fear of Man bekannt ist. Water Drops hieß der Song gerade und wir kommen direkt zu meiner persönlichen Lieblingsqueen und ich habe wirklich die Frage, wie kann man mit 78 Jahren noch so verdammt cool sein und vor allen Dingen es schaffen, dass so viele junge Menschen einen krass abfeiern. Die Rede ist von niemandem geringeren als Stephanie Lynn, a.k.a. Stevie Nicks. Stevie Nicks, 78 Jahre alt. Ich dachte immer, mein Fable für diese Person rührt daher, dass ich als Kind ein bisschen zu viel Fleetwood Mac gehört habe und natürlich auch diese Bohemian-Hippie-Ästhetik bei ihr einfach liebe. Ich selber renne seit Jahren so rum. Dann habe ich irgendwann rausgefunden, dass ich mit ihr sogar gemeinsam Geburtstag habe und dachte natürlich, okay, deswegen liebe ich sie so. Und wenn wir uns aber in die Musikwelt hineinbegeben, dann ist sie ja eine Queen für so viele junge Menschen. Dreams ist in den letzten Jahren immer wieder bei TikTok und anderen Social Media Plattformen viral gegangen, immer wieder hochgeholt worden und Olivia Rodrigo und Taylor Swift, also die jungen Künstlerinnen, die großen jungen Künstlerinnen der aktuellen Zeit, sind einfach dicke mit Stevie Nicks. Also Stevie Nicks wird einfach auftreten beim Daisy Chain Festival von Olivia Rodrigo. Das hat sie jetzt letzte Woche angekündigt, Olivia Rodrigo, und komplettes Festival, wo nur Female Artists auftreten werden. Doechii ist dabei, Chappell Roan ist dabei und eben auch Stevie Nicks, what the fuck? Und auch Stevie Nicks wird nicht nur dabei sein bei der Hochzeit von Taylor Swift, I don't care, aber sie wird nicht nur dabei sein, sondern sie wird da vielleicht auch auftreten. Wie krass bitte, dass einfach Anfang 20, Ende 20-jährige Frauen diese Person immer noch so hart abfeiern. Ich verstehe es komplett. Aber ich wollte das einfach nur mal teilen. Ich finde, das macht sie noch mehr für mich zur absoluten Queen von allem. Stevie Nicks. Wir hören jetzt Fleetwood Mac mit The Chain hier auf Radio 1.

0: Wie kann ein Song einfach immer noch so unglaublich gut sein? Fleetwood Mac, mein Name ist Jule Karden. Ich habe hier gerade eine kleine Lobhuldigung gemacht und ich möchte natürlich an dieser Stelle auch noch nachschieben. Noch ein Grund, warum Stevie Nicks einfach Queen aka eine Goat ist. Sie ist bisher die einzige Frau, die zweimal in der Rock'n'Roll Hall of Fame ist. Einmal natürlich als Mitglied von Fleetwood Mac und als Solokünstlerin. Boom!
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0: Der Verfassungsschutz zählt deutlich mehr Extremisten. Kartellamt warnt Mineralölkonzerne vor Preissprüngen. Und das Wetter teils bewölkt mit Schauern, teils heiter und trocken bis 28 Grad, gleich mehr um.

0: einfach sehr unverwechselbare Stimme. Brian Ferry war das mit Hell You Can Dance und ihre Einladung unausgesprochen gewesen, einfach mal so ein kleines 4-Minuten-Workout einzulegen. 11.59 Uhr auf Radio 1.
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0: mit Tobias Mück.
2: Die Zahl der politischen Extremisten in Deutschland ist im vergangenen Jahr weiter angestiegen. Das geht aus dem neuesten Verfassungsschutzbericht hervor, der am Vormittag in Berlin vorgestellt wurde. Demnach machen den größten Anteil weiterhin Rechtsextremisten aus. Markus Sambale mit Einzelheiten.
3: Alexander Dobrindt, der Bundesinnenminister, ist vor allem besorgt, dass die Gewaltbereitschaft steigt, bei Rechts- und bei Linksextremisten hierzulande. Die größte Bedrohung für die Demokratie sieht Dobrindt im Rechtsextremismus. Aus dem Ausland kommt die größte Gefahr nach Einschätzung des Verfassungsschutzes aus Russland, durch Cyberangriffe, Spionage und Sabotage. Bundesinnenminister Dobrindt wiederholte seine Forderung, den Verfassungsschutz und auch den Bundesnachrichtendienst zu echten Geheimdiensten mit mehr Befugnissen zu machen.
2: Die Zahl der Arbeitslosen in Deutschland ist im Juni nahezu unverändert geblieben. Nach aktuellen Zahlen der Bundesagentur für Arbeit waren gut 2,9 Millionen Menschen ohne Arbeit. Das sind 15.000 weniger als im Mai und 22.000 mehr als im Vorjahresmonat. Wolfram Welzer.
4: Es herrscht Flaute am deutschen Arbeitsmarkt oder, wie es die Bundesagentur für Arbeit in ihrer monatlichen Mitteilung ausdrückt, man habe im Juni einen verhaltenen Ausklang der Frühjahrsbelebung beobachtet. Diese Frühjahrsbelebung war in den vergangenen Monaten ohnehin schwach ausgefallen, die Arbeitslosigkeit weniger gesunken als jahreszeitlich üblich. Gleiches gilt für die Unterbeschäftigung, die auch diejenigen mitzählt, die vorübergehend krank waren oder an Fortbildungen und anderen Maßnahmen der Arbeitsagenturen und Jobcenter teilnahmen.
2: Die Bundesregierung will dafür sorgen, dass mehr leerstehende Gewerbeimmobilien zu Wohnraum werden. Das hat das Bauministerium bekannt gegeben. Oliver Neuroth.
5: Der Staat übernimmt bis zu 30% der Umbaukosten, maximal 30.000 Euro pro neuer Wohneinheit. Eine Bedingung, es muss energetisch umgebaut werden, bestimmte Effizienzstandards gelten. Das Besondere, es handelt sich um einen staatlichen Zuschuss, nicht um einen Kredit. Das Geld muss also nach Abschluss der Arbeiten nicht zurückgezahlt werden. Schätzungen gehen davon aus, dass mehrere 10.000 neue Wohnungen in Großstädten entstehen können, wenn leerstehende Büroflächen umgenutzt werden.
2: Zum Ende des Tankrabatts hat Deutschlands oberster Wettbewerbshüter die Branche davor gewarnt, die Preise unverhältnismäßig zu erhöhen. Der Präsident des Bundeskartellamts Mund sagte, Preiserhöhungen müssten immer sachlich zu rechtfertigen sein. Entsprechenden Hinweisen gehe man konsequent nach. Ab morgen sind pro Liter Treibstoff rund 17 Cent mehr an Steuern fällig. Die Tankstellenbranche erwartet, dass der höhere Steuersatz erst ab morgen Mittag eingepreist wird, wenn die Preise laut 12-Uhr-Regel steigen dürfen. In Deutschland hat es im vergangenen Jahr deutlich mehr Waldbrände gegeben als in den Jahren davor. Das geht aus der Waldbrandstatistik hervor. Danach sind im vergangenen Jahr über 2600 Hektar Wald verbrannt. Die Fläche liegt um ein Vielfaches über dem langjährigen Mittel von 844 Hektar. Brandenburg belegt in der Statistik mit rund 250 Hektar verbranntem Wald Platz 2 hinter Sachsen. Nach Angaben des Deutschen Wetterdienstes hat es vor allem im Frühjahr 2025 zu wenig geregnet. Das waren die Radio 1 Nachrichten. Es ist 12.03 Uhr. 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
0: Für alle im Homeoffice am besten jetzt nochmal eine schnelle Kaffeepause machen. Im Büro gerne nochmal eine Kippenpause. Zumindest, wenn Sie darauf Wert legen, nochmal von der Sonne ordentlich angestrahlt zu werden. Denn ab Mittag, Nachmittag wird es in Brandenburg und Berlin wolkig. Vor allem Richtung Elbe-Elster-Landkreis, Niederlausitz und Oderbruch gibt es teilweise sogar auch etwas Regen. Wir klettern temperaturmäßig heute gemeinsam in Berlin und Brandenburg noch auf die 28 Grad. Und bereiten Sie sich schon mal mental auf morgen vor. Da wird es nämlich mitunter Regen geben, gewittrigen Regen und Gewitter. Aber keine Sorge, bis nachmittags, wenn die Foo Fighters im Olympiastadion spielen, sollte sich das alles gehabt haben.
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2: Auf Radio 1, die A2 ist in Richtung Berlin zwischen Thesen und Brandenburg wegen Reparaturarbeiten weiterhin gesperrt. A11 Richtung Berlin zwischen Lank und Wandlitz wird der Verkehr über die Standspur geleitet wegen Bauarbeiten. Stadtverkehr Berlin 100 Richtung Wedding zwischen Oberlandstraße und Detmolder Straße abschnittsweise Stau. Plus 10 Minuten aktuell, ebenso in der Gegenrichtung, dort Stau zwischen Weckstraße und Albuinstraße. A111 stadtauswärts am Anschluss Heckerdamm ist die Autobahn gesperrt. Der Verkehr wird bis Mitte Juli über die Ab- und Auffahrt geleitet. A113 stadteinwärts im Dreieck Neukölln ist die linke Spur gesperrt wegen eines defekten Autos. Wir wünschen gute Fahrt.
0: Danke dir, Tobias Möck.
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0: Wir hören jetzt zusammen in die Götter. In die Götter sind's. The Shins mit Australia. Da ist im Übrigen gerade Winter. Ich hab's mal ausgecheckt. 17, 18 Grad haben die da.

0: DJ Kotze hier bei Radio 1. 12.12 Uhr. Es war und bleibt ein Schock. Bei einem Hilfeplangespräch in einer Jugendeinrichtung im niedersächsischen Stade fielen gestern Schüsse. Wie die Polizei nun bestätigte, sind mittlerweile 6 Menschen gestorben, alles Mitarbeiter der Einrichtung. Ein 45-jähriger Tatverdächtiger ist verhaftet worden. Die Ermittler sprechen von einer extrem kaltblütigen Gewalttat aus familiären Motiven. Der Verdächtige, Vater einer 3 Monate alten Tochter, galt dem Jugendamt als auffällig. Deshalb sei es zu einem Sorgerechtsstreit gekommen. Albrecht Breitschuh vom NDR hat mit den Polizisten gesprochen. Laut ihnen sind die Maßnahmen am Tatort abgeschlossen und der Fall gehe jetzt an die Staatsanwaltschaft.
1: Die Staatsanwaltschaft wird sich natürlich mit dem 45-Jährigen besonders dann beschäftigen und das Verfahren eröffnen. Ansonsten ist Stade, das kann man wirklich so sagen, auch am Tag danach noch unter Schock. Der Tatort an der Dankerstraße weiträumig abgesperrt, aber einige Menschen haben dort Blumen hinterlegt, auch einige Kerzen flackern da. Also die Stadt ist wirklich noch völlig neben sich.
0: Die Trauer und Fassungslosigkeit durchzieht das gesamte Land, aber am tiefsten sitzt der Schock natürlich für die anderen Mitarbeiter und die Anwohner in Stade. Die Behörden versuchen zu helfen und auch die Stadtgemeinschaft schafft Möglichkeiten, zusammenzukommen.
1: Das Kriseninterventionsteam von den Johannitern, es waren Seelsorger, Psychologen vor Ort, die waren sehr präsent, die haben viel mit den Menschen gesprochen und mein Eindruck war, dass das Leben dort wirklich gestern auch auf der Straße stattfand. Die Leute mussten das irgendwie verarbeiten, das haben sie im Gespräch gemacht und sind damit natürlich noch lange nicht fertig. Bei der Polizei ist das Betreuungsangebot für vor allem die betroffenen Beamten natürlich erweitert worden und in Stade selber, da findet heute in der evangelischen Kirche von St. Wilhadi ein Trauergottesdienst statt ab 18 Uhr und dort sind, wie es heißt, eingeladen alle, die ihrer Erschütterung, ihrer Trauer und ihrer Anteilnahme Ausdruck geben möchten.
0: Aber natürlich stellt ein Fall wie dieser auch schwierige Fragen. Wie steht es um die Sicherheit von Menschen im Bereich der sozialen Arbeit? Welche Schutzmaßnahmen gibt es? Denn diese Berufe erfordern ja zwangsläufig einen direkten und intensiven Kontakt und nicht selten entlädt sich auch an Arbeitern in den Sozialämtern Frust, manchmal auch Aggressionen.
1: Das war in diesem Fall ja zumindest auch nicht von der Hand zu weisen, dass da vorher schon einiges über den mutmaßlichen Täter gewusst wurde. Deswegen sind ja eben 6 Leute bei diesem Gespräch erschienen. 3 übrigens aus der Zentrale in Hannover. Die wussten offensichtlich auch um die potenzielle Gefährlichkeit des 45-Jährigen. Aber es wurden eben keine weiteren Hilfsgesuche gestellt, denn auch darüber habe ich mit der Polizei gesprochen, ob es irgendwie von Seiten dieser Kinder- und Jugendeinrichtung vorher irgendwelche Kontaktaufnahmen gegeben habe und das wurde verneint.
0: Nach der Tötung von 6 Menschen in Stade herrscht weiterhin Erschütterung und Fassungslosigkeit. Albrecht Breitschuh vom NDR hat uns auf den aktuellen Stand gebracht.

Das ist ihr absoluter Überhit, Play That Funky Music. Und diese Line, Are you going to play some funky music, white boy, ist tatsächlich Grundlage für diesen Song gewesen. Wild Cherry haben eigentlich, Hard Rock Cover Songs gemacht. Und bei einem Konzert ist dann ein People of Color auf sie zugekommen und hat so aus Spaß gefragt, ey, spielt ihr auch irgendwie ein bisschen was Funkiges, ihr weißen Boys? Und so ist dann innerhalb von 5 Minuten dieser Überhit entstanden. Sky.

Regina Spektor, Sugarman, 12.27 Uhr, Radio 1 und wir hören jetzt Jordan Rakai, große Liebe, und Femi Coleoso, Drummer unter anderem vom Astra Collective oder auch Live-Drummer von den Gorillas. It Never Ends, neue gemeinsame Single auf der Radio 1 Playlist. Große Liebe dafür. Mein Name ist Jule Kaden, ich wünsche schon mal

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3: 12.30 Uhr plus 1.
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3: Die Sonne ist noch da, wird aber auf jeden Fall in der Südosthälfte von Brandenburg demnächst von dichten Wolken und vielleicht auch ein kleines bisschen Regen abgeschoben, weggeschoben. Nichtsdestotrotz den ganzen Tag über in Berlin und Brandenburg von 24 bis maximal 28 Grad. Morgen gibt es dann dasselbe Wetter, selbe Temperatur, nur schon ab morgens mit Regen, gewittrigen Regen und vielleicht auch einem Gewitter. Aber das Gute ist, bis zum Olympiastadion und den Foo Fighters soll das alles wieder vorbei sein.
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5: Auf Radio 1, die A2 ist in Richtung Berlin zwischen Thesen und Brandenburg wegen Reparaturarbeiten weiterhin gesperrt. A10 östlicher Berliner Ring Richtung Dreieck-Spreeau. Vor der Ausfahrt Hohenschönhausen steht ein defektes Auto auf der Verzögerungsspur. Im weiteren Verlauf steht ein defektes Auto zwischen Freienbrink und Dreieck-Spreeau auf der rechten Spur. Stadtverkehr Berlin A100 Richtung Wedding zwischen Oberlandstraße und Detmolderstraße staute sich abschnittsweise 10 Minuten Verzögerung, ebenso in der Gegenrichtung zwischen Wechsstraße und Albuinstraße. Wir wünschen Ihnen gute Fahrt.
3: Danke, Tobias Böck.
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3: Und wir gehen rein in eine halbe Stunde für Sie Musik nonstop.
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7: 13 Uhr.
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9: Die Zahl der politischen Extremisten in Deutschland ist im vergangenen Jahr weiter angestiegen. Das geht aus dem neuesten Verfassungsschutzbericht hervor, der am Vormittag in Berlin vorgestellt wurde. Demnach machen den größten Anteil weiterhin Rechtsextremisten aus. Markus Sambale mit Einzelheiten.
10: Alexander Dobrindt, der Bundesinnenminister, ist vor allem besorgt, dass die Gewaltbereitschaft steigt, bei Rechts- und bei Linksextremisten hierzulande. Die größte Bedrohung für die Demokratie sieht Dobrindt im Rechtsextremismus. Aus dem Ausland kommt die größte Gefahr nach Einschätzung des Verfassungsschutzes aus Russland durch Cyberangriffe, Spionage und Sabotage. Bundesinnenminister Dobrindt wiederholte seine Forderung, den Verfassungsschutz und auch den Bundesnachrichtendienst zu echten Geheimdiensten mit mehr Befugnissen zu machen.
9: Auf dem Arbeitsmarkt in Deutschland hat es im Juni nur leichte Veränderungen gegeben. Nach aktuellen Zahlen der Bundesagentur für Arbeit waren gut 2,9 Millionen Menschen ohne Arbeit. Das sind 15.000 weniger als im Mai und 22.000 mehr als im Vorjahresmonat. Ähnlich ist die Entwicklung in Berlin und Brandenburg. Thomas Weber.
11: Kräftige Jobimpulse kommen in Brandenburg unter anderem von Tesla in Grünheide, während in Berlin die Nachfrage nach Arbeitskräften sinkt. In den Arbeitsagenturen der Hauptstadt meldeten sich zum Monatsende knapp 220.500 Männer und Frauen arbeitslos und 1.600 weniger als im Mai bei einer Arbeitslosenquote von 10,2%. Im Land Brandenburg waren über 85.000 Menschen auf Jobsuche, rund 950 weniger als vor einem Monat. Hier bei einer Arbeitslosenquote von 6,3%. 3 Monate vor Beginn des neuen Ausbildungsjahres suchen noch rund 18.000 Jugendliche eine Lehrstelle. Ihnen stehen rund 13.000 unbesetzte Ausbildungsplätze gegenüber.
9: Zum Ende des Tankrabatts hat Deutschlands oberster Wettbewerbshüter die Branche davor gewarnt, die Preise unverhältnismäßig zu erhöhen. Der Präsident des Bundeskartellamts Mund sagte, Preiserhöhungen müssten sich immer sachlich rechtfertigen lassen. Entsprechenden Hinweisen werde man konsequent nachgehen. Ab morgen sind pro Liter Treibstoff rund 17 Cent mehr an Steuern fällig. Die Bundesregierung will offenbar eine Steuer auf gesüßte Getränke erheben. Wie die Welt berichtet, wird dazu gerade ein Gesetzentwurf im Bundesfinanzministerium ausgearbeitet. Der Entwurf soll demnach schon in der kommenden Woche vom Kabinett beschlossen werden. Eigentlich wollte die Bundesregierung nur eine Abgabe auf gezuckerte Getränke einführen. Dann wären die Einnahmen daraus zweckgebunden gewesen. Das Geld hätte den gesetzlichen Krankenkassen zugutekommen sollen. Zu dem Bericht haben sich bisher weder Finanz- noch Gesundheitsministerium geäußert. In Deutschland hat es im vergangenen Jahr deutlich mehr Waldbrände gegeben als in den Jahren davor. Das geht aus der Waldbrandstatistik hervor. Danach sind im vergangenen Jahr über 2600 Hektar Wald verbrannt. Die Fläche liegt um ein Vielfaches über dem langjährigen Mittel von 844 Hektar. Tilman Büttenbender.
5: Die größten Waldbrände gab es demnach in Sachsen. Hier stand unter anderem die Gorischheide an der Grenze zu Brandenburg tagelang in Flammen. Dabei wurden rund 1900 Hektar Wald verbrannt. In Brandenburg wurden im vergangenen Jahr rund 250 Hektar Wald ein Opfer der Flammen. Nach Angaben des Deutschen Wetterdienstes hat vor allem das trockene Frühjahr die Ausbreitung der Waldbrände begünstigt. Zudem war dann das Jahr insgesamt eins der sonnigsten.
9: Das waren die Radio 1 Nachrichten. Es ist 13.04 Uhr. 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
8: So, die Südosthälfte Brandenburgs kann sich so langsam von der Sonne verabschieden, denn es wird wolkig, zeit- und gebietsweise sogar nass. Also Gießen kann man sich dann vielleicht auch sparen. Der Nordwesten hin bleibt freundlich. Schwülwarm ist es bei bis zu 24 und 28 Grad in Brandenburg und bis zu 28 Grad in Berlin. Bisschen Abkühlung gibt es heute Nacht. Auf 18 Grad runter geht da das Thermometer in Brandenburg und Berlin. Und morgen dann auf jeden Fall recht kräftiger, gewittriger Regen bei bis zu 24 Grad in Berlin und Brandenburg.
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9: Auf Radio 1, die A2 ist in Richtung Berlin zwischen Thesen und Brandenburg wegen Reparaturarbeiten weiterhin gesperrt. A11 Richtung Berlin zwischen Lank und Wandlitz wird der Verkehr über die Standspur geleitet. Dort wird die Fahrbahn ausgebessert. Stadtverkehr Berlin A100 Richtung Wedding zwischen Oberlandstraße und Detmolder Straße abschnittsweise Stau plus 10 Minuten. Ebenso in der Gegenrichtung zwischen Wechsstraße und Albuinstraße. A111 stadtauswärts am Anschluss Heckerdamm ist die Autobahn gesperrt. Der Verkehr wird bis Mitte Juli über die Ab- und die Auffahrt geleitet. Wir wünschen Ihnen gute Fahrt.
8: Danke dir.
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8: Was die Welt im Innersten zusammenhält, ich sage Musik aus Australien. Klar haben wir da so alte Größen wie die Bee Gees oder AC/DC, aber hey, jetzt die Musik von heute. Tame Impala, Sia, Nick Cave oder auch einfach Jordan Rakai haben wir vorhin gehört. Angus and Julia Stone, King Gizzard and the Lizard Wizard oder auch er hier, Chet Faker. Warum ist australische Musik einfach immer gut, immer anders und immer... Entschuldigung für dieses platte Wort, aber es ist einfach so, australische Musik ist einfach immer geil. Chet Faker hören wir jetzt hier mit Over You auf Radio 1.

0: Ashbury, Freemantown, 13.13 Uhr ist es. 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Mein Name ist Jule Kaden. Und meine Social-Media-Spalten sind voll mit Cortisol-Bau, Cortisol-Face, Cortisol-Detox. Machen Sie das, tun Sie dies auf gar keinen Fall, damit das weggeht. Instagram und Creatorinnen haben ein neues Lieblingsthema, unser Stresshormon Cortisol. Und natürlich sollen gerade wir Frauen an uns rumoptimieren, damit wir keinen Puffy-Bauch oder Gesicht haben. Klar, wenig Stress würde uns allen Menschen gut tun, aber was ist dran am Cortisol-Mythos? Meine Kollegin Lucia Rizzi aus der RBB Gesundheitsredaktion. Was genau macht Cortisol im Körper und inwiefern muss ich mir Sorgen über Peaks, also Spitzen im Cortisolspiegel machen?
1: Ja, also Cortisol ist ein ganz natürlicher Teil unseres Hormonhaushalts und ohne kämen wir einfach gar nicht klar. In Stressphasen macht es uns leistungsfähig und hellwach und regelt vor allem die Energieversorgung im und nach dem Stress. Übrigens reguliert Cortisol auch unser Immunsystem nach Infektionen wieder runter. Ganz gut gegen Autoimmunerkrankungen. Und der Cortisolspiegel, der schwankt je nach Tageszeit. Das ist ganz normal. Morgens ist er am höchsten und je nach Aktivität und deinem sonstigen Stresslevel gibt es auch im Laufe des Tages dann immer mal wieder Spitzen. Bei den allermeisten Menschen reguliert der Körper diesen Cortisollevel aber wieder von ganz alleine runter. Heißt, die Spitzen beim Cortisolspiegel sind eher die Regel als die Ausnahme und grundsätzlich auf jeden Fall nicht krankhaft. Ganz anders ist das nur bei Menschen, die am Cushing-Syndrom erkranken. Ausgelöst zum Beispiel durch dauerhaften Cortisoneinnahme, also als Medikament, oder einen Tumor in der Hirnanhangdrüse oder in den Nebennieren. Und Menschen mit diesem Cushing-Syndrom, die haben schwerwiegende Symptome, sagt Dr. Birgit Habeck von der Deutschen Gesellschaft für Endokrinologie.
0: Oh, jetzt hören wir sie irgendwie nicht.
2: Cortisol ist was Tolles. Es ist ein lebenswichtiges Hormon. Und wenn man sich Patienten ansieht, denen dieser Cortisolspiegel fehlt, weil die eine Nebenniereninsuffizienz haben, dann sieht man überhaupt, wie krank diese Menschen sind. Das heißt, ich lehne das total ab und ich muss sagen, man kann auch gar nicht von einem lebenswichtigen Hormon sich entgiften, weil dieses Hormon automatisch bei jedem Menschen ausgeschüttet wird, damit man überhaupt den Alltag bewältigen kann.
1: Sorry, das war der falsche O-Ton, aber genau. Jedenfalls betroffen sind von diesem Cushing-Syndrom etwa nur 2 bis 5 von 1 Million Menschen. Und Symptome da sind zum Beispiel die sogenannte Stammfettsucht, also dass man am Rumpf ganz viel Fett zunimmt und zum Beispiel auch eine Art Stiernacken. Außerdem Muskelschwäche oder Streifen am Bauch, die wie Dehnungsstreifen so ein bisschen aussehen. Genau.
0: Und was ist aber jetzt so dran an diesem sogenannten Cortisol-Face und dem Cortisol-Bauch, der in sozialen Medien jetzt so abgehypt wird?
1: Also dieses Vollmondgesicht oder Cortisol-Face, das ist eben genauso ein typisches Syndrom für dieses Cushing-Syndrom. Genau wie massive Fettansammlungen eben, die ich beschrieben habe. Und die Cortisol-Spitzen, die du so im Alltag hast,

0: die alleine, auch wenn das Influencer behaupten, verursachen nicht diese Symptome. Hier wird meines Erachtens mal absichtlich oder mal unabsichtlich jedenfalls die Wirkung von Stress mit der vom Stresshormon Cortisol gleichgesetzt. Denn klar macht Alltagsstress uns müde und dann essen wir vielleicht das Falsche oder haben keine Lust zu kochen oder Sport zu machen. Aber das heißt dann nicht, dass Cortisol an unserem kleinen Bäuchlein schuld ist. In den meisten Fällen liegt es an falschen Diäten oder eben dem Lebensstil, wenn wir zunehmen oder nicht abnehmen können, aber nicht an einer bösen Cortisolschranke, die uns hemmt.
1: Okay, und was ist dann so Cortisolentgiftung detoxmäßig? Was ist davon zu halten? Weil viele im Netz empfehlen das ja. Ist es auch wieder nur Geld in die Tasche von Creatorinnen?
0: Ja, Cortisolentgiftung suggeriert ja schon, dass es da etwas ganz Pathologisches, Krankmachendes in unserem Körper gibt, was wir loswerden müssen. Aber das Hormon ist ja kein Gift. Im Gegenteil, sagt die Fachärztin für Endokrinologie und Diabetologie Dr. Habeck nochmal.
2: Cortisol ist was Tolles. Es ist ein lebenswichtiges Hormon. Und wenn man sich Patienten ansieht, denen dieser Cortisolspiegel fehlt, weil die eine Nebenniereninsuffizienz haben, dann sieht man überhaupt, wie krank diese Menschen sind. Das heißt, ich lehne das total ab und ich muss sagen, man kann auch gar nicht von einem lebenswichtigen Hormon sich entgiften, weil dieses Hormon automatisch bei jedem Menschen ausgeschüttet wird, damit man überhaupt den Alltag bewältigen kann.
0: Außerdem bleiben die angeblichen Detox-Tipps vieler Influencer dann auch sehr allgemein. Wie man besser schläft, sich gesund ernährt, Sport treibt, meditiert und so den Cortisolspiegel senkt. Klar, von einer gesunden Lebensweise haben wir alle was, aber wer ernsthaft den Verdacht auf ein Cortisolproblem hat, der sollte sich an Hausärzte oder Endokrinologen wenden und das dann einfach mal testen lassen.
1: Gibt es denn da aber jetzt auch gute Selbsttests? Weil du gerade sagst, Selbsttesten habe ich natürlich in meiner Timeline. Speicheltests zum Beispiel. Taugt das was?
0: Also die meisten Expertinnen und Experten, auch von der Deutschen Gesellschaft für Endokrinologie, die raten davon ab. Und zwar, weil die Validität fehlt. Also die Tests messen nicht erwiesenermaßen, was sie messen sollen. Und dann gibt es eben leider auch große Risiken für den sogenannten menschlichen Fehler. Denn ich habe ja schon gesagt, der Cortisolspiegel, der schwankt im Laufe des Tages. Und wer dann die falsche Uhrzeit erwischt oder vorher einen Kaffee getrunken hat oder Sport gemacht, der verzerrt ganz schnell mal seinen Messwert, ohne das zu wissen. Ich halte eigentlich viel von Selbsttests, aber nicht für den Cortisolwert.
1: Ja, und vielleicht auch nicht auf alles hören, was irgendwelche Influencerinnen uns im Internet sagen und damit richtig Fettkohle machen. Danke dir, Lucia Henrici.
0: Sehr gerne.
1: Andrew Kohlberg mit Adelaide jetzt hier auf Radio 1, 13:19 ist es. Hallo.

ganz, ganz, ganz, ganz große Empfehlung. Bulgarian Car Trader in my Zone, neu auf der Radio 1 Playlist. Nicht nur musikalisch große Empfehlung, vor allen Dingen geben Sie sich den unbedingt mal live zu seiner How to Sell Tickets Fast Online Tour. Ist er am 19. November in Berlin im Columbia Theater und ich gehe jetzt gerade schon, ja, ich sag's mal so, crash out auf diese Woche im November, denn können Sie sich gleich mit aufschreiben, Trixie Whitley ist einen Tag vorher am Busenbeet-Tag am Start in der Stadt. Dann, wie gesagt, Bulgarian Car Trader. Und dann ist auch noch Mine, die Fantastische, in Berlin am 21. November. Ich werde zu allen drei Konzerten hingehen und ich möchte, dass Sie das auch tun, mindestens zu einem davon, weil danach werden Sie ein glücklicherer Mensch sein. Ich verspreche das. Mit meinem Namen, Jule Kaden. Elaminos hören wir jetzt hier mit They Told Us It Was Hard.

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4: Als Musikjournalistin liebe ich das natürlich, mich mit Genre auseinanderzufassen. Es gibt aber ein Genre, was jeden Künstler, jede Künstlerin komplett in meinen Augen schlecht aussehen lässt. Und zwar, wenn man sagt, es ist Elektropop-Rock. Elektropop-Rock klingt einfach wie so ein oller Kaugummi am Schuh. Und dabei ist die Musik ja so gut. Elektropop-Rock ist nämlich offiziell auch die Bezeichnung für die Chemical Brothers. Jetzt hier zusammen mit Beck und Wide Open auf Radio 1. Elektropop-Rock, du aus Manchester. Woo!

So, ich habe jetzt hier gerade durch meinen Redakteur Bent gelernt, dass Blödkake schwedisch für Sahnetorte ist, weil ich ihm wiederum erzählt habe, wusstest du, dass Mormor schwedisch für Großmutter ist? Und Mormor hören wir jetzt. Der kommt zwar aus Kanada, aber kann man ja trotzdem machen. Like Heaven jetzt hier.

0: als nur 39. Stimmt's? Oder hat er recht? Christoph Drösser und die Geheimnisse des Alltags. Stimmt's, dass der Dialog mit einer KI gegen Einsamkeit hilft?
1: Seit ein paar Jahren können wir uns ja mit Maschinen unterhalten und die antworten. Und eine der ersten Anwendungen war, dass Menschen teilweise enge soziale Bindungen zu diesen Chatbots entwickelt haben. Ist das eine gute oder eine schlechte Sache? Das muss man differenziert sehen. Zum Beispiel kann es bei alten Menschen, die alleine leben, durchaus hilfreich sein, ihnen so eine Chatmaschine oder einen kleinen Roboter in die Wohnung zu stellen. Die nehmen das teilweise sehr positiv an. Es ist besser, ab und zu mit so einem Gerät zu reden, als ganze Tage und Wochen ohne Kommunikation zu verbringen. Diese Menschen wissen natürlich, dass ihr Gegenüber kein richtiger Mensch ist, mit dem man sich auseinandersetzen kann. Und solange man diese Distanz wahrt, ist die Sache durchaus positiv einzuschätzen. Kritisch wird es, wenn man sich so an die KI bindet, dass man menschliche Kontakte vernachlässigt. Forschende haben das mit digitalem Junkfood verglichen. Das heißt, man bekommt eine schnelle Illusion von Verbindung. Das kann in einsamen Situationen helfen. Die Chatbots können auch eine Art interaktives Tagebuch sein. Richtig langfristige Studien gibt's ja noch nicht, aber im letzten Jahr erschien eine, die sagte, dass solche Chatbots auf die Dauer die Einsamkeit vergrößern können. Diese KIs sind kein Ersatz für wirkliche menschliche Beziehungen. Sie geben ja auch wenig Widerworte, neigen dazu, den Menschen ständig zu bestätigen. Und sie sind eher ein Spiegel der Persönlichkeit und keine Verbindung zu anderen Menschen. Also, kurzfristig kann die KI tatsächlich der Einsamkeit ihre Spitzen nehmen. Ein Ersatz für echte menschliche Bindungen ist sie nach Ansicht der meisten Experten nicht.
0: Stellen auch Sie Ihre alltäglichste Frage unter stimmts@radio1.de. 13:49, wir hören jetzt ein Cover, das 1995 schon mal auf einer B-Seite einer Single erschienen ist. Digging the Grave hieß die Single von Faith No More, ja, der Band, der auf ewig anhaften wird, dass sie doch Easy gemacht haben. Aber es war einfach ein guter Song aus den 90ern. Faith No More jetzt hier mit ihrem Bee Gees Cover, I Started a Joke, auf Radio 1.

Learning to Rock hier mit der unglaublich talentierten Musikerin Romy. Besser bekannt als 50% auch von The XX, The One, neu auf der Radio 1 Playlist. Und ganz ehrlich, ich würde eine halbe Niere dafür geben, The XX mit ihrem Debütalbum XX nur noch mal komplett auf Tour zu sehen. Die sind gerade auf den sämtlichen Festivals dieser Welt unterwegs und immer wieder, wenn sie was von ihrem Debütalbum spielen, denke ich mir so, oh mein Gott, diese Musik hat damals einfach so anders einen fühlen lassen, mich fühlen lassen, meine Freunde fühlen lassen. Da ist so viel Erinnerung mit drin und ja, ich weiß auch nicht, wo es herkommt. Block Party sind ja schon auf Silent Alarm Tour gewesen. Habe ich irgendwie nicht so richtig gefühlt, weil ich einfach die Sachen danach dann, die nach Silent Alarm kamen, nicht mehr ganz so gefeiert habe. Aber Romy, The XX, einfach Jamie XX, einfach alles, was sie auch alleine gemacht haben, war einfach nur geil. Und deswegen möchte ich unbedingt eine Tour nur mit dem Debütalbum von The XX.

Freedom Fry hier auf Radio 1, 13.52 Uhr. Und bevor wir noch vor 14 Uhr hier gleich Charlie Sheen reaches out to the Fats hören von The Mountain Goats, ein richtiger, oh mein Gott, ein Indie-Liebling, M83 mit Reunion vom tollen Album Hurry Up, We Are Dreaming. Was für ein schöner Albumtitel auch.

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1: Pixies, das Konzert in der Zitadelle Spandau. Where is my mind? Einer der absoluten Hits der Band. Vor 40 Jahren haben sich die Pixies in Boston und Massachusetts zusammengefunden. Für Bands wie Radiohead oder Nirvana waren sie wegweisend. Auch wenn sie sich zwischendurch mal für ein paar Jahre verloren haben, zeigen die Alternative-Rocker nach ihrer Reunion, dass sie nicht in Nostalgie schwelgen, sondern sich immer wieder musikalisch neu aufstellen und der zeitgemäß weiterentwickeln. Die Pixies sind auf Jubiläumstour und heute Abend können sie mit dem Quartett alte und neue Hits feiern. Ein Konzert, bei dem man dabei gewesen sein muss. Los geht's um 19 Uhr auf der Zitadelle Spandau.
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8: Der Verfassungsschutz warnt vor deutlicher Zunahme von Extremisten. 2. Tag der Nachhaltigkeitskonferenz in Hamburg. Und das Wetter teils bewölkt mit Schauern, teils sonnig und trocken bis 28 Grad. Gleich mehr hier auf Radio 1 nach

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1: The Mountain Goats mit Charlie Sheen reaches out to the feds. Es ist 14 Uhr.
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3: In Berlin ist der Verfassungsschutzbericht 2025 vorgestellt worden. Der Jahresbericht der Behörde sieht bundesweit mehr Menschen mit extremistischen Einstellungen, vor allem im rechten Spektrum. Nicole Markwald.
4: Das Bundesamt für Verfassungsschutz rechnet inzwischen rund 60.000 Menschen in Deutschland der rechtsextremistischen Szene zu. Unter ihnen viele AfD-Mitglieder. In der linken Szene zählten die Verfassungsschützer zuletzt rund 42.000 Personen, rund 4.200 mehr als im Vorjahr. Eine besondere Herausforderung? Die Täter werden immer jünger, sagt der Innenminister. Verfassungsschutzpräsident Sinan Selin erklärt, rekrutiert und radikalisiert wird besonders im Internet. Druck auf Deutschland kommt aber auch von außen, vor allem aus Russland, sagt der CSU-Politiker. Russische Geheimdienste versuchten zum Beispiel, Menschen anzuwerben und gegen Geld im Auftrag Russlands Straftaten zu begehen. Neben Russland seien besonders China und der Iran aktiv.
3: Bei der Nachhaltigkeitskonferenz in Hamburg ist heute die neue unabhängige Nord-Süd-Kommission offiziell vorgestellt worden. Sie soll Wege finden, um die internationale Zusammenarbeit zu stärken. Geleitet wird sie von Altkanzler Scholz und der ehemaligen Präsidentin von Costa Rica, Chinchilla. Jenny Witt.
5: Es warten viele Aufgaben auf das rund 20-köpfige Gremium. Der Kampf gegen Hunger und Krankheiten, ein Welthandelssystem, das ärmere Länder benachteiligt, und Maßnahmen gegen den Klimawandel und seine Folgen. Zu solchen Themen will die neue Kommission bis 2028 Empfehlungen vorlegen. Die Mehrheit ihrer Mitglieder soll aus dem sogenannten globalen Süden kommen. Das bestätigte Co-Vorsitzender Olaf Scholz heute bei der Auftaktveranstaltung im Rahmen der Hamburg Sustainability Conference. Viele Länder seien immer noch hoch verschuldet, so Scholz. Das Welthandelssystem müsse es zulassen, dass sie ihre Rohmaterialien nicht nur liefern, sondern auch verarbeiten und so mehr Einkommen erzielen. Co-Vorsitzende Laura Chinchilla verwies auf die fehlenden Zukunftschancen junger Menschen im globalen Süden.
3: Einen Tag bevor die Steuersenkung auf Spritpreise ausläuft, stellt das Bundeskartellamt in Bonn seinen Jahresbericht 2025-26 vor. Dabei wird es unter anderem um die Entwicklung der Kraftstoffpreise an den Tankstellen gehen, auch mit Blick auf die 12-Uhr-Regel. Die wird auch weiterhin gelten. Jörg Sauerwein.
6: Positiv sehen die Wettbewerbshüter die neue 12-Uhr-Regel für Tankstellen. Die dürfen die Spritpreise seit April nur noch einmal am Tag anheben. Das habe zwar nicht zu niedrigeren Preisen geführt, aber das dutzendfache Auf und Ab sei beendet. Denn im Durchschnitt gäbe es nur noch 5 Preisanpassungen am Tag. Damit könnten die Verbraucher jetzt auch Spritpreis-Apps zum Vergleich verlässlicher nutzen, heißt es vom Bundeskartellamt. Große Hoffnung setzt man in der Bonner Behörde auf das neue Kartellrecht, nachdem Raffinerien und Großhändler jetzt dazu verpflichtet sind, ihre Kostenstrukturen offenzulegen. Sie müssen dem Kartellamt jetzt umfangreiche Auskünfte liefern und nachweisen, dass ihre Preise nicht unangemessen sind.
3: Auf dem Arbeitsmarkt in Deutschland hat es im Juni nur leichte Veränderungen gegeben. Nach aktuellen Zahlen der Bundesagentur für Arbeit waren gut 2,9 Millionen Menschen ohne Arbeit. Das sind etwa 15.000 weniger als im Mai und 22.000 mehr als im Vorjahresmonat. Ähnlich ist auch die Entwicklung in Berlin und Brandenburg. Thomas Weber.
7: Kräftige Jobimpulse kommen in Brandenburg unter anderem von Tesla in Grünheide, während in Berlin die Nachfrage nach Arbeitskräften sinkt. In den Arbeitsagenturen der Hauptstadt meldeten sich zum Monatsende knapp 220.500 Männer und Frauen arbeitslos und 1.600 weniger als im Mai bei einer Arbeitslosenquote von 10,2%. Im Land Brandenburg waren über 85.000 Menschen auf Jobsuche, rund 950 weniger als vor einem Monat, hier bei einer Arbeitslosenquote von 6,3%. 3 Monate vor Beginn des neuen Ausbildungsjahres suchen noch rund 18.000 Jugendliche eine Lehrstelle. Ihnen stehen rund 13.000 unbesetzte Ausbildungsplätze gegenüber.
3: Und das waren die Radio 1 Nachrichten. Gleich 14 Uhr und 5 Minuten. 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
1: Sagen wir so, das Wetter ist gespalten. Der Nordosten freut sich über Sonne. Der Südosten bekommt immer mehr Wolken, vielleicht auch ein kleines bisschen Regen. Aktuell bewegen wir uns zwischen 22 und 29 Grad in Berlin und Brandenburg. Ein kleiner, schwacher Nordost- bis Ostwind wird wehen. In der Nacht bewölkt, aber kalt. kälter, 18 bis 14 Grad. Und der Mittwoch fängt dann an mit Wolken, Wolken, Schauer, Schauer, Regen, Regen und vielleicht auch ein bisschen Gewitter. Ab Mittag soll das dann aber vorbei sein und wir bewegen uns dann morgen am Mittwoch bei Höchstwerten von 21 bis 24 Grad in Brandenburg und in Berlin bis zu 23 Grad.
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3: Auf Radio 1 Brandenburg, die A2 ist in Richtung Berlin zwischen Thesen und Brandenburg wegen Reparaturarbeiten weiterhin gesperrt. A11 in Richtung Berlin zwischen Lanke und Wandlitz wird der Verkehr über die Standspur geleitet. Dort wird die Fahrbahn ausgebessert. Die A11 ist in Richtung Stettin zwischen Penkun und der Grenze nach Polen wegen Straßenschäden gesperrt. Bis Donnerstagmittag laufen dort Reparaturarbeiten. A111 in Richtung Dreieck Charlottenburg. Hinter der Zufahrt Hennigsdorf steht ein defekter LKW auf der Beschleunigungsspur. Stadtverkehr Berlin, A100 in Richtung Wedding zwischen Oberlandstraße und Detmolder Straße. Stockt der Verkehr ebenso wie in Richtung Treptow zwischen Detmolder und Albuinstraße. A111 stadtauswärts. Am Anschluss Heckerdamm ist die Autobahn gesperrt. Der Verkehr wird bis Mitte Juli über die Ab- und Auffahrt geleitet. Der Hinweis zur S-Bahn wegen Reparaturarbeiten zwischen Tempelhof und Südkreuz fährt dort ausschließlich die S46 und das nur alle 20 Minuten. Wir wünschen Ihnen trotz alledem eine gute Fahrt.
1: Danke dir.
3: Aber gern.
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1: Für ein kleines bisschen Abkühlung spielen wir jetzt einfach ein bisschen Musik aus Island. Und bei Island, also falls jemand von Ihnen sich mit Island auskennt, Islandwissenschaften betreibt und zufällig auch noch ein bisschen Ahnung vom Musikbusiness hat, mein Gefühl ist, dass Island eine extrem hohe Quote Einwohner verhältnismäßig hat, was Musik angeht. Also gefühlt gibt es sehr viele MusikerInnen in Island dafür, dass es da nicht so viele Menschen gibt. Und ich glaube, das hat was mit dem Wetter zu tun, mit der schnellen Dunkelheit, mit dem, wie Island einfach gestrickt ist. Und wenn es da draußen Menschen gibt, die das vielleicht sogar belegen können, mit einer Statistik oder so,

0: Shop aus dem Jahr 1997 waren das. Kann man Essen eigentlich als Hobby haben?
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0: Ich würde auf jeden Fall sagen, in Berlin ist das möglich. Einmal durch alle Länder dieser Welt essen. Das ist Berlin. Bestes Level. Ich wohne seit einem Jahr, ehrlich gesagt, jetzt auf dem Land in Brandenburg und bei meinem heiligen Teller in meinem Schrank. Ich vermisse es einfach, aus der Tür zu fallen und irgendeinen fantastischen veganen Thai, crazy gutes Eis, das Pistazien und Salz und Erdnussbutter beinhaltet, zu bekommen. Oder auch einfach original portugiesische Nathas. Das fehlt mir in Brandenburg. Also zu Recht, Berlin gilt als eine der spannendsten Food-Metropolen Europas. Aber beim neuen Guide Michelin fällt die Bilanz für die Hauptstadt überraschend nüchtern aus. Darüber sprechen wir jetzt mit unserer Food-Expertin Bettina Grabel. Hallo du!
2: Hello, hello!
0: Würdest du eigentlich sagen, Essen ist dein Hobby auch?
2: Auf jeden Fall eines, ja. Ich finde, man kann das sehr gut als Hobby haben. Und ich habe schon so Hunger, was du alles erwähnt hast gerade. Ich muss gleich mein Pistazien-Eis essen.
0: Hallo. Ja.
2: Sorry, dass du es vermisst.
0: Ja, es ist wirklich so.
2: Natürlich.
0: Du, Bettina, normalerweise gibt es ja bei Michelin-Verleihungen doch immer Grund zur Freude für Berlin. Dieses Jahr aber eher nicht so.
2: Ja, genau. Es ist wirklich auffällig, weil Berlin dieses Mal einfach komplett ohne neue Sterne aus der Verleihung gegangen ist. Und es ist schon eher ungewöhnlich. Wir haben sogar 2 Sterne-Restaurants verloren.
0: Oha.
2: Das Biberbau und die Sky Kitchen, genau. Gleichzeitig gibt es aber auch eine gute Neuigkeit. Alle haben sich sehr darauf fokussiert, dass wir 2 Sterne verloren haben leider. Aber alle Restaurants, die im vergangenen Jahr neu ausgezeichnet wurden, da gab es 3, die zum ersten Mal einen Stern bekommen haben. Das Lumi in Kreuzberg, Matthias im Prenzlauer Berg und das Pars in Charlottenburg. Und die haben alle zum Glück ihre Sterne erfolgreich verteidigen können.
0: Das ist ja auf jeden Fall auch ein Win. Würdest du deswegen sagen, Berlins Spitzengastronomie ist eins unserer nächsten Sorgenkinder?
2: Ich habe auch so kurz daran gedacht, weil es erstmal so fatal klingt, finde ich. Man hat 2 Sterne verloren, es gab keinen neuen. Aber ich würde sagen, Sorgen müssen wir uns jetzt nicht machen. Wir sehen absolut, die Spitze ist weiterhin mega, mega stark. Also wir haben ja zum Beispiel das Rutz mit 3 Sternen, das einzige 3-Sterne-Restaurant.

0: Restaurant der Stadt. Und auch Restaurants wie Tim Raue, Horvath, das Fassil oder das Coda, die behaupten weiterhin ihre 2 Sterne. Aber was schon auffällt, ist, dass so ein bisschen vielleicht der nächste Schwung an Restaurants fehlt, die halt eben neu in die Spitzengastronomie aufsteigen. Während andere Städte in Deutschland neue Sterne bekommen haben, ist bei Berlin halt eben dieses Jahr ja eher ein Auf der Stelle treten.
1: Was ich irgendwie verrückt finde, denn gefühlt gibt's doch auch ständig an jeder Ecke irgendwie einen neuen Laden zum Essen in Berlins Gastro.
0: Total, ja. Ich finde, wenn man hier lebt, dann spürt man das extrem, genau wie du gesagt hast. Und die Dynamik ist auch wirklich vorhanden, aber ich denke, dass es halt eher außerhalb der klassischen Sterne-Gastronomie stattfindet. Also wir haben ja auch in den letzten Monaten immer wieder über diverse Neueröffnungen und Bewegungen gesprochen. Streetfood, libanesisch, japanische Konzepte, Cafés, Burgerläden, Foodhalls mit ganz vielen verschiedenen Küchen, wie du vorhin gesagt hast, wo man sich wirklich um die ganze Welt essen kann, kreative Bäckereien etc. Und genau da wird halt super viel experimentiert und Neues ausprobiert. Und ich glaube, viele junge GastronomInnen setzen heute halt eher auf lockerere Konzepte mit erschwinglicheren Preisen als auf das Ziel, jetzt vielleicht unbedingt einen Michelin-Stern zu erkochen. Das ist ja schon auch was, wofür man sehr viel Dedication braucht.
1: Ja, absolut. Und ganz ehrlich, ist ja auch nur fair und näher an uns ganz normalen Menschen dran, einfach sich auch was Leckeres zu gönnen, ohne dafür irgendwie eine halbe Niere oder einen Arm abzugeben. Ist das dann jetzt auch einfach so vielleicht der Berliner Weg, so weniger Sterne, bisschen shabby, bisschen low, aber geil?
0: Bisschen mehr arm, aber sexy.
1: Ja, genau.
0: Ich glaube schon, ja. Also natürlich hätten wir uns extrem gefreut über neue Sterne und es hätte auch definitiv Kandidaten gegeben für neue Sterne, meiner Meinung nach. Aber ich finde, Berlin definiert sich halt kulinarisch total über seine Vielfalt, so wie du es auch schon gesagt hast. Man kann morgens einfach einen richtig geilen Kaffee trinken, mittags gibt es Streetfood zum Beispiel aus dem Libanon, abends gehst du in eine Naturweinbar, isst so kleine Tellerchen und das halt auf einem super, super hohen Niveau, also wirklich außergewöhnlich auch für Deutschland als Stadt. Und der Guide Michelin bildet halt eben immer nur einen Teil dieser Entwicklung ab, weil es immer nur um die absolut krasseste Spitzengastronomie geht. Und ich finde, die spannendsten kulinarischen Geschichten in Berlin entstehen halt aktuell vielleicht nicht auf den ganz weißen Tisch stecken, sondern eher so im Alltag und auch im Streetfood-Bereich.
1: Also muss das Gastro-Sterne-Ego Berlins einfach ein bisschen weichen und für uns Normalos bleibt einfach vielfältig, genussreich alles.
0: Total, ja. Also ich bin immer noch der Meinung, dass Berlin eine der aufregendsten Foodie-Cities ganz Europas ist, auf jeden Fall. Und vielleicht haben wir jetzt gerade eher weniger Energie im Fine Dining als so im kreativen, zugänglicheren Restaurantkonzept. Und ich finde, das ist ja auch irgendwie so ein krasser Reiz der Berliner Gastro-Szene.
1: Absolut, Bettina Grabe. Ich habe jetzt übelst krass Hunger. Das finde ich richtig krass unfair. Und ansonsten,
0: ich hoffe, du hast Mittagspause irgendwann.
1: Ja. Aber ich bin ja in Potsdam. Also ich fahre jetzt nicht extra nach Berlin, um mir was Gutes reinzustellen.
0: Ja, Potsdam kann man auch was Gutes essen. So ist
1: das
0: nicht.
1: Stimmt. Du, da reden wir gleich nochmal, wenn die anderen den Song hören, drüber. Und ansonsten gut Mampf dir.
0: Bis nächste Woche.
1: Bis dann. Street On. Featuring Lucy Sparks und Maif, The Waters. Jetzt hier 14:20 Uhr auf Radio 1.

0: The Presidents of the United States of America waren das. Love Delicatessen aus dem Jahr 1998. Und ich musste gerade so schmunzeln, weil ich mir so gedacht habe, so wie geil auch sich so ein Name verändert. Ich meine, Post-Crunch aus Seattle aus den 90ern lieben wir natürlich. Auch einfach der witzige Name dann von den drei Presidents of the United States of America. Aber als ich vorhin kurz in der Songliste hier diesen Titel bzw. den Bandnamen gesehen habe, dachte ich mir so, also eigentlich würde ich jetzt nicht an den Präsidenten der Vereinigten Staaten denken.
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0: Schönen guten Tag. Doctrine of Love jetzt hier auf Radio 1.

16 Jahre Zug von Jalen Ngonda. Hier gerade gehört mit Doctrine of Love. Macht auch halt in Berlin am 14. Oktober. Und ich bin so unglaublich happy, dass die folgende Künstlerin wieder da ist. Vor 2 Jahren haben wir sie schon auf dem Radio 1 Parkfest gesehen. Und ich weiß auch ganz genau, dass da sehr viele Menschen standen, die irgendwann ihren Mund offen hatten, weil sie nicht verstanden haben, was da gerade auf der Bühne passiert, als Uche Jara da einfach komplett losgelegt hat, sich komplett ihrer Musik hingegeben hat, ihre Band tight ohne Ende, musikalisch war da irgendwie aus jedem Genre was dabei und vor allen Dingen hat sie so eine unglaublich krasse Präsenz und dann war es plötzlich ruhig und jetzt habe ich mich gefreut, als es hieß, oh mein Gott, es kommt ihr Debütalbum, es wird Bodyscanner heißen, kommt am 25.09. und jetzt hat sie uns schon mit einer ersten gleichnamigen Single beglückt hier bei Radio 1, ist natürlich sofort auf die Playlist gelandet. Uche Jara jetzt hier mit Body Scanner.

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1: Habe ich zu viel versprochen? Was für ein Song, bitteschön. Uche Yaras neue Single Body Scanner. Und quasi der Plattenfirma gegenüber hat sie gesagt, dass für sie das Besondere an diesem Song ist, dass es einmal ist, dieses Body Scanner-Ding am Flughafen, du wirst durchleuchtet, irgendwie so cringe Gefühle. Und andererseits aber auch dieses, du bist im Club und der Body Scanner, du wirst ausgecheckt. Auf jeden Fall. Oh mein Gott, was für eine Single. Ich freue mich jetzt schon aufs Debütalbum. Kommt im September raus. Und kommen wir zum Typen, bei dem ich immer noch nicht so richtig raffe. Wie kann dieser Mensch, wie kann ein Mensch so eine unfassbare Kreativität aufweisen wie Rick Rubin? Er ist einer der krassesten, wenn nicht sogar der krasseste Musikproduzent. Ich krieg schon Sprachstörung hier vor Aufregung. Aller Zeiten. Also da können wir irgendwie gucken. Neuere Sachen war er mit dran. Gossip, Bibidu. Doobie, The Strokes, aber vor allen Dingen auch in den 90ern und in den 2000er Jahren. Run DMC, Beastie Boys, Mars Volta, System of a Down, Lady Gaga, Danzig, Adele, Audio Slave, Coco Boldello, ZZ Top, Black Sabbath. Also gefühlt in jedem Genre hat dieser Mann irgendwie seine Hände mit drin gehabt und irgendwie krasse Alben mitproduziert. Und jetzt hat er einfach eine Doku gemacht. Er hat eine Doku gemacht über Jay-Z. Die kommt im Laufe des Jahres raus auf HBO. Wir hören mal kurz rein.
2: Everyone had this same experience, except I was the one that could stand on the soapbox and like articulate what we were going through.
3: Without the pain, you wouldn't have done the work.
2: So the pain, you don't say it's necessary. You don't say you need it, but if it's there.
1: Jay-Z, ganz viel im Gespräch mit Rick Rubin und ein sehr privater, intimer Einblick. Jay-Z in 8 wird sie heißen, achteilige HBO Original Doku-Serie. Und wie wir gerade hier schon gehört haben, ne, es geht um sein Leben, es geht um dieses Gefühl von ohne diesen ganzen Schmerz, ohne diese ganzen Lebenserfahrungen wäre dieser kreative Prozess bei einem Jay-Z auch nie angelaufen. Es ist, soll sehr, sehr intim sein. Es gibt schon einen Trailer, 42 Sekunden, können Sie mal reingucken, auf jeden Fall im Herbst kommt das Ganze dann raus. Und wenn ich da einfach sehe, Jay-Z als irgendwie kreatives Geschöpf und dann noch ein Rick Rubin dazu, dann denke ich mir so, es kann nur gut werden. Ich bin sehr gespannt. Wir hören jetzt Jay-Z mit Hard Knock Life.

0: hier auf Radio 1.
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2: 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Passenderweise hören wir nun Sophia Kennedy mit Being Special hier auf Radio 1.

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1: Know Yourself von Kay Tempest. Finde ich immer wieder die Geschichte dahinter einfach komplett wild. Kay Tempest, fünftes Album ist, ich habe gerade nochmal genau nachgeguckt, ist tatsächlich schon fast ein Jahr alt, im Juli letzten Jahres rausgekommen. Self-Titled heißt es. Und da hat Kay vor allen Dingen den Weg beschrieben, ihr Inneres zu finden, Selbstheilung und vor allen Dingen auch zu entdecken, wer möchte ich eigentlich sein, wer bin ich? Geboren ist sie als Kate Tempest, jetzt identifiziert sich Kay als non-binär und diesen Weg und diesen Befreiungsschlag und was das alles für Depressionen und krankhafte Zustände hatte, diesen Weg überhaupt zu begehen und so lange in einem gefühlt falschen Körper zu leben, das hat Kay auf jeden Fall auf dieses Album gepackt und es ist einfach unglaublich berührend, mich berührt es unglaublich, Kay dabei zuzuhören, sich selbst zu finden, also große Empfehlung. Dieser Person, die jetzt 41 Jahre alt ist und mit 16 Jahren angefangen hat als Spoken-Word-Künstlerin.
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1: Verfassungsschutz warnt vor deutlicher Zunahme von Extremisten. Inflation schwächt sich überraschend ab. Und das Wetter teils bewölkt mit Schauern, teils sonnig und trocken. Bis 28 Grad. Gleich mehr in den Nachrichten. Anoni and the Johnsons sitzt hier mit It Must Be Change. Ich übergebe sie in die Hände von Amelie Ernst. Auf Wiedersehen, mein Name ist Jule Kahn.

0: Ah, nee, jetzt ist es. Huch, wo ist jetzt hin?
1: Was war da los? Da hat sich der Song doch gerade hier von alleine verabschiedet. Gut.
2: Was ist denn hier Amelie, los?
1: Amelie, ernst? Was machen wir? Machen wir hier den Sender kaputt eigentlich? Was soll das denn? So.
2: Bin ja gleich da.
1: So, wir machen jetzt hier einfach... Was machen wir? Machen wir einfach noch einen Song rein, oder? Machen wir noch einen Song rein.
2: Such du mal einen Song, Frau Kahn?
1: Ich suche einen Song.
2: Ich bereite mich hier schon mal was emotional wir hier? Vor.
1: Wir bereiten dich emotional vor. Das wird einfach eine kleine Wildigkeit jetzt heute hier. Guck mal, da.
2: Das ist doch ein schöner Song.
1: Da.
2: Den nehmen wir doch.
1: Den nehmen wir.

0: Yes. Kasia und Love Drunk, wir haben es 1:3.
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0: Mit Thorsten Altenhöhner.
2: In Berlin ist der Verfassungsschutzbericht 2025 vorgestellt worden. Der Jahresbericht der Behörde sieht bundesweit mehr Menschen mit extremistischen Einstellungen, vor allem im rechten Spektrum. Nicole Markwald.
3: Das Bundesamt für Verfassungsschutz rechnet inzwischen rund 60.000 Menschen in Deutschland der rechtsextremistischen Szene zu. Unter ihnen viele AfD-Mitglieder. In der linken Szene zählten die Verfassungsschützer zuletzt rund 42.000 Personen, rund 4.200 mehr als im Vorjahr. Eine besondere Herausforderung? Die Täter werden immer jünger, sagt der Innenminister. Verfassungsschutzpräsident Sinan Selin erklärt, rekrutiert und radikalisiert wird besonders im Internet. Druck auf Deutschland kommt aber auch von außen, vor allem aus Russland, sagt der CSU-Politiker. Russische Geheimdienste versuchten zum Beispiel, Menschen anzuwerben und gegen Geld im Auftrag Russlands Straftaten zu begehen. Neben Russland seien besonders China und der Iran aktiv.
2: Sinkende Ölpreise und der Tankrabatt haben im Juni die Inflation in Deutschland gedrückt. Waren und Dienstleistungen verteuerten sich nur noch um 2,3% im Vergleich zum Vorjahresmonat, nach 2,6% im Mai. Das teilte das Statistische Bundesamt in einer ersten Schätzung mit. Von der Nachrichtenagentur Reuters befragte Ökonomen hatten eine unveränderte Inflationsrate von 2,6% erwartet. Bei der Nachhaltigkeitskonferenz in Hamburg ist heute die neue unabhängige Nord-Süd-Kommission offiziell vorgestellt worden. Sie soll Wege finden, um die internationale Zusammenarbeit zu stärken. Geleitet wird sie von Altkanzler Scholz und der ehemaligen Präsidentin von Costa Rica, Chinchilla. Jenny Witt.
4: Es warten viele Aufgaben auf das rund 20-köpfige Gremium. Der Kampf gegen Hunger und Krankheiten, ein Welthandelssystem, das ärmere Länder benachteiligt, und Maßnahmen gegen den Klimawandel und seine Folgen. Zu solchen Themen will die neue Kommission bis 2028 Empfehlungen vorlegen. Die Mehrheit ihrer Mitglieder soll aus dem sogenannten globalen Süden kommen. Das bestätigte Co-Vorsitzender Olaf Scholz heute bei der Auftaktveranstaltung im Rahmen der Hamburg Sustainability Conference. Viele Länder seien immer noch hoch verschuldet, so Scholz. Das Welthandelssystem müsse es zulassen, dass sie ihre Rohmaterialien nicht nur liefern, sondern auch verarbeiten und so mehr Einkommen erzielen. Co-Vorsitzende Laura Chinchilla verwies auf die fehlenden Zukunftschancen junger Menschen im globalen Süden.
2: Einen Tag bevor die Steuersenkung auf Spritpreise ausläuft, stellt das Bundeskartellamt in Bonn seinen Jahresbericht 2025-26 vor. Dabei wird es unter anderem um die Entwicklung der Kraftstoffpreise an den Tankstellen gehen, auch mit Blick auf die 12-Uhr-Regel. Die wird auch weiterhin gelten. Jörg Sauerwein.
5: Positiv sehen die Wettbewerbshüter die neue 12-Uhr-Regel für Tankstellen. Die dürfen die Spritpreise seit April nur noch einmal am Tag anheben. Das habe zwar nicht zu niedrigeren Preisen geführt, aber das dutzendfache Auf und Ab sei beendet. Denn im Durchschnitt gäbe es nur noch 5 Preisanpassungen am Tag. Damit könnten die Verbraucher jetzt auch Spritpreis-Apps zum Vergleich verlässlicher nutzen, heißt es vom Bundeskartellamt. Große Hoffnung setzt man in der Bonner Behörde auf das neue Kartellrecht, nachdem Raffinerien und Großhändler jetzt dazu verpflichtet sind, ihre Kostenstrukturen offenzulegen. Sie müssen dem Kartellamt jetzt umfangreiche Auskünfte liefern und nachweisen, dass ihre Preise nicht unangemessen sind.
2: Die Radio 1 Nachrichten, 15:04. 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
0: Bis zum Abend im Südosten viele Wolken, etwas Regen, nach Nordosten hin sonnig bei 22 bis 29 Grad. Und heute Nacht wechselnd wolkig, örtlich fällt auch teils kräftiger Regen, Achtung, bei 18 bis 15 Grad. Morgen auch wieder kräftiger Regen, später von Westen her Wechsel aus Sonne und Wolken, 22 bis 24 Grad morgen.
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2: Auf Radio 1 Brandenburg, die A2 ist in Richtung Berlin zwischen Thesen und Brandenburg weiterhin wegen Reparaturarbeiten gesperrt. A11 in Richtung Berlin zwischen Lanke und Wandlitz wird der Verkehr über die Standspur geleitet. Dort wird die Fahrbahn ausgebessert. Die A11 in Richtung Stettin zwischen Penkun und der Grenze nach Polen ist wegen Straßenschäden gesperrt. Bis Donnerstagmittag laufen dort Reparaturarbeiten. A111 in Richtung Dreieck Charlottenburg. Hinter der Zufahrt Hennigsdorf steht ein defekter LKW auf der Beschleunigungsspur. Stadtverkehr Berlin A100 in Richtung Wedding zwischen Oberlandstraße und dem Dreieck Charlottenburg sollten Sie bis zu einer halben Stunde mehr einplanen. Und in Richtung Treptow dauert es zwischen den Dreiecken Charlottenburg und Funkturm und zwischen Hohenzollerndamm und Albuinstraße jeweils etwa eine Viertelstunde länger. A111 stadtauswärts, am Anschluss Heckerdamm ist die Autobahn gesperrt. Der Verkehr wird bis Mitte Juli über die Ab- und Auffahrt geleitet. Dahlem-Thiel-Allee zwischen Habelschwerter-Allee und Löhleinstraße ist die Straße stadteinwärts nach einem Unfall gesperrt. Ihnen trotz alledem eine gute Fahrt.
0: Danke dir.
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0: Herzlich willkommen. Und wir müssen natürlich über das Spiel bei der Fußball-WM heute sprechen. Heute Nacht genau, Holland ist raus. Nein, es geht natürlich vor allen Dingen um das hier.
6: Los 7 millones! Empujamos esa pelota contigo, José! Se va a tiro!
0: Absoluter Ausnahmezustand, allerdings nicht in Deutschland in den diversen Kneipen und Locations, sondern in Paraguay. 3-4, da wird jetzt richtig gefeiert, aber wir machen jetzt hier nicht 4 Stunden Selbsthilfegruppe. Keine Sorge, es gibt noch viel anderes zu besprechen. Viel Spaß dabei!

Empire of the Sunset Dust, Standing on the Shore, um 11:53. Und wir fliegen gleich in den Urlaub und sie sagen, fliegen ist vielleicht keine so gute Idee, aus verschiedensten Gründen. Die Kerosinpreise, ökologisch totaler Müll. Aber wie kommt man denn sonst so schön ans Mittelmeer, nach Thailand oder wo auch immer man so hin will? Ob das eine gute Idee ist, besprechen wir gleich mit unserem Kollegen Johannes Frevel. Der war nämlich am Flughafen, hat sich mal informiert über das Für und Wider und vielleicht auch die Hitzefolgen am Flughafen BER.

0: Neue Musik ist das von Mike D. True Colors heißt der Song. Und ja, man muss sich schon ein bisschen anstrengen, um da noch Beastie Boys rauszuhören, aber Mike D., Gründungsmitglied der Beastie Boys. Wir haben es jetzt 5.15 Uhr. Ich habe schon gesagt, Stichwort Urlaub. Da gibt es Leute, die machen jetzt gerade noch so ihre letzten Planungen, weil sie es vorher nicht geschafft haben oder gesagt haben, wir warten noch mal, was ist mit den Preisen am Flughafen? Was machen wir denn jetzt? Paddeln an der Oder, campen an der Ostsee oder wirklich fliegen Richtung Süden? Ist wahrscheinlich super teuer, ökologisch bedenklich, aber Malle ist halt nur einmal im Jahr, ne? Und für alle, die Flugzeug wirklich das Transportmittel der Wahl ist, gab es heute aktuelle Informationen, nämlich von der Flughafengesellschaft am BER, und mein Kollege Johannes Frevel hat dazu gehört. Hallo Johannes.
1: Hallo Emily.
0: Erstmal grundsätzlich, wie gut ist man denn vorbereitet am Flughafen auf die Sommerferien?
1: Also mein Eindruck war, dass man dort ziemlich gut vorbereitet ist. Natürlich monatelang schon Planung für die Urlaubszeit, auch die eigenen Mitarbeiter, wann können die in den Urlaub und wann nicht. Natürlich müssen viele da bleiben, wenn andere Urlaub machen, um eben dort die Arbeit am Flughafen zu tun. Dann auch die Zusammenarbeit mit den privaten Dienstleistern, die die Flugzeuge beladen, entladen, die das Catering bringen. Das scheint alles ziemlich gut zu klappen, und nicht zuletzt gibt es eine neue Lane, eine Abfertigungslinie für Familien, die Family Lane, damit eben Familien gemeinsam durch die Kontrolle kommen und dann nicht sozusagen vor diesen Kontrollstellen zerrissen werden. Und dahinter soll sogar, und das ist wohl neu, Spielplätze für Kinder geben, Plätze, wo die so ein bisschen rumtoben können, wenn sie dann auf den Flieger warten, wenn der noch nicht am Gate ist und sie noch nicht rein können.
0: Okay, also klingt schon mal so, als müsste es nicht zwingend Chaos werden im Sommer. Wie sieht's aus mit Hitzeschäden? Nach dem Wochenende fragt man sich ja, was hat sich da getan auf der Start-, auf der Landebahn? Gibt's da schon Dinge, die möglicherweise demnächst auffallen werden, sag ich mal?
1: Also bisher gab es da noch nichts, was irgendwie wirklich Bedenken hervorrufen könnte. Aber wir hatten ja so einen Fall vor ein paar Tagen in Frankfurt am Main. Ein Flieger nach Antalya, der musste anderthalb Stunden bis zum Start warten. Und da war es dann so, dass die Passagiere rebelliert haben, weil sie hatten auf ihren Handys in der Kabine Temperaturen teils über 50 Grad Celsius gemessen, weil da eine Klimaanlage ausgefallen war. Und da ist man hier am BER auch sehr sensibilisiert und sagt, also wenn sowas kommt, dann ist man handlungsfähig und wird versuchen, dann die Menschen rechtzeitig aus den Flugzeugen zu holen, bevor es eben zu solchen sehr, sehr unschönen Situationen kommt.
0: Mit welchem Ansturm rechnet man jetzt überhaupt? Ich habe schon gesagt, Stichwort Kerosinpreise. Viele waren da zögerlich, haben gesagt, na, vielleicht nicht fliegen dieses Jahr oder ganz spät buchen. Kann es sein, dass es auch deswegen vielleicht ein bisschen entspannter ist diesen Sommer?
1: Naja, das spielt durchaus eine Rolle. Wir kennen ja die Klagen der Reisegesellschaften vom Frühjahr, wo es hieß, also Ostern noch immer haben.

0: Viele, viele ihren Sommerurlaub noch nicht gebucht und das hat offenbar Folgen. Aber wenn man sich das anschaut, was der Flughafen erwartet, dann rechnen die in den ersten Ferientagen und natürlich auch bei der Rückkehr dann in den letzten Ferientagen mit pro Tag 90.000 Passagieren. Das ist natürlich schon ein ordentlicher Ansturm. Aber wenn man es über die Jahre rechnet, es ist Stagnation. Es ist nicht mehr als im Vorjahr. Und es ist, wenn man es über lange Zeit rechnet, auch in den vergangenen 10 Jahren nicht gewachsen. Also die Zahlen sind eher von Stagnation als von Wachstum geprägt.
1: Und die Leute, die jetzt lange gezögert haben, sich jetzt vielleicht doch für eine Flugreise entscheiden wollen, macht das Sinn, das jetzt noch zu buchen oder ist es jetzt wirklich so teuer, dass man es lassen sollte?
0: Also ich habe eben geguckt auf der Website eines großen Anbieters, der mit dem großen roten T. Also da werden die Reisen inzwischen auf einem Restemarkt sozusagen verramscht. Bis zu 45% billiger und das auch noch bei Zielen, die sehr begehrt sind. Also Kreta, Mallorca, alles zu haben. Das zeigt schon so ein bisschen, die Branche scheint unter Druck zu stehen. Ihre Kapazitäten, die sie ja schon im vorigen Herbst gebucht hat, bei den Anbietern, bei den Hotels, bei den Fluggesellschaften, jetzt auch wirklich an Mann, Frau oder Familie zu bringen.
1: Also manch einer scheint da wirklich ein bisschen skeptisch zu sein. Aus welchen Gründen auch immer. Vielleicht die Preise, vielleicht auch ökologisch mit Blick auf die Hitze. Wir wissen es nicht. Wir sind aber gut informiert. Dank dir, Johannes Frevel, über die Lage am Flughafen BR. Danke.
0: Guten Flug.
1: Gleichfalls.

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8: 3:30 jetzt.
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8: Ja, Thorsten, was interessiert dich in Berlin? Welche Ecke? Norden, Süden? Soll ich mal gucken?
10: In Berlin jetzt?
8: Ja, aktuelle Temperaturen. Ich kann mich nicht entscheiden. Wannsee vielleicht?
10: Ach so.
8: Hast du da Interesse? 27 Grad? Noch irgendwas?
10: Nee, wir wären so Julius-Leberbrücke.
8: Das ist was hier? Das ist.
10: Steht da nicht, ne?
8: Das steht da nicht.
10: Also Schöneberg.
8: Schöneberg. Wir haben nur schöne Feld hier. 27. aber hier in Kreuzberg. Kreuzberg kommt doch ganz nah ran. Auch 27 Grad.
10: Oder Tempelhof vielleicht.
8: Ja, Tempelhof, 28 Grad. Alles ziemlich Gleiche in Berlin und Brandenburg. 28 meldet Potsdam und haben wir was Kühleres? Ja, in Cottbus 25 Grad und so in dem Dreh bleibt es auch noch ein paar Stündchen. Genau, morgen ganz ähnliches Wetter, heute Nacht eventuell aber auch ein bisschen Regen ist möglich. Morgen auch wieder bei 18 bis 14 Grad heute Nacht.
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11: Auf Radio 1 Brandenburg, die A2 ist in Richtung Berlin zwischen Thesen und Brandenburg wegen Reparaturarbeiten weiterhin gesperrt. A11 in Richtung Berlin zwischen Lanke und Wandlitz wird der Verkehr bis heute Abend über die Standspur geleitet. A115 Dreieck Funkturm in Richtung Dreieck Nutetal. Zwischen Kleinmachnow und Potsdam-Babelsberg befinden sich Radfahrer auf der Standspur. Stadtverkehr Berlin A100 in Richtung Wedding zwischen Oberlandstraße und dem Dreieck Charlottenburg sollten Sie bis zu einer halben Stunde mehr einplanen. Und in Richtung Treptow dauert es zwischen den Dreiecken Charlottenburg und Funkturm und zwischen Hohenzollerndamm und Albuinstraße jeweils etwa 20 Minuten länger. A111 stadtauswärts am Anschluss Heckerdamm ist die Autobahn gesperrt. Der Verkehr wird bis Mitte Juli über die Ab- und Auffahrt geleitet. Dahlem-Thielallee zwischen Habelschwerterallee und Löhleinstraße ist die Straße stadteinwärts nach einem Unfall gesperrt. Und Biesdorf und Kaulsdorf, die Alten-Treptower Straße, ist zwischen Blumberger Damm und Gülzower Straße wegen eines Feuerwehreinsatzes gesperrt. Eine gute Fahrt wünschen wir trotz alledem.
8: Danke, Thorsten.
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8: Und ihr wünscht einen schönen Dienstagnachmittag.

0: Twin Shadow. Und 5 Seconds. Und ungefähr 5 Sekunden haben wir noch bis zu unserem neuen Album der Woche. Das stellt mir jetzt Claudia Gerd vor. Das kommt vom Assistenten und heißt Ultramarin.
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2: Hallo, hier ist der Assistent. Hört doch mal rein in Ultramarin. Das neue Album der Woche auf Radio 1.

0: Fünf Alben hat Tom Hessler gemeinsam mit seiner Band Fotos herausgebracht, um schließlich ein alter Ego aus der Taufe zu heben. Das heißt Der Assistent. Statt Indie-Pop oder Post-Punk stehen leichtfüßige Klänge auf der Tagesordnung. Und so bewegt sich auch das neue Album Ultramarin zwischen Yacht-Pop, Dub und psychedelischen Nuancen. Statt auf eingängige Hooks setzen die Songs eher auf Atmosphäre, auf szenische Bilder bzw. Erzählungen.
1: Ultramarin, das große Blau.
2: Ich habe einfach für mich diese Art, mit Rhythmen und Grooves umzugehen, entdeckt. Also durch eben Produzenten aus den 60ern, 70ern, King Tubby und so weiter. Mhm. Und habe so gemerkt, wow, wie der mit Schlagzeug umgeht, dass da so viel Raum zwischen den Schlägen ist. Und dann eher eben das, was gerade nicht angeschlagen wird durch diese Effekte und den Nachhall irgendwie verstärkt wird. Das ist ja auch im Unbewussten sozusagen eine Wirkung, die da entfaltet wird.
0: Es geht also darum, in und mit der Musik Raum zu lassen, um ein Echo zu ermöglichen. Ja, Resonanzen. Auf der einen Seite perfekt zur Entspannung geeignet, frohlocken die Songs andererseits mit Zeilen zum Nachdenken. Nach dem Krimi-Prinzip gibt es auf dem Album ein Verwirrspiel zwischen Selbsttäuschung, Selbstsuche und Parallelwelten, in denen plötzlich ein zweites Ich greifbar wird.

0: nachdem der Assistent da von seinem Doppelgänger eins über den Kopf gezogen bekommen hat, wacht er auf dem Boot auf und er fühlt sich total hintergangen und betrogen von seinem anderen Ich. Und kennt das eigentlich auch. Wir kennen das alle, oder? Dass wir zu lange wach waren, das eine Getränk zu viel hatten oder doch wieder mit einem verflossenen Menschen uns in eine Beziehung buxiert haben, die wir schon kennen, die uns aber gar nicht gut tut. Und so fragen wir uns doch immer wieder, warum habe ich mir das angetan?
1: Was anderes wäre da legitim, als davon auszugehen, dass mehrere Persönlichkeiten in uns schlummern? Hinter den mitunter humorvollen Geschichten vom Doppelgänger verbirgt sich auch die Suche nach einem versöhnten Blick auf sich selbst. Bereits im ersten Song weht der Wind Scirocco als Metapher für innere Unruhe. Und das Album öffnet ein filmisches Universum, in dem der Assistent zwischen Parallelwelten, Sprachen und Identitäten wandert.
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0: Auch wieder so ein Zitat, es gibt ein Krautrock-Lied, das heißt, wenn der Südwind weht. Das ist von Rödelius. Auf jeden Fall ist das aber ein Lieblingslied von mir und ich mochte das Postkartenartige von dem Titel. Ne? Und es geht eben auch um diese Zustände, wenn der Scirocco nämlich weht, dann sagt man auf den Inseln, auf denen er weht, nämlich da werden die Leute ganz verrückt. Diese Phase, wo man so außer Rand und Band ist, weil man zum Beispiel gerade frisch verliebt ist oder wenn man irgendwie feiert oder so. Und ich habe ja quasi jedes Album so ein bisschen wie gemacht wie ein Roman mit Anfang und Ende. Und in dem Fall ist die Ausgangssituation einfach, dass alles ganz schön wild ist, weil eben der metaphorische Scirocco weht. Also eigentlich weht er ja in ihm drin sozusagen. Es gibt ja diese Verunsicherung, was sind da diese verschiedenen Anteile, die arbeiten gegeneinander und so weiter. Und über all dem schwebt aber dieser Typ in dem Bademantel, der da erstmal jetzt sagt, Moment mal, das gucken wir uns jetzt erstmal an. Und dann beginnt das Album. Also das ist sozusagen der Aufschlag.
1: Damit wird das Album auch zur Reise nach innen. Dorthin, wo Träume, Erinnerungen und verborgene Persönlichkeitsanteile ineinander fließen. Gerade weil das Leben begrenzt ist und die Wirklichkeit nicht immer freundlich, kann diese Reise neue, wohltuende Perspektiven eröffnen. So wie im Folgenden. Wenn der Scirocco weht. Der Assistent vom neuen Album.

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1: Ganz genau, der Assistent und Ultramarin. Und wer hätte nicht gern so einen Assistenten zu Hause, oder? Sie doch ganz, ganz bestimmt. Und deswegen wissen Sie, was jetzt passiert. Sie hören kurz zu, Sie raten kurz richtig und dann haben Sie bald einen Assistenten zu Hause. Nämlich das Album wird direkt zu Ihnen geschickt. Aber Sie müssen ein bisschen was dafür tun, das wird Ihnen nicht schwerfallen. Es geht ja um Ultramarin in diesem Album. Und wir möchten wissen, bei diesen drei folgenden Songschnipseln, wer oder was ist hier blau? Ja, wo finden Sie das Blau zum Beispiel im Schnipsel Nummer 1?

Klar, das war auch Album der Woche damals bei uns. Sie erinnern sich. Aber ich kann nicht mehr verraten. Nur es könnte irgendwas mit dem Thema Blau zu tun haben. Like 0331 70 99 111. Das wissen Sie. Wir hören uns. Bis gleich.

0: Sie heißt ja eigentlich Lily Allen, ne? Tut aber so, als hieße sie Dallas Major. Gehört um 10 vor 4 jetzt. Ja, das war so viel schöne Musik eben zum Thema Blue, Blau. Da müssen wir drüber sprechen. Mike, hallo.
1: Ja, hallöchen.
0: Du hast genau zugehört beim Thema Ultramarin, beim Assistenten und vor allen Dingen in unserer schönen Collage zum Thema Blau.
1: Ja, ich bin da gerade so reingehört. Und ich habe gerade so reingehört und dann habe ich noch die Titel gehört. Und dann dachte ich,
0: ja, und dann hast du gedacht, das ist ja einfach. So, dann wollen wir mal gucken, ob du gut zugehört hast. Wir gehen das Ganze nochmal ordentlich durch und du sagst, was du da gehört hast, ja? Geht los.
1: Genau.
2: Und da saß meist zu Hause.
1: Also, das ist Lena Valaitis mit Blue, Johnny Blue.
0: Absolut richtig. Eurovision Song Contest. Damals noch Grand Prix Eurovision de la Chanson. Kann man gleich noch ein bisschen reinhören. Warst du damals am Fernseher am Start?
1: Nee.
0: Frühe 80er?
1: Nee, da habe ich das noch nicht so am Fernsehen verfolgt. Nee. Da war ich noch zu klein.
0: Das macht nichts, aber hier warst du dabei, oder?
1: Ja,
0: oder?
1: Ja, das kenne ich natürlich noch.
0: Was ist das?
1: Bad Boys Blue, You're a Woman, I'm a Man. Ich glaube, das heißt nur You're a Woman.
0: Ja, völlig richtig. Also da war das Blue im Namen der Band, Bad Boys Blue. Und ganz genau. Ähnlich, es könnte da Verbindung geben zu diesem Song.
1: Ja, Blue System mit Dieter Bohlen, da weiß ich aber leider nicht den Titel. Love is such a lonely thing, I don't know.
0: Ja, Love is such a lonely sword. Ganz großartige Perle der Musikgeschichte. Super, aber du hast ja die blauen Perlen gefunden. Blue System, Bad Boys Blue und Johnny Blue. Und deswegen bekommst du das Album. Natürlich mindestens so gut wie all das, was wir hier gerade gehört haben. Ja, wir wünschen dir noch einen schönen Tag und viel Spaß mit der ganzen schönen blauen Musik.
1: Ebenso, schöne Sendung noch. Ciao und
0: tschüss.
1: Danke.

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1: Spur der Steine zum 60-jährigen Premierenjubiläum heute im Kino International.
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1: 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Die Geschichte spielt Ende der 50er Jahre auf einer sozialistischen Großbaustelle. Schlamperei und bürokratische Regeln verhindern die Planerfüllung. Ideal und Wirklichkeit klaffen auseinander. Vor 60 Jahren feierte der Film von Frank Baier im Kino International Premiere, wurde kurz darauf verboten und konnte erst 1989 wieder aufgeführt werden. 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
8: 3:04.
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8: Der 16 Uhr Nachrichten. Bahn soll Fernverkehrstrassen stärker für die Konkurrenz öffnen. Inflation schwächt sich überraschend ab. Und das Wetter heute. Abends teils bewölkt mit Schauern, teils sonnig und trocken. Bis 28 Grad. Gleich kommt Thorsten Altenhöhner mit allem Weiteren aus der Nachrichtenredaktion. Vorher noch Near Archives und Vertical.

0: 16 Uhr jetzt.
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2: Die Deutsche Bahn muss Wettbewerbern im Fernverkehr künftig mindestens ein Viertel der Kapazitäten auf hochbelasteten Strecken überlassen. Das geht aus einem Beschluss der Bundesnetzagentur hervor. Damit entspricht die Behörde einer zentralen Forderung des italienischen Zugunternehmens Italo. Dieses plant für 2028 den Markteintritt in Deutschland. Behördenpräsident Müller sagte, die Bundesnetzagentur stärke den Wettbewerb im Fernverkehr. Für Bahnkunden bedeutet dies bessere Qualität und niedrigere Preise. Sinkende Ölpreise und der Tankrabatt haben im Juni die Inflation in Deutschland gedrückt. Waren und Dienstleistungen verteuerten sich nur noch um 2,3% im Vergleich zum Vorjahresmonat, nach 2,6% im Mai. Das teilte das Statistische Bundesamt in einer ersten Schätzung mit. Alexander Schmidt.
3: Die Statistiker führen den Rückgang auf die Energiepreise zurück, die jetzt den dritten Monat in Folge gefallen sind, unter anderem wegen des Tankrabatts der Bundesregierung, der in der Nacht auslaufen wird. Im Schnitt kosteten Heizöl, Dieselkraftstoff oder Superbenzin damit aber immer noch fast 3,5% mehr als vor einem Jahr. Spürbar teurer wurden auch viele Dienstleistungen, etwa Autoreparaturen, Versicherungen oder Restaurantbesuche. Lebensmittel haben sich dagegen kaum verteuert, vor allem die Preise für Obst und Gemüse sind aktuell etwas günstiger.
2: Die Privatvermögen sind weltweit im vergangenen Jahr deutlich gestiegen, nämlich um fast 11%. Das berichtet die Schweizer Großbank UBS. In den Jahren 2023 und 2024 hatte der Anstieg bei 4-5% gelegen. Aus Genf Katrin Hondl.
4: Besonders stark wuchsen die Vermögen vergangenes Jahr in Europa, im Nahen Osten und in Afrika. In diesen Regionen gab es einen Anstieg um 17,5%. Vor allem die starken Finanzmärkte sowie Sachwerte, also zum Beispiel Immobilien und andere Besitzgüter, haben laut UBS zu dem starken Wachstum geführt. Der Reichtum ist aber ungleich verteilt. Der Bericht zeigt auch, dass die Kluft zwischen den Reichsten und dem Rest der Bevölkerung größer geworden ist. Auch sein Vermögen von über 5 Millionen US-Dollar am stärksten gewachsen. Am reichsten sind nach dem UBS-Bericht die Menschen in der Schweiz mit einem durchschnittlichen Vermögen von über 900.000 US-Dollar.
2: Der Berliner Senat will Kultur-, Freizeit- und Begegnungsstätten vor einer zu hohen Grundsteuer schützen. Er beschloss heute eine entsprechende Bundesratsinitiative. Ute Schumacher berichtet.
5: Für die Höhe der Grundsteuer ist aktuell nicht ausschließlich wichtig, wie ein Grundstück genutzt wird, sondern auch, wie es entwickelt werden könnte. Das führt dazu, dass beispielsweise ein Club in begehrter Lage, auf dem mehrgeschossige Häuser gebaut werden dürften, eine sehr hohe Grundsteuerbelastung hat. Über die Bundesratsinitiative will Berlin nun erreichen, dass bei Kultur-, Freizeit- oder Begegnungsstätten für die Höhe der Grundsteuer nur relevant ist, wie das Grundstück tatsächlich genutzt wird und nicht, wie es genutzt werden könnte. Das soll verhindern, dass solche Einrichtungen wegen der Steuerlast in Existenznöte geraten. Das Bundesverwaltungsgericht hatte 2018 entschieden, dass die Berechnung der Grundsteuer in Deutschland reformiert werden muss. Seit vergangenem Jahr gilt bundesweit eine neue Grundsteuerberechnung.
2: Und soweit die Radio 1 Nachrichten. 16 Uhr und gleich 4 Minuten. 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
0: Ich würde sagen, man kann es aushalten da draußen, zumindest so mein letzter Stand, als ich vorhin draußen war. Im Vergleich zum Wochenende und zum vergangenen sowieso. Also nur in Anführungszeichen maximal 28 Grad im Moment in Berlin, maximal 29 im Brandenburger Norden. Leichter Wind und heute Nacht kühlt sich's wieder ein bisschen ab auf 14 bis 18 Grad in Berlin und Brandenburg.
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2: Auf Radio 1 Brandenburg, die A2 ist in Richtung Berlin weiterhin zwischen Thesen und Brandenburg wegen Reparaturarbeiten gesperrt. A11 in Richtung Berlin zwischen Lanke und Wandlitz wird der Verkehr bis heute Abend über die Standspur geleitet. Landkreis Oder-Spree auf der B87 in Höhe Mühlrose West gibt es Behinderungen durch eine ungesicherte Unfallstelle und es liegen Glasscherben auf der Fahrbahn. Stadtverkehr Berlin A100 in Richtung Wedding zwischen Oberlandstraße und dem Dreieck Charlottenburg sollten Sie bis zu einer halben Stunde mehr einplanen. In Richtung Treptow dauert es zwischen den Dreiecken Charlottenburg und Funkturm etwa eine Viertelstunde länger und zwischen Hohenzollerndamm und Albuinstraße etwa eine halbe Stunde länger. Biesdorf und Kaulsdorf, die alten Treptower Straße ist zwischen Blumberger Damm und Gülzower Straße wegen eines Feuerwehreinsatzes gesperrt. Dann noch der Hinweis zur S-Bahn. Wegen Reparaturarbeiten zwischen Tempelhof und Südkreuz fährt dort ausschließlich die S46 und das nur alle 20 Minuten. Radio 1 wünscht eine gute Fahrt.
0: Danke, Thorsten.
2: Aber gern.
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0: Ja, so ist das. Ich bin ja zum Glück noch rechtzeitig während der Halbzeitpause eingeschlafen. Thorsten, wie war es bei dir eigentlich? Hast du dir das Ganze gegeben da bis zum bitteren Ende oder hast du fleißig vorgeschlafen, weil du hast ja heute Dienst? Also ich bin so bei der Halbzeit irgendwie, ich habe dann noch so ein Tor mitgekriegt und dachte, nee, also 1-0 für Paraguay, ich schlafe jetzt mal ein.
2: Nee, ich muss irgendwann tatsächlich vor Ablauf der regulären Spielzeit eingeschlafen sein. Aber ich habe auch nichts mehr mitbekommen von Verlängerung, geschweige denn von Elfmeterschießen. Und vielleicht ganz gut.
0: Dachte ich mir im Nachhinein auch. Aber wir sind zum Glück mit Philipp Köster gleich verbunden. Der hat das, glaube ich, bis zum Ende verfolgt.
2: Oh.
0: Leider.

0: Darkness in the Zinnia heißt dieser Song von Aldous Harding. Und jetzt müssen wir, ja, es muss sein, wir müssen sprechen über das Spiel heute Nacht. Über das 1:1 nach der regulären Spielzeit, über das 3:4 nach Elfmeterschießen und über das Tor, was nicht gegeben wurde.
1: Klar, da machen wir ein Tor, was ein Skandal ist, dass der das zurückpfeift. Keine Ahnung, was er da gesehen hat. Ist echt ein Witz. Aber ist so, das ist müßig. Wir müssen trotzdem das Spiel vorher regeln und anders regeln. Das haben wir nicht geschafft.
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0: einem, der sich wirklich auskennt mit Fußball, mit Philipp Köster, mit dem Chefredakteur von 11 Freunde in den USA. Hallo Philipp.
1: Grüße euch, hallo.
0: Ja, was sagst du zur Analyse des Bundeskanzlers? Deutschland kann stolz sein auf unsere Mannschaft oder nicht?
1: Na, da hat er ja wohl eine PR-Agentur reingelassen, die einfach mal ein paar Zeilen formuliert hat. Ist ja nicht so, dass Deutschland gegen einen übermächtigen Gegner ausgeschieden ist. Es war schon ziemlich blamabel, ein richtiges Desaster. Da hätte er doch etwas andere Worte finden können. Und er hat ja auch noch mal ein bisschen nachgerüstet, hat gesagt, man dürfe der Mannschaft jetzt sinngemäß nicht in den Rücken fallen. Aber eher eine schwache Äußerung.
0: Wie sieht denn deine Analyse aus? Wo hast du geguckt und was war dein Eindruck an diesem Abend?
1: Ich habe es beim Public Viewing geguckt und festgestellt, dass diese Mannschaft nicht in der Lage ist, so die Leute zu begeistern. Es sind ja viele Leute in den USA, viele deutsche Anhänger, nicht nur im Stadion in Boston, sondern auch in New York, in Miami und anderswo. Und alle haben festgestellt, dass dieser Mannschaft so die Lebendigkeit fehlte. Also auch der unbedingte Wille, dieses Ding jetzt mal dann doch zu reißen. Sehr behäbig um den heißen Brei herumgespielt, wie so eine Horde Cowboys, die versucht, ein paar Rinder einzuhegen, aber ohne Torgefährlichkeit, ohne alles, was eine Mannschaft bräuchte eigentlich, um ins Achtelfinale einzuziehen.
0: Und jetzt kommt natürlich das, was an der Stelle immer kommen muss, die Debatte und vor allem die Debatte um den Bundestrainer Julian Nagelsmann, und der war ja auf der Pressekonferenz auch schon relativ selbstkritisch. Wir hören mal rein.
2: Ja, ich bin keiner, der wegläuft und es ist jetzt nicht das erste Mal, sondern es passiert seit längerem, dass wir solche Turniere abliefern und ja, gibt sicherlich ein paar grundlegende Dinge, auf die ich jetzt nicht eingehen will, die man wie auch immer in welcher Konstellation verändern muss. Aber ich bin jetzt keiner, der sich hier sitzt und sagt, ich drehe jetzt zurück, nur weil wir ausgeschieden sind. Sondern wenn der DFB möchte, dass ich weitermache, dann mache ich auch weiter. Und wenn er das nicht möchte, dann darf er mir das sagen.
0: Gut, Philipp, du bist jetzt nicht der DFB, aber was sagst du? Ist das eine Debatte, die jetzt ganz dringend geführt werden muss?
1: Muss sie. Ich kann auch nicht so richtig erkennen, dass das große Selbstkritik ist. Also er führt es ja eher auf strukturelle Probleme zurück, die es seit vielen Jahren gibt, und nicht auf seine Arbeit. Fakt ist, es war seine Aufgabe, Deutschland zumindest mal wieder anschlussfähig an die Weltspitze zu machen. Er hat vor 2 Jahren relativ vollmundig verkündet, ja, dann wären wir halt in 2 Jahren Weltmeister. Jetzt ist man im 16. Finale ausgeschieden mit einer Mannschaft, die sich kein Deut verbessert hat. Es fühlt sich genauso an wie 2018 und 2020. Nur dass wir zusätzlich noch einen sehr, sehr patzigen Bundestrainer haben, der nahezu jeden Reporter, der ihn befragt, etwas angeht und schmallippig abbürstet. Ich finde, er hat keine gute Performance hingelegt und möglicherweise gerade, weil Jürgen Klopp ja auch so sehr Bundestrainer werden will, hat man jedenfalls den Eindruck, könnte es sein, dass es da raschen Wechsel gibt.
0: Aber ist es auch ein bisschen unfair, das alles auf diese Trainerdebatte dann wieder zu schieben, und oder siehst du noch andere Bereiche, wo man jetzt wirklich mal nachsteuern müsste?
1: Es ist ja völlig klar, dass wir gerade in der Nachwuchsförderung große Defizite haben. Die Franzosen können, glaube ich, jede Position in der Mannschaft mit 2- bis 3-fach mit absoluten Klassenspielern besetzen. Das können wir nicht. Wir bekommen schon weiche Knie, wenn Nico Schlotterbeck in der Abwehr ausfällt. Also das sind Versäumnisse, für die Nagelsmann nichts kann. Aber ich finde, das zu moderieren und nicht so zu tun seit 2 Jahren, als ob wir auf dem Weg in die Weltspitze sind, das wäre auch seine Aufgabe gewesen. Er hat der Mannschaft leider kein Format, keine Identität geben können. Wie gesagt, nicht nur seine Schuld, aber eben auch. Und deswegen ist wahrscheinlich beim DFB jetzt insgesamt Selbstkritik angesagt, nicht nur auf dem Posten des Trainers.
0: Also scharfe Kritik auch von Philipp Köster. Letzte Frage, wichtigste Frage natürlich zum Schluss. Wie weit kommt Paraguay?
1: Ich bin mir ziemlich sicher, dass schon in der nächsten Runde schon wieder Schluss sein wird. Möglicherweise geht es dann ja gegen Frankreich. So kann man es positiv auch sehen. Wir sind den Franzosen im Achtelfinale aus dem Weg gegangen. Auch was.
0: Ja, super. Hat Julian Nagelsmann doch was geschafft. Danke, Philipp Köster. Er hat das 16. Finale vor Ort in den USA verfolgt und ist Chefredakteur des Fußballmagazins 11 Freunde. Danke dir.
1: Bitteschön.

gibt es auch schon knapp 30 Jahre. Interpol aus New York sind das. Das ist aber neue Musik von ihnen. See Out Loud heißt der Song. Und wenn Sie da noch weiter eintauchen möchten, gerne doch am 11. November in der Uber Arena präsentiert. Zusammen übrigens mit Block Party, auch nicht unspannend, von Radio 1.

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6: 16:30 jetzt.
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7: Rechtsextremistisches Potenzial wächst in Deutschland an. Das geht aus dem neuen Verfassungsschutzbericht hervor, den Bundesinnenminister Dobrindt vorgestellt hat. Demnach bleibe der Rechtsextremismus die größte Bedrohung für die Demokratie. Aber auch von gewaltbereiten Linksextremisten gehe eine erhebliche Gefahr aus. Auch der Islamismus sowie Spionage, Sabotage und Desinformation durch Staaten wie Russland seien weitere Herausforderungen. Bauherren können ab morgen bis zu 30.000 Euro Fördergeld pro neuer Wohneinheit in bislang leerstehenden Gewerbeimmobilien beantragen. Bundesbauministerin Huberts erklärte, die Regierung stelle 300 Millionen Euro bereit, um ungenutzten Büro- und Gewerbeimmobilien eine zweite Chance zu geben. Die Förderung fließt als Zuschuss. Der Deckel liegt bei 300.000 Euro je Investor. Die Ministerin betonte, mehr als 12 Millionen Quadratmeter Büroflächen stünden leer, würden sie genutzt, spare dies Ressourcen und bringe neues Leben in die Zentren. Tanker der sogenannten russischen Schattenflotte fahren offenbar verstärkt durch deutsche Hoheitsgewässer. Greenpeace-Recherchen zufolge wählten zwischen Anfang März und Mitte Juni fast ein Drittel der Tanker der Schattenflotte die längere Ostseeroute nahe Rügen. Im entsprechenden Vorjahreszeitraum sei es kein einziger Tanker gewesen. Die Umweltschutzorganisation forderte, deutsche Behörden müssten Schattenflottentanker ohne Flagge stoppen und kontrollieren. Die Radio 1 Nachrichten um 16 Uhr und gleich 32 Minuten. 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
6: Kleine Dusche von oben für den einen oder anderen in Ostbrandenburg im Moment, denn es regnet zum Beispiel in Frankfurt und in Beeskow. Von Eberswalde bis Schwedt dagegen scheint die Sonne bei 27 Grad, genau wie in der Prignitz und im Ruppiner Land. 27 Grad und Sonne natürlich auch in Berlin. Heute Nacht wird es schön kühl, 14 bis 18 Grad und überall ist zeitweise Regen möglich.
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7: Auf Radio 1 Brandenburg, die A2 ist in Richtung Berlin zwischen Thesen und Brandenburg wegen Reparaturarbeiten weiterhin gesperrt. A10 südlicher Berliner Ring. Bis Anfang Juli ist die Anschlussstelle Königs Wusterhausen wegen Bauarbeiten gesperrt. A11 in Richtung Berlin zwischen Lanke und Wandlitz wird der Verkehr bis heute Abend über die Standspur geleitet. Und A12 in Richtung Frankfurt-Oder zwischen dem Dreieck Spreeau und Friedersdorf befindet sich eine ungesicherte Unfallstelle. Stadtverkehr Berlin, A100 in Richtung Wedding zwischen Oberlandstraße und dem Dreieck Charlottenburg sollten Sie bis zu einer halben Stunde mehr einplanen. Und in Richtung Treptow dauert es zwischen den Dreiecken Charlottenburg und Funkturm etwa eine Viertelstunde länger und zwischen Hohenzollerndamm und Albuinstraße etwa 20 Minuten länger. A111 statt auswärts am Anschluss Heckerdamm ist die Autobahn gesperrt. Der Verkehr wird bis Mitte Juli über die Ab- und Auffahrt geleitet. Der Hinweis zur S-Bahn wegen Reparaturarbeiten zwischen Tempelhof und Südkreuz fährt dort ausschließlich die S46 und das nur alle 20 Minuten. Eine gute Fahrt wünschen wir.
6: Merci.
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6: Hallo zusammen. Wir machen mal kurz rüber in Westen mit Telemann und Düsseldorf.

Ja, ja, nicht nur die Hosen schreiben Songs über Düsseldorf, ne? Auch diese englische Band namens Tellyman, und zwar schon vor 10 Jahren ist der Song rausgekommen. Düsseldorf, 16.37 Uhr. Ja, was darf die Kunst und was darf sie nicht? Es gibt die freiwillige Selbstkontrolle. Zu viel Sex, zu viel Gewalt, das alles soll nicht im Kino sein oder zumindest nicht für alle erreichbar. Dafür gibt es Altersbeschränkungen, aber ist das nicht vielleicht auch Zensur? Da gibt es einen aktuellen Fall, und über den spricht Jens Balzer gleich in seiner Kolumne.

0: spannendes Trio aus Bukarest, Moonlight Breakfast. Heißen die drei, if not now, then why? Ganz genau, warum nicht jetzt mal über Zensur sprechen? Uwe Boll ist ein deutscher Regisseur, könnte man kennen, muss man vielleicht auch nicht kennen. Seit den 90ern dreht er jedenfalls Filme, darunter Videospielverfilmungen und Splatterfilme. Gab es ja nicht so viel Lob von der Kritik, muss man sagen, eher im Gegenteil. Jetzt hat Uwe Boll einen neuen Film gedreht, der heißt Citizen Vigilante und handelt von einem Mann, der serienweise Menschen erschießt. Die freiwillige Selbstkontrolle der Filmwirtschaft, kurz FSK, hat diese Altersfreigaben, hat das auch geprüft für diesen Film und hat die Freigabe für diesen Film verweigert. Und Uwe Boll, der klagt jetzt über Zensur.
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0: Hallo Jens, schönen guten Tag.
2: Guten Tag, hallo.
0: Also wie sieht's aus? Hat Uwe Boll recht? Wird da knallhart Filmkunst zensiert?
2: Also erstmal finde ich, ist es eine der unterhaltsameren Kulturdebatten in diesem Sommer. Es beginnt ja auch schon das Sommerloch irgendwie, von daher ist Uwe Boll gerade richtig. Ich persönlich freue mich ohnehin immer über jedes neue Werk von ihm. Also über 50 Filme, hast du schon gesagt, hat er in den vergangenen 3,5 Jahrzehnten gedreht. Viele Computerspieladaptionen und Metzel, Massaker und Splatterfilme, aber auch ernst gemeintes wie die Filme Auschwitz und Hanau zuletzt. Alles davon verlässlich schlecht. Schon 2009 hat er eine goldene Himbeere für das schlechteste Lebenswerk erhalten, da war er gerade 44. Sein neuer Film Citizen Vigilante passt da sehr gut in die Reihe, denn auch der ist wirklich grottenschlecht, langweilig und konfus erzählt. Der handelt von einem einsamen Rächer, der sich auf einem Feldzug gegen Unmoral und korrupte Gesetzesvertreter befindet. Der rächt beispielsweise Vergewaltigungsopfer, indem er ihre verweilten Vergewaltiger massakriert. Er ermordet aber auch sonst gerne mal Menschen, je nachdem, wer gerade so vorbeikommt. So etwa eine komplette Einheit von Polizisten, die in seinem Versteck aufgespürt hat. Das ist alles zynisch, haltungslos und sinnlos brutal. Also gerade so, wie man es von Uwe Boll kennt und erwartet. Eine Vergewaltigungsszene wird in aller ungefilterten Drastik gezeigt. Ebenso die Szenen im Finale des Films, in denen der einsame Rächer nicht nur den Vergewaltiger und seine Freunde erschießt, sondern auch dessen Schwestern und seine Eltern. Die alle sind nämlich aus Syrien eingewandert, wo es, wie der Vater kurz vor der Erschießung noch flüstert, mit dem Recht zur sexuellen Selbstbestimmung ja ohnehin nicht so weit her ist, laut diesem Film. Daher ist es nach Ansicht des einsamen Rächers geboten, so viele von diesen rückständigen Migranten zu eliminieren wie möglich. Das Ganze kam am 19. Juni heraus. In Deutschland hat die freiwillige Selbstkontrolle, hast du schon gesagt, die Freigabe verweigert. Das heißt, der Film darf nur vor Erwachsenen gezeigt werden und das nochmal anders und schärfer als bei Filmen mit der bekannten Freigabe ab 18. Er darf auch nicht beworben werden an Orten, die Kindern und Jugendlichen zugänglich sind. Über den Sinn solcher Jugendschutzmaßnahmen kann man streiten. Es stimmt aber jedenfalls nicht, dass der Film in Deutschland nicht gezeigt werden darf und also zensiert worden wäre, wie Uwe Boll jetzt fälschlicherweise und unermüdlich beklagt.
0: Man könnte so ein bisschen denken, da kommt jetzt auch ein Werbeeffekt dazu, ne, bei so einer ganzen Debatte. Beklagt er sich jetzt zu Unrecht oder nicht?
2: Naja, er hat alles Recht, nämlich das Recht des cleveren Selbstvermarkters, ne? Weil auf diese Weise immer mehr Aufmerksamkeit für seinen Film generiert wurde. Das ist ihm tatsächlich so gut gelungen wie noch nie, weil er nämlich gerade das eine geradezu geniale Idee hatte. Er hat das Ganze gepetzt. Und zwar im Nachrichtendienst X, bei dessen Besitzer Elon Musk. Der hat nämlich bekanntlich auch ein großes Herz für die Freiheit der Meinung und Kunst, jedenfalls insoweit es sich um seine eigene Meinung handelt und um Kunst dieser Meinung entspricht. Am Montag vor einer Woche, also postete Uwe Boll auf X einen kurzen Clip, in dem er sagte, ich fasse das mal zusammen auf Deutsch, hi Elon, alle schauen gerade Citizen Vigilante und das ist doch auch exakt dein Film. Er richtet sich gegen die gesamte Filmindustrie und er zeigt die Verbrechen von Migranten in Europa und dass wir uns in einer existenziellen Krise befinden, so wie du es schon die ganze Zeit sagst. Zitat Ende. Und richtig ist natürlich beides genau das Thema von Elon Musk und deswegen hat der das auch am vergangenen Wochenende für 48 Stunden auf X ins Internet gestellt, also den ganzen kompletten Film. Abrufzahl in diesen 48 Stunden knapp 20 Millionen. Da haben also mit Sicherheit in 2 Tagen mehr Menschen einen Film von Uwe Boll gesehen, als in seiner bisherigen Karriere alle seine Filme zusammen Zuschauer hatten. Das ist alles toll für Boll und jetzt träumt er auch schon davon, wie er gerade in einem weiteren Clip auf X erklärt hat. Er träumt davon, mit seiner Kinokunst die Oscars zu übernehmen und generell, ich zitiere, das ganze bestehende Filmsystem mit seinen woken LGBTQ und Diversity-Klauseln abzuschaffen. Also ich fasse zusammen, ein Underground- und Trash-Filmer, der uns seit Jahrzehnten weitgehend unauffällig begleitet, komischer Typ, der aber auch für mich immer irgendwie zur Familie gehörte, der also gerät durch eine verweigerte FSK-Freigabe plötzlich ins Zentrum der weltweiten Anti-Vogue-Bewegung, ohne dass sich auch nur eine einzige Person von öffentlicher Bedeutung, die man irgendwie als Vogue etikettieren könnte, in irgendeiner kritischen Weise über Citizen Vigilante geäußert hatte. Also die Vogue-Hegemonie, über die Boll hier nochmal richtig klagt, ist eine reine Erfindung, und dank dieser Erfindung und dank der Hilfe von Elon Musk kann selbst jemand wie Uwe Boll plötzlich zum Superstar werden. Das sagt vielleicht doch eine ganze Menge über unsere Gegenwart aus.
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0: Danke, Jens.
2: Ich danke dir.

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1: Pixies, das Konzert in der Zitadelle Spandau. Where is my mind? Einer der absoluten Hits der Band. Vor 40 Jahren haben sich die Pixies in Boston und Massachusetts zusammengefunden. Für Bands wie Radiohead oder Nirvana waren sie wegweisend.
2: Where is my mind? 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
1: Auch wenn sie sich zwischendurch mal für ein paar Jahre verloren haben, zeigen die Alternative-Rocker nach ihrer Reunion, dass sie nicht in Nostalgie schwelgen, sondern sich immer wieder musikalisch neu aufstellen und der zeitgemäß weiterentwickeln. Die Pixies sind auf Jubiläumstour und heute Abend können sie mit dem Quartett alte und neue Hits feiern. Ein Konzert, bei dem man dabei gewesen sein muss. Los geht's um 19 Uhr auf der Zitadelle Spandau.
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10: 5 vor 5.
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11: Der 17 Uhr Nachrichten. Bahn soll Fernverkehrstrassen stärker für die Konkurrenz öffnen. Inflation schwächt sich überraschend ab. Und das Wetter heute Abend, teils bewölkt mit Schauern, teils sonnig und trocken bei bis zu 28 Grad. Tobias Altenhöhner, Thorsten Altenhöhner weiß mehr. Und zwar gleich um 5. Hier ist noch Deep Sea Diver.

0: Taxi Driver und Billboard. Es tut mir leid, Thorsten. Ich weiß, dass du Thorsten heißt und nicht Tobias. Ich habe gerade aus Versehen Tobias gesagt.
1: Hast du gesagt?
0: Ja, ist ja auch ein schöner Name, ne?
1: Was
0: Tobias
1: ist denn
0: Mürk,
1: los
0: schöne
1: mit
0: Grüße.
1: Dir?
0: Ja, voll unprofessionell, echt.
1: Schlimm.
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3: Die Deutsche Bahn könnte bald mehr Konkurrenz auf der Schiene bekommen. Die Bundesnetzagentur plant, es anderen Unternehmen zu erleichtern, eigene Züge im Personenfernverkehr auf hochbelasteten Strecken fahren zu lassen. Davon sollen vor allem die Fahrgäste profitieren. Maike Kreber.
4: Laut einem Beschlussentwurf der Bundesnetzagentur müsste die Deutsche Bahn künftig mindestens ein Viertel der Kapazitäten auf hochbelasteten Strecken an Wettbewerber abgeben. Hintergrund ist der geplante Einstieg des italienischen Eisenbahnunternehmens Italo. Ab Frühjahr 2028 möchte Italo mit 30 eigenen Hochgeschwindigkeitszügen in das deutsche Fernverkehrsbahnnetz einsteigen. Die Deutsche Bahn und die Deutsche Eisenbahn- und Verkehrsgewerkschaft EVG hatten Bedenken geäußert. Vor allem fürchten sie, dass durch weniger Einnahmen auf den rentablen Strecken die Finanzierung der weniger befahrenen Strecken nicht mehr gesichert ist und diese abgehängt werden könnten. Die Bundesnetzagentur sagt, sie haben diese Sorgen berücksichtigt, sehen aber trotzdem die klaren Vorteile von mehr Wettbewerb.
3: Sinkende Ölpreise und der Tankrabatt haben im Juni die Inflation in Deutschland gedrückt. Waren und Dienstleistungen verteuerten sich nur noch um 2,3% im Vergleich zum Vorjahresmonat, nach 2,6% im Mai. Das teilte das Statistische Bundesamt in einer ersten Schätzung mit. Alexander Schmidt.
5: Die Statistiker führen den Rückgang auf die Energiepreise zurück, die jetzt den dritten Monat in Folge gefallen sind, unter anderem wegen des Tankrabatts der Bundesregierung, der in der Nacht auslaufen wird. Im Schnitt kosteten Heizöl, Dieselkraftstoff oder Superbenzin damit aber immer noch fast 3,5% mehr als vor einem Jahr. Spürbar teurer wurden auch viele Dienstleistungen, etwa Autoreparaturen, Versicherungen oder Restaurantbesuche. Lebensmittel haben sich dagegen kaum verteuert, vor allem die Preise für Obst und Gemüse sind aktuell etwas günstiger.
3: Die Privatvermögen sind weltweit im vergangenen Jahr deutlich gestiegen, nämlich um fast 11%. Das berichtet die Schweizer Großbank UBS. In den Jahren 2023 und 2024 hatte der Anstieg bei 4-5% gelegen. Aus Genf Katrin Hondl.
6: Besonders stark wuchsen die Vermögen vergangenes Jahr in Europa, im Nahen Osten und in Afrika. In diesen Regionen gab es einen Anstieg um 17,5%. Vor allem die starken Finanzmärkte sowie Sachwerte, also zum Beispiel Immobilien und andere Besitzgüter, haben laut UBS zu dem starken Wachstum geführt. Der Reichtum ist aber ungleich verteilt. Der Bericht zeigt auch, dass die Kluft zwischen den Reichsten und dem Rest der Bevölkerung größer geworden ist. Auch sein Vermögen von über 5 Millionen US-Dollar am stärksten gewachsen. Am reichsten sind nach dem UBS-Bericht die Menschen in der Schweiz mit einem durchschnittlichen Vermögen von über 900.000 US-Dollar.
3: Der Berliner Senat will Kultur, Freizeit und Begegnungsstätten vor einer zu hohen Grundsteuer schützen. Er beschloss heute eine entsprechende Bundesratsinitiative. Ute Schumacher berichtet.
7: Für die Höhe der Grundsteuer ist aktuell nicht ausschließlich wichtig, wie ein Grundstück genutzt wird, sondern auch, wie es entwickelt werden könnte. Das führt dazu, dass beispielsweise ein Club in begehrter Lage, auf dem mehrgeschossige Häuser gebaut werden dürften, eine sehr hohe Grundsteuerbelastung hat. Über die Bundesratsinitiative will Berlin nun erreichen, dass bei Kultur-, Freizeit- oder Begegnungsstätten für die Höhe der Grundsteuer nur relevant ist, wie das Grundstück tatsächlich genutzt wird und nicht, wie es genutzt werden könnte. Das soll verhindern, dass solche Einrichtungen wegen der Steuerlast in Existenznöte geraten. Das Bundesverwaltungsgericht hatte 2018 entschieden, dass die Berechnung der Grundsteuer in Deutschland reformiert werden muss. Seit vergangenem Jahr gilt bundesweit eine neue Grundsteuerberechnung.
3: Die Radio 1 Nachrichten um 17 Uhr und gleich 4 Minuten. 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
0: Ja, es ist warm, es ist sehr warm, aber nicht mehr ganz so schwül in Berlin und Brandenburg wie in den vergangenen Tagen. Bis zum Abend geht es mit einem freundlichen und trockenen Nebeneinander aus Sonne und Wolken weiter. Die Temperatur erreicht noch maximal 28 Grad im Moment. Heute Nacht und morgen früh wird es dann ein bisschen kühler natürlich. Und schauerartiger Regen ist möglich bei Temperaturen bei um die maximal 18 Grad heute Nacht.
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3: Auf Radio 1 Brandenburg, die A2 ist in Richtung Berlin zwischen Thesen und Brandenburg wegen Reparaturarbeiten weiterhin gesperrt. A9 in Richtung Leipzig zwischen Belitz und Brück gibt es Behinderungen durch Fahrbahnschäden. A10 westlicher Berliner Ring in Richtung Dreieck Havelland zwischen Potsdam Nord und Spandau besteht Gefahr durch Öl auf der Fahrbahn. A113 in Richtung Dresden zwischen Schönefeld Süd und dem Flughafen Berlin-Brandenburg liegen Reifenteile auf der Fahrbahn. Stadtverkehr Berlin, A100 in Richtung Wedding zwischen Oberlandstraße und dem Dreieck Charlottenburg sollten Sie bis zu einer halben Stunde mehr einplanen. Und in Richtung Treptow dauert es zwischen den Dreiecken Charlottenburg und Funkturm etwa eine Viertelstunde länger und zwischen Hohenzollerndamm und Albuinstraße etwa 20 Minuten länger. A111 stadtauswärts am Anschluss Heckerdamm ist die Autobahn gesperrt. Der Verkehr wird bis Mitte Juli über die Ab- und Auffahrt geleitet. Deshalb kommt es auch immer wieder zum Rückstau in Charlottenburg Nord auf dem Tegeler Weg. Friedrichshain, die Stralauer Allee ist vor der Elsenbrücke bis Mitte Juli auf zwei Spuren verengt. Ihnen eine gute Fahrt.
0: Danke.
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0: Ganz genau. Hallo zusammen. Ja, natürlich könnten wir jetzt schön über das Aus der Niederlande bei der Fußball-WM sprechen. Im Elfmeterschießen gegen Marokko, nach rechts, nach links. Die tollen Oranje-Fans werden uns auf jeden Fall fehlen, aber wir bleiben trotzdem beim Thema rechts, links. Nicht ganz so lustig beim Thema Links- und Rechtsextremismus, nämlich auch Islamismus. Denn heute gab es die neuen Zahlen vom Bundesamt für Verfassungsschutz zum Thema Extremismus. Und das sagt der Bundesinnenminister Alexander Dobrindt von der CSU dazu.
1: Bei beiden Gruppen sieht man hier sowohl bei den Linksextremisten als auch bei den Rechtsextremisten, dass das gewaltbereite Potenzial deutlich ansteigend ist. Wir sehen das unterschiedliche Niveau von Rechtsextremisten und Linksextremisten. Entscheidend ist aber hier, dass wir in beiden Phänomenbereichen deutlich steigende Zahlen haben.
0: Soweit also die Zustandsbeschreibung vom Innenminister. Was kann man dem sich ausbreitenden Extremismus, auch speziell dem Rechtsextremismus, entgegensetzen? Wir fragen gleich nach beim Aktionsbündnis Brandenburg.

0: Ja, das könnte die Zahl des Tages sein. 58.851. So viele Straftaten mit extremistischem Hintergrund hat das Bundesamt für Verfassungsschutz nämlich im vergangenen Jahr registriert. Es sind über 1.000 mehr als 2024. Und besonders gestiegen ist dabei auch die Zahl der extremistischen Gewalttaten, nämlich um 10% auf fast 3.300. Die Zahlen sind in allen Extremismusbereichen gestiegen, also im Linksextremismus genauso wie im Islamismus und im Rechtsextremismus. Und der sei weiterhin die größte Bedrohung für unsere Demokratie. Das sagte heute der Bundesinnenminister Alexander Dobrindt von der CSU. Aber auch die Zunahme linksextremer Gewalt, etwa auf kritische Infrastruktur, sei ein ernstes Problem für den Rechtsstaat. Ich spreche jetzt drüber mit Maika Vierkant vom Brandenburger Aktionsbündnis gegen Gewalt, Rechtsextremismus und Rassismus. Hallo Frau Vierkant.
1: Guten Tag.
0: Wir haben es ja neulich auch schon im Brandenburger Verfassungsschutzbericht gelesen. Also eine besondere Bedrohung sehen die Verfassungsschützer nach wie vor im Rechtsextremismus und besonders auch durch junge Täterinnen und Täter, die sich online radikalisieren, gerade eben in der rechtsextremen, auch in der islamistischen Szene. Wie läuft diese Radikalisierung ab?
1: Ja, ich kann natürlich, weil das unser Tätigkeitsbereich ist, sozusagen eigentlich nur über die rechtsextreme Szene sprechen. Das ist eben unser Tätigkeitsfeld. Da sehen wir zum einen, dass rechtsextremer Content in sozialen Netzwerken wirklich wahnsinnig präsent ist und hier wirklich quasi zur Entgrenzung inhaltlicher Art auch immer wieder kommt und dass das vor allem unter jungen Männern sehr cool ist, rechtsextrem zu sein, also mit allem, was dazugehört, Männlichkeit, Gefühl von Stärke und so weiter, was da alles sozusagen noch mit dranhängt. Und was wir aber für Brandenburg sehen, was ja eben der Verfassungsschutzbericht auch bestätigt, die Täterinnen und Täter werden immer jünger. Das ist etwas, was wir hier ungefähr seit 2 Jahren beobachten. Und wir sehen aber auch, dass diese Gewalttaten, zu denen es dann auch kommt, wie zum Beispiel in Altdöbern, wo es ja auch gerade einen Gerichtsprozess gibt, dass diese Gewalttaten quasi als Bestätigung digitaler Äußerungen in der realen Welt dienen. Also man muss sozusagen beweisen, dass man es ernst meint und dass man nicht einfach nur irgendwas auf Social Media postet. Genau, also das ist, glaube ich, diese Wechselwirkung zwischen digitalem und realem Raum ist, glaube ich, etwas, was sehr relevant ist. Daneben gibt es natürlich auch noch andere Faktoren in der Radikalisierung. Wir sehen zum Beispiel auch, dass das familiäre Umfeld eine große Rolle spielt. Aber wie gesagt, es ist multifaktoriell. Aber ich glaube, gerade was die Gewalttaten angeht, ist es dieses Wechselverhältnis.
0: Genau, also man ist nicht von null auf jetzt Extremist. Aber wie kann man vielleicht mal beschreiben, wie fängt es an? Mit was für Posts, mit was für vielleicht auch noch gar nicht so radikalen Posts fängt das an, wo man das dann vielleicht liked, wo man dann

0: vielleicht etwas erstmal in Anführungszeichen lustig und man ist sich gar nicht so darüber im Klaren, wie doll diese Abwertung geht und gewöhnt sich sozusagen dran und dann geht es immer weiter, immer weiter. Und grundsätzlich ist eben Rechtsextremismus eine Ideologie der Ungleichheit und Ideologien der Ungleichheit kanalisieren sich am Ende im Prinzip immer in Gewalt.
1: Warum ist diese Ungleichheit so attraktiv, gerade für junge Menschen?
0: Naja, wenn ich andere abwerte, bedeutet das gleichzeitig, dass ich mich selber dadurch aufwerten kann und dass ich mich dadurch stärker und bedeutender fühle. Ich glaube, das ist das Grundprinzip da drin, warum das so attraktiv ist, warum man eben auch sozusagen Alternativen aufzeigen muss, nämlich dass es tatsächlich andere Dinge gibt, die sehr viel schöner und selbstwirksamer sind, nämlich zum Beispiel, wenn man sich dafür einsetzt, dass alle Menschen gut miteinander auskommen und gut miteinander leben können und solidarisch miteinander sind.
1: Sie sitzen nicht neben den Leuten am Rechner. Sie können jetzt nicht sagen, übrigens dieser Post, bitte like den nicht. Das ist ja Quatsch. Aber was machen Sie?
0: Genau, das können wir selbstverständlich nicht. Aber ich glaube, dass gerade deswegen, weil es sich halt auch im Internet diese Radikalisierung so abspielen, ist das umso wichtiger, dass man reale Orte schafft. Also dass Jugendliche und junge Menschen Orte haben, wo sie sich austauschen können, Orte haben, wo sie sich begegnen können und wo sie eben das Gefühl haben, dass sie eine Rolle spielen, dass das, was sie tun, eine Rolle spielt. Dass man ihnen Möglichkeiten zeigt, wie man auch Gesellschaft beeinflussen kann. Und das bedeutet, dass man diese Orte, glaube ich, wirklich noch stärker schaffen muss. Also das ist meiner Meinung nach der falscheste Punkt, wo man zum Beispiel Geld sparen sollte. Ja, also gerade Jugendeinrichtungen, Jugendclubs, das ist etwas, was super wichtig ist, um die jungen Menschen eben auch sozusagen aus dieser digitalen Blase rauszuholen.
1: Aber woran merken Sie, dass das wirkt?
0: Unser Klientel, sage ich mal, sind nicht nur Jugendliche, aber da, wo wir es auch ganz aktuell ganz besonders merken, ist unsere Kampagne Schöner Leben ohne Nazis, eine Kampagne für Jugendliche und junge Erwachsene. Und wir seit 10 Jahren touren wir mit dieser Kampagne durch Brandenburg und explizit gehen wir in die Fläche, sind mit Aktionsständen vor Ort. Und da merken wir das schon sehr, wie gut es den Menschen tut, wenn tatsächlich mal jemand vorbeikommt und sozusagen ein Gesprächsangebot macht und miteinander in Interaktion geht.
1: Die Zahlen im Extremismus steigen sowohl links, aber vor allen Dingen auch im Rechtsextremismus und auch im Islamismus. Wir haben darüber gesprochen mit Maika Vierkant vom Brandenburger Aktionsbündnis gegen Gewalt, Rechtsextremismus und Rassismus. Danke für das Gespräch.
0: Dankeschön.

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1: Emiliana Torini und Sunny Road, apropos Sonne.
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1: Hallo Carsten Brandt.
3: Hallo, grüß dich, Amelie, hallo.
1: Ja, was ist jetzt mit kühler werden hier? Ich dachte jetzt, die Woche wird's mal kühler, aber da sind wir noch nicht angekommen, oder?
3: Also, ich finde schon, wir sind ja in dem neuen Normal, in Anführungsstrichen. Da sind die 30 Grad, die wir jetzt fast draußen haben, ja schon als kühl zu bezeichnen. Also kühler geworden im Vergleich zum
1: Jahr. Ja gut, kühler, du hast recht. Es sind nicht mehr 40 Grad, aber so richtig frisch. Es ist ein bisschen windig, gebe ich zu, aber so richtig kühler wird es erst noch, oder?
3: Ja, es wird genau. Also morgen früh biete ich so 14 Grad für die Uckermark.
1: Ja, das ist kühl.
3: 15. Ne, das ist dann wirklich, glaube ich, auch gefühlt. Man adaptiert sich ja sofort dann an diese hohen Temperaturen. Ich glaube, da fröstelt es einige dann schon, wenn man die Werte dann morgen früh hat. Also vielleicht dann braucht man dann irgendwie schon so eine Steppjacke oder sowas. Im Tagesverlauf morgen wieder wärmer, aber auch nicht so warm wie heute. Eher so Richtung 22 bis 25. 20 Grad, ein paar Schauer dabei und Donnerstag können wir auch ganz schnell noch gucken, auch so 24 bis 26 Grad. Oh,
1: das ist
3: ja
1: kühl.
3: Dann wird es schon wieder wärmer, aber da reden wir jetzt Hitze, ja. Kommt eine neue Hitze.
1: Aber das Stichwort ist das neue Normal, also wahrscheinlich ist jetzt 22 Grad wirklich schon kühl in dieser Woche.
3: Absolut.
1: Und apropos neues Normal, ich habe in den letzten Tagen so Posts gesehen von manchen Wetterkollegen von dir, Kolleginnen, die schreiben, ja, Leser, Zuschauerinnen, Zuhörer, die melden sich und sagen, mach mal nicht so eine Panik. Das ist doch hier nur Sommer ein bisschen früher. Kriegst du solche Rückmeldungen auch und was schreibst du da zurück?
3: Oh, ja. Also ich habe gerade letzte Woche hier vor dieser Hitzewelle ja nun massiv gewarnt. Und wenn man dann und also wirklich auch alles rein, auch ein bisschen, man zittert auch ein bisschen davor, wenn man das dann überlegt und wägt dann auch so ab, was sagt man. Und also was da wirklich kam, ist nur Sommer. Und das hält sich bis heute. Ne? Also schreiben dann wirklich noch Leute, ist nur Sommer, ist alles normal, alles übertrieben und so. Und obwohl das jetzt weniger geworden ist während dieser großen Hitzewelle, haben es dann einige dann doch mal gemerkt, ist es nicht so ganz. Aber ich denke, darf man sich nicht beirren lassen. Das ist einfach, ja, also wir wissen ja inzwischen, dass in sozialen Medien da viele Menschen schreiben, einfach mit rausbrüllen ihren Frust, manchmal, ich sag das einfach mal so, und ihre Gedanken.
1: Oder auch ihre Überforderung mit der Situation wahrscheinlich, ne? Dass man sagt, okay, wenn ich so abwehre und sage, das ist nur alles ganz normal, dann beruhige ich mich auch so ein bisschen selber und muss mir jetzt keine grundsätzlichen Gedanken machen, oder?
3: Absolut, genau. Und das ist so ein bisschen, geht das so ein bisschen fast in Richtung Verschwörungstheorie. Das ist ja auch so eine Entlastung. Ne? Ich glaube an etwas, was eigentlich überhaupt sinnlos ist. Das gibt es ja bei den Chemtrails, also bei diesen Kondensstreifen, ne? Die durch Flugzeuge kommen. Da gibt es auch sowas. Also die Vermutung der Wissenschaft dahinter ist, es ist irgendwie so eine Entlastungsfunktion, dass man an so etwas glaubt, weil man dann nicht tiefergründig irgendwie nochmal recherchieren muss, nachdenken muss und ist ja einfach alles so gemacht von außen und dann ist das einfach so und das entlastet. Lastet anscheinend die Person damit einfacher leben zu können.
1: Verrückt, aber so ist es. Also Ausblick für die Woche, nicht mehr ganz so heiß, können wir sagen. Und trotzdem ist es noch sehr, sehr warm. Und ja, es hat was mit dem Klima zu tun und es ist nicht ganz normaler Sommer hier gerade.
3: Nee, das ist definitiv kein normaler Sommer und wir werden das relativ schnell wieder merken. Also da schließt sich jetzt der Kreis. Es versucht schon wieder der nächste Hitzedom über Frankreich sich aufzubauen. Wie weit der uns dann betrifft, ist nicht klar, aber es geht schon wieder los. Ne?
1: Danke, Carsten. Wir hören uns.
3: Bitte.
1: Tschüss.
3: Bis morgen. Tschüss, ja.
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7: 5:30.
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9: Rechtsextremistisches Potenzial wächst in Deutschland an. Das geht aus dem neuen Verfassungsschutzbericht hervor, den Bundesinnenminister Dobrindt vorgestellt hat. Demnach bleibe der Rechtsextremismus die größte Bedrohung für die Demokratie. Aber auch von gewaltbereiten Linksextremisten gehe eine erhebliche Gefahr aus. Auch der Islamismus sowie Spionage, Sabotage und Desinformation durch Staaten wie Russland seien weitere Herausforderungen. Bauherren können ab morgen bis zu 30.000 Euro Fördergeld pro neuer Wohneinheit in bislang leerstehenden Gewerbeimmobilien beantragen. Bundesbauministerin Huberts erklärte, die Regierung stelle 300 Millionen Euro bereit, um ungenutzten Büro- und Gewerbeimmobilien eine zweite Chance zu geben. Die Förderung fließt als Zuschuss. Der Deckel liegt bei 300.000 Euro je Investor. Die Ministerin betonte, mehr als 12 Millionen Quadratmeter Büroflächen stünden leer. Würden sie genutzt, spare dies Ressourcen und bringe neues Leben in die Zentren. Tanker der sogenannten russischen Schattenflotte fahren offenbar verstärkt durch deutsche Hoheitsgewässer. Greenpeace-Recherchen zufolge wählten zwischen Anfang März und Mitte Juni fast ein Drittel der Tanker der Schattenflotte die längere Ostseeroute nahe Rügen. Im entsprechenden Vorjahreszeitraum sei es kein einziger Tanker gewesen. Die Umweltschutzorganisation forderte, deutsche Behörden müssten Schattenflottentanker ohne Flagge stoppen und kontrollieren. Die Radio 1 Nachrichten um 17.32 Uhr. 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
7: Wolkig ist es im Brandenburger Südosten zumindest und vom Elbe-Elster-Kreis bis zur Niederlausitz und Richtung Märkisch-Oderland gibt es auch zeitweise Regen, ganz vereinzelt auch Blitz und Donner. Im Norden dagegen ist es weiter sonnig und trocken. Höchstwerte zwischen 23 Grad in Doberlug-Kirchheim im Moment, 30 Grad in Wiesenburg und in Berlin im Moment maximal 28 Grad.
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9: Auf Radio 1 Brandenburg, die A2 ist in Richtung Berlin zwischen Thesen und Brandenburg wegen Reparaturarbeiten weiterhin gesperrt. A9 in Richtung Leipzig zwischen Beelitz und Brück gibt es Behinderungen durch Fahrbahnschäden. A10 westlicher Berliner Ring in Richtung Dreieck Havelland. Zwischen Potsdam-Nord und Spandau besteht Gefahr durch Öl auf der Fahrbahn. A12 in Richtung Frankfurt-Oder zwischen Dreieck Spreeau und Friedersdorf gibt es Behinderungen nach einem Unfall. A113 in Richtung Dresden zwischen Schönefeld-Süd und dem Flughafen Berlin-Brandenburg liegen Reifenteile auf der Fahrbahn. Stadtverkehr Berlin, A100 in Richtung Wedding zwischen Oberlandstraße und dem Dreieck Charlottenburg sollten Sie etwa 20 Minuten mehr einplanen. In Richtung Treptow stockt der Verkehr zwischen den Dreiecken Charlottenburg und Funkturm. Und zwischen Hohenzollerndamm und Albuinstraße dauert es inzwischen etwa eine halbe Stunde länger. A111 stadtauswärts am Anschluss Heckerdamm ist die Autobahn gesperrt. Der Verkehr wird bis Mitte Juli über die Ab- und Auffahrt geleitet. Deshalb kommt es auch immer wieder zum Rückstau in Charlottenburg-Nord auf dem Tegeler Weg. Friedrichshain, die Stralauer Allee ist vor der Elsenbrücke bis Mitte Juli auf zwei Spuren verengt. Wo immer Sie unterwegs sind, wir wünschen Ihnen trotz alledem eine gute Fahrt.
7: Danke, Thorsten.
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7: Schönen guten Tag. Wir bleiben gleich noch ein bisschen beim Thema Klima und Klimaanpassung. Nein, es ist nicht nur Wetter, ich sag's nochmal. Aber wir hören erstmal noch ein bisschen Musik von Pompoko und Champion. Good.

0: Pompoko war das. Und Champion, wir haben es jetzt 17.38 Uhr. Ich habe ja eben schon mit Carsten Brandt drüber gesprochen. Es soll ja immer noch ein, zwei Leute geben, die sagen, ja, das ist eine ziemlich heiße Phase, das ist Sommer, das wird auch wieder kühler. Oder früher war es ja auch schon heiß, ne? Aber jeder, dem der Verstand noch nicht komplett in der Sonne weggebrannt ist, der weiß, das da draußen ist nicht nur Wetter, das ist Klima. Und es macht wirklich Sinn, den Wissenschaftlerinnen und Wissenschaftlern zu glauben, die sich intensiv damit befasst haben und vor allen Dingen auch damit, wie man denn Städte und Regionen besser vorbereitet auf das, was dann noch so auf uns zukommt in den nächsten Jahren und Jahrzehnten. Der Berliner Senat will genau das tun und hat seit heute einen extra eingerichteten wissenschaftlichen Beirat zum Thema Klimaanpassung. Und in dem arbeitet auch die Politikwissenschaftlerin Julia Tepken vom Leibniz-Institut für raumbezogene Sozialforschung mit. Hallo, Frau Tepken.
1: Hallo.
0: Ja, am Anfang steht ja immer so eine Bestandsaufnahme, ne? Also vielleicht, wenn man auf Berlin schaut, können wir erstmal festhalten, wo ist man da schon gut vorbereitet auf den Klimawandel und wo noch nicht so richtig?
1: Ja, da sind wir aktuell in der Auswertung und dazu kann ich dann auch so übergeordnet noch gar nicht viel sagen. Wenn wir jetzt in das Gesetz aktuell reingucken, was da passiert wird, dann werden die sozialen Fragen schon wesentlich zentraler thematisiert und das ist positiv hervorzuheben.
0: Genau, Sie sind Politikwissenschaftlerin und fordern einen sozialgerechten Umbau der Stadt. Was bedeutet das denn konkret? Also wenn man Klima und Sozial, Umbau, Wohnen, das alles zusammenbringen möchte?
1: Genau, also grundsätzlich in der Vergangenheit haben wir sehr stark nur auf die Klimafolgen selbst geguckt, die Natur gefahren. Wir haben dann geguckt, wie interagiert das mit Raum. Und jetzt merken wir, so langsam machen alle auch auf, dass soziale Ungleichheiten ganz maßgeblich prägen, wie die Anpassungskapazität der Bevölkerung ist und wie es um auch die staatliche Handlungskapazität bestellt ist. Und das müssen wir wesentlich zentraler in den Fokus nehmen. Und das beinhaltet dann, dass wir soziale Umverteilung wesentlich zentraler als bisher thematisieren müssen. Und herkömmlich in Umweltbehörden angesiedelt, müssen wir diese ganzen sozialen Akteure, die im Bereich Arbeiten, Soziales, Gesundheit, Wohnen, die müssen wir wesentlich zentraler als bisher in den Planungsprozess reinholen, weil die ja ganz zentral über Expertise verfügen. Also ein Bauarbeiter, der wird nicht das komplette Haus planen können in der Statik. Der weiß im Zweifel viel über das Haus, aber wir brauchen den Statiker und die Statiker sind in dem Fall dann die Sozialressorts, die wesentlich mehr wissen dazu, wie sich dann soziale Ungleichheit lokal materialisieren und wer stärker betroffen ist.
0: Aber was können Sie konkret sagen, was heißt das, soziale Ungleichheit in diesem Bereich? Also wer hat das größere Problem, in einem Beispiel vielleicht?
1: Genau, also es geht, wir gucken in der Debatte aktuell in Deutschland immer sehr kurzfristig auf das Problem. Da sagen wir dann Alter, Kinder, also ältere Personen, Menschen mit Vorerkrankungen, Kinder und so weiter sind stärker betroffen im Sinne der körperlichen Betroffenheit. Das ist alles richtig. Aber die langfristige Perspektive würde gucken, warum wohnt ein Mensch in einer stark wärmebelasteten Wohnung? Warum kann dieser Mensch nicht ausziehen? Gibt es bezahlbaren, klimaresilienten Wohnraum? Wer profitiert davon, dass es diesen nicht gibt? Das ist ein Beispiel, wo die langfristige Perspektive ganz deutlich wird und wo es auch über diese individuellen Merkmale hinausgehen muss, die wir aktuell in der Debatte viel zu stark forcieren. Auch spielen eine ganz wichtige Rolle, aber wir müssen diese langfristige Perspektive so langsam auch besprechen.
0: Okay, es soll alles zusammengedacht werden. In diesem Beirat sind ganz unterschiedliche Bereiche vertreten, also Leute aus dem Straßenbau, aus der Stadtplanung, Digitalisierung, Gesundheit. Wie werden Sie da vorgehen, um das alles zusammenbringen? Weil es klingt so ein bisschen so, am Ende arbeitet doch nur jeder in seinem eigenen Bereich und Gesundheitsfachleute sprechen darüber und die anderen sprechen über Stadtplanung.
1: Genau, also wenn der Beirat sich trifft, dann sind alle Mitglieder anwesend, die jetzt Teil sind. Entsprechend gucken wir mit einem holistischen Blick auf unsere jeweiligen Bereiche und besprechen uns dann dazu. Dann wird es nach einem Jahr ein erstes Gutachten geben. Nach dem dritten Jahr wird es ein weiteres Hauptgutachten geben und nach dem fünften Jahr ein weiteres. Und dann gibt es Sonderstellungsnahmen, die dann zu bestimmten Themenbereichen ausgearbeitet werden können. Und da sind wir gerade noch in der Abstimmung, welche das dann sind.
0: Ja, genau. Und was passiert dann damit? Also dann haben Sie Gutachten geschrieben und die Gefahr ist ja immer, okay, das liegt dann irgendwo in der Schublade, man hat mal drüber geredet, alle sagen ja, ja oder können wir nicht bezahlen, sind ja alles tolle Ideen. Wie forcieren Sie, dass das dann umgesetzt wird?
1: Genau, also wir sind grundsätzlich kein Entscheidungsgremium, was positiv vielleicht tatsächlich zu benennen ist, dass das dem Senat vorgelegt wird. Der muss dann darauf Stellung beziehen, inwiefern das dann umgesetzt wird. Das steht auf einem anderen Blatt. Aber in anderen Beiräten beispielsweise kommt es gar nicht dazu, dass der Senat sich das anhören muss und Stellung beziehen muss. Da landet das direkt in der Schublade. Also da, ich denke, im Anpassungsbeirat, da bin ich schon mal ein bisschen optimistischer. Aber natürlich, das kann man immer diskutieren, die Frage, ob das ein zahnloser Tiger ist und wo er es nicht ist. Das ist auch eine wichtige Debatte, die wir führen müssen. Aber grundsätzlich bin ich da erstmal optimistisch, dass wir da mit im Rahmen der Gutachten dann auch ganz klare, dezidierte wissenschaftliche Positionen forcieren können und auch, wo es hakt, in der Umsetzung des Klimaanpassungsgesetzes in Berlin.
0: Dann gucken wir mal, ob da den Wissenschaftlerinnen und Wissenschaftlern zugehört wird und nicht nur auf dem Papier was aufgeschrieben wird. Danke für das Gespräch. Heute gab es die erste Sitzung des Wissenschaftlichen Beirats zum Thema Klimaanpassung in Berlin und ich habe gesprochen mit Julia Tepken vom Leibniz-Institut für raumbezogene Sozialforschung. Sie ist nämlich mit dabei. Danke, Frau Tepken.
1: Vielen Dank.
0: Tschüss.

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7: Der 18 Uhr Nachrichten. Bahn soll Fernverkehrsstrecken stärker für die Konkurrenz öffnen. Förderung von Gewerbeumbau soll Wohnungsnot lindern. Und das Wetter heute abends teils bewölkt mit Schauern, teils sonnig und trocken bei bis zu 28 Grad. Wer klopft denn da? Die Ting-Tings, that's not my name.

0: The Ting Tings. That's not my name. Na, wer würde den Namen vergessen? Schon gar nicht die von Nachrichtensprechern.
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0: Um 18 Uhr mit Thorsten Altenhöhner.
2: Die Deutsche Bahn könnte bald mehr Konkurrenz auf der Schiene bekommen. Die Bundesnetzagentur plant es, anderen Unternehmen zu erleichtern, eigene Züge im Personenfernverkehr auf hochbelasteten Strecken fahren zu lassen. Davon sollen vor allem die Fahrgäste profitieren. Maike Kreber.
3: Laut einem Beschlussentwurf der Bundesnetzagentur müsste die Deutsche Bahn künftig mindestens ein Viertel der Kapazitäten auf hochbelasteten Strecken an Wettbewerber abgeben. Hintergrund ist der geplante Einstieg des italienischen Eisenbahnunternehmens Italo. Ab Frühjahr 2028 möchte Italo mit 30 eigenen Hochgeschwindigkeitszügen in das deutsche Fernverkehrsbahnnetz einsteigen. Die Deutsche Bahn und die Deutsche Eisenbahn- und Verkehrsgewerkschaft EVG hatten Bedenken geäußert. Vor allem fürchten sie, dass durch weniger Einnahmen auf den rentablen Strecken die Finanzierung der weniger befahrenen Strecken nicht mehr gesichert ist und diese abgehängt werden könnten. Die Bundesnetzagentur sagt, sie haben diese Sorgen berücksichtigt, sehen aber trotzdem die klaren Vorteile von mehr Wettbewerb.
2: Wer eine nicht genutzte Gewerbeimmobilie zu Wohnungen umbauen lässt, kann dafür künftig Geld vom Staat bekommen. Bundesbauministerin Huberts hat dazu am Vormittag ein neues Förderprogramm vorgestellt. Dagmar Pepping berichtet.
4: Insgesamt 300 Millionen Euro stellt ihr Ministerium zur Verfügung, um Gewerbeimmobilien zu Wohnraum umzubauen. Egal ob leerstehende Büroflächen oder ungenutzte Ladenlokale. Pro Wohneinheit ist ein Zuschuss von 30.000 Euro möglich. Das Förderprogramm des Bundes könnte rechnerisch also für mindestens 10.000 zusätzliche Wohnungen in Deutschland sorgen. Die Anträge auf den Zuschuss können Interessierte ab dem 1. Juli auf der Internetseite der KfW, der Kreditanstalt für Wiederaufbau, stellen. Wichtig dabei, der Zuschuss ist daran geknüpft, dass die sanierten Gebäude energetisch weiterentwickelt werden, beispielsweise bei der Heizung oder Wärmedämmung.
2: Der Wohnungsbestand in Berlin und Brandenburg ist 2025 weiter gestiegen, allerdings deutlich langsamer als in den Vorjahren. Nach Angaben des Amts für Statistik kamen in Berlin knapp 11.000, in Brandenburg rund 6.200 Wohnungen hinzu. Mario Bartsch.
5: In Berlin wuchs der Bestand damit deutlich schwächer als in den 3 Jahren zuvor. Insgesamt gibt es in der Hauptstadt inzwischen mehr als 2 Millionen Wohnungen. Die größten Zuwächse verzeichneten Treptow-Köpenick und Lichtenberg. In Brandenburg stieg der Wohnungsbestand um 0,4% auf knapp 1,4 Millionen Wohnungen. Den größten Zuwachs gab es im Landkreis Potsdam-Mittelmark und in der Landeshauptstadt Potsdam. Rückläufig war der Wohnungsbestand lediglich im Landkreis Oberspreewald-Lausitz.
2: In Berlin sind im vergangenen Jahr mehr als 6.300 Mal Feuerwehrzufahrten durch Fahrzeuge blockiert worden. Das geht aus der Antwort der Senatsinnenverwaltung auf eine Anfrage der Grünen hervor, die dem RBB vorliegt. Noch einmal der Kollege Mario Bartsch.
5: Demnach stieg die Zahl solcher Verkehrsverstöße im Vergleich zum Vorjahr um fast ein Drittel. In 126 Fällen wurden den Angaben zufolge deshalb Rettungseinsätze behindert. Die verkehrspolitische Sprecherin der Grünen Karpek kritisiert den schwarz-roten Senat, weil dieser nach eigenen Angaben keine Maßnahmen gegen Falschparker vor Feuerwehrzufahrten plant. Damit nehme der Senat in Kauf, dass Menschen sterben, weil Hilfe zu spät kommt, so Karpek.
2: Das waren die Radio 1 Nachrichten, 18 Uhr und 4 Minuten. 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
0: Boah, das ist noch ganz schön heiß. In Berlin-Kreuzberg 31 Grad aktuell, hier in Potsdam auch nicht viel weniger, 29,7, sagt uns der Wetterdienst. Ein bisschen frischer ist es überall da, wo es schon regnet, zum Beispiel in Jüterbock, da geht es wahrscheinlich gleich los bei 23 Grad, aber es regnet schon in Lübben im Spreewald und zum Beispiel in Märkisch-Oderland in Manschnow. Das wird sich heute Abend noch ein bisschen ausbreiten. Dieser Regen teils kräftig bei 18 bis 15 Grad dann heute Nacht, morgen erst wolkig mit teils ebenfalls kräftigem Regen. Dann kommt wieder die Sonne durch bei maximal 24 Grad morgen früh.
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2: Auf Radio 1 Brandenburg, die A2 ist in Richtung Berlin zwischen Thesen und Brandenburg wegen Reparaturarbeiten weiterhin gesperrt. A9 in Richtung Leipzig zwischen Belitz und Brück gibt es Behinderungen durch Fahrbahnschäden. A10, der südliche Berliner Ring in Richtung Dreieck Spreeau zwischen Königs Wusterhausen und Niederlehme gibt es Behinderungen durch eine ungesicherte Unfallstelle. A10, der westliche Berliner Ring in Richtung Dreieck Werder zwischen Potsdam Nord und Leest liegen Gegenstände auf der Fahrbahn. A10, der östliche Berliner Ring hin Richtung Dreieck Barnim zwischen Marzahn und Hohenschönhausen ist nur die linke Spur frei. Dort wird bis morgen früh die Fahrbahn ausgebessert. Stadtverkehr Berlin, A100 in Richtung Wedding zwischen Grenzallee und Hohenzollerndamm dauert es bis zu 20 Minuten länger. Und in Richtung Treptow staut es sich zwischen Hohenzollerndamm und Albuinstraße. Auch dort dauert es etwa 20 Minuten länger. A111 stadtauswärts am Anschluss Heckerdamm ist die Autobahn gesperrt. Der Verkehr wird bis Mitte Juli über die Ab- und die Auffahrt geleitet. Deshalb kommt es auch immer wieder zum Rückstau in Charlottenburg-Nord auf dem Tegeler Weg. Friedrichshain, die Stralauer Allee ist vor der Elsenbrücke bis Mitte Juli auf zwei Spuren verengt. Ihnen eine gute Fahrt.
0: Danke, Thorsten.
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0: Hallo, hallo. Eine Stunde haben wir noch zusammen, freue mich. Geht los mit Gossip und Crazy Again.

0: Gossip und Crazy Again. Wir haben es jetzt mittlerweile gleich 6:10. Marion Reimers, ja, wer könnte das sein? Das ist ein typischer Name, raten Sie mal mit, für A, die Hauptfigur in einer Doku-Soap bei RTL zum Beispiel, B, ein deutsches Topmodel aus den 70ern oder C, eine bekannte mexikanische Sportreporterin. Richtig ist C. Marion Reimers kommentiert tatsächlich Fußball im mexikanischen Fernsehen und im Radio.
1: Es lunes de mundial. ¿Cómo se siente usted? ¿Ya? ¿Ya
0: genau, es ist Fußball-WM unter anderem in Mexiko. Das ist natürlich ein Riesenthema für die deutsch-mexikanerin Marion Reimers. Die war 2019 die erste Latina, die ein UEFA-Champions-League-Finale hinter dem Mikro kommentiert hat. Und dann, ja, dann kam das, was viele Sportreporterinnen weltweit kennen, Hasskommentare. Wie kann die Frau denn hier unseren Fußball kommentieren? Die kann das doch überhaupt nicht und die Stimme und überhaupt und so. Ja, das hat Marion Reimers natürlich auch erlebt in Mexiko. Cancha Completa heißt ihre Sendung, komplettes Spielfeld. Und darin kommentiert sie jetzt gerade eben auch die Fußball-WM, teils auch sehr kritisch.
2: Da ist einerseits die FIFA, die Friedenspreise erfindet. Eine Weltmeisterschaft, die für so viele Menschen wegen der hohen Ticketpreise unerreichbar sein wird. Aber trotzdem gibt es etwas in mir, das sich auf die Spiele freut. Und dann frage ich mich, ob das okay ist. Und da bin ich über einen Begriff gestolpert, Dissonantia cognitiva, kognitive Dissonanz. Das ist eine Spannung, die wir spüren, wenn zwei konträre Ideen gleichzeitig in ein und derselben Person existieren. Die FIFA ist nicht der Fußball. Der Fußball ist nicht die FIFA. Der Fußball gehört weiter uns.
0: Ja, und ich glaube, das ist ein Gefühl, das sehr, sehr viele Menschen weltweit kennen. Nicht nur in Mexiko, nicht nur Marion Reimers. Diese kognitive Dissonanz, Fußball eigentlich cool, FIFA eher nicht so. Marion Reimers ist nicht nur Kommentatorin im Fernsehen, sondern sie ist auch Goodwill-Botschafterin der UN. Sie setzt sich für Geschlechtergerechtigkeit ein im Sport, in den Medien. Und ihr macht die digitale Gewalt gerade gegen Frauen zunehmend Sorge.
2: Digitale Gewalt ist reale Gewalt. Wenn ich auf der Straße laufen würde und 1000 Leute hinter mir herlaufen und mich verfolgen würden, wird ja auch jemand die Polizei rufen. Und man versteht einfach nicht, warum das nicht auch online passiert.
0: Also sie macht ganz, ganz viel. Die Marion Reimers feiert Fußball, aber auch einfach nur bei der Fußball-WM schlagen, was die Mannschaften betrifft, natürlich irgendwie zwei Herzen in ihrer Brust als Deutsch-Mexikanerin.
1: Ich bin immer mit Mexiko und wenn dann Mexiko aus der WM rauskommt, dann bin ich immer für Deutschland. Aber ich glaube, es ist ein gutes Team mit guten, jungen Spielern. Und ich glaube, sie kommen weiter.
0: Und gemeint ist wahrscheinlich Mexiko, ne? Für Deutschland braucht Marion Reimers ja jetzt nicht mehr die Daumen drücken. Das hat sich erledigt. Ihr Herz ist ganz frei für Mexiko. Heute Nacht um 3 Uhr geht's dann im 16. Finale gegen Ecuador.

0: Get Well Soon ist das. 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
2: Meine Mutter ruft aus meiner Heimatstadt Freiburg an. Jetzt werden wir wieder von einem Schwaben regiert, sagt meine Mutter. Du meinst den Cem? Ja, der Özdemirle. Und der Kretschmann wird jetzt Bundespräsident. Wer sagt denn das, frage ich. Na, ich. Und wenn deine Mutter was sagt, dann wird das auch gemacht, ruft mein Vater von hinten. Das geht nicht. Niemand in Berlin versteht Kretschmann, wenn der redet. Manchmal ist es ja besser, wenn man nicht versteht, was Politiker sagen. Der Merz zum Beispiel wäre sicher viel beliebter, wenn niemand verstehen würde, was er sagt. Ich meine jetzt akustisch. Denke ich ja auch manchmal bei dir, Sebastian, ruft mein Vater. Wie bitte? Wenn du auf der Bühne bei deinen Auftritten einfach weniger reden würdest. Vielleicht kannst du ganz auf Worte verzichten. Und auch dein Vater und ich würden sprechen. Dann wärst du vielleicht auch mal erfolgreich. Mama, ich bin erfolgreich. Psst. Du machst wieder alles kaputt. Ich hab deinen Witz, den ich nie erzählen darf, weil Sebastian mir das verbietet, sagt mein Vater. Der geht so. Was macht man mit einem Hund ohne Beine? Um die Häuser ziehen. Stopp, Papa, rufe ich, aber meine Eltern haben schon aufgelegt.
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3: mit Thorsten Altenhühner.
4: Die Deutsche Bahn muss künftig Wettbewerbern im Fernverkehr mindestens ein Viertel der Kapazitäten auf hochbelasteten Strecken überlassen. Das hat die Bundesnetzagentur beschlossen. Profitieren sollen davon die Fahrgäste, weil sich die Bundesnetzagentur von mehr Wettbewerb niedrigere Ticketpreise verspricht. Mit dem Beschluss entspricht die Behörde einer zentralen Forderung des italienischen Zugunternehmens Italo, das für 2028 den Markteintritt in Deutschland plant. Der Fernverkehr wird bislang zu 95% von der Deutschen Bahn dominiert. Im Streit um das US-Geburtsrecht hat Präsident Trump vor dem obersten US-Gericht in einem wegweisenden Urteil eine Niederlage kassiert. Kinder, die in den Vereinigten Staaten zur Welt kommen, erlangen weiterhin automatisch die US-Staatsbürgerschaft, wie der Supreme Court entschied. Es ist der zweite schwere Misserfolg für den Präsidenten, seit das oberste Gericht im Februar die meisten seiner Zölle für unrechtmäßig erklärt hatte. Die weltweiten Privatvermögen sind 2025 deutlich angewachsen. Die Gesamtsumme stieg der Schweizer Bank UBS zufolge um 11%. In Europa, dem Nahen Osten und Afrika war der Zuwachs demnach überdurchschnittlich. Mehr als die Hälfte des globalen Privatvermögens sei in den USA und China konzentriert. In Deutschland gab es im vergangenen Jahr nach der Berechnung der UBS rund 2,6 Millionen Dollar Millionäre. Dies sei 1% mehr als 2024. Die Radio 1 Nachrichten um 18.32 Uhr. 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
3: Ja, so langsam hätte ich ja nichts mal gegen eine funktionierende Klimaanlage. Oder ist die vielleicht an und ich merke es nicht? Ich weiß es nicht. Oder sie streikt wegen Überlastung. Also frisch ist jedenfalls anders, aber das ändert sich hoffentlich in den nächsten Stunden. Noch sind es 28 Grad in Berlin-Steglitz und 20 Grad in Frankfurt an der Oder. Aber dann soll es ja ein bisschen kühler werden. Teils Blitz und Donner, teils Regen bei 18 bis 15 Grad heute Nacht. Morgen dann wieder Regen und Gewitter, später freundlich bei maximal 24 Grad.
4: Aber du?
3: Ja, bitte?
4: Meinst du die funktioniert, wenn du gleichzeitig das Fenster aufmachst?
3: Vielleicht liegt es daran. Danke, Thorsten.
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4: Auf Radio 1 Brandenburg. Die A2 ist in Richtung Berlin zwischen Thesen und Brandenburg wegen Reparaturarbeiten weiterhin gesperrt. A9 in Richtung Leipzig zwischen Belitz und Brück gibt es Behinderungen durch Fahrbahnschäden. A10 südlicher Berliner Ring in Richtung Dreieck Spreeau. Zwischen Königs Wusterhausen und Niederlehme gibt es Behinderungen durch eine ungesicherte Unfallstelle. A10 östlicher Berliner Ring in Richtung Dreieck Barnim zwischen Marzahn und Hohenschönhausen ist nur die linke Spur frei. Hier wird bis morgen früh die Fahrbahn ausgebessert. A12 in Richtung Frankfurt-Oder zwischen Storkow und Briesen sollten Sie etwa eine halbe Stunde mehr einplanen. Stadtverkehr Berlin A100 in Richtung Wedding zwischen Grenzallee und Hohenzollerndamm dauert es ebenfalls bis zu eine halbe Stunde länger. Und in Richtung Treptow staut es sich zwischen Hohenzollerndamm und Albuinstraße. Dort dauert es etwa 20 Minuten länger. Eine gute Fahrt wünschen wir.
3: Danke.
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3: So ist es. Guck mal, Thorsten hier, die Musikredaktion hat nur an uns gedacht. Hier ist die Sauna mit Ich liebe dich. Das ist für uns hier im warmen Studio.
4: Oh.
3: Warme Gedanken auf Radio 1.
4: Ich lade alle ein in meine Nachrichtenkemenate. Da ist es noch heißer.
3: Ich komme rüber.

0: Rosie Lowe, in my head. Was ist heute für ein Tag? Ja, es ist Dienstag, richtig, soweit, so langweilig. Aber heute ist auch noch der internationale Asteroidentag. Und jetzt habe ich mich erstmal schlau gemacht. Ja, Asteroiden sind ja keine Meteoroiden, denn die unterscheiden sich in Größe und Aufenthaltsort. Also Asteroiden sind viel, viel größer, sind meist zwischen Mars und Jupiter unterwegs, umkreisen die Sonne. Meteoroiden sind kleiner, überstehen vielleicht den Flug durch die Erdatmosphäre und schlagen dann hier hin und wieder mal auf der Erdoberfläche. Und wir haben gesprochen über Asteroiden, nämlich an unserem Radio 1 Radio Day Lost in Space, ein Himmelfahrt. Da haben wir gesprochen mit Richard Meusel, der ist quasi Asteroidenjäger. Der leitet das Planetenverteidigungszentrum der ESA, also der Europäischen Raumfahrtbehörde. Und da werden Asteroide eben beobachtet und es wird auch vor ihnen gewarnt.
1: Das ist so ein genereller Rat, den ich Leuten geben kann, ist, wenn irgendwo in den Medien kommt, dieser Asteroid rast auf uns zu, wird er uns alle auslöschen, dann kann man gerne auch auf unser offizielles Portal gehen. Da sind alle Sachen einsehbar und wenn da alles ruhig ist, dann ist in Wirklichkeit alles ruhig, dann ist es nur Clickbait.
0: Sehr guter Service und noch eine spannende Zahl. 2000 Asteroide werden weltweit rund um die Uhr am Nachthimmel beobachtet.
1: Das sind unscheinbare kleine Lichtpünktchen, denn genau das ist, was Asteroid heißt. Ein Asteroid ist sternenartig, also ein Lichtpunkt. Und der Unterschied ist, dass er nicht wie ein Fixstern an einer Position ist, wo man ihn Nacht für Nacht finden kann, sondern dass er da seine Bahnen zieht. Und nach diesen kleinen, sehr beweglichen Pünktchen sucht man da nachts.
0: Also Richard Meusel und sein Team bei der ESA rechnen dann aus, wie wahrscheinlich ist es denn, dass dieser Asteroid einschlägt, und informiert eben drüber. Und so war es auch vergangenes Jahr, als ein Asteroid der Erde ein bisschen näher gekommen ist.
1: Und wenn diese Wahrscheinlichkeiten gewisse Schwellenwerte erreichen, dann fängt man an, sich international mehr zu koordinieren und ab irgendeinem Punkt warnt man. Das ist letztes Jahr zum ersten Mal passiert mit dem Asteroiden 2024 YR4. Da wurden wirklich die Vereinten Nationen davon in Kenntnis gesetzt, dass da was besonders ist. Das war noch keine Warnung, die wäre erst bei 10% gekommen, Einschlagswahrscheinlichkeit. Da wurde dann vorher quasi dann ausgeschlossen.
0: Also da wurde gut beobachtet und die Einschlagsgefahr für gering erachtet, aber es gibt tatsächlich auch wirklich Einschläge von Asteroiden.
1: Das heißt, dass häufig ein probates Mittel ist, rauszufinden, wann er wo einschlagen wird, mit genug Vorwarnzeit, dass man dann am Boden sich dafür rüsten kann, weil die allermeisten gar nicht so extremen Schaden machen. Beispiel ist 2013 in Tscheljabinsk. Da ist einer explodiert, der ist nicht wirklich eingeschlagen oder hat durch den Einschlag was gemacht, der ist harmlos im See geplumpst hauptsächlich, aber die Druckwelle von der Explosion, die hat viele Fenster reingedrückt oder viele Panikunfälle verursacht.
0: Also mal gucken, was der internationale Tag der Asteroiden mit den Asteroiden macht, ob da heute Abend besonders viel los ist. Sie können es nachschauen auf der ESA-Seite, Stichwort Asteroiden. Und Sie können natürlich auch das ganze Interview nachhören mit dem Asteroidenjäger Richard Meusel von der ESA auf unserer Seite radio1.de.
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1: Sehr gerne gecovert, dieser Song Wonderful Life, im Original von Black aus dem Jahr 87, hier gehört von Seed um 18:46 jetzt. Und das sind Laura Lee and the Jets, Cloud Stripping.

0: leider nicht mehr unter uns, der Mac Miller. 2018 ist er gestorben mit 26 Jahren an einer Überdosis, vermutlich. 2009, den Song haben wir gerade gehört hier. 5:07 jetzt.
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4: 7:04 jetzt. Und das heißt, ich mache so langsamer Feierabend hier. Hier übernimmt dann gleich Marion Brasch im Bikini. Bikini ist auf jeden Fall eine gute Wahl. An so einem warmen Abend machen Sie was draus. Tschüss, sagt Amelie Ernst.

0: bald 19 Uhr.
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0: Mit Thorsten Altenhöhner. Die Deutsche Bahn könnte bald mehr Konkurrenz auf der Schiene bekommen. Die Bundesnetzagentur plant es, anderen Unternehmen zu erleichtern, eigene Züge im Personenfernverkehr auf hochbelasteten Strecken fahren zu lassen. Davon sollen vor allem die Fahrgäste profitieren. Maike Kreber.
2: Laut einem Beschlussentwurf der Bundesnetzagentur müsste die Deutsche Bahn künftig mindestens ein Viertel der Kapazitäten auf hochbelasteten Strecken an Wettbewerber abgeben. Hintergrund ist der geplante Einstieg des italienischen Eisenbahnunternehmens Italo. Ab Frühjahr 2028 möchte Italo mit 30 eigenen Hochgeschwindigkeitszügen in das deutsche Fernverkehrsbahnnetz einsteigen. Die Deutsche Bahn und die Deutsche Eisenbahn- und Verkehrsgewerkschaft EVG hatten Bedenken geäußert. Vor allem fürchten sie, dass durch weniger Einnahmen auf den rentablen Strecken die Finanzierung der weniger befahrenen Strecken nicht mehr gesichert ist und diese abgehängt werden könnten. Die Bundesnetzagentur sagt, sie haben diese Sorgen berücksichtigt, sehen aber trotzdem die klaren Vorteile von mehr Wettbewerb.
0: Wer eine nicht genutzte Gewerbeimmobilie zu Wohnungen umbauen lässt, kann dafür künftig Geld vom Staat bekommen. Bundesbauministerin Huberts hat dazu am Vormittag ein neues Förderprogramm vorgestellt. Dagmar Pepping.
3: Insgesamt 300 Millionen Euro stellt ihr Ministerium zur Verfügung, um Gewerbeimmobilien zu Wohnraum umzubauen. Egal ob leerstehende Büroflächen oder ungenutzte Ladenlokale. Pro Wohneinheit ist ein Zuschuss von 30.000 Euro möglich. Das Förderprogramm des Bundes könnte rechnerisch also für mindestens 10.000 zusätzliche Wohnungen in Deutschland sorgen. Die Anträge auf den Zuschuss können Interessierte ab dem 1. Juli auf der Internetseite der KfW, der Kreditanstalt für Wiederaufbau, stellen. Wichtig dabei, der Zuschuss ist daran geknüpft, dass die sanierten Gebäude energetisch weiterentwickelt werden, beispielsweise bei der Heizung oder Wärmedämmung.
0: Der Eisenbahnlogistiker und Waggonvermieter VTG schließt Ende des Jahres sein Brandenburger Instandhaltungswerk für Güterwagen. Die Mitarbeiter in Großrelschen habe man informiert, erklärte der Hamburger Konzern. Josefine Jahn berichtet.
4: Ein wirtschaftlich tragfähiger Weiterbetrieb ist unter den aktuellen und absehbaren Marktbedingungen nicht möglich, heißt es in einer Pressemitteilung zur Begründung für diesen Schritt. Die erwartete Auslastung und wirtschaftliche Perspektive haben sich laut VTG nicht erfüllt. Der Entscheidung sind intensive Prüfungen verschiedener Optionen für den Standort vorausgegangen, sagte der zuständige Geschäftsführer. Das VTG-Werk in Großrelschen war erst vor 2 Jahren an den Start gegangen.
0: In Berlin sind im vergangenen Jahr mehr als 6.300 Mal Feuerwehrzufahrten durch Fahrzeuge blockiert worden. Das geht aus der Antwort der Senatsinnenverwaltung auf eine Anfrage der Grünen hervor, die dem RBB vorliegt. Mario Bartsch berichtet.
5: Demnach stieg die Zahl solcher Verkehrsverstöße im Vergleich zum Vorjahr um fast ein Drittel. In 126 Fällen wurden den Angaben zufolge deshalb Rettungseinsätze behindert. Die verkehrspolitische Sprecherin der Grünen Karpek kritisiert den schwarz-roten Senat, weil dieser nach eigenen Angaben keine Maßnahmen gegen Falschparker vor Feuerwehrzufahrten plant. Damit nehme der Senat in Kauf, dass Menschen sterben, weil Hilfe zu spät kommt, so Karpek.
0: Das waren die Radio 1 Nachrichten um 19 Uhr und genau 3 Minuten. 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
0: Wechselnd wolkig ist es in der kommenden Nacht. Örtlich fällt auch teils kräftiger Regen bei Temperaturen zwischen 18 und 15 Grad. Morgen erst wolkig mit teils kräftigem Regen, später von Westen her Wechsel aus Sonne und Wolken mit einzelnen Schauern und Gewittern schon wieder bei 22 bis 24 Grad.
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0: Auf Radio 1 Brandenburg, die A2 ist in Richtung Berlin zwischen Thesen und Brandenburg wegen Reparaturarbeiten weiterhin gesperrt. A9 in Richtung Leipzig zwischen Belitz und Brücke ist wegen Fahrbahnschäden nur eine Spur frei. A10, der östliche Berliner Ring in Richtung Dreieck Spreeau zwischen Erkner und Freienbrink, liegen Reifenteile auf der Fahrbahn und es steht ein defekter LKW auf der rechten und der Standspur. A10 östlicher Berliner Ringen Richtung Dreieck Barnim zwischen Marzahn und Hohenschönhausen ist nur die linke Spur frei. Dort wird die Fahrbahn ausgebessert. Und A12 in Richtung Frankfurt-Oder zwischen Storkow und Briesen stockt der Verkehr. Stadtverkehr Berlin A100 in Richtung... In beiden Richtungen... Staut sich der Verkehr an den Baustellen, Sie sollten jeweils etwa eine Viertelstunde mehr einplanen. Und Lichtenberg-Biesdorf, Frankfurter Allee bis Alt-Friedrichsfelde zwischen Buchberger Straße und Märkischer Allee staut es sich nach einem Unfall. Dort dauert es etwa 20 Minuten länger. Wo immer Sie unterwegs sind, wir wünschen eine gute Fahrt.
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6: Herzlich willkommen zu diesem entspannten Dienstagabend aus unserem Radiowohnzimmer im Bikini. Und auch die nächsten zwei Stunden werden nicht vergehen, ohne dass wir hier interessante Menschen auf der Bühne hatten und interessante Themen besprechen. Und wir haben natürlich wie immer ein wundervolles Publikum, das schon dazu anhebt, Geräusche zu machen. Anton, du kannst gerne schon anfangen. Herzlich willkommen. Schön, dass Sie da sind. Also wir machen heute verschiedene Dinge. Wir kümmern uns um eine sehr, sehr sehenswerte Revue. Also alles, was man so hört und liest, lädt geradezu dazu ein, sich das anzuschauen in der Komischen Oper, die ja gerade im Schillertheater zu Hause ist. Mockerhits und Milchbarträume heißt diese Revue, die heiter klingt, wahrscheinlich auch heiter ist, aber auch nicht nur, weil es werden 40 Jahre DDR erzählt und in diesen 40 Jahren DDR ist auch einiges passiert, was nicht heiter war, und darüber werden wir sprechen mit Adam Bensui. Er hat den Abend musikalisch eingerichtet und mit Axel Ranisch, der Regie geführt hat. Also sie haben diese Revue gemeinsam auf die Bühne gebracht, kommen nachher vorbei und werden darüber erzählen. Außerdem kommt Ades Zabel vorbei, Travestiekünstler aus Berlin, und er erzählt uns über seine Show Die drei Drachen vom Grill. Glaube ich, durchaus in Anlehnung an eine bekannte Vorabendserie, die es mal gab in den 70er, 80er und ich glaube noch Anfang der 90er Jahre, Die drei Damen vom Grill. Und das ist eine neue Show, über die werden wir sprechen. Und wir haben fantastische Live-Musik, dazu gleich mehr. Also es wird interessant. Schön, dass Sie dabei sind. Guten Abend.

0: A Projection, inspiriert von der dunklen Popmusik der 80er Jahre, so von Joy Division oder The Cure, war das eine Band aus Stockholm, nämlich Transition. Die Live-Musik heute Abend kommt von einer Künstlerin, die auch schon ein paar Mal bei uns war. Sie ist in Nürnberg aufgewachsen, lebt aber jetzt auch schon eine Weile in Berlin. Eine Künstlerin, die sich mit ihrer Musik ein ganz eigenes Universum, eine ganz eigene Welt erschaffen hat. Poetisch, verspielt, elektrisierend oder, wie sie selbst sagt, weird. Und diese Weirdness hat eine große Verführungskraft. Am 22. Mai ist ihr neues Album I Can See It All erschienen. Da kann man das hören und wir freuen uns sehr, dass sie heute bei uns ist. Herzlich willkommen, Ellen A. Willkommen zurück, Elena. Wie schön, dass du wieder bei uns bist.
1: Ja, schön, dass ich da sein darf.
0: Ja, herzlich willkommen. Ich weiß nicht, beim letzten Mal hat man vielleicht auch schon mit dir über deinen Namen gesprochen. Also es drängt sich ja manchmal auf, ne? Ellen A., wo kommt das eigentlich her? Bei dir ist natürlich inspiriert durch deinen Namen, aber ich habe nochmal gegoogelt, es gibt auch eine technische Bezeichnung, ne? Also es gibt, das ist aus der Elektrotechnik, Low Noise Amplifier.
1: Ja, das ist das Erste, was kommt.
0: Ach so, es gibt aber auch, es gibt auch eine ärztliche Bezeichnung irgendwie, der leitende Notarzt. Ich dachte, von dem ist es vielleicht nicht unbedingt inspiriert.
1: Genau, ich rette eigentlich die Leute sozusagen vor Langeweile.
0: Ach so, okay, aber das kommt immer. Weil man guckt natürlich, ne? Also Ellen A., da ist es, also du verbindest das beide, weil das ja natürlich auch etwas ist, also signalverstärkend, ne? So ja. Wirkt diese Apparatur. Wir reden gleich über dein Album, aber erstmal würde ich mit dir ganz gerne über so deine Musikerinnenwerdung sprechen, weil ich mich gelesen habe, dass du, als du klein warst, wolltest du mal Opernsängerin werden.
1: Ja, das ist irgendwie ein bisschen unkonventioneller Berufswunsch, habe ich dann festgestellt. Also ja. Die meisten so Kinder um mich rum wollten so
0: Popstar
1: Ärztin werden.
0: Oder,
1: ja, ich meine, jetzt die meisten Kinder, habe ich das Gefühl, wollen eher Influencer werden, aber so viele Kinder wollen ja so Ärztin werden oder Tierärztin oder so diese konventionellen Berufe. Und ich hatte so eine richtige Faszination mit klassischer Musik und auch Filmmusik als Kind. Also meine Mutter hat uns hingesetzt und hat uns die Moldau angemacht und gesagt, so, jetzt malt mal, was euch einfällt.
0: Ach wirklich? Also ja. Heinrich Smetana, die Moldau, also okay.
1: Und? Weil damit verbinde ich das. Also ich habe dann halt so Landschaften gemalt oder sowas. Aber dadurch habe ich super früh gelernt, obwohl ich gar keine klassische Musikerziehung hatte,
0: ja,
1: so diese Bilder zu verknüpfen mit irgendwie, ja, mit der Musik, die ich gehört habe.
0: Aber das ist ja das eine, dass man irgendwie sagt, okay, das sind so Klangwelten, also die mich inspirieren, die mich zu anderer Fantasie quasi anregen, ne, oder zu anderer Kreativität. Und das andere zu sagen, Opernsängerin, also da muss man auch erstmal drauf kommen. Also dass man sagt, okay, seid ihr auch in die Oper gegangen oder wie?
1: Ja, also ich glaube, ich habe die Zauberflöte in ungefähr 50 verschiedenen Ausführungen gesehen. Ja,
0: freiwillig?
1: Ich hatte eine Großtante, die hatte so eine kleine Obsession damit und da mussten wir dann immer mit. Und irgendwie, genau, dachte ich so, ja, Königin der Nacht, die hat mich richtig fasziniert.
0: Okay, also dann hättest du diesen Weg ja auch verfolgen können, hast du aber nicht.
1: Habe ich nicht. Dachte mir, damit kann man ja kein Geld verdienen.
0: Ach so, aha, okay.
1: Jetzt mache ich trotzdem was anderes.
0: Okay. Aber das war dann schon klar, also mit Kunst, beziehungsweise Kunst irgendwie Geld zu verdienen, also mit Kreativität Geld zu verdienen, ist schon ziemlich cool. Du hast dann ein Instrument gelernt, die Querflöte.
1: Ja.
0: Das ist ja jetzt auch nicht unbedingt so ein Instrument, was so, wo man sagt, okay, Klavier, Geige, Gitarre vielleicht, aber Querflöte. War das auch so ein Wunschinstrument, wo du sagst, das würdest du gerne lernen?
1: Ja, ich glaube, ich habe angefangen mit der klassischen Blockflöte, wie alle Kinder. Und dann wurde sie Sopranflöte, dann wurde sie Altflöte. Also irgendwie fand ich, ich hatte ein bisschen so eine Faszination mit irgendwie Klängen, die nicht so konventionell sind, glaube ich. Und dann, ich weiß gar nicht mehr, warum es die Querflöte war. Ja. Aber am Ende war es die. Genau. Und dann ganz lang auch weggelegt, also 8 Jahre lang sehr intensiv gespielt, dann auch sehr lang weggelegt. Und dann dachte ich so vor 2 Jahren so, eigentlich in der Popmusik echt auch noch gar nicht so abgenutzt irgendwie und auch spannend, weil man voll oft auch gar nicht checkt, wie das Instrument klingt.
0: Ja, genau. Es gibt, glaube ich, warte mal, welche Band war es? Procol Harum? Nee. Querflöte? Helfen Sie mir?
1: Lizzo auch zum Beispiel.
0: Bitte? Jethro Tull. Procol Harum. Jethro Tull, also so eine Band aus 60er, 70er, ne? Querflöte. Lizzo auch, ja? Ah, okay. Also man hört ja die auf deinem Album auch, aber sehr sparsam, ne? Und auch so verfremdet. Lass uns mal über das Album sprechen. Also das ist, es heißt I Can See It All, und wenn man es hört, denkt man, das ist so, also weil du auch schon von deiner Inspiration Filmmusik, also so ein sehr visueller Mensch offenbar auch bist und das auch übersetzt in Musik, also dass du wirklich Räume erschaffst. Das ist auch durchaus ein Konzept für dieses Album, oder?
1: Ja, würde ich schon sagen. Also es war jetzt nicht von Anfang an als Konzeptalbum gedacht, aber ich hatte so 7, 8 Songs geschrieben und dachte dann, es geht irgendwie die ganze Zeit

0: Es etwas Ganzes ist. Ne?
1: Ja, absolut. Also ich finde nichts schöner, als wenn man bei einem Album merkt, dass der Artist oder die Artist sich was gedacht hat und so eine ganze Geschichte erzählt. Ich finde, das kriegt man mit einer EP oft nicht so gut hin, weil es einfach sehr wenig Platz für viele Themen. Und beim Album, finde ich, kann man voll viel so in verschiedenen Facetten beleuchten. Und ich liebe das, wenn ich Alben höre und denke, oh, ich kann das jetzt hier anmachen und die nächsten 45 Minuten muss ich nichts machen, sondern da ist eine andere Person, die hat hier für mich mitgedacht und die nimmt mich jetzt mit. Und das finde ich irgendwie eine sehr schöne Vorstellung.
0: Ja, und dieser Prozess, also wenn du sagst, Konzept ist Lernen, also das liegt ihm zugrunde, aber hast du das wirklich dir so vorgenommen? Sagt, okay, ich mache ein Album zu dem Thema, oder hat sich das während des Prozesses, hast du gelernt, dass es eigentlich alles ums Lernen geht?
1: Ich glaube, das Zweite, würde ich sagen. Und auch, also ich glaube, das größte Learning, was ich gemacht habe mit dem Album, ist, dass es echt egal ist, wie seltsam man ist, wenn man es mit Selbstbewusstsein ist. Also ich sage das auch immer bei meinen Shows. Beim letzten Song vom Album sage ich immer, so, und jetzt möchte ich, dass ihr alle richtig komisch tanzt und euch keine Gedanken macht, wie es aussieht. Weil egal, wie komisch die Bewegung aussieht, wenn man sie mit Selbstbewusstsein macht, sieht sie überhaupt nicht mehr komisch aus. Und ich glaube, das ist was ganz, das hat irgendwie was ganz Befreiendes, wenn man so weiß, okay, ich bin vielleicht ein bisschen weird, aber...
0: Das wollte ich nämlich gerade fragen. Also die Selbstbeschreibung ist deiner Musik auch weird, ne? Also das fasst du darunter zusammen, ja? Also, dass man, ich meine, was, wenn man mit dir diese Reise macht durch dieses Album, versteht man, was du damit meinst. Also es ist wirklich, man wird auch überrascht ständig.
1: Ja, kein Instrument klingt auch so, wie es soll.
0: Ja, ja, genau. Und das ist sehr, sehr schön. Das meinte ich auch mit verspielt, ne? Also das hat so eine schöne Verspieltheit und sagen, okay, da ist jemand, du lässt dich auch durch das, was du, mit dem du da arbeitest, mit dem Instrumentarium auch wirklich verführen und entführst uns damit natürlich mit oder verführst uns mit.
1: Ja, und ich glaube auch, also dieser Begriff weird ist ja sehr negativ konnotiert und ich finde das aber was voll Schönes. Also mir wurde halt mein ganzes Leben gesagt, dass ich wo nicht reinpasse oder hier bin ich irgendwie zu soft und da bin ich zu laut und da bin ich zu viel und da bin ich zu wenig. Und ich finde, irgendwie kann es was ganz Befreiendes sein, wenn man einfach sagt, ja, dann bin ich halt so. Und also wenn ich dir zu viel bin, dann geh halt woanders hin, wo es weniger ist. Ja. Und irgendwie finde ich das was, ja, ich finde das irgendwie was ganz Schönes eigentlich, zu wissen, naja, solche Leute muss es auch geben, weil das sind oft die, die ich auch am inspirierendsten finde, sind die, die sich treu geblieben sind.
0: Ah ja, okay. Also dir in deiner Weirdness zu folgen, ist jedenfalls ein großes Vergnügen. Dieses Album gibt es seit Mai, am 22. Mai, I Can See It All. Und wir werden heute 4 Songs hören, also jetzt 2 und nachher auch nochmal 2. Wir haben gesagt, also ich habe dich gefragt, was du gerne, wenn wir jetzt noch einen Song spielen, bis du spielst, hast du dir Rosalia gewünscht? Warum?
1: Ich finde, die ist so eine wahnsinnig spannende Künstlerin, weil sie sich auch im Pop-Universum bewegt, aber auch sehr doll die Grenzen davon ausdehnt, was ein Popsong sein kann. Und da fühle ich mich sehr gesehen. Also ich finde, ihre Songs sind auch viel wie Popsongs geschrieben, aber vom Arrangement sind sie eben nicht so. Und ich finde, wir bewegen uns gerade in Deutschland in einer sehr, ja, sehr starren Bahn, was so Pop angeht, dass es immer sehr glatt klingt und dass es nicht eigen sein darf. Und deswegen finde ich das immer mega erfrischend, wenn Leute nicht diesen Weg gehen.
0: Dann hören wir jetzt einen erfrischenden Song von Rosalia und dann hören wir 2 erfrischende Songs von LNA. Vielen Dank, dass du heute bei uns bist. Und hier ist Rosalia, Malamente.

0: malamente.
1: Aus Barcelona, Rosalia war das. Und aus Berlin heute bei uns, also Berlin-Nürnberg, aber eigentlich jetzt schon länger in Berlin, ist Ellen A. Wie gesagt, am 22. Mai ist ihr neues Album I Can See It All erschienen. Und wir hören jetzt zwei Songs. Ellen A., viel Spaß.

Dankeschön. Danke. Für den nächsten Song, da könnt ihr, wenn ihr gerade irgendwo seid, wo ihr eure Augen zumachen könnt, zum Beispiel hier im Bikini, könnt ihr eure Augen zumachen. Ich habe einen Song geschrieben über ein Thema, das, glaube ich, vielen sehr Angst macht zum drüber schreiben, und zwar meine Eltern. Und dem Moment, wo man merkt, dass Eltern auch nur normale Menschen sind, die auch nicht alles immer so super gut können. Und ich finde, das ist irgendwie ein krasser Moment. Und deswegen, genau, viel Spaß.

Ellen A., vielen Dank, Elena, bis hierher. Wir hören nachher noch mal zwei Songs vom Album und ja, bis gleich. Tschüss.

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2: Und jetzt nehmen wir Sie mit auf eine Reise zurück in der Zeit und zu einem nicht ganz unbekannten Ort in Ost-Berlin.

0: Die Mokka-Milch-Eisbar, die Thomas-Natschinski-Gruppe 1969 über diesen Ort in der Karl-Marx-Allee, der Kult geworden ist aus ganz verschiedenen Gründen, weil es cool war, da abzuhängen, weil coole Leute da waren und weil man da vielleicht auch vergessen konnte, wie eng es mitunter draußen war, obwohl die Straße ja so breit war vor der Mokka-Milch-Eisbar, die Karl-Marx-Allee. Und dieser Song gehört deshalb auch zum Soundtrack von 40 Jahren DDR. Deshalb ist er auch so titelgebend für die Revue, die seit kurzem im Schiller-Theater zu sehen ist, dem derzeitigen Domizil der Komischen Oper. Mokka, Hits und Milchbarträume heißt diese Revue und wir sprechen mit den beiden, die sie auf die Bühne gebracht haben, nämlich Regisseur Axel Ranisch und musikalischer Leiter Adam Bensui. Hallo, wie schön, dass ihr da seid.
1: Hallo, hallo.
0: Und wie schön, was ihr da schon wieder gemacht habt.
1: Ist das so schön?
0: Naja, ich habe es noch nicht gesehen, weil ich immer Sendung hatte, wenn
1: aber
0: ihr...
1: Aber habe ich es doch, also, weißt du, wir haben
0: wir müssen uns da besser
1: gemacht. Ja, es ist...
0: Wir müssen uns besser absprechen. Aber alle, die es gesehen haben, sind total begeistert und genau.
1: Es gibt in der zweiten Hälfte eine Stelle, wo wir ein Gedicht von Thomas Brasch eingebaut haben. Und das ist ein sehr, sehr toller Moment.
0: Okay, ja. Es gibt offenbar mehrere tolle Momente an diesem Abend. Ihr habt ja schon beim Messeschlager Gisela zusammengearbeitet. Das war, ich glaube, vor 2 Jahren, ne? 2024, ja, genau. Die DDR-Operette von Gerd Natschinski. 1960 hat er sie geschrieben. Ihr habt sie wieder auf die Bühne geholt. Damals im Zelt vor dem Roten Rathaus. Die Idee jetzt, 40 Jahre DDR als Revue zu erzählen, wie kam das zustande?
1: Wir haben an einem neuen Stück gebastelt und gewerkelt für das Zelt vor dem Roten Rathaus.
0: Ja.
1: Und dann war klar, das Zelt kann nicht gehalten werden. Die Komische Oper muss sparen, wird zum Sparen verdonnert. Und deswegen wurde das Zelt abgeschafft. Und dann sind wir im Prinzip das Stück losgeworden, weil das, was wir geplant haben, war eigentlich zu klein, um es im Schiller-Theater zu machen. Und Adam und ich, wir haben immer beim Vorbereiten uns unsere Lieblingslieder vorgesungen. Und da war halt ganz viel Manfred Krug und Holger Biege dabei und dann haben wir eigentlich gemerkt, also das, was wir jetzt erstmal so richtig wollen, bevor wir wieder ein Stück aus dem heiteren Musiktheater der DDR ausgraben, ist eigentlich eine musikalische Reise durch 4 Dekaden DDR.
0: Ja, und das ist ja wirklich ein Vorhaben, ne? Also 40 Jahre DDR ist ja irgendwie, da kann ja jedes Kapitel, jedes Jahrzehnt oder auch jedes Ereignis dieser 40 Jahre, die ja teilweise ja auch erzählt, ein eigenes Theaterstück sein, ein eigener Abend.
1: Also es war ein Projekt zum Scheitern. Also wirklich, es hätte eigentlich komplett schief gehen müssen. Ich bin immer noch unfassbar erleichtert, dass es geklappt hat und dass der Abend von den Leuten so angenommen wird oder so. Aber unser wunderbarer Schauspieler Nico Holonitsch hat am Anfang mal gesagt, es ist wie ein großer Saal mit lauter Fettnäpfchen und Scheißhaufen und jemand hat das Licht ausgemacht und man tappt eigentlich die ganze Zeit nur hin. So, aber wir sind durch die Proben in ganz viele Fettnäpfchen reingetappt und haben Gott sei Dank in der Zusammenarbeit mit allen und im gemeinsamen Denken und dann auch ganz, ganz tausend Dank an unsere fantastischen Chorsolisten, die wirklich ganz toll mitgemacht haben und wo wir uns dann zwischendurch mal Geschichten erzählt haben und die haben uns alle miteinander geholfen, einigermaßen den richtigen Tonfall zu finden von jedem einzelnen Song, damit man sich nicht drüber lustig macht, sondern damit man die Kontraste schärft und die Dinge aufeinander prallen lässt. So, jetzt musst du machen.
0: Genau. Adam, du bist der Amerikaner, ne? Also für dich war ja irgendwann das auch mal Neuland. Also die Songs, die du alle irgendwann vielleicht auch liebgewonnen hast, also dir diesen Soundtrack der DDR irgendwie anzueignen, beziehungsweise lieb zu gewinnen, das war ja wahrscheinlich auch ein Prozess, oder?
2: Ich bin 1984 mit 19 Jahren nach West-Berlin gekommen, um zu studieren. Wollte sofort nach Ost-Berlin, weil ich habe so viel darüber gehört und wollte mit meinen eigenen Augen sehen. Habe ich mich prompt verliebt und habe dann die Kulturszene Ost-Berlins auch kennengelernt und auch die Musik. Und das hat mich wie Deutschland überhaupt West-Berlin und Ost-Berlin, das ist ein Reichtum, dass es zwei Gesellschaften gab. Und ich habe damals schon gerochen in den Menschen und in der Musik, es ist anders, es ist sehr attraktiv für mich, vielleicht auch, weil es so anders ist. Es ist die gleiche Sprache, es ist die gleiche Geschichte bis zum Kriegsende.
0: Mhm.
2: Und es ist doch entschieden anders und das war für mich sehr anziehend.
1: Und du bist immer hin und her gependelt?
2: Ja, ich hatte einen Westberliner Pass und einen US-amerikanischen Pass. Mhm. Manchmal ließen die mich Friedrichstraße nicht rein als Amerikaner, nee, als Berliner, mit meinem Berliner Pass. Und dann ging ich zu Checkpoint Charlie und kam dann doch rein. Irgendwie 2 Uhr morgens war ich bei meinem Olaf damals.
1: Wie lange wart ihr zusammen?
0: Ah, okay. Jetzt
1: Entschuldige, das
0: ist total interessant. Also ich meine, ihr arbeitet so lange.
1: Das ist ja auch, das ist ja, ja auch ein Stück für sich eigentlich, oder?
2: Das hätte in unserem Stück eigentlich...
0: Eigentlich hätte so eine Liebesgeschichte noch erzählt.
1: Es könnte einfach ein weiteres Stück werden.
2: Wir waren von September bis Ostern zusammen. Es war eine große, kurze Liebe.
0: Ah ja, okay. Ja. Ah, interessant, aber ja, ich merke schon, das ist total inspirierend. Jetzt gehen wir mal zurück zu eurem Abend. Also es ist ja, wie gesagt, eine lange Zeit. Ihr erzählt Aufbau nach dem Krieg, die Hoffnung, mit der das verbunden war, dieses neue, bessere Deutschland aufzubauen. Dann natürlich die Zäsuren, die es gab, der Mauerbau 61, dann 68 Prager Frühling, dann Biermann-Ausbürgerung, dann die Agonie auch der 80er Jahre und schließlich der Mauerfall. Also all das zu erzählen, das kann ja auch, wie ihr schon gesagt habt, das kann ja auch schief gehen. Also nicht nur, dass man in Fettnäpfchen tritt, sondern dass man irgendwie dann auch sagt, okay, das ist jetzt alles entweder oder zu sehr. Ne? Also zu sehr heimelig oder zu sehr kritisch oder wie kriegt man da so eine Waage hin? Ne? Also so eine Gratwanderung.
1: Die Kunst bei der Probe war die, herauszufinden, welche Texte zu viel sind und wann man in irgendeiner Weise didaktisch wird oder Dinge erklären will oder so. Das musste alles raus, weil die Musik, die wir gefunden haben, die durch die, und es geht ja einigermaßen chronologisch, also nicht ganz, bitte nagelt uns nicht fest. Manchmal kommt Solos, Hani, und dann springen wir nochmal zurück in diese Ende der 60er oder so. Sowas gibt's schon, weil so ein Abend funktioniert ja auch emotional. Aber wir sind grob chronologisch strukturiert und die Musik steht für sich und spricht für sich und die Texte und Melodien und Musikstücke sind zu einer bestimmten Zeit entstanden. Und wenn dann eben Karel Gott 1968 einmal um die ganze Welt gesungen hat
0: und die Taschen voller Geld,
1: ist das gleiche Jahr, in dem der Prager Frühling ausbricht. Und wenn man die Dinge einfach nur nebeneinander stellt, dann ist das natürlich schon eine gigantische Schere, die da aufgeht. Und gleichzeitig haben wir versucht, Bilder zu schaffen, damit selber Erinnerungsräume und auch Denkräume bei den Leuten im Publikum entstehen. Also, dass tatsächlich jeder eingeladen ist, sich selber Gedanken darüber zu machen, was weiß ich da noch oder was weiß ich von Eltern oder vom Hören sagen, wie stehe ich dazu, wie finde ich das und eben nichts vorzugeben, sondern starke Bilder zu kreieren, zu denen man selber denken kann.
0: Und gleichzeitig eben auch, und das ist ja eben eine musikalische Revue, Songs zu heben, also auch wirklich, wo man denkt, Mensch, stimmt, den gab's ja, also den Leute noch kennen aus ihrer eigenen Geschichte und auf der anderen Seite natürlich auch, was für ein toller Song. Ihr habt zum Beispiel Holger Biege drin, zwei Songs. Ah, da ist Adam so offenbar ganz...
2: Das ist meine Lieblingsmusik beim Sport, höre ich Holger Biege.
0: Aber Cola, Wodka oder was?
2: Cola, ja... Das ist drin bei uns, genau.
0: Genau, aber das hörst du beim Sport? Aha,
2: ich höre ein ganzes Album von Holger.
0: Ach so, okay.
2: Biege. Und da sind viele tolle Lieder, die wir nicht drin haben. Sagte mal ein junger Dichter zum Beispiel. Ja. Ist bei uns nicht drin.
0: Aber ihr habt einen, den hören wir nämlich jetzt.
2: Gut.
0: Und zwar hören wir, der ja damals irgendwie schon so visionär war, weil das so ein Umweltsong ist. Hm. Den hören wir jetzt. Reichtum der Welt, Holger Biege.
2: Schön.

0: Reichtum der Welt, Holger Biege, auch nicht alt geworden, eine großartige Stimme. Das ist so einer der ruhigeren Momente und nachdenklicheren Momente offenbar in eurer Revue. Seit wann läuft die jetzt im Schiller-Theater?
1: Seit dem 14. Juni. Also noch gar nicht
0: immer
1: so lange, aber en suite und immer ausverkauft.
0: Ja,
1: und großartig. Also tatsächlich springt der Funke über. Und,
0: ja.
1: Und es gibt, was mich so rührt, offenbar wirklich ein Bedürfnis für diesen Abend. Also die Leute sind glücklich, dass es diesen Abend mit dieser Musik, mit diesen Gedanken, mit den Lebenserinnerungen der Zeit und den Texten gibt. Und das erfüllt mich mit großem Glück.
0: Ja, also offenbar genau dieses Bedürfnis. Ne? Also das ist ja zum einen natürlich Erinnerung an die eigene Kindheit, Jugend und so weiter. Und
1: ja, aber auch, dass das aber nicht auch verloren geht. Und
0: dass
1: es da ist und dass es einen Ort gibt, wo man hingehen kann und sich anhören kann und dass man danach vielleicht auch drüber diskutieren kann.
0: Ja, genau. So. Und das finde ich interessant, also dass man eben auch drüber diskutieren kann. Also es ist eine Revue, es ist natürlich gute Laune und es gibt eine Showtreppe und ein Showorchester und es gibt Tanz und Glitzervorhang und alles, was dazugehört natürlich. Und dann gibt es diese nachdenklichen Momente, wenn ich das richtig verstanden habe, wo es dann eben sagt, okay, das gehört auch zur Geschichte der DDR. Also es gibt nicht nur Songs, sondern es gibt auch Texte. Also wir haben zum Beispiel, es gibt einen, Thorsten Merten ist wieder dabei, Gisa Flake ist auch wieder dabei, auch Messeschlager Gisela dabei war. Und wir hören mal einen Text, den er sagt. Nee, beziehungsweise
2: der Regen
0: er singt.
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0: Was ist das zum Beispiel? Also das ist ja ein ganz berührender Moment, wo man denkt, okay, ist da schon die Mauer gefallen?
3: Das ist ein Diamant aus dem Schatze des Kabaretts Die Distel.
0: Ah, okay.
3: Und das ist sehr schön mit all die Freude und Showtreppe und Tanz und Glitzer und Big Band, ist das ein überraschend stiller Moment, wo es um geteiltes Deutschland und das Einzige, was uns einen müsste, ist der Frieden. Und es tut so gut, dieses Lied so in den Raum zu stellen heutzutage.
0: Ja.
3: Und diesen tollen Wert der DDR noch zu erinnern heute.
0: Ja, verstehe. Nun ist ja also Thorsten Merten ein großartiger Schauspieler. Er ist jetzt nicht so zu Hause auf der Musikbühne. Gisa Flake ist eine großartige Sängerin, aber auch sie ist ja jetzt nicht Musiktheater affin gewesen vorher,
1: ja,
0: oder?
1: Ja, doch.
0: Ach, schon?
1: Das sind ihre Wurzeln. Ja,
0: im
1: Musical Gesang. Ich glaube, du hast sie im Diplom begleitet. Stimmt das? Oder nee, was war das?
3: Nee, ich habe Maria Bansen im Diplom begleitet. Maria Bansen hat Musical an der UdK studiert und Giese hat Schauspiel studiert, aber hat viel Kabarett gemacht und beim Bundeswettbewerb Gesang vor 20 Jahren
1: das war's.
3: Hat sie einen Preis gewonnen.
1: Da haben wir uns kennengelernt. Da habt ihr euch kennengelernt.
3: Genau.
1: Ja, also ich weiß aber von Giese, dass sie auch zum Beispiel regelmäßig nach New York fährt, um am Broadway die neuesten Stücke zu gucken. Sie ist so Musical-affin.
0: Ach so.
1: Sie hat ja eine Wahnsinnsstimme und ich meine, wer die Verleihung des Deutschen Filmpreises gesehen hat,
0: stimmt,
1: wie sie da James Bond gesungen hat, also auf die Tonabteilung zusammen mit Feminismus, es war sensationell. Also Gisa ist die geborene Musical Kanone, Wahnsinn.
0: Aber Thorsten auf seine Art auch.
1: Ne? Ich meine, und Thorsten ist ja rumgereist und hat Rio Reiser in Konzerten nachgesungen. Also das ist ja auch die lieben Musik und die leben das und die haben einen tollen Rhythmus und die haben eine wahnsinnige Authentizität und die berühren mich beide. Also wenn Gisa und Thorsten am Ende des ersten Teils zusammen, da singt Thorsten einen Reinhard Lacomi-Song und Gisa antwortet mit Solo Sunny, da kriege ich jedes Mal Gänsehaut und mir kommen die Tränen, weil das so schön ist.
0: Und wahrscheinlich nicht nur dir, sondern auch den Leuten im Publikum, weil ihr auch sagt, also es gibt auch durchaus, kann durchaus Diskussion anregen. Habt ihr da auch so Feedback bekommen, wie die Leute so damit umgehen, mit dem Abend, beziehungsweise mit dem, was sie da erleben?
1: Also Feedback war von Anfang an Teil der Produktion, bevor es Feedback eigentlich geben durfte. Also wir hatten ja, ich weiß nicht, da haben wir 2 Wochen geprobt oder so, da gab es jemand von der BZ, der auf bild.de geschrieben hat, irgendwie wir verherrlichen die DDR oder verniedlichen die DDR in der komischen Oper und der hatte nichts gesehen.
0: Ja.
1: Das war, der hat auch mit niemandem gesprochen und ich dachte, woher weißt du das? Guck dir doch unseren Abend mal an und dann entscheide irgendwie. also tatsächlich der Austausch oder so, ja, weil das ist natürlich die Balance, die man halten muss, ja. Man will auf der einen Seite nicht ostalgisch werden und irgendwie dieses System verniedlichen, gleichzeitig will ich die Menschen wertschätzen und nicht in die Pfanne hauen. So, ich bin selber, das ist meine DNA, meine Eltern, meine Schwiegereltern, und die haben alle unterschiedlichste Lebenserfahrungen gemacht, aber die sollen sich doch in diesem Abend wiedererkennen.
0: Ja.
1: So, und insofern löst das natürlich immer unterschiedliche, also neulich hatten wir, glaube ich, irgendeinen Zwischenrufer, ich weiß nicht, was war, aber es gibt Reaktionen und Diskussionen in der Pause und danach, und das ist irgendwie ja auch toll.
0: Naja, klar, und das ist ja auch, man darf ja immer nicht vergessen, es sind 17 Millionen Menschen, die da gelebt haben in diesem Land, und jeder hat unterschiedliche Erfahrungen, unterschiedliche Geschichten und findet sich wieder, oder in manchen Geschichten auch nicht.
1: Ja. Und natürlich fehlen auch Songs, also jeder baut seine eigene Revue zusammen, und das ist jetzt die Revue von Adam und mir. Und das
0: genau. Also bei dir zum Beispiel ja auch Lasst euch nicht verführen von Ermutigung, ne? Ist das Wolf Biermann zum Beispiel drin ist.
1: Unglaublich toll gesungen von unseren Chorsolisten, ganz zart und leise und fast a cappella, nur ein bisschen von der Gitarre, und auch Kinderhymne von Brecht Eisler, auch a cappella, nur ganz, ganz sparsam von Adam begleitet am Flügel. Also was die Chorsolisten da machen, ist auch, die sind so wie die Seele des Abends, ganz toll.
0: Okay, nun wird der Abend nochmal jetzt die nächsten Tage gespielt, glaube ich, immer ausverkauft, so gut wie immer ausverkauft.
1: Letzte Information, es gab noch eine neue Vorstellung am 6., die aufgemacht wurde. Sie ist jetzt nicht mehr ganz neu, aber so seit 3-4 Wochen gibt es diese Vorstellung, und ich glaube, da gibt es noch ein paar Karten.
0: Ah, okay, also und Restkarten kann man immer
1: an der Abendkasse versuchen. Genau, man kriegt schon.
0: Unbedingt. Und dann ist aber in der nächsten Spielzeit erstmal...
1: Na, die stand ja schon. Das ist ja bei der Oper ist es immer so ein bisschen... Ah, okay. Ne? Aber ich glaube, dass die Chancen gut stehen, dass es dann danach kommt. Also vielleicht müssen wir nicht ein Jahr war, es klingt grauenhaft, ich weiß.
3: Doch.
1: Oder
3: es kommt in 2 Jahren.
0: In zwei Jahren.
1: Und das ist offiziell, ja?
3: Ach so.
1: Zwei Jahre sind ja nix. Also das hat man ja.
0: Und macht ihr aber trotzdem was Neues? Also weil ihr gesagt habt, ihr habt ja schon noch auch vielleicht andere Ideen. Jetzt Adams Geschichte könnte man jetzt sich mal ein bisschen näher angucken.
1: Also Adam und ich haben das Gefühl, wir haben ja eine gute Chemie miteinander und wir mögen uns. Es wäre fatal, wenn da nicht was Neues geplant wäre.
0: Okay, aber jetzt erstmal Mockerhits und Milchbarträume an der Komischen Oper / Schiller Theater. Und wir hören, weil wir darüber auch schon gesprochen haben, jetzt natürlich Solo Sunny in der Originalversion von Regine Dobberschütz, Adam Bensby und Axel Ranisch. Vielen Dank, dass ihr da wart.
1: Dankeschön.
0: Danke.

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3: 20 Uhr.
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3: Mit Thorsten Altenhöhner. In Berlin ist der Verfassungsschutzbericht 2025 vorgestellt worden. Der Jahresbericht der Behörde sieht bundesweit mehr Menschen mit extremistischen Einstellungen, vor allem im rechten Spektrum. Nicole Markwald berichtet.
4: Das Bundesamt für Verfassungsschutz rechnet inzwischen rund 60.000 Menschen in Deutschland der rechtsextremistischen Szene zu. Unter ihnen viele AfD-Mitglieder. In der linken Szene zählten die Verfassungsschützer zuletzt rund 42.000 Personen, rund 4.200 mehr als im Vorjahr. Eine besondere Herausforderung? Die Täter werden immer jünger, sagt der Innenminister. Verfassungsschutzpräsident Sinan Selin erklärt, rekrutiert und radikalisiert wird besonders im Internet. Druck auf Deutschland kommt aber auch von außen, vor allem aus Russland, sagt der CSU-Politiker. Russische Geheimdienste versuchten zum Beispiel, Menschen anzuwerben und gegen Geld im Auftrag Russlands Straftaten zu begehen. Neben Russland seien besonders China und der Iran aktiv.
3: Der oberste Gerichtshof der USA hat das Recht auf die amerikanische Staatsangehörigkeit für alle im Land geborenen Kinder bestätigt. Das Urteil ist eine schwere Niederlage für US-Präsident Trump. Aus Washington, Anne Schneider.
5: Der US-Präsident hatte am ersten Tag seiner zweiten Amtszeit ein Dekret erlassen, wonach Kinder, die in den Vereinigten Staaten geboren werden, nicht mehr automatisch die Staatsbürgerschaft erhalten sollten, wenn ihre Eltern weder US-Bürger noch dauerhafte Einwohner der USA sind. Diesen Versuch, das Geburtsortsprinzip einzuschränken, haben die Richter nun in einer Entscheidung mit 6-3 Stimmen gestoppt. Sie bekräftigten, der 14. Verfassungszusatz gilt weiterhin. Die Entscheidung ist ein wichtiger Rückschlag für Trumps Einwanderungspolitik und fällt wenige Tage vor dem US-Unabhängigkeitstag, an dem das Land seine Gründungswerte feiert.
3: Der Eisenbahnlogistiker und Waggonvermieter VTG schließt Ende des Jahres sein Brandenburger Instandhaltungswerk für Güterwaggons. Die Mitarbeiter in Großräschen habe man informiert, erklärte der Hamburger Konzern. Josephine Jahn.
6: Ein wirtschaftlich tragfähiger Weiterbetrieb ist unter den aktuellen und absehbaren Marktbedingungen nicht möglich, heißt es in einer Pressemitteilung zur Begründung für diesen Schritt. Die erwartete Auslastung und wirtschaftliche Perspektive haben sich laut VTG nicht erfüllt. Der Entscheidung sind intensive Prüfungen verschiedener Optionen für den Standort vorausgegangen, sagte der zuständige Geschäftsführer. Das VTG-Werk in Großräschen war erst vor 2 Jahren an den Start gegangen.
3: Ein Bündnis aus 37 Organisationen fordert ein Ende des freien Abstellens von E-Scootern nach dem 31. März kommenden Jahres. An diesem Tag laufen die Sondernutzungsgenehmigungen des Senats mit den Anbietern aus. Mario Bartsch.
7: Künftige Genehmigungen soll es ab April nur noch für das Abstellen an festen Stationen geben, fordert das Bündnis. Und es sollten nur noch so viele E-Scooter zugelassen werden, wie es Platz an den Stationen gibt. Zusammengeschlossen haben sich unter anderem Menschen mit Behinderungen, Senioren und sozial Benachteiligte, für die wild geparkte E-Scooter eine Stolperfalle sind. Die Berliner Verkehrsverwaltung hat im Mai ihre Sharing-Strategie vorgestellt. Demnach sollen bis 2035 rund 3.000 weitere Mobilitätsstationen geschaffen werden. Dann erst soll das Abstellen nur noch an den Stationen möglich sein.
3: Und soweit die Radio 1 Nachrichten. 20 Uhr und bald 4 Minuten. 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
3: Wechselnd bewölkt mit örtlich teils kräftigem Regen. So ist das Wettergeschehen in der kommenden Nacht. Das bei Temperaturen zwischen 18 und 15 Grad. Morgen erst wolkig mit teils kräftigem Regen. Später von Westen her Wechsel aus Sonne und Wolken. Aber dann auch erneut mit einzelnen Schauern und Gewittern bei 22 bis 24 Grad.
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3: Auf Radio 1 Brandenburg, die A2 ist in Richtung Berlin zwischen Thesen und Brandenburg wegen Reparaturarbeiten weiterhin gesperrt. A9 in Richtung Leipzig zwischen Belitz und Brück ist wegen Fahrbahnschäden nur eine Spur frei. A10 östlicher Berliner Ring in Richtung Dreieck Barnim zwischen Marzahn und Hohenschönhausen ist nur die linke Spur frei. Dort wird die Fahrbahn ausgebessert. Stadtverkehr Berlin A113 in Richtung Dresden zwischen Adlershof und dem Waltersdorfer Dreieck ist wegen Bauarbeiten nur eine Spur frei. Lichtenberg und Biesdorf, Frankfurter Allee bis Alt-Friedrichsfelde. Zwischen Buchberger Straße und Märkischer Allee staut es sich nach einem Unfall. Dort dauert es etwa 20 Minuten länger. Ihnen eine gute Fahrt.
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8: Richtig, und diese Stunde beginnt mit Nina Hagen, 16 Tons.
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0: Was für ein satter Bass inzwischen. Das war Nina Hagen, 16 Tons. Und jetzt haben wir einen Künstler zu Gast, der einer der schillerndsten Entertainer ist, die diese Stadt so hat. Bereits seit den 80ern prägt er mit seinem wundervollen und liebenswerten Travestie-alter Ego Edith Schröder die queere Berliner Kulturszene. Ab morgen können wir ihr wieder begegnen und damit auch ihm. Und zwar als eine der drei Drachen vom Grill. In Anlehnung an eine gewisse Vorabendserie, die von 1977 bis 92 im Fernsehen lief. Freitag ist Premiere im BKA-Theater und wie viel die drei Drachen mit den drei Damen gemeinsam haben, das wird er uns jetzt persönlich sagen. Hier ist Edith Schröder alias Ades Zabel. Hallo. Ja, komm her, Ades. Wie schön.
1: Dankeschön. Guten Abend.
0: Ja, guten Abend. Du lässt dich hier so nieder, als wenn du sagst, ich mache mir heute so einen schönen Fernsehabend. Es fehlt nur der Futschi.
1: Das wäre mir ein bisschen zu warm.
0: Zu viel?
1: Nö, okay. Aber da ich ja jetzt nicht so oft hier war, aber
0: das stimmt,
1: ich kenne das und
0: genau.
1: Freue mich, dass
0: ja,
1: ich hier
0: das
1: sein kann.
0: Ja, wie schön, dass du wieder da bist.
1: Und ich habe dir ein Geschenk mitgebracht.
0: Oh,
1: wir haben ja
0: wirklich?
1: Merchandise. Edith in einem Wimmelbild.
0: Okay, das
1: eigentlich,
0: ist so ein Kaffeepott.
1: Ja, gleich. Also ich weiß nicht, ob du das haben möchtest, sonst nee. Gehen wir es einem Fan.
0: Ja, genau, weil das wird sonst Bestechung.
1: Ja,
0: weißt du?
1: Oh, nee,
0: genau, das
1: wollen
0: wir nicht.
1: Um Gottes Willen. Ja, dann kriegst du diese Tasse.
0: Genau, damit
1: es gibt eigentlich auch eine Drei-Drachen-Tasse, aber das eben die Edith-Tasse mit den Katzen.
0: Ah ja, okay, eine sehr schöne. Da freut sich jemand ganz
1: ja, da
0: toll,
1: freut sich jemand
0: schön.
1: Sehr happy.
0: Morgen ist Voraufführung, ne?
1: Richtig, also Premiere, ja.
0: Und wie ist so? Ist eigentlich alles schon im
1: Also wir haben
0: Bereich?
1: Heute einen kompletten Durchlauf gehabt mit Kostüm ohne Unterbrechung. Also mussten ein paar Mal halten. Heute lief es ganz gut. Wir haben irgendwie Samstag, Sonntag auch geprobt.
0: Mhm.
1: Und trotz Klimaanlage war es echt, also Sonntag sind wir da echt abgenippelt.
0: Ja, ja, okay.
1: Aber heute ging es schon mal, obwohl unser Regisseur gesagt hat, das kann man Zuschauern noch nicht zumuten.
0: Okay, was macht man denn da? Also ich meine, Premiere ist dann wirklich am ersten, ne?
1: Ja, zum Glück. Nee,
0: nee
1: also
0: Quatsch, morgen ist Voraufführung, gibt zwei Voraufführungen.
1: Ja,
0: und dann
1: es
0: ist
1: gibt zum Glück zwei Voraufführungen. Ich hoffe, die Leute, die morgen kommen, haben das jetzt nicht gehört.
0: Okay, aber dann freut man sich doch umso mehr. Okay, mal was sehen, ja. Ob sie es hinkriegen.
1: Ja, und wir haben halt morgen auch nochmal Nachmittagsproben.
0: Genau.
1: Also da können wir nochmal nachjustieren. Und ich bin da schon einigermaßen entspannt.
0: Ah ja, sehr gut. Das Programm ist neu, aber die drei Drachen sind nicht neu. Ich habe mich gelesen, dass es gab mir schon mal einen Kinofilm.
1: Ja, aus unseren Super-8-Film-Zeiten.
0: Ja.
1: Da hat, das war Thomas Görke und Bob Schneider, die hatten die Idee, eine Folge wirklich in Originallänge zu persiflieren mit mir als Magda, die Rolle von Brigitte Grotum war.
0: Ja.
1: Bob Schneider war dann Brigitte Mira und der Thomas hat damals die, oh Gott, wie hieß sie, Gabriele Schramm hieß sie, glaube ich.
0: Ja,
1: nicht irre.
0: Genau.
1: Und es war sehr original, also auch so von der Location und so, wirklich 20 Minuten und damals, also in dieser queeren Community, die Leute sind zusammengebrochen, weil das halt wahnsinnig authentisch war. Und dann haben wir noch zwei Folgen gemacht.
0: Ja.
1: Die waren dann nachher ein bisschen länger, also jetzt nicht mehr Originalfernsehformat. Und die, also meine ist die lustigste, die nach der Wende. Das war, ich glaube, 90 oder 92 haben wir das wirklich, also halt auch jetzt natürlich, so im ehemaligen Mauerstreifen und da ging es eben doch um die Mauerspechte und so weiter. Das ist halt auch so ein tolles Zeitdokument.
0: Ja.
1: Und das war halt jetzt wirklich total angelehnt an die Originalfiguren.
0: Aber warum hat das jetzt so lange gedauert? Ich meine, es ist so naheliegend, das dann auch auf die Bühne zu bringen, oder?
1: Ja, also es ist jetzt halt nicht, also wir spielen jetzt nicht die Fernsehserie
0: nach. Nee, schon
1: nach,
0: klar, aber sondern, dass man irgendwie sagt, okay, das kann man auf der Bühne aber auch...
1: Ja, also es war halt einfach... Einfach dieser Titel ist halt so catchy, finde ich. Also drei Drachen vom Grill. Und dann hatten wir halt einfach die Idee, dass wir das so anlehnen, dass halt die Neuköllner Figuren, die Kneipenwirtin Jutta Hartmann, Brigitte Butter die Leggings-Boutique und Edith die Dauerarbeitslose, dass die dann halt jetzt die drei Drachen wären.
0: Genau, also das ist schon mal der Unterschied. Ne? Also du hast schon gerade gesagt, die drei Damen vom Grill sind ja Großmutter, Mutter und Tochter.
1: Ja, genau.
0: Und hier sind es drei Freundinnen.
1: Richtig, ja.
0: Genau. Was erleben die denn? Also die erleben ja ein Abenteuer. Das heißt, sie verlassen
1: auf jeden Fall,
0: sie verlassen ihre Kneipe in Neukölln, weil
1: Naja, ich hatte die Idee, dass wir mal anfangen, eigentlich mit einer Testamentseröffnung. Ne? Man kommt ja auch so ins Alter, wo man sich auch mal mit dem Thema Tod beschäftigt. Und ich dachte, das können wir auch den Zuschauern mal zumuten. Das ist jetzt nicht ganz so geworden, wie es mir ursprünglich mal ausgedacht habe. Es gibt eine Testamentseröffnung mit einem sehr Prominenten, den wir gewinnen konnten, als Rechtsanwalt.
0: Willst du den Namen verraten oder ist das eine Übersetzung?
1: Ja, doch, der Herr Wowereit.
0: Ach,
1: der
0: wirklich?
1: Spielt einen Anwalt. Ja,
0: nein.
1: Sehr lustig. Ja, das ist, glaube ich, so ein auch so Überraschung, wenn der halt, also das, wir spielen mit einem Video, also er ja. ist im Video und wir
0: ach so,
1: sitzen
0: er ist nicht
1: davor,
0: auf der Bühne.
1: Ja,
0: okay.
1: Und der verliest dann halt das Testament und dann springen wir halt zurück, weil eben Jutta und Biggie wissen gar nicht, du warst verheiratet und Edith hat jemand in Juttas Kneipe kennengelernt, verlieben, Geschlechtsverkehr, Urlaub, Heirat. Und dann leider wird ihr Mann vom Bus erfasst, als er aus der Kirche rauskommt.
0: Oh Gott, okay, ja.
1: Der Anfang der Geschichte, ja.
0: Und dann? Also dann?
1: Genau, und dann erbt sie halt einen Imbiss und der steht nun auch noch in Mitte in Prenzlauer Berg und ist eigentlich so ein hipper, veganer Imbiss und natürlich Edith will eigentlich gar nicht da arbeiten und die Freundin, die bequatschen sie denn und obwohl die selber ja auch Geschäfte haben, wollen sie aber da mitmachen. Und dann wird der umgestaltet und dann gibt's auch Fleisch.
0: Ah, okay. Also man kann sich ja nur ausmalen. Das ist ja natürlich irgendwie da, dass das jetzt nicht nur auf Begeisterung
1: ist. Dass es Konflikte gibt.
0: Ja. Also das ist, warte mal, was habe ich gelesen? Das ist eine politisch unkorrekte Milieustudie, die ihr da auch betreibt.
1: Ja, wer weiß nicht, wer sich das ausgedacht hat.
0: Ach so, okay.
1: Das finde ich aber ganz lustig.
0: Ja, okay. Wo wird es politisch unkorrekt? Also das Fleisch wird ja nicht das Einzige sein, was da...
1: Ja, es ist jetzt nicht so, dass wir jetzt Veganer bashen. Also Bob Schneider ist zum Beispiel Vegetarier auch und so. Das ist halt natürlich einfach, wir machen uns wieder mal wie oft über ganz viele Sachen lustig. Auch ja. über uns selbst.
0: Ja, und das ja auf so eine liebenswerte und charmante Weise. Also das ist jetzt quasi, die Premiere ist übermorgen. Nee, Quatsch,
1: ja,
0: also Voraufführung am Freitag ist die Premiere. Ihr spielt dann durch bis in den September, bis in den Herbst rein. Ne?
1: Ja.
0: Und dann gibt es aber am 2. August gibt es deinen Sommernachtstraum,
1: genau.
0: Ja, aber diesmal aber nicht.
1: Leider nicht draußen, ja.
0: Nicht
1: also der Sommernachtstraum war immer so mein Herzprojekt, das gibt es ja schon seit ein paar Jahren. Das war immer Open Air in der Hasenheide, im Naturtheater Hasenheide, was

0: 50 Euro Eintritt nehmen. Und letztes Jahr sind wir schon verschuldet raus. Ich wollte es aber nicht ganz ausfallen lassen. Und dann haben wir uns überlegt, wir nennen es jetzt einfach Sommernachtsraum. Und machen es im BKA. Vielleicht können wir die Fenster offen lassen. Da muss ich noch mit dem Theaterleiter sprechen, ob man einfach mit offenem Fenster, offenen Dachluken. Also natürlich, wenn es 40 Grad hat, dann lieber nicht.
1: Ja, okay. Und wenn du sagst wir, wer ist da alles dabei?
0: Ja, also natürlich meine Kollegen, auch das ganze Ensemble, auch Roma Charmow ist dabei. Dann haben wir Robert Allen, Sigrid Krajek und Jade Pearl Baker ist, glaube ich, auch dabei. Herr Berger, wer ist denn noch dabei? Nee, die nicht. Nein,
1: Herr
0: doch.
1: Berger,
0: gut,
1: sagt
0: also ich glaube, ich habe alles richtig gesagt. Also auf jeden Fall quasi so ein bisschen so eine Show, wo man halt auch andere Künstler aus dem BKA kennenlernen kann. Und vom Konzept her auch drei Teile. Es fängt um 18 Uhr an. Wir haben auch wieder Sally Morell, die in der Hasenheide immer am Grill stand. Die steht diesmal jetzt am Kochtopf und kann Wiener Würstchen warm machen.
1: Ach, sehr schön.
0: Also es war immer toll. Also wir hoffen, dass auch drin lustig wird und vielleicht nächstes Jahr doch wieder draußen.
1: Doch wieder draußen. Und bis dahin, also wie gesagt, jetzt bis in den Herbst hinein, die drei Drachen vom Grill. Und Edith ist aber dann nicht, die ist ja auch unterwegs, oder? Also bist du nicht auch mit dem...
0: Also ich habe sonst noch eine andere Rolle. Ja. Da bin ich dann nicht Edith, sondern Adele, eine Toilettenfrau.
1: Ach, genau, ja.
0: In Berlin, du coole Sau, da gehen wir auf Tournee. Das ist ganz lustig, weil da spielt eine Toilettenfrau, die am Anfang ist die 21 und nachher 116.
1: Oh, wie kann man sich in diesen Zustand innerhalb kurzer Zeit...
0: Wir haben einen unglaublich guten Maskenbild, ne? Der mich dann halt wirklich während der Show langsam älter schminkt und ja, und ich kann das auch ganz gut, glaube ich, spielen.
1: Okay. Also gehen Sie ins BKA-Theater. Am Freitag ist Premiere.
0: Ja.
1: Mit den drei Drachen vom Grill und dann gibt's am 2. August den Sommernachtsraum. Und wie schön, dass es dich immer wieder gibt und dass du immer wieder gerne kommst, wenn wir dich einladen.
0: Ja, danke.
1: Das ist ein großes Vergnügen. Ades Zabel. Vielen Dank.
0: Dankeschön.

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0: Gute Melancholie aus Berlin von Nicht Seattle. Und sehr gute Musik gibt es heute auch hier live im Bikini, auch aus Berlin. Und zwar von LNA. Wir haben vorhin schon ein bisschen miteinander geplaudert mit Elena. I Can See It All heißt das Album, das am 22. Mai erschienen ist. Und es gab hier im Publikum die durchaus berechtigte Frage, wie macht sie eigentlich diese Musik? Also vielleicht kannst du uns so ein bisschen mitnehmen, Elena, und uns erzählen, wie eigentlich deine wundervolle Musik wird, was sie ist?
1: Also ich produziere meine Songs zu sehr großen Teilen selber. Und bei mir ist es voll oft so, dass es ein bisschen ist wie Puzzeln, nur dass man so den Deckel mit dem Bild nicht hat. Das heißt, es sind ganz viele so Einzelfaktoren. Ich schreibe meistens den Bass zuerst. Also bei mir dreht sich eh ganz viel um die Stimme. Wenn man so meine Musik hört, dann finde ich, hört man das auch raus. Und meistens ist es erst, schreibe ich den Bass und dann singe ich einfach drüber und schaue, was sich richtig anfühlt. Und danach kommen so die Drums und Synthesizer und vielleicht irgendwie, keine Ahnung, kleine atmosphärische Sounds noch dazu. Aber es ist ganz viel so Schichten bilden eigentlich.
0: Ah ja, Layers.
1: Genau, aber die Stimme kommt tatsächlich zuerst und dann baue ich alles andere drumherum,
0: Wenn
1: ich weiß, was es quasi schon ist.
0: Genau, es gibt einen Song, haben wir vorhin auch schon gehört, da hört man eine Akustikgitarre. Sind das auch so Samples, die du benutzt oder spielst du die dann selber auch ein? Oder?
1: Ich würde sagen, teils, wobei es schon so ist, dass die allermeisten Sachen in meinen Songs habe ich selber gemacht.
0: Ah ja, okay.
1: Weil ich finde es viel schöner, das zu sagen, ich habe das selber gemacht, als ich habe mir was, es gibt eine Software, die heißt Splice, benutzen ganz viele Leute, die produzieren, aber das ist dann halt auch so, dass ich inzwischen auch halt bekannte Popsongs höre, die rauskommen und ich weiß, welche Samples die verwendet haben. Und das ist natürlich schade.
0: Ja.
1: Ich finde es irgendwie schöner, das einfach selber machen zu können.
0: Und es gibt ja dann immer so ein Stadium, wo man sagt, okay, der Song, jetzt ist er fertig. Jetzt ist, also man kann ja auch sich einen Wolf produzieren, ne? Man kann ja auch sagen, Es gibt, wo der Punkt ist, man sagt das, jetzt ist er fertig. Also gibt es wirklich diesen einen Punkt? Oder musst du dann, so strugglest du damit und eigentlich könnte ich noch ein Layer oder noch eine Schicht drauflegen oder runternehmen?
1: Also man kann viel machen, aber man kann es auch echt verschlimmbessern.
0: Ja.
1: Und für mich ist das Fertigsein einfach keine Entscheidung, sondern es ist ein Bauchgefühl.
0: Ah ja, okay.
1: Im Sinne von, okay, jetzt fühlt es sich irgendwie für mich rund an oder jetzt löst es das aus, was es auslösen soll. Also ich gehe meistens eher so ran, dass ich nicht denke, oh, der Song muss so und so klingen, sondern der Song soll mit mir das und das machen. Und wenn er das macht, dann habe ich es eigentlich erreicht. Und manchmal braucht es dann auch gar nicht so viel, ehrlicherweise.
0: Ah ja, okay. Und wenn dieser Zustand erreicht ist, dann macht der Song etwas mit uns. Und das können wir jetzt hören auf dem Album, das erschienen ist, I Can See It All. Und wir hören jetzt nochmal zwei Songs von LNA. Vielen Dank und vielleicht nochmal einen kleinen Beifall und dann geht's los.

ja so, bald ist auch so Deadline für Steuer. Ich finde es immer sehr anstrengend. Und dieser Song ist meine Ansage daran, dass man sich davon nicht so mitziehen lassen sollte. Vielleicht fühlt ihr das ja auch.

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Danke. Danke. Der letzte Song, den ich spielen darf, ist der Titelsong des Albums. Der ist I Can See It. Und auf dem ganzen Album geht es darum, dass man immer denkt, dass man die Welt verstanden hat, um dann ein Jahr später zu merken, da wusste ich ja wirklich gar nichts. Und dass es okay ist und dass man das mit dem Augenzwinkern sehen darf. Und genau, dass es auch egal ist, wie weird man ist, wenn man es mit Selbstbewusstsein ist. I can see it.

Alan A., vielen, vielen Dank, Elena, dass du da warst und vielen Dank für dieses wirklich tolle Album I Can See It All, wie gesagt, am 22. Mai erschienen. Und wir sind sehr gespannt, was alles noch so passieren wird bei dir. Da passiert sicher noch einiges. Vielen Dank, dass du da warst. Tschüss.

0: Digma Chiga, Beduin war das. Und dieser Abend währt hier noch eine Viertelstunde. Wir haben noch ein Album der Woche. Ich verabschiede mich schon mal. Schön, dass Sie da waren. Haben Sie eine gute Zeit. Ich glaube, ab morgen ist Sophia Wetzke hier, wenn ich mich nicht irre. Aber man kann ja noch mal nachschauen. Auf jeden Fall ist es ja immer schön bei uns. Schön, dass Sie da waren. Kommen Sie gut nach Hause und vielleicht bis bald. Sag mal im Brasch, wiederhören.
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2: Hallo, hier ist der Assistent. 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

0: Fünf Alben hat Tom Hessler gemeinsam mit seiner Band Fotos herausgebracht, um schließlich ein alter Ego aus der Taufe zu heben. Das da heißt Der Assistent. Statt Indie-Pop oder Post-Punk stehen leichtfüßige Klänge auf der Tagesordnung. Und so bewegt sich auch das neue Album Ultramarin zwischen Yacht-Pop, Dub und psychedelischen Nuancen. Statt auf eingängige Hooks setzen die Songs eher auf Atmosphäre, auf szenische Bilder bzw. Erzählungen.
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2: Ich habe einfach für mich diese Art, mit Rhythmen und Grooves umzugehen, entdeckt. Also durch eben Produzenten aus den 60ern, 70ern, King Tubby und so weiter. Mhm. Und habe so gemerkt, wow, wie der mit Schlagzeug umgeht, dass da so viel Raum zwischen den Schlägen ist. Und dann eher eben das, was gerade nicht angeschlagen wird durch diese Effekte und den Nachhall irgendwie verstärkt wird. Das ist ja auch im Unbewussten sozusagen eine Wirkung, die da entfaltet wird.
0: Es geht also darum, in und mit der Musik Raum zu lassen, um ein Echo zu ermöglichen. Ja, Resonanzen. Auf der einen Seite perfekt zur Entspannung geeignet, frohlocken die Songs andererseits mit Zeilen zum Nachdenken. Nach dem Krimi-Prinzip gibt es auf dem Album ein Verwirrspiel zwischen Selbsttäuschung, Selbstsuche und Parallelwelten, in denen plötzlich ein zweites Ich greifbar wird.

0: Nachdem der Assistent da von seinem Doppelgänger eins über den Kopf gezogen bekommen hat, wacht er auf dem Boot auf und er fühlt sich total hintergangen und betrogen von seinem anderen Ich. Und kennt das eigentlich auch. Wir kennen das alle, oder? Dass wir zu lange wach waren, das eine Getränk zu viel hatten oder doch wieder mit einem verflossenen Menschen uns in eine Beziehung buxiert haben, die wir schon kennen, die uns aber gar nicht gut tut. Und so fragen wir uns doch immer wieder, warum habe ich mir das angetan?
1: Was anderes wäre da legitim, als davon auszugehen, dass mehrere Persönlichkeiten in uns schlummern? Hinter den mitunter humorvollen Geschichten vom Doppelgänger verbirgt sich auch die Suche nach einem versöhnten Blick auf sich selbst. Bereits im ersten Song weht der Wind Scirocco als Metapher für innere Unruhe. Und das Album öffnet ein filmisches Universum, in dem der Assistent zwischen Parallelwelten, Sprachen und Identitäten wandert.
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0: Auch wieder so ein Zitat, es gibt ein Krautrock-Lied, das heißt, wenn der Südwind weht. Das ist von Rödelius. Auf jeden Fall ist das aber ein Lieblingslied von mir und ich mochte das Postkartenartige von dem Titel. Ne? Und es geht eben auch um diese Zustände, wenn der Scirocco nämlich weht, dann sagt man auf den Inseln, auf denen er weht, nämlich da werden die Leute ganz verrückt. Diese Phase, wo man so außer Rand und Band ist, weil man zum Beispiel gerade frisch verliebt ist oder wenn man irgendwie feiert oder so. Und ich habe ja quasi jedes Album so ein bisschen wie gemacht wie ein Roman mit Anfang und Ende. Und in dem Fall ist die Ausgangssituation einfach, dass alles ganz schön wild ist, weil eben der metaphorische Scirocco weht. Also eigentlich weht er ja in ihm drin sozusagen. Es gibt ja diese Verunsicherung, was sind da diese verschiedenen Anteile, die arbeiten gegeneinander und so weiter. Und über all dem schwebt aber dieser Typ in dem Bademantel, der da erstmal jetzt sagt, Moment mal, das gucken wir uns jetzt erstmal an. Und dann beginnt das Album. Also das ist sozusagen der Aufschlag.
1: Damit wird das Album auch zur Reise nach innen. Dorthin, wo Träume, Erinnerungen und verborgene Persönlichkeitsanteile ineinander fließen. Gerade weil das Leben begrenzt ist und die Wirklichkeit nicht immer freundlich, kann diese Reise neue, wohltuende Perspektiven eröffnen. So wie im Folgenden. Wenn der Scirocco weht. Der Assistent vom neuen Album

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4: Um 21 Uhr mit Thorsten Altenhöhner. Guten Abend. In Berlin ist der Verfassungsschutzbericht 2025 vorgestellt worden. Der Jahresbericht der Behörde sieht bundesweit mehr Menschen mit extremistischen Einstellungen, vor allem im rechten Spektrum. Nicole Markwald.
5: Das Bundesamt für Verfassungsschutz rechnet inzwischen rund 60.000 Menschen in Deutschland der rechtsextremistischen Szene zu. Unter ihnen viele AfD-Mitglieder. In der linken Szene zählten die Verfassungsschützer zuletzt rund 42.000 Personen, rund 4.200 mehr als im Vorjahr. Eine besondere Herausforderung? Die Täter werden immer jünger, sagt der Innenminister.
4: Der oberste Gerichtshof der USA hat das Recht auf die amerikanische Staatsangehörigkeit für alle im Land geborenen Kinder bestätigt. Das Urteil ist eine schwere Niederlage für US-Präsident Trump. Aus Washington, Anne Schneider.
6: Der US-Präsident hatte am ersten Tag seiner zweiten Amtszeit ein Dekret erlassen, wonach Kinder, die in den Vereinigten Staaten geboren werden, nicht mehr automatisch die Staatsbürgerschaft erhalten sollten, wenn ihre Eltern weder US-Bürger noch dauerhafte Einwohner der USA sind. Diesen Versuch, das Geburtsortsprinzip einzuschränken, haben die Richter nun in einer Entscheidung mit 6-3 Stimmen gestoppt.
4: Der Eisenbahnlogistiker und Waggonvermieter VTG schließt Ende des Jahres sein Brandenburger Instandhaltungswerk für Güterwaggons. Die Mitarbeiter in Großräschen habe man informiert, erklärte der Hamburger Konzern. Josephine Jahn.
7: Ein wirtschaftlich tragfähiger Weiterbetrieb ist unter den aktuellen und absehbaren Marktbedingungen nicht möglich, heißt es in einer Pressemitteilung zur Begründung für diesen Schritt. Die erwartete Auslastung und wirtschaftliche Perspektive haben sich laut VTG nicht erfüllt. Der Entscheidung sind intensive Prüfungen verschiedener Optionen für den Standort vorausgegangen, sagte der zuständige Geschäftsführer. Das VTG-Werk in Großräschen war erst vor 2 Jahren an den Start gegangen.
4: Ein Bündnis aus 37 Organisationen fordert ein Ende des freien Abstellens von E-Scootern nach dem 31. März kommenden Jahres. An diesem Tag laufen die Sondernutzungsgenehmigungen des Senats mit den Anbietern aus. Mario Bartsch.
8: Künftige Genehmigungen soll es ab April nur noch für das Abstellen an festen Stationen geben, fordert das Bündnis. Und es sollten nur noch so viele E-Scooter zugelassen werden, wie es Platz an den Stationen gibt. Zusammengeschlossen haben sich unter anderem Menschen mit Behinderungen, Senioren und sozial Benachteiligte, für die wildgeparkte E-Scooter eine Stolperfalle sind.
4: Soweit die Nachrichten. Mehr Informationen finden Sie auf rbb24.de. Das Wetter: in der Nacht wechselnd wolkig, örtlich teils kräftiger Regen bei 18 bis 15 Grad. Morgen erst wolkig mit teils kräftigem Regen, später von Westen her Wechsel aus Sonne und Wolken mit einzelnen Schauern und Gewittern bei 22 bis 24 Grad.
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Guten Abend, hier spricht Sophia Kennedy. Es ist 22.11 Uhr. Heute ist der 18. August 2003. Wir sind hier live im Studio von Sophia Kennedy. Herzlich willkommen. Da, da.

Hallo, guten Abend, guten Tag, guten Morgen, wo auch immer ihr seid. Mein Name ist Sophia Kennedy. Herzlich willkommen zur Radiosendung bei Radio 1. Ich führe euch heute sanft durch die sommerliche Abendbrise mit Musik und kleinen Anekdoten, die ich auf alten Kassetten wiedergefunden habe. Wie ihr eingangs vielleicht schon hören konntet, gab es eine sehr alte Sprachaufnahme von mir. Vieles davon ist natürlich nicht mit der Öffentlichkeit zu teilen. Einiges aber schon. Ich habe es in diese Sendung mit eingebaut. Und bitte bleibt unbedingt dran. Vor einigen Wochen war ich bei meiner Mutter auf dem Land zu Besuch und dachte, ich könnte sie doch einladen als ersten Gast in diese Radiosendung. In der zweiten Stunde kann man es hören. Wir begeben uns auf eine psychedelische Suche nach einem Kuckuck.

0: Vivian Goldman, Lingerette. Ich selbst habe auch sehr viel Zeit in meinem Leben in diversen Waschsalons verbracht. In einer durfte man sogar lustigerweise rauchen.
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Ich habe ganz lange Blockflöte gespielt. Ich war ein richtiger Meister an der Blockflöte. Ich habe mich einfach nicht getraut, meiner Lehrerin zu sagen, dass ich keinen Bock mehr habe und wurde immer älter und irgendwann dann doch zu alt für den Job. Und immer wenn ich diesen Track höre, den wir jetzt gleich hören werden, Imperieux Fina, muss ich an meinen Blockflötenunterricht denken, denn dort kommt so ein Synthi vor, der macht auch immer so krasse Flötensounds. Und an einen Zahnarzt muss ich auch immer denken.

Ein sehr schönes Instrumentalstück von Booker Stardom habe ich neu entdeckt. Ich hoffe, ihr seid noch da und nicht am Lenkrad eures Autos eingeschlafen. Oder vielleicht doch, wenn das Auto steht. Ich bin Sophia Kennedy, wir sind hier gerade bei Radio 1 in meiner Radiosendung. Und bitte bleibt unbedingt dran, denn wie gesagt, in der zweiten Stunde habe ich einen Special Guest. Es ist meine Mutter. Und wir hören jetzt erstmal Geese, eine viel diskutierte Band, ob man sie mögen darf oder nicht. Ich darf sie mögen und wir hören mein Lieblingsstück, Au Pair du Cocaine.

Morgen ist Freitag. Was hat Scham eigentlich mit Schamhaare zu tun? Und was hat Organisieren mit Organ zu tun? 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

Ich glaube, dass ich Ferien brauche. Nur noch nächste Woche. Soll ich mir vielleicht einen Bart wachsen lassen? Ich muss einfach eher schlafen. Ich habe mich heute in der Pause auf die Tische gelegt. Zwei zusammengeschoben. 20 Minuten geht die Pause. 20 Minuten habe ich geschlafen. Ich habe im Fußball eine 5. Fuck, ey.

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0: Und somit sind wir auch schon am Ende der ersten Stunde dieser Radiosendung bei Radio 1 angekommen. Mein Name ist Sophia Kennedy. Ich hoffe, es hat euch gefallen. Bitte bleibt dran, denn jetzt gleich in der zweiten Stunde geht es weiter mit meinem Special Guest. Es ist meine Mutter und wir sind auf der Suche nach einem Kuckuck. Wenn ihr wissen wollt, wie die Geschichte ausgeht, dann müsst ihr einfach weiterhören. Es war mir eine Freude. Bis gleich.
1: Ich bin müde, ich gehe jetzt schlafen. Und damit sage ich Ende vom 22. Juni 2005, Kassette Nummer 2.

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2: Um 22 Uhr mit Ina Heidemann. Die Bundesnetzagentur will für mehr Wettbewerb im Bahnverkehr sorgen. Demnach soll die Deutsche Bahn künftig mindestens ein Viertel ihres Angebots Konkurrenten überlassen. Laut Netzagentur bedeutet das für Kunden im Fernverkehr höhere Qualität und niedrigere Preise. Die Deutsche Bahn und die Gewerkschaft EVG kritisieren das. Mehr Wettbewerb auf profitablen Abschnitten führe dazu, dass das Angebot auf anderen Strecken geringer werde, heißt es. 37 Organisationen fordern, dass E-Scooter nicht mehr überall in Berlin abgestellt werden dürfen. Wenn die Sondernutzungsgenehmigungen des Senats im nächsten Frühjahr auslaufen, müsse es feste Stationen für E-Scooter geben, so das Bündnis. Mario Bartsch, RBB 24.
3: Zusammengeschlossen haben sich unter anderem Menschen mit Behinderungen, Senioren und sozial Benachteiligte, für die wildgeparkte E-Scooter eine Stolperfalle sind. Die Berliner Verkehrsverwaltung hat im Mai ihre Sharing-Strategie vorgestellt. Demnach sollen bis 2035 rund 3000 weitere Mobilitätsstationen geschaffen werden. Dann erst soll das Abstellen nur noch an den Stationen möglich sein.
2: Die Hitzeschäden auf der A2 zwischen Ciesa und Wollin werden voraussichtlich morgen Abend repariert sein. Wie die Autobahn GmbH des Bundes mitteilte, bleibt dann noch der Abschnitt zwischen Teesen und Ciesa gesperrt. Hier können voraussichtlich ab Donnerstagabend wieder Fahrzeuge entlangfahren. Auf den Umfahrungen haben sich in den vergangenen Tagen lange Staus gebildet. Der Berliner Senat will Kultur, Freizeit und Begegnungsstätten vor einer zu hohen Grundsteuer schützen. Dazu will er eine Initiative in den Bundesrat einbringen. Ute Schumacher, RBB 24.
4: Für die Höhe der Grundsteuer ist aktuell nicht ausschließlich wichtig, wie ein Grundstück genutzt wird, sondern auch, wie es entwickelt werden könnte. Das führt dazu, dass beispielsweise ein Club in begehrter Lage, auf dem mehrgeschossige Häuser gebaut werden dürften, eine sehr hohe Grundsteuerbelastung hat. Über die Bundesratsinitiative will Berlin nun erreichen, dass bei Kultur, Freizeit oder Begegnungsstätten für die Höhe der Grundsteuer nur relevant ist, wie das Grundstück tatsächlich genutzt wird und nicht, wie es genutzt werden könnte.
2: Zum ersten Mal seit 28 Jahren steht Norwegen in einem Fußball-WM-Achtelfinale. Gegen die Elfenbeinküste gewann die Mannschaft mit 2:1 durch Tore von RB Leipzig-Profi Nusa und Starstürmer Haaland. Am Sonntag spielt Norwegen dann gegen Brasilien um den Einzug ins Viertelfinale. Soweit die Nachrichten. 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Das Wetter. In der Nacht zieht der Regen allmählich ab und die Temperatur sinkt auf 15 Grad. Die Zeit, es ist 22.03 Uhr.
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5: Hallo und herzlich willkommen zu meiner Radiosendung. Ich bin gerade bei meiner Mutter auf dem Land zu Besuch und sie brät gerade ein Steak an. Mutter, sag mal Hallo zu unseren Zuhörer und Zuhörerinnen.
6: Guten Tag.
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0: Wir sind auf jeden Fall auf einer Mission, weil wir einen Kuckuck gehört haben und wir wollen ihn jetzt aufnehmen und laufen tief, immer tiefer in den Wald hinein. Das Gestrüpp wird aber immer undurchdringlicher. Der Wald wird immer dunkler. Mom,
1: ich lass dich hier alleine.
0: Wir haben die Leiter und die Schaufel vergessen.

0: Der Kuckuck ist lauter als jemals zuvor. Aber ich glaube, es ist auf der anderen Seite des Flusses.
1: Es ist ein See und das drüben ist eine Insel, du Stadtchen.
0: Sie ist sehr streng, meine Mutter.

Wir sind nun schon halbwegs wieder zurück in der Zivilisation. Wir haben endgültig den psychedelischen, verwunschenen Kuckuckswald verlassen. Wir sind gerade einem sehr aggressiven Chihuahua begegnet. Wie ihr hören könnt, er rennt gerade auf uns zu, aber meine Mutter ist ja ein Hundefreund. Und ich habe das Gefühl, sie hat ihn jetzt ganz gut im Griff und hat ihn beruhigt. Mom?

Das hier ist die Radiosendung bei Radio 1 mit Sophia Kennedy, das bin ich, zu Gast bei meiner Mutter auf dem Land, die zu Gast ist bei mir in dieser Radiosendung auf der Suche nach dem Kuckuck.

0: Und diese Jane, wie hieß die, die Frau? Ja. Genau, die Expertin für Schimpansen. Die hat ja auch in einem Interview gesagt, dass Schimpansen gar nicht ihre Lieblingstiere sind, sondern Hunde, weil sie wirklich... Sie lieben dich bedingungslos.
1: Ja.
0: So wie ich dich liebe, wie ein Hund.

0: Das ist
1: so. So, warte mal bitte. Mom, in deinen Worten, wie ist Baltimore?
2: Mein Lieblingsstadt, klassischer Underdog, so wie Dortmund.

Ja, Dortmund am Wasser. Baltimore ist ein Hafenstaat und mein Lieblingsstaat. Egal wo ich bin, werde ich immer wieder nach Baltimore. Es ist eine Mischung von arm und reich und ändert sich ständig im Guten und im Schlechten. Es bleibt mein Zuhause.

0: Mom, was sind deine drei Leitlinien, Kinder zu erziehen?
1: Lass mich in Ruhe. Ich bin nicht als Vorbild, ich bin hier als Warnung.

Der ist kein besseres Gefühl, wenn du jemanden zu Lachen bringen kannst. Das ist, als ob ich die schönste Frau der ganzen Welt bin. Der ist nichts anders, der ist nichts Besseres. 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

0: Tag 3 bei meiner Mutter auf dem Land zu Besuch. So langsam geht uns der Stoff aus. Jetzt gehen wir noch mal ganz tief in den Wald hinein, um zu gucken, ob wir dort vielleicht irgendwas finden. Oder vielleicht auch ganz tief in uns noch irgendwas finden, was wir noch ganz dringend besprechen müssen. Mom? Manchmal fällt es mir im Leben schwer, für mich einzustehen. Was kann ich tun?
1: Hinsetzen. Du kannst genauso gut für dich selber stehen. Aus dem Stuhl.

0: Mom, der Tag geht jetzt langsam zu Ende. Wir stehen jetzt draußen bei dir und rauchen. Und wir haben den Kuckuck immer noch nicht gefunden.
1: Sei still und vielleicht hören wir das.

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1: Katja Stenzel. Zuhause. Zuhause schmeckt nach Pfefferminztee und Kräuterbutter, nach roten Erdbeeren voller Zucker, nach selbstgemachter Marmelade, nach Pfirsichtorte mit viel Sahne. Zuhause riecht nach frischer Wäsche, bunten Blumen, nach Bienen, die auf ihnen ruhen. Zuhause klingt nach alten Platten und nach Lachen. Zuhause ist gemeinsam Fernsehen gucken, in warmen Decken eingekuschelt, gemütlich, wohlbehütet.
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2: Um 23 Uhr mit Ina Heidemann. Die Bundesnetzagentur möchte es für neue Anbieter leichter machen, ins deutsche Bahnnetz einzusteigen. So soll die Deutsche Bahn künftig ein Viertel der Kapazitäten auf hochbelasteten Strecken an Wettbewerber abgeben. Aus Bonn, Maike Kreber.
3: Hintergrund ist der geplante Einstieg des italienischen Eisenbahnunternehmens Italo. Die Deutsche Bahn und die Deutsche Eisenbahn- und Verkehrsgewerkschaft EVG hatten Bedenken geäußert. Vor allem fürchten sie, dass durch weniger Einnahmen auf den rentablen Strecken die Finanzierung der weniger befahrenen Strecken nicht mehr gesichert ist und diese abgehängt werden könnten.
2: Nach der Gewalttat im niedersächsischen Stade hat am Abend in einer Kirche in der Innenstadt eine Trauerandacht stattgefunden. Ministerpräsident Lies rief die Menschen zum Zusammenhalt auf. NDR-Reporter Janis Gulde.
4: Lies sagte in seiner Rede, dass so etwas mitten am Tag in einer Jugendhilfeeinrichtung passiere, wo es um die ganz persönlichen Belange von Menschen gehe, sei unerträglich. Das Motiv der Tat soll laut NDR-Informationen ein Sorgerechtsstreit gewesen sein. Der mutmaßliche Täter, ein 45-jähriger Mann aus Hannover, hatte am Montag einen Termin, um über das Sorgerecht für seine 3 Monate alte Tochter zu sprechen. Nach NDR-Informationen hatte der Vater das Baby zuvor verletzt. Die Behörde hatte das Baby deshalb in Obhut genommen. Während des Termins eskalierte die Situation, es fielen Schüsse. Die 6 Opfer waren Mitarbeiter der Stader Jugendhilfeeinrichtung und des Jugendamts der Region Hannover.
2: Wer eine nicht genutzte Gewerbeimmobilie zu Wohnungen umbauen lässt, kann dafür künftig Geld vom Staat bekommen. Bundesbauministerin Huberts hat dazu am Vormittag ein neues Förderprogramm vorgestellt. Aus dem Hauptstadtstudio Dagmar Pepping.
5: Insgesamt 300 Millionen Euro stellt ihr Ministerium zur Verfügung, um Gewerbeimmobilien zu Wohnraum umzubauen. Egal ob leerstehende Büroflächen oder ungenutzte Ladenlokale. Das Förderprogramm des Bundes könnte rechnerisch also für mindestens 10.000 zusätzliche Wohnungen in Deutschland sorgen. Der Zuschuss ist daran geknüpft, dass die sanierten Gebäude energetisch weiterentwickelt werden. Beispielsweise bei der Heizung oder Wärmedämmung.
2: Und zum Sport. Zum ersten Mal seit 28 Jahren steht Norwegen in einem Fußball-WM-Achtelfinale. Gegen die Elfenbeinküste gewann die Mannschaft 2:1 durch Tore von RB Leipzig-Profi Nusa und Star-Stürmer Haaland. Am Sonntag spielt Norwegen dann gegen Brasilien um den Einzug ins Viertelfinale. Soweit die Nachrichten. 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Das Wetter: im Südosten teils Gewitter, im Nordwesten freundlicher, nachts zieht der Regen ab, die Temperatur sinkt auf 15 Grad. Morgen gibt es wieder Regen und Gewitter, später freundlicher bei bis zu 24 Grad. Die Zeit, es ist 23.03 Uhr.
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6: Hallo und herzlich willkommen zu dieser Ausgabe. Und wir springen zurück ins Jahr 2000. Daisies for the Galaxy, so hieß eine Platte von den Eels. Eine sehr, sehr schöne Platte von den Eels. Hier sind sie mit I Like Birds. 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

Zweimal die Eels, nämlich einmal alt, 2000 war es, Daisies for the Galaxy hieß das Album und das wunderbare I Like Birds und danach Cap in Hand, so heißt die neue Single aus dem Album Cookie Happened. 16.10. kommt es raus, Mark Oliver Everett auf dem Single-Cover dazu, fröhlich auf einer Schaukel, passt gar nicht zu ihm, ist er doch eher so ein, ich würde mal sagen, dunkler Typ, aber scheint sich offensichtlich gebessert haben oder zumindest es ist Wunschdenken. Sieht nett aus auf jeden Fall und Stück ist ja auch gut. Cookie Happened. Und wie gesagt, 16.10. kommt das neue Album. Und der Kopf von Balthasar, der wunderbaren belgischen Band, Jay Barnard, oder nennt sich Jay Barnard, und auch von dem gibt's was Neues. Four in the Way. Hier ist er. 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

Jay Barnard, Four in the Way und danach Graham Coxon mit All the Rage aus The Golden D, seinem aktuellen Album. Und den hören wir jetzt gleich nochmal mit Melodie pur Christine. Graham Coxon.

Zweimal Französisch, Graham Coxon mit Melodie Pure Christine und danach Flora Laurentienne mit Le Temps. Ganz aktuell auch dieses Stück und damit springen wir nach Australien zu Genesis Owusu, Rapper und Produzent. Auch der hat ein neues Album, Blessed Are the Meek. Hier ist Genesis Owusu.

0: Genesis Owusu zweimal gehört, Blessed Are the Meek und The Worldwide Surge. Und damit kommen wir zu Gold Panda. Gold Panda ist eigentlich Darwin Schlecker aus England, nennt sich aber Gold Panda, macht ja auch schon eine Weile lang Musik und auch den hören wir jetzt. Hier ist er.
1: Hallo.

Gold Panda mit Lover Mentality und nach Margot Mann aus Melbourne mit Shapeshifter. Und wir bleiben bei den Musikerinnen und auch in Australien. Julia Jacklin, auch von der gibt's was Neues. Get Away From Me.

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1: Julia Jacqueline, Get Away From Me und danach Danielle Ponder mit Power, amerikanische Strafverteidigerin, Pflichtstrafverteidigerin und Musikerin mit aktueller Single, wie gesagt, Power. Und Joshua Iderhin, den kennen Sie sicherlich aus dem Radio 1 Programm. Der ist ja in London aufgewachsen, wohnt mittlerweile in Stockholm. I Always Was. Hier ist er.

Joshua Ederhin mit It I Always Was und danach Vince Staples mit Cotton. Und jetzt hören wir noch die Afghan Whigs, von denen gibt es nämlich auch was Neues mit Jungle Roo und hören uns hoffentlich in der nächsten Stunde wieder. Bis gleich.

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3: Um 0 Uhr mit Wolfgang Berger. In Stade hat es am Abend einen Gedenkgottesdienst für die Todesopfer der Schüsse in einem Mutter-Kind-Heim gegeben. Der 45-jährige Verdächtige sitzt inzwischen in Untersuchungshaft. Aus Hannover, Janis Gulde.
4: Rund 700 Menschen versammelten sich zur Trauerfeier in der Wilhardikirche in Stade. Unter den Gästen auch Ministerpräsident Lies und Stades Landrat Seefried. Beide zeigten sich sichtlich erschüttert. Das Motiv der Tat soll laut NDR-Informationen ein Sorgerechtsstreit gewesen sein. Der mutmaßliche Täter, ein 45-jähriger Mann aus Hannover, hatte am Montag einen Termin, um über das Sorgerecht für seine 3 Monate alte Tochter zu sprechen. Während des Termins eskalierte die Situation, es fielen Schüsse. Die 6 Opfer waren Mitarbeiter der Stader Jugendhilfe Einrichtung und des Jugendamts der Region Hannover.
3: Israels Ministerpräsident Netanyahu hat den Befehl gegeben, die Infrastruktur der Hisbollah im Südlibanon vollständig zu zerstören. Regierungsangaben zufolge bezog sich Netanyahu dabei auf alle ober- und unterirdischen Anlagen, die für Angriffe auf Israel genutzt wurden, beispielsweise auch Tunnel. Einen Abzug der Armee aus dem Grenzgebiet schloss Netanyahu demnach aus, solange die Hisbollah nicht vollständig entwaffnet sei. Die libanesische Regierung sowie die Hisbollah-Miliz bezeichnen die von Israel einseitig verfügte Sicherheitszone als völkerrechtswidrige Besetzung. Die Deutsche Bahn muss Wettbewerbern im Fernverkehr künftig mindestens ein Viertel der Kapazitäten auf hochbelasteten Strecken überlassen. Das geht aus einem Beschluss der Bundesnetzagentur hervor. Damit entspricht die Behörde einer zentralen Forderung des italienischen Zugunternehmens Italo. Dieses plant für 2028 den Markteintritt in Deutschland. Behördenpräsident Müller sagte, die Bundesnetzagentur stärke den Wettbewerb im Fernverkehr. Für Bahnkunden bedeutet das bessere Qualität und niedrigere Preise. Bei der Fußball-Weltmeisterschaft steht es zwischen Frankreich und Schweden zur Halbzeit 1:0. Zuvor ist Norwegen mit einem 2:1 gegen die Elfenbeinküste in das Achtelfinale eingezogen. Aus dem ARD-WM-Team Hendrik Lückhoff.
5: Weltklasse-Stürmer Erling Haaland traf kurz vor Schluss der regulären Spielzeit zum 2:1-Sieg für Norwegen. Die Skandinavier haben damit zum ersten Mal ein WM-K.O.-Spiel gewonnen und spielen jetzt im Achtelfinale gegen Brasilien. Bei der deutschen Mannschaft haben nach dem Ausscheiden im 16. Finale die meisten Spieler das Teamquartier in Winston-Salem verlassen. DFB-Präsident Bernd Neuendorf kündigte eine Aufarbeitung der WM für die kommenden Tage an. Zur Zukunft von Bundestrainer Julian Nagelsmann äußerte sich Neuendorf nicht.
3: Das waren die Nachrichten. Das Wetter in Deutschland. Gebietsweise kräftige Schauer und Gewitter, teilweise Unwettergefahr, auch trockene Phasen, Tiefstwerte 19 bis 12 Grad. Tagsüber teils kräftiger Schauer und Gewitter, teilweise erhöhte Unwettergefahr, Richtung Westen häufiger trocken, Höchstwerte 20 bis 28 Grad. 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
6: Willkommen zurück in der zweiten Stunde. Ich habe eine Schwäche für deutschsprachige Popmusik und vor allem auch für Indie-Musik, aber ich habe eine besondere Schwäche für Nicht Seattle, vor allem mit dem aktuellen neuen Stück. So ein großartiges Werk und deswegen muss es am Anfang dieser zweiten Stunde stehen. Hier ist Katharina Kohlmann alias Nicht Seattle mit neuer Single Dallas.

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So ein tolles Stück. Nicht Seattle mit der aktuellen Single Dallas, große Liebe. So wird das Album heißen, das ich dann auf jeden Fall auch ausführlich vorstellen werde. Und wir bleiben deutschsprachig bei Class E. Einmal mehr mit dir gegen die Furcht, so heißt das neue Album. Und wir hören jetzt zwei Stücke. Einer mehr im Zement und das eine Treffen im Jahr. Hier ist Class E.

Classy, einmal einer mehr im Zement und das eine Treffen im Jahr aus dem neuen Album. Einmal mehr mit dir gegen die Furcht. Fast schon ein bisschen heller als die letzten Alben. Und apropos hell, Zucky Boy, das ist ein Musiker aus Hamburg, aus dem, würde ich mal sagen, weiteren Umfeld von Andreas Dorau. Softie heißt die neue Platte und wir hören ihn auch mit Andreas Dorau, nämlich immer ehrlich. Hier ist Zucky Boy.

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1: Zacki Boy zusammen mit Andreas Dorau, Immer ehrlich und danach alleine. Die Welt ist meine Scheibe aus dem aktuellen Album Softie. Und Uschi Jara, die kennen Sie ja vielleicht auch aus dem Radio 1 Programm. Wahnsinnig talentierte und tolle Musikerin und Produzentin, macht alles selber und das ganz großartig. Von ihr gibt's auch was Neues, nämlich Bodyscanner. Und das ist ein Vorbote zu einem neuen Album, das im Herbst erscheinen wird. Ein Dance-Album, das dann auch Bodyscanner heißen wird. Hier ist es, das Stück meine ich natürlich. Uschi Jara.

Uschi Jara, Bodyscanner, aktuelles Stück und Vorbote zum neuen Album und danach Olafur Mova mit Kids Without Fear, auch das ganz aktuell. Und jetzt springen wir musikalisch ein bisschen und gehen nach Austin. Okkervil River sind ja eine Band von da, eine Band, die ich auch immer sehr mochte. Zwei von denen haben sich sich zusammengetan und Shearwater gegründet. Die gibt's auch schon ein bisschen länger. Aber es gibt gerade eine neue Platte, Slugs in the Marigold. Hier sind Shearwater.

Shearwater's Slugs in the Marigold und danach Widowspeak mit Wandering. Auch die sind ganz aktuell und haben eine aktuelle Platte, kommen aus Brooklyn, und von denen hören wir jetzt auch noch ein Stück If You Change, Widowspeak.

Widow Speak aus Brooklyn, auch ganz aktuell, If You Change, und danach Stephen Brown, den kennen Sie auch vielleicht, schottischer Musiker, macht schon ewig Musik, sehr verlässlich, sehr großartig. In This Very World heißt das neue Album, was gerade rausgekommen ist, ne? Genau, und Words Worth hieß das eben gehörte Stück, und wir bleiben auf der Insel Interpol. See Out Loud, hier sind Sie von Ihrer neuen Platte.

Interpol mit neuer Platte The Mirror Weighs a Ton. 28.08. kommt es raus. Und jetzt geht die Sendung zu Ende mit zweimal Bess Gibbons. The Ground Above, so heißt ihr neues Album, mit Love You Right und Cigarette Curls. Und damit tschüss, kommen Sie gut durch die Woche und bye bye.

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2: Um 1 Uhr mit Ina Heidemann. Die Bundesnetzagentur möchte für neue Anbieter leichter machen, ins deutsche Bahnnetz einzusteigen. So soll die Deutsche Bahn künftig ein Viertel der Kapazitäten auf hochbelasteten Strecken an Wettbewerber abgeben. Aus Bonn, Maike Krepper.
3: Hintergrund ist der geplante Einstieg des italienischen Eisenbahnunternehmens Italo. Die Deutsche Bahn und die Deutsche Eisenbahn- und Verkehrsgewerkschaft EVG hatten Bedenken geäußert. Vor allem fürchten sie, dass durch weniger Einnahmen auf den rentablen Strecken die Finanzierung der weniger befahrenen Strecken nicht mehr gesichert ist und diese abgehängt werden könnten.
2: Nach der Gewalttat im niedersächsischen Stade hatte es am Abend in einer Kirche in der Innenstadt eine Trauerandacht gegeben. Ministerpräsident Lies rief die Menschen zum Zusammenhalt auf. NDR-Reporter Janis Gulde berichtet.
4: Lies sagte in seiner Rede, dass so etwas mitten am Tag in einer Jugendhilfeeinrichtung passiere, wo es um die ganz persönlichen Belange von Menschen gehe, sei unerträglich. Das Motiv der Tat soll laut NDR-Informationen ein Sorgerechtsstreit gewesen sein. Der mutmaßliche Täter, ein 45-jähriger Mann aus Hannover, hatte am Montag einen Termin, um über das Sorgerecht für seine 3 Monate alte Tochter zu sprechen. Nach NDR-Informationen hatte der Vater das Baby zuvor verletzt. Die Behörde hatte das Baby deshalb in Obhut genommen. Während des Termins eskalierte die Situation, es fielen Schüsse. Die 6 Opfer waren Mitarbeiter der Stader Jugendhilfeeinrichtung und des Jugendamts der Region Hannover.
2: Der Berliner Senat will Kultur-, Freizeit- und Begegnungsstätten vor einer zu hohen Grundsteuer schützen. Dazu will er eine Initiative in den Bundesrat einbringen. Ute Schumacher, RBB 24.
5: Für die Höhe der Grundsteuer ist aktuell nicht ausschließlich wichtig, wie ein Grundstück genutzt wird, sondern auch, wie es entwickelt werden könnte. Das führt dazu, dass beispielsweise ein Club in begehrter Lage, auf dem mehrgeschossige Häuser gebaut werden dürften, eine sehr hohe Grundsteuerbelastung hat. Über die Bundesratsinitiative will Berlin nun erreichen, dass bei Kultur-, Freizeit- oder Begegnungsstätten für die Höhe der Grundsteuer nur relevant ist, wie das Grundstück tatsächlich genutzt wird und nicht, wie es genutzt werden könnte.
2: Frankreich steht im Achtelfinale der Fußball-WM. Das Team hat gegen Schweden mit 3:0 gewonnen. Zum ersten Mal seit 28 Jahren steht außerdem Norwegen in einem Fußball-WM-Achtelfinale. Gegen die Elfenbeinküste gewann die Mannschaft mit 2:1. Soweit die Nachrichten. 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Das Wetter: nachts teils Schauer, teils trocken, bei minimal 15 Grad. Tagsüber Regen und Gewitter, später aber wieder freundlicher bei maximal 24 Grad. Morgen gibt es erst viel Sonne, später weitere Schauer. Die Zeit: es ist 1:03 Uhr.
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6: Schön, dass Sie dabei sind.

Evening in June, fast die letzte Gelegenheit, diesen schönen Song zu spielen, denn morgen ist ja schon der letzte Tag im Juni und der Altmeister Van Morrison natürlich immer at its best und er thematisiert ja in diesem Track auch den Mond und da wir heute Vollmond haben, gibt's auch im Laufe der Sendung nochmal ein paar Titel dazu. Ja, ich weiß nicht, wie es Ihnen gegangen ist in den letzten Tagen und Nächten vor allen Dingen, ich fand sie einfach mega heiß und da kann man eigentlich nur einen Song spielen, der dieses Gefühl, dieses Lebensgefühl auf den Punkt bringt. Ray Charles in the Heat of the Night. Yeah.

Ray Charles, diese Stimme einfach unsterblich. In den kommenden 2 Stunden gibt's einen bunten Mix aus Neuheiten und ein paar Klassikern wie dem eben gehörten. Natürlich immer stilistisch breit aufgestellt, wie immer in dieser Sendung, und ich wünsche viel Spaß.

Yeah, Falling Both Ways, das war Genesis. Owusu, der ghanaisch-australische Rapper, hat hier eben mächtig bei den Gorillas geklaut. Trotzdem finde ich ein richtig punchiger, tanzbarer Track. Und sein neues Album wird er dann im kalten November in Berlin vorstellen. Aber ich finde, es passt auch richtig gut in diese sommerlichen Temperaturen, auch wenn am Wochenende höchstwahrscheinlich Tanzen eher außen vor geblieben ist. Ich habe bei diesen heißen Temperaturen richtig viel Reggae gehört an diesem Wochenende. Und ja, es gibt immer wieder ein paar neue Musiker, die den Reggae am Laufen halten, aber das wird ja kaum noch wahrgenommen. Ändern wir jetzt. Hier ist Isaac Chambers und Dub Princess mit Let Me Cry.

Tja, das war natürlich kein neuer Reggae-Track, ist irgendwie aus dem System verschwunden. Aber dieser Titel passt natürlich wunderbar auch in diese Nacht. Und eine neue Lunge, ja, das wünschen sich zumindest alle Raucher, so wie ich. Und der Berliner Produzent Tom Hessler nennt sich der Assistent. Und auch seine relaxten Grooves, ja, die passen super zur Hitze. Die neue Platte von ihm heißt Ultramarine oder Ultramarine und ist unser Album der Woche. Und meine Kollegin Claudia Gerd hat mit ihm in ihrer Sendung Desire ein ausführliches Gespräch geführt. Sehr hörenswert, können Sie nachhören auf radio1.de. Und dieser Mann hier heißt Kash Kale. Es ist ein indischer Dub-Downbeat-Track, The Thin Line of Blue. Nicht mehr ganz jung, aber trotzdem wunderbar.

Yeah, Wild Dogs of Kentucky, ein obskurer Song aus dem Jahr 1956 von einer Band namens Nervous Norvus. Und auch der amerikanische Musiker Pokey Lafarge hat ein Faible für solche Art von Musik aus den 50ern. Und wie viele andere Musiker auch, sieht er die KI als große Gefahr für die Kunst. Denn er sagt, ich versuche einfach Musik zu machen, die KI einfach nicht nachahmen kann. Die Dinge sind im Moment so homogenisiert und dagegen wehre ich mich wirklich. Besonders wenn es um Musik geht. Ich werde das nicht tun, ich werde mich nie anpassen. Macht Pokey Lafarge zum Glück auch nicht, wie sein neuer Song The Thing beweist.

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Das waren Sarah Zimmerman und Justin Davis. Und die beiden bilden das Duo Striking Matches. Jetzt wird's vielleicht ein bisschen schwierig. Nicht unbedingt von den Sound her, aber von den Texten. Denn das neue Album von Bess Orson, der britischen Songwriterin, ist sehr, sehr tiefgehend. Sie beschreibt da drin, wie sie, ja, endlich wieder Boden unter den Füßen hat nach einer langen Zeit der Depression. Und manchmal erinnert dieses Album an Bess Gibbons von Portishead oder auch an Stücke aus dem Solowerk von David Sylvian. Ein fantastisches Album, werde ich in den nächsten Wochen bestimmt noch öfter einen Track spielen. Wir hören heute Cigarette Curls. Wunderbar arrangiert.

Lamber Low, passend zum Vollmond. Und wunderbar schön nostalgisch gesungen von Lainey Mandel. Und ja, jetzt geht's langsam straight auf Mitternacht zu. Und wir hören noch einen Titel, der heute sein muss. Und einen Künstler, den wir zu Beginn gehört haben. Der einzige, der heute zweimal auftaucht. Aber das muss er, denn es ist wirklich eine wundervolle Nacht für einen Moondance.

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3: Um 2 Uhr mit Ina Heidemann. Das Bürgergeld heißt ab heute Grundsicherung. Die Höhe der Sozialleistung ändert sich nicht, es gelten aber schärfere Regeln. Aus Berlin Dagmar Pepping.
4: Wer keine Bewerbungen schreibt oder eine Fördermaßnahme abbricht, der erhält beispielsweise 3 Monate deutlich weniger Geld. Nur 70% des Regelbetrages. Wer Termine beim Jobcenter wiederholt ohne triftigen Grund versäumt, muss ebenfalls mit deutlicheren Kürzungen rechnen. Bei 3 verpassten Terminen hintereinander kann der Regelsatz sogar komplett gestrichen werden. Außerdem wird die sogenannte Karenzzeit abgeschafft, während derer Leistungsbezieher mehr von ihrem Vermögen behalten dürfen. Und Vermittlung in Arbeit hat künftig wieder Vorrang vor Qualifizierung. Anders als von der Union im Bundestag angekündigt, wird es wohl keine Milliardeneinsparungen geben. Das Arbeitsministerium rechnet nur mit Einsparungen im Millionenbereich.
3: Die Deutsche Bahn muss nach einer Entscheidung der Bundesnetzagentur im Fernverkehr mehr Konkurrenz ermöglichen. Künftig sollen mindestens 1/4 der Kapazitäten auf hochbelasteten Strecken Wettbewerbern überlassen werden. Für Kunden bedeutet das höhere Qualität und niedrigere Preise. Damit kommt die Netzagentur dem italienischen Zugunternehmen Italo entgegen, das ab 2028 Verbindungen in Deutschland anbieten will. Nach der Gewalttat im niedersächsischen Stade hat am Abend in einer Kirche in der Innenstadt eine Trauerandacht stattgefunden. Ministerpräsident Lies rief die Menschen zum Zusammenhalt auf, NDR-Reporter Janis Gulde.
5: Lies sagte in seiner Rede, dass so etwas mitten am Tag in einer Jugendhilfeeinrichtung passiere, wo es um die ganz persönlichen Belange von Menschen gehe, sei unerträglich. Das Motiv der Tat soll laut NDR-Informationen ein Sorgerechtsstreit gewesen sein. Der mutmaßliche Täter, ein 45-jähriger Mann aus Hannover, hatte am Montag einen Termin, um über das Sorgerecht für seine 3 Monate alte Tochter zu sprechen. Nach NDR-Informationen hatte der Vater das Baby zuvor verletzt. Die Behörde hatte das Baby deshalb in Obhut genommen. Während des Termins eskalierte die Situation, es fielen Schüsse. Die 6 Opfer waren Mitarbeiter der Stader Jugendhilfeeinrichtung und des Jugendamts der Region Hannover.
3: Frankreich steht im Achtelfinale der Fußball-WM. Das Team gewinnt gegen Schweden mit 3:0. Zum ersten Mal erreicht seit 28 Jahren außerdem Norwegen ein Fußball-WM-Achtelfinale gegen die Elfenbeinküste mit 2:1. Soweit die Nachrichten. 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Das Wetter: nachts teils Schauer, teils auch trocken, bei Temperaturen von minimal 15 Grad. Tagsüber Regen und Gewitter, später wieder freundlicher bei maximal 24 Grad. Die Zeit, es ist 2:03 Uhr.
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6: Ja, herzlich willkommen, wo immer Sie auch zuhören.